0: Durch höhere Ausgaben für Bildung, die Abschaffung der zentralen und aus ihrer Sicht intransparenten Studienplatzvergabe und eine bessere Ausstattung der Schulen.
1: Und das ist diese Nacht auch noch wichtig. In Bayern sind bei einer Waffenkontrolle zwei Behördenmitarbeiter erschossen worden. Der Waffenbesitzer hatte das Feuer auf sie eröffnet und sich anschließend in dem Wohnhaus verschanzt. In Berlin haben Linke, Grüne und SPD Sondierungsgespräche für eine gemeinsame Landesregierung vereinbart. Die Parteien erklärten, dass sie keine antisemitischen Vorfälle in den eigenen Reihen dulden werden. In den USA soll es erstmals seit 90 Jahren wieder eine öffentliche Hinrichtung geben. Laut Pentagon soll die Erschießung eines verurteilten Amokläufers live übertragen werden. In Wuppertal ist ein Brand in einem Mehrfamilienhaus glimpflich verlaufen, auch weil gerade zufällig ein Krankenwagen vorbeikam. Die Besatzung bemerkte das Feuer und konnte die Bewohner des Hauses in Sicherheit bringen, noch bevor die Feuerwehr da war. Die konnte den Brand im Keller des Wuppertaler Wohnhauses schnell löschen. Nachdem der Rauch abgezogen war, konnten die Bewohner zurück in ihre Wohnungen. Alle blieben unverletzt. Das war WDR aktuell. Das Wetter in Nordrhein-Westfalen. Bis zum Morgen ziehen von den Niederlanden dichte Wolken auf. Meist bleibt es aber noch trocken bei kühlen 4 bis 9 Grad. Tagsüber breiten sich die Wolken weiter aus und es zieht Regen durch. Dazu wird es auch sehr windig mit teils stürmischen Böen. Die Höchstwerte in Siegen 12 Grad, in Unna 13 und in Aachen werden bis zu 14 Grad erreicht. Die Zeit, es ist 2.03 Uhr.
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3: Weiterhin am Mikrofon mit Christoph Hiller und den Anfang dieses zweiten Teils macht Joseph Haydn sein zweites Cellokonzert. Das gehört zu den beliebtesten Werken des Repertoires. Solist unserer Aufnahme ist Jean-Guyen Carras, begleitet vom Rundfunk-Sinfonieorchester Berlin unter Marek Janowski.

Der Cellist Jean-Guyen Carras war der Solist im Cellokonzert D-Dur von Joseph Haydn und musiziert hat er das zusammen mit dem Rundfunk-Sinfonieorchester Berlin unter der Leitung von Marek Janowski. Komitas, der gilt als eine der ganz prägenden Gestalten der armenischen Musikgeschichte. Viele seiner Sammlungen und Bearbeitungen von Volksliedern sind bis heute von großer Bedeutung für das musikalische Erbe des Landes. Hier die armenischen Miniaturen von Komitas. Wir hören sie in einer Bearbeitung für Streichorchester mit dem Ensemble Esperanza unter der Leitung von Shushan Siranusyan.

Die armenischen Miniaturen von Komitas mit dem Ensemble Esperanza unter der Leitung von Shushan Siranossian. Sie hören das AD-Nachtkonzert, präsentiert von BR Klassik. Und da folgt nun Musik von Claude Debussy, seine Nocturne. Die drei Orchesterstücke gehören zu den ganz bekannten Werken des französischen Komponisten. Und für den letzten Satz, da tritt zusätzlich ein Frauenchor hinzu. Wir hören das Orchestre Philharmonique de Radio France sowie La Maîtrise de Radio France unter der Leitung von Mikko Frank.

Die Nocturne von Claude Debussy mit dem Orchestre Philharmonique de Radio France sowie dem Chor La Maîtrise de Radio France unter der Leitung von Mikko Frank. Joseph Gabriel Rheinberger wurde in Liechtenstein geboren, verbrachte aber den größten Teil seines Lebens in München, wirkte dort viele Jahre als Kompositionsprofessor und Organist. Hier seine Hornsonate S-Dur, und die hören wir mit Johannes Rytzkowski und Oliver Trin.

Der Hornist Johannes Rytzkowski und Oliver Trindl am Flügel mit der Sonate für Horn und Klavier Es-Dur Opus 178 von Josef Gabriel Rheinberger. Ja, und zum Abschluss des zweiten Teils im heutigen AD-Nachtkonzert noch ein Flötenkonzert von Franz Vinzenz Grommer. Der gebürtige Mährer gehörte um 1800 zu den erfolgreichsten Komponisten in Wien. Und die Solopartie in diesem Konzert übernimmt jetzt Peter Lukas Graf. Begleitet wird er vom English Chamber Orchestra unter der Leitung von

Der große Flötist Peter Lukas Graf hier zusammen mit dem English Chamber Orchestra und unter der Leitung von Kollege Heinz Holliger mit dem Flötenkonzert G-Dur von Franz Vinzenz Krommer. Und gleich gibt's um 4 Uhr noch einmal das Neueste aus aller Welt. Danach freue ich mich, wenn Sie wieder dabei sind beim ARD-Nachtkonzert. Ich habe dann Musik für Sie von Johann David Herrmann, Max Bruch und Gabriel Forel. Bis gleich.

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1: Die Nachrichten mit Frank Wörner. Guten Morgen. Der Bundestag hat darüber beraten, ob Krankenkassen weiter bestimmte Bluttests für Schwangere finanzieren sollen. Mit den Tests kann festgestellt werden, ob das Kind das Down-Syndrom hat. Mit großer Mehrheit fordert der Bundestag die Bundesregierung auf, alle Folgen des Tests zu prüfen. Dagmar Pepping, WDR Berlin.
2: Seit dem Jahr 2022 ist der Kassenleistung. Die Krankenversicherung übernimmt also die Kosten. Die Zahl der genutzten Tests steigt seit Jahren kontinuierlich an. Einer Studie der Barmer zufolge nimmt fast jede zweite Schwangere Versicherte den Bluttest in Anspruch. Kritiker bemängeln, der Test sei nicht ausreichend genau und drohe zu einer Routineuntersuchung zu werden. Der Antrag fordert zudem, dass ein Expertengremium eingesetzt wird. Dessen Mitglieder sollen die rechtlichen, ethischen und gesundheitspolitischen Grundlagen der Kassenzulassung prüfen. Die Ergebnisse sollen bis Mitte 2027 vorliegen.
1: In den USA soll es erstmals seit 90 Jahren wieder eine öffentliche Hinrichtung geben. Aus dem Verteidigungsministerium hieß es, die Hinrichtung solle live übertragen werden. Nina Barth, WDR Washington.
3: Es geht um einen ehemaligen Militärpsychiater. Er hat 2009 auf einem Militärstützpunkt 13 Menschen erschossen und mehr als 30 verletzt. Danach hat er gesagt, er wollte Rache nehmen für die Kriege der USA in der muslimischen Welt. Der Militärstützpunkt damals war Fort Hood in Texas und da soll der Mann auch hingerichtet werden am 3. Dezember.
1: Und das ist gerade auch noch wichtig. In Oslo wird heute verkündet, wer dieses Jahr den Friedensnobelpreis bekommt. Die Auszeichnung ist eine der wichtigsten der Welt. Die Bundesregierung erwartet in diesem Jahr ein Wirtschaftswachstum von 1,3%. Das ist deutlich mehr als ursprünglich vorhergesagt. Im Frühjahr war noch von 0,5% die Rede. In Bayern sind bei einer Waffenkontrolle zwei Behördenmitarbeiter erschossen worden. Der Waffenbesitzer hatte sich anschließend in dem Wohnhaus verschanzt und wurde in der Nacht festgenommen. Nach fast 40 Jahren soll es offenbar wieder Formel-1-Rennen in Afrika geben. Medien berichten, dass es ab 2030 jährlich ein Rennen in Ruanda in Zentralafrika geben soll. Julius Herrmann berichtet.
4: Für die Serie wäre es das erste Rennen auf dem Kontinent, seit 1993 in Kyalami in Südafrika. Getrieben wurde die Rückkehr nach Afrika vor allem von Rekordweltmeister Lewis Hamilton, der seit Jahren hinter den Kulissen auf ein Rennen in Afrika drängt. Mit dem Ziel, den Sport auch afrikanischen Fans näher zu bringen.
1: Offiziell soll die Entscheidung nächste Woche bekannt gegeben werden. Das war WDR aktuell. Das Wetter in Nordrhein-Westfalen: bis zum Morgen ziehen von den Niederlanden dichte Wolken auf. Meistens bleibt es aber noch trocken bei kühlen 4 bis 9 Grad. Tagsüber breiten sich die Wolken weiter aus und es zieht Regen durch. Dazu wird es sehr windig mit teils stürmischen Böen. Die Höchstwerte in Brilon 11 Grad, in Dortmund 12 und in Zülpig bis zu 14 Grad. Die Zeit 4.03 Uhr.
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6: Weiterhin mit Christoph Hiller. Und diese Stunde beginnt mit einem Werk von Florence Price, die amerikanische Komponistin. Die erlebt seit einigen Jahren eine beeindruckende Wiederentdeckung. Ihr Klavierkonzert D-Moll wurde 1934 uraufgeführt und verbindet romantische Traditionen mit der ganz eigenen Handschrift von Florence Price. In unserer Aufnahme ist die Solistin Jennifer Kenny Mason und sie wird begleitet vom Chinnicker Orchestra.

Das Klavierkonzert D-Moll von Florence Price mit Jennifer Kenny Mason am Flügel und dem Chinica Orchestra, geleitet von Leslie Suganandaranche. Jetzt ganz andere Klänge mit Musik von Luigi Boccherini. Der italienische Cellist und Komponist hat ja eine große Zahl von Kammermusikwerken hinterlassen. Hier sein Quintett für Gitarre, zwei Violinen, Viola und Cello Nummer 5, die Dur, mit Pepe Romero an der Gitarre und dem Academy Chamber Ensemble.

der Gitarrist Pepe Romero und das Academy Chamber Ensemble mit dem Quintett Nummer 5, D-Dur von Luigi Boccherini. Und jetzt noch ein Werk, dessen Urheberschaft bis heute nicht ganz geklärt ist. Eine Quelle aus dem 18. Jahrhundert, die schreibt dieses Konzert Karl Stamitz. So ganz sicher belegen lässt sich's allerdings nicht. Unabhängig davon, wir hören es jetzt, dieses Doppelkonzert für Flöte und Oboe. Die Solisten sind Ana de la Vega und Ramon Ortega Quero, begleitet von den Trondheimer Solisten unter Geir Inge Lutzberg.

Das Flöten- und Oboenkonzert G-Dur, zugeschrieben ist es Karl Stamitz. Hier eine Aufnahme mit Ana de la Vega, Ramon Ortega Quero und den Trondheimer Solisten unter Geir Inge Lutzberg. Und nach den Nachrichten, dann geht es auch schon in die letzte Stunde des heutigen AD-Nachtkonzerts, dann unter anderem mit Musik von Friedrich Witt, Arnold Krug und Domenico Cimarosa.

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1: Die Nachrichten mit Frank Wörner. Guten Morgen. In der norwegischen Hauptstadt Oslo wird heute verkündet, wer den Friedensnobelpreis und damit eine der wichtigsten Auszeichnungen der Welt bekommt. Die Jury hatte dieses Jahr die Wahl aus fast 290 Personen und Organisationen. Arne Bartram berichtet.
2: Als mögliche Gewinner gelten die Kinderhilfsorganisation Save the Children, eine ukrainische Organisation für Kinderrechte und ein Netzwerk von Helfern für Bürgerkriegsopfer im Sudan. Letztes Jahr, da gab es eine ziemlich umstrittene Entscheidung. Da bekam die venezolanische Oppositionspolitikerin Maria Corina Machado den Preis, die ihn dann symbolisch weitergegeben hat an Donald Trump. Welche Personen oder Organisationen den Friedenspreis bekommen, entscheiden die 5 Mitglieder des norwegischen Nobelkomitees.
1: Der Billigflieger Ryanair streicht sein Angebot in Deutschland zusammen. Im Winterflugplan werden 700.000 Sitzplätze weniger angeboten wegen hoher Flughafensteuern. In NRW gibt es aber Flughäfen, die preisgünstiger arbeiten. Hier starten in Zukunft sogar mehr Ryanair-Flugzeuge. Peter Held berichtet.
3: In Köln-Bonn zum Beispiel baut Ryanair seine Kapazitäten jetzt um 10% aus. Dort läuft die Verbindung nach Mallorca sehr gut. Ein Grund dafür dürfte aber auch sein, dass der Flughafen seit Sommer neue CT-Sicherheitsscanner im Einsatz hat und so die Sicherheitsentgelte für die Airlines senken konnte. Auch in Münster-Osnabrück gibt es einige zusätzliche Verbindungen. Weeze bleibt ein wichtiger, etablierter Ryanair-Standort. Und für Flugreisende bedeutet das, es dürfte wohl teurer werden, wenn insgesamt weniger Verbindungen angeboten werden.
1: Und auch das ist gerade Thema. In den USA soll es erstmals seit 90 Jahren wieder eine öffentliche Hinrichtung geben. Laut Pentagon soll die Erschießung eines verurteilten Amokläufers live übertragen werden. Der Bundestag fordert die Regierung auf, alle Folgen einer bestimmten Krankenkassenleistung für Schwangere zu prüfen. Mit dem Bluttest kann festgestellt werden, ob das Baby das Down-Syndrom hat. In Bayern sind bei einer Waffenkontrolle 2 Behördenmitarbeiter erschossen worden. Der Waffenbesitzer hatte sich anschließend in dem Wohnhaus verschanzt und wurde in der Nacht festgenommen. In Wuppertal ist ein Brand in einem Mehrfamilienhaus glimpflich verlaufen, auch weil gerade zufällig ein Krankenwagen vorbeikam. Die Besatzung bemerkte das Feuer und konnte die Bewohner des Hauses in Sicherheit bringen, noch bevor die Feuerwehr da war. Die konnte den Brand im Keller des Wuppertaler Wohnhauses schnell löschen. Nachdem der Rauch abgezogen war, konnten die Bewohner zurück in ihre Wohnungen. Alle blieben unverletzt. Das war WDR aktuell. Das Wetter in Nordrhein-Westfalen. Bis zum Morgen ziehen von den Niederlanden dichte Wolken auf. Meistens bleibt es aber noch trocken bei kühlen 4 bis 9 Grad. Tagsüber breiten sich die Wolken weiter aus und es zieht Regen durch. Dazu wird es sehr windig mit teils stürmischen Böen. Die Höchstwerte in Höxter 12 Grad, in Euskirchen 13 und in Aalen 14 Grad. Morgen gibt es vereinzelt Schauer, es sind aber auch ein paar längere sonnige Phasen drin bei 12 bis 16 Grad. Die Zeit 5.03 Uhr.
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5: Und einen schönen frühen Freitagmorgen wünscht noch einmal Christoph Hiller. Und wir starten in die letzte Stunde des ARD-Nachtkonzerts mit Musik von Henry Littolf.

Das Presto aus dem Konzertstück Es-Dur von Henry Littolf mit Peter Donahue am Klavier und dem BBC Scottish Symphony Orchestra unter Andrew Litton. Und jetzt wird's feierlich festlich mit Pauken und Trompeten. Das belgische Ensemble Il Gardellino auf historischen Instrumenten mit einem Konzert von Johann Friedrich Fasch.

festlich feierliche Klänge von Johann Friedrich Fasch. Das war sein Konzert D-Dur für drei Trompeten, Pauken und Orchester mit dem Ensemble Il Gardellino. Und der nächste Komponist, der ist heute fast vergessen. Zu Lebzeiten, da war er ein angesehener Symphoniker und zeitweise wurde ihm sogar eine der Sinfonien von Mozart zugeschrieben. Jetzt aber wirklich Musik von Friedrich Witt. Aus seiner ersten Sinfonie hören wir den Eröffnungssatz. Er spielt die Kölner Akademie unter Michael Alexander Willens.

Musik eines gewissen Friedrich Witt war das mit der Kölner Akademie unter Michael Alexander Willens. Der erste Satz aus der Sinfonie Nummer 1 B-Dur. Ja, und auch Arnold Krug wirkte viele Jahre als Komponist, Pianist und Musikpädagoge und hatte seinerzeit einen großen Namen. Heute taucht er nur noch selten auf Konzertprogrammen auf. Wir hören das Finale aus seinem Klavierquartett Opus 16 mit dem Linus Ensemble.

Karneval, der Finalsatz aus dem Quartett für Violine, Viola, Violoncello und Klavier Opus 16 von Arnold Krug. Musiziert hat das Linus Ensemble. 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

Der Oboist Heinz Holliker und I Musici mit diesem Konzert für Oboe und Streicher C-Moll von Domenico Cimarosa. Und zum Abschluss dieser Nacht oder dieses frühen Morgens noch eine Polka von Emil Waldteufel. Der französische Komponist war einer der großen Tanzmusikspezialisten seiner Epoche, ja, und wurde oft so als das französische Gegenstück zur Wiener Strauß-Dynastie bezeichnet. Hier ist eine Polka Trick-Track.

Trick Track, so der Name dieser Polka von Emil Waldteufel mit der staatlichen slowakischen Philharmonie Košice unter Alfred Walter. Ja, und damit sind wir auch schon wieder am Ende des Heide-Nacht-Konzerts an diesem 9. Oktober. Mein Name ist Christoph Hiller. Ihnen vielen, vielen Dank fürs Zuhören in den vergangenen 6 Stunden. Ich wünsche Ihnen einen guten Start in diesen Freitag oder vielleicht ja sogar schon ins Wochenende. Machen Sie es gut. Musik

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1: Die Nachrichten mit Detlef Dickmann. Guten Morgen. In der norwegischen Hauptstadt Oslo wird heute verkündet, wer den Friedensnobelpreis bekommt. Die Jury hatte dieses Jahr die Wahl aus fast 290 Personen und Organisationen. Anne Bartram berichtet.
2: Die offiziellen Nominierungen sind geheim. Der Druck auf das norwegische Nobelkomitee ist nach umstrittenen Entscheidungen in der Vergangenheit groß. Als mögliche Preisträger gelten unter anderem die Kinderhilfsorganisation Save the Children, eine ukrainische Kinderrechtsorganisation und ein Netzwerk von Helfern im Sudan, das Kriegsopfer im Land unterstützt. Im vergangenen Jahr ging der Friedensnobelpreis an die venezolanische Oppositionspolitikerin Maria Corina Machado. Sie gab die Auszeichnung später symbolisch an US-Präsident Donald Trump weiter, was für Kritik an ihr sorgte.
1: Die USA wollen eine Hinrichtung live streamen. Das hat ein Beamter aus dem Pentagon der deutschen Presseagentur bestätigt. Ein ehemaliger Militärpsychiater soll öffentlich erschossen werden. Vom US-Militär dürfen nur verurteilte Soldaten hingerichtet werden, wenn der Präsident das genehmigt. Nina Barth, WDR Washington.
3: Die Hinrichtung ist für den 3. Dezember geplant. Stattfinden soll sie durch ein Erschießungskommando auf dem Militärstützpunkt Fort Hood in Texas. Dort hatte der verurteilte, damalige Militärpsychiater, 2009 das Feuer auf Soldaten eröffnet. Er tötete 13 Menschen, mehr als 30 wurden verletzt. Der Attentäter erklärte danach, er habe Vergeltung für die Kriege der USA in der muslimischen Welt geübt. Die Hinrichtung des 13-fachen Mörders wäre die erste Militärhinrichtung in den USA seit 65 Jahren. Die letzte bekannte Militärhinrichtung durch ein Erschießungskommando war vor 80 Jahren.
1: Der NRW-Landtag öffnet heute Abend seine Türen bei der Parlamentsnacht. Zum 80-jährigen Bestehen öffnet der Landtag von 17 bis 23 Uhr. Nadja Baschek, WDR-Landespolitik, erzählt, was auf dem Programm steht.
4: Live-Musik, Tanzshows und Debatten. Es ist ein breites Programm, das Besucherinnen und Besucher heute Abend im Landtag erwartet. Die Fraktionen haben jeweils eigene Programmpunkte vorbereitet. Wer möchte, kann also mit Abgeordneten ins Gespräch kommen oder gleich auf deren Sitzen im Plenarsaal Platz nehmen. Ein Zauberkünstler sorgt für Unterhaltung, es gibt Musik, unter anderem vom WDR-Rundfunkchor, und es werden Gastgeschenke für den guten Zweck versteigert. Zum 80. Geburtstag des Landtags wird außerdem das Gebäude von außen künstlerisch beleuchtet. Dabei bauen sich Muster und Zitate zum Thema Demokratie auf. Besucher können kostenlos und ohne Anmeldung in den Landtag.
1: Weitere Meldungen jetzt im Überblick. Die Polizei in Bayern hat einen Mann festgenommen, der am Nachmittag zwei Behördenmitarbeiter erschossen haben soll. Der 60-Jährige hatte sich in einem Haus verschanzt. Er wird verdächtigt, zwei Beschäftigte des Landratsamts getötet zu haben. Sie sollen unter anderem kontrollieren, ob der Mann seine Waffen korrekt aufbewahrt. Die französische Regierung reagiert auf die Schülerproteste. Der Bildungsminister will mehr als 3000 Vertretungslehrer an Gymnasien einsetzen, damit weniger Unterrichtsstunden ausfallen. Die ersten Lehrkräfte sollen schon heute mit ihrer Arbeit beginnen. Königin Silvia von Schweden besucht heute ihre alte Schule in Düsseldorf. Die 82-Jährige nimmt an der Einweihung eines Neubaus seines Gymnasiums teil. Königin Silvia von Schweden lebte ab 1957 in Düsseldorf und machte dort auch das Abitur. Nach der langen Länderspielpause geht heute die Fußball-Bundesliga wieder los. Am Abend möchte Borussia Dortmund die Tabellenführung verteidigen. Im Heimspiel gegen Werder Bremen. Der BVB hat bisher alle 4 Spiele gewonnen. Bremen ist diese Saison auswärts noch sieglos. Anpfiff ist um 20.30 Uhr.
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1: Heute erscheint das erste Kinderbuch von Komiker Otto Walkes. Darin geht es um Stärken und Schwächen und darum, dass Anderssein kein Nachteil sein muss. Sarah Mörchen, WDR Kultur.
5: Das Buch heißt Karl, der kleine Ottifant, ein Rüssel wie kein anderer. Im Mittelpunkt steht der junge Elefant Karl, der wegen seines zu langen und verknoteten Rüssels von seiner Herde unterschätzt wird. Auf seiner Reise durch Dschungel und Steppe zeigt sich aber, dass genau diese Besonderheit nützlich ist und ihm hilft. Die Geschichte soll Kindern vermitteln, dass vermeintliche Schwächen auch zur Superkraft werden können. Der 78-jährige Otto Walkes hat das gereimte Buch geschrieben und auch selbst illustriert. Parallel dazu erscheint ein Hörspiel mit und von ihm. Das Buch richtet sich laut Verlag an Kinder ab 4 Jahren.
1: Das Wetter in Nordrhein-Westfalen wird heute stark bewölkt, überwiegend regnerisch und verbreitet sehr windig, teils mit stürmischen Böen. In Siegen 11 Grad, in Lünen 14 und in Kleve 15 Grad. Das Wochenende wird windig und wechselhaft mit einem Mix aus Wolken und Sonne und ein paar durchziehenden, teils gewittrigen Schauern und maximal 16 Grad. In der neuen Woche wird es mit bis zu 20 Grad wieder etwas wärmer. Das war WDR Aktuell.
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6: Mit Cornelia Bittmann, guten Morgen an diesem Freitag, dem 9. Oktober. Windig wird's heute zwischen Rhein und Ruhr. Vielleicht nicht ganz so sehr wie in Shakespeares Schauspiel The Tempest, wo Herzog Prospero durch einen verheerenden Sturm Schiffbruch erleidet und auf einer einsamen Insel landet. Mithilfe von Magie kommt er dort ganz gut zurecht. Einen Spuk neckender Geister hat sich Felix von Weingartner als Schauspielmusik ausgemalt.

wie ein Lufthauch. Der Spuk neckender Geister aus der Musik zu William Shakespeares Schauspiel Der Sturm von Felix Weingartner. Das Sinfonieorchester Basel spielte unter Leitung von Marco Littonia. Hier ist das Mosaik auf WDR 3. Viel ist nicht mehr übrig vom Mond am Nachthimmel, selbst wenn die Wolken mal eine Lücke lassen. Denn morgen ist schon Neumond und heute ist der Trabant auf eine schmale Sichel zusammengeschnurrt. Beziehungsweise eine Sichel ist das, was wir von ihm sehen. Der Mond selber ist natürlich voll wie immer. Wie heißt es so schön im Lied »Der Mond ist aufgegangen« von Matthias Claudius? Er ist nur halb zu sehen und ist doch rund und schön. Eine Lehrstunde zum Thema Wahrnehmung und Wirklichkeit. In allen seinen Phasen, vor allem natürlich in der kugelrunden Vollmondphase, zieht der Mond alle an. Mensch und Tier und das Meer und die Künstler, wobei im Fall von Beethovens Mondscheinsonate nicht der Komponist selbst, sondern der Musikkritiker und Dichter Ludwig Rellstab den Namen gefunden hat für dieses Musikstück, dessen Popularität seitdem nicht abreißt. Man fragt sich, ob das auch so wäre, wenn es nur das Adagio aus der Sonate Nummer 14 heißen würde. Da, da, da, da, da, da, da, da, da, da, da, da. Aber auch die Mondscheinsonate hat einen Teil, der oft im Dunkeln liegt, der überstrahlt wird vom überbekannten ersten Satz, nämlich einen ganz kurzen zweiten und einen ganz schnellen dritten Satz. Und so könnte man frei nach Claudius dichten, die Sonate ist oft nur halb zu hören und ist doch rund und schön. Hier kommt das Finale.

0: Musik vom neuen Album des kanadisch-chinesischen Pianisten Bruce Liu. Das war das Presto Agitato, der letzte Satz aus der Mondscheinsonate von Ludwig van Beethoven. Hier ist das Mosaik auf WDR 3 gleich 20 nach 6. Künstliche Intelligenz, das ist eines der Themen, die die diesjährige Buchmesse in Frankfurt am Main beschäftigen. Wenn die KI Romane schreibt, und die werden auch noch für gut befunden, dann geht es unserem kulturellen Selbstverständnis ganz schön an den Kragen. Ein prominentes Beispiel gab es kürzlich in Frankreich, als der Verdacht aufkam, dass einer der Anwärter auf den renommierten Prix Goncourt eine künstliche Intelligenz für ihn schreiben ließ. Der Autor wurde daraufhin von der Auswahlliste gestrichen. Wie geht die Literaturbranche mit den Möglichkeiten und Irritationen durch künstliche Intelligenz um? Antje Bonhage hat sich auf der Frankfurter Buchmesse umgehört.
1: Am Morgen stand noch ihr Glas auf dem Tisch. Das Wasser darin hatte über Nacht den Geschmack der Wohnung angenommen. Staub, Holz, ein wenig Metall. Paul hob es an die Lippen, stellte es wieder hin. Manche Dinge dachte

0: er verschwinden erst, wenn niemand mehr nach ihnen greift. Zeilen aus einem literarischen Text. Eine künstliche Intelligenz hat diese Sätze erzeugt. Bei genauerem Hinsehen oder auch mit einem speziellen Programm ließe sich das relativ leicht erkennen. Aber je besser die Systeme werden, desto schwieriger wird es, menschliche und maschinell erzeugte Texte zu unterscheiden. Auf der Frankfurter Buchmesse stehen Leserinnen und Leser unterschiedlich zu KI. Aber die meisten sagen, sie wollen zumindest wissen, ob eine Maschine an einem Buch beteiligt war oder nicht.
1: Wenn ein Autor draufsteht, dann sollte der auch drin sein. Das möchte ich bei anderen Produkten ja auch.
2: Ich würde es schon lesen, wenn ich es bewusst lesen kann. Also wenn ich das weiß, dass es mit KI generiert ist, ja, würde ich durchaus lesen, ja.
1: Ich sehe natürlich die Gefahr, dass man es irgendwann nicht mehr merkt.
3: Ich finde KI generell einfach sehr, sehr schwierig.
0: Für die Buchbranche beginnt das Problem beim Training der KI. Sprachmodelle werden grundsätzlich auch mit urheberrechtlich geschützten Büchern trainiert, in der Regel ohne, dass die betroffenen Autorinnen und Autoren oder die Verlage dem zugestimmt hätten, geschweige denn dafür bezahlt worden wären. Jo Ländle, der Verleger im Hansa Verlag, spricht in diesem Zusammenhang vom, so wörtlich, größten Diebstahl der Menschheitsgeschichte.
4: Das bleibt ein Skandal, der aufgeklärt wird, auch jetzt in millionenschweren Gerichtsverfahren geklärt wird. Das ist ein Grundproblem des ganzen Prinzips KI. Und da müssen wir jetzt als Branche Antworten finden.
0: Die amerikanische Autorin und Historikerin Jill Lepore warnt vor dem Ausmaß, in dem sich große Technologiekonzerne menschliches Wissen aneignen.
5: The sum of human knowledge. Maschinen haben das gesamte menschliche Wissen, das in den Büchern dieser Welt steckt, verschlungen. Hinter den Maschinen stecken Unternehmen, die uns nun dazu bringen, dass diese Maschinen für uns lesen, schreiben und sogar denken.
0: Das sei eine Gefahr für unsere Demokratie und politische Selbstbestimmtheit, sagt auch Sebastian Gugolz, der Vorsteher des Börsenverbands des deutschen Buchhandels.
6: Eine ganze Generation lernt gerade, konfektionierte Antworten als Wahrheiten zu konsumieren, anstatt auch mal offene Fragen zu stellen, sich selbst in Frage zu stellen und sich auf eigene Wege nach eigenen Antworten zu machen. Das sollte nicht nur uns als Buchbranche alarmieren, sondern die ganze Gesellschaft und vor allem die politische Sphäre aufrütteln.
0: Er fordert, Leseförderung und Medienkompetenz zur bildungspolitischen Priorität zu erklären und dringendes politisches Handeln gegen den so wörtlich doppelten Raubzug an unseren Büchern und an unserer Denkfähigkeit.
6: Auf manchem Branchenfeld, wie bei Ratgebern und Reiseführern, kapern diese technisch produzierten Bücher, die oft sogar gänzlich ohne menschlichen Blick darauf entstehen, einen nicht unerheblichen Teil des Marktes und führen die Käufer und Leserschaft teils sogar gefährlich in die Irre.
0: Von Verlagen und Autoren selbst wird KI häufig als hilfreiches Recherchetool oder auch zur Ideenfindung genutzt. Nicht immer ist das Ausmaß der Nutzung transparent.
4: Wir haben jetzt das erste Mal tatsächlich auf ein Manuskript geboten, das dann gar nicht bei uns gelandet ist, wo sich im Nachhinein relativ sicher herausgestellt hat, dass es KI geschrieben ist. Und da waren wir sozusagen im Nachhinein froh, dass wir es nicht gekriegt haben.
0: Sagt Jo Ländle vom Hansa Verlag. Auf der Frankfurter Buchmesse 2026 ist der Umgang mit künstlicher Intelligenz jedenfalls ein großes Thema, mit vielen offenen Fragen und dem Appell der Branche an die Politik nach weitsichtigen, transparenten Regeln.
7: Antje Wohnhage von der Frankfurter Buchmesse zum Thema KI in der Literatur und Bücher, Buchpreise und die Buchmesse werden uns heute im Mosaik noch an verschiedener Stelle beschäftigen. Um 7 Uhr spreche ich mit Dennis Scheck, kurz nach 7 spreche ich mit Dennis Scheck über die Literaturnobelpreisträgerin Ann Carson und gegen 20 vor 9 haben wir eine Zwischenbilanz von der Frankfurter Buchmesse für Sie. Jetzt erstmal Musik von Claude Debussy aus seiner Suite Bergamasque.

Das Menuett aus der Suite Bergamasque von Claude Debussy. Eigentlich ist die für Klavier. Hier haben Juliette Hurel Flöte und Isabelle Moretti Harfe eine elegante kammermusikalische Version vorgelegt. Und weiter geht's mit dem Ensemble Tafelmusik. Das spielt jetzt zu ihrem Frühstück oder vielleicht auch nur dem ersten Kaffee des Tages. Hier ist das Allegro, der dritte Satz aus dem Concerto Grosso in B-Dur von Georg Friedrich Händel.

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1: WDR aktuell mit den Kurznachrichten um 6.30 Uhr mit Ralf Peters. Guten Morgen. Bundesverkehrsminister Bilger hat erstmals Zahlen dazu genannt, um wie viel der Führerschein günstiger werden könnte. Bilger sagte der Welt, dass Fahrschüler mehrere hundert bis zu 1.000 Euro sparen könnten. Plan der Bundesregierung ist, die Kosten unter anderem durch mehr digitalen Unterricht zu senken. Zurzeit kostet der Autoführerschein im Schnitt rund 3.400 Euro. In Oslo wird heute verkündet, wer dieses Jahr den Friedensnobelpreis bekommt. Die Auszeichnung ist eine der wichtigsten der Welt. Fast 300 Personen und Organisationen sind nominiert. Aufsehen erregt hatte die Verleihung letztes Jahr. Preisträgerin war die venezolanische Oppositionspolitikerin Machado, die den Preis später symbolisch an US-Präsident Trump weitergab. Die französische Regierung reagiert auf die Schülerproteste. Der Bildungsminister will mehr als 3.000 Vertretungslehrer an Gymnasien einsetzen, damit weniger Unterrichtsstunden ausfallen. Die ersten Lehrkräfte sollen schon heute mit ihrer Arbeit beginnen. Die Bahn sperrt im Ruhrgebiet eine wichtige Strecke für 3 Wochen. Ab dem Abend fahren keine Züge mehr zwischen Duisburg und Essen sowie zwischen Duisburg und Oberhausen. Zu den bereits bestehenden Einschränkungen für Regionalzüge kommen heute die Fernzüge hinzu. Hauptgrund für die Sperrung bei der Bahn sind die Arbeiten am Autobahnkreuz Kaiserberg. Die Straße führt bei Duisburg über Bahngleise.
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1: Heute erscheint das erste Kinderbuch von Komiker Otto Waalkes. Darin geht es um Stärken und Schwächen und darum, dass Anderssein kein Nachteil sein muss. Sarah Möhrchen, WDR Kultur.
2: Das Buch heißt Karl, der kleine Ottifant, ein Rüssel wie kein anderer. Im Mittelpunkt steht der junge Elefant Karl, der wegen seines zu langen und verknoteten Rüssels von seiner Herde unterschätzt wird. Auf seiner Reise durch Dschungel und Steppe zeigt sich aber, dass genau diese Besonderheit nützlich ist und ihm hilft. Die Geschichte soll Kindern vermitteln, dass vermeintliche Schwächen auch zur Superkraft werden können. Der 78-jährige Otto Waalkes hat das gereimte Buch geschrieben und auch selbst illustriert. Parallel dazu erscheint ein Hörspiel mit und von ihm. Das Buch richtet sich laut Verlag an Kinder ab 4 Jahren.
1: Das waren die Nachrichten und so wird das Wetter in Nordrhein-Westfalen. Heute meist dichte Wolken und zeitweiliger Regen bei Höchstwerten von 11 bis 15, auf den Höhenlagen 7 bis 10 Grad. Morgen gibt es einen Wechsel aus sonnigen und wolkigen Abschnitten mit einzelnen Schauern bei 13 bis 17 und im Bergland 9 bis 12 Grad. Die Zeit 6.33 Uhr.
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0: Furios, dieses Wort muss wohl drinstecken im Namen Furiant, einem böhmischen Tanz. Und so heißt auch der letzte Satz aus der böhmischen Suite von Antonín Dvořák. Die Prager Philharmoniker wurden dirigiert von Jakub Ruscha.
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0: Zu den Wildtieren mit dem höchsten Sympathiefaktor gehören sicherlich die Delfine. Wie elegant sie durchs Wasser schwimmen und springen, wie sozial sie sind im Umgang mit Freunden und Familie. Und sehen sie nicht aus, als würden sie lächeln? Das gilt auch für die Flussdelfine, die in freier Wildbahn in Südamerika beheimatet sind und rosiger und gedrungener sind als ihre Verwandten im Meer. Viele Jahre lang hatte der Duisburger Zoo 2 Exemplare. Als heute vor 20 Jahren einer der beiden starb, war die Trauer groß, bei seinem Artgenossen, aber auch bei Mitarbeitern und Besuchern des Duisburger Zoos. Allerdings hatte Apure, so hieß der Delfin, in Gefangenschaft ein wahrhaft biblisches Alter erreicht. Martina Meissner erinnert.
2: Apure wird 1975 gemeinsam mit dem jüngeren Delfin Butu auf einer Expedition nach Südamerika gefangen und in den Duisburger Zoo gebracht. Wegen ihres Altersunterschieds werden sie schlicht Vater und Baby genannt. Ihr Leben wird nicht nur von den Zoobesuchern, sondern auch immer wieder von Reportern begleitet.
3: Die Besonderheit ist, dass sie die einzigen Flussdelfine sind außerhalb Südamerikas, die sich in menschlicher Obhut hier im Duisburger Zoo befinden.
2: Für die Menschen am Amazonas haben Flussdelfine eine mythische Bedeutung. Sie gelten als urtümliche Tiere, verehrt von den Ureinwohnern, die ihnen magische Fähigkeiten zuschreiben. Auch wegen ihrer rosa schimmernden Haut und ihrer besonderen Statur.
3: Anders als die Delfine, die man sonst so kennt, also diese klassischen Salzwasserdelfine, ist, dass sie sehr viel knubbeliger sind von der Körperform und eine runde Stirn haben.
2: Und noch etwas ist besonders an ihnen.
3: Was sie auch können, ist eben sehr synchron schwimmen und schwimmen immer zusammen und weichen nicht voneinander weg.
2: Dass die beiden Flussdelfine jahrzehntelang in einer gefliesten Schwimmhalle untergebracht sind, führt immer wieder zu Protesten von Tierschützern. Dann wird 2005 das Tropenhaus Rio Negro im Duisburger Zoo eröffnet. Ein großer künstlicher Dschungel.
3: Gestrüpp von oben und von unten und feuchte, warme Luft. Und das ist auch die Wohnung der Flussdelfine, Vater und Baby, die hier seit 1975 leben.
2: Im neuen 10-mal größeren Bassin sollen die Tiere ihren Lebensabend verbringen. Flussdelfine haben eine weiche, rosa Haut, empfindlich, besonders im Alter. Tierpfleger Peter Schulz, der die Tiere seit der Fangexpedition kannte, entwickelte ein besonderes Peeling.
4: Delfine machen normalerweise im Sand, haben wir hier nicht. Beton ist ein bisschen hart, also wunderschöne Bürsten. Und der ist nicht blöd, der weiß sofort eigentlich, was das ist und wird so seine überschüssige alte Haut los. Hat auch noch Spaß bei, ist ein bisschen Wellness und wir machen das gern für ihn.
2: Doch irgendwann macht Apure sein hohes Delfinalter zu schaffen. Im Herbst 2006 wird Apure langsamer. Die Bewegungen wirken schwer, fast müde. Am 9. Oktober stirbt er, beinahe 50-jährig. Ein Alter, das kein anderer wissenschaftlich dokumentierter Flussdelfin je erreicht hat.
5: Baby ist jetzt ganz allein. Es ist sein erster Tag ohne Vater und den Pflegern ist aufgefallen, dass er sich anders verhält als sonst. Auch Flussdelfine können trauern.
2: Tierpfleger Peter Schulz war damals dabei, als die Flussdelfine im Amazonas gefangen wurden. Und er ging regelmäßig zu den Tieren ins Becken, war ihnen so nah wie kein anderer im Duisburger Zoo. Nun muss auch er Abschied nehmen.
6: Ja, wenn ich darüber nachdenke, merkt man schon, dass mir das auch nahe geht.
2: Butu, genannt Baby, bleibt allein zurück und stirbt 2020 im Alter von 47 Jahren. Die beiden Flussdelfine waren Tiere aus einer Ära, in der Zoos noch glaubten, exotische Arten durch Haltung sichtbar machen zu müssen. Heute gilt der Amazonas-Flussdelfin als gefährdet und seine Haltung ist in der EU für Zoos faktisch verboten. Apure und Butu haben viele Menschen berührt und ein Bewusstsein für den Schutz ihrer wilden Verwandten im fernen Amazonas geweckt.
0: Heute vor 20 Jahren starb der älteste bekannte Flussdelfin im Duisburger Zoo, genannt Apure.

0: Twin Flames, ein Titel vom niederländischen Jazzmusiker Jasper Sommsen, der hier auch mitgespielt hat am Kontrabass. Außerdem dabei Enrico Pierannunzi am Klavier und Gabriele Mirabassi an der Klarinette. 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Es ist die Woche der Nobelpreisverkündigungen und heute Vormittag steht der Höhepunkt bevor, die Bekanntgabe des Friedensnobelpreises bzw. seines oder seiner Träger. Der Friedensnobelpreis gilt als die wichtigste Auszeichnung weltweit. Er hat einen hohen politischen Stellenwert, ist damit aber auch besonders umstritten. Angesichts der angespannten Weltlage geht der Blick heute mit großer Spannung nach Oslo. Dort wird das Nobelpreiskomitee ab 11 Uhr verkünden, wer den Preis in diesem Jahr bekommt. Aus der norwegischen Hauptstadt berichtet für uns Jana Sinram.
1: 287 Nominierungen für den Friedensnobelpreis hat das norwegische Nobelinstitut erhalten, deutlich weniger als im vergangenen Jahr. Wer genau auf der Liste steht, ist streng geheim. Klar ist nur, die 5 Mitglieder des norwegischen Nobelkomitees haben die Wahl zwischen 208 Einzelpersonen und 79 Organisationen. In diesem Jahr wird die Welt noch genauer hinschauen als sonst, glaubt der geschäftsführende Direktor des norwegischen Friedensforschungsinstituts PRIO, Håkon Jerlöf. Es ist ja kein Geheimnis, dass es vergangenes Jahr nach der Verleihung viel Aufregung gab, nachdem Maria Corina Machado ihre Medaille Donald Trump überreicht hat. Das hätte ich mir anders gewünscht, aber man kann nun mal nicht bestimmen, was die Menschen mit dem Preis machen, den sie bekommen. Das norwegische Nobelkomitee hatte die venezolanische Oppositionsführerin für ihren unermüdlichen Einsatz für die Demokratie in ihrem Heimatland geehrt. Im Dezember wurde Machado in Oslo gefeiert, nachdem sie auf geheimen Wegen aus Venezuela ausreisen konnte. Seit sie ihren Friedensnobelpreis im Januar symbolisch an den US-Präsidenten weitergab, ist sie auch in Norwegen umstritten. Håkon Jerlöf ist sich nicht sicher, ob sich das vom norwegischen Parlament gewählte Nobelkomitee davon in seine Entscheidung beeinflussen lässt.
2: Prisen har gått av å være kontroversiell.
1: Dass der Preis ab und zu für Kontroversen sorgt, bringt ihm Aufmerksamkeit. Aber er kann nicht jedes Jahr umstritten sein. Es ist wichtig, die Balance zu finden. Von daher werden sie in diesem Jahr vielleicht zu jemand Unumstrittenen tendieren, aber es kann in beide Richtungen gehen. Der Direktor des PRIO-Instituts hat wie jedes Jahr eine eigene Liste mit Personen und Organisationen veröffentlicht, die er für preiswürdig hält. Darunter, wie schon beim letzten Mal, das Komitee zum Schutz von Journalisten oder das Netzwerk Emergency Response Rooms im Sudan. Und wir haben Save the Children auf der Liste sowie Mykola Kuleba, den Leiter von Save Ukraine. Das ist eine ukrainische Organisation, die sich für Kinderrechte und humanitäre Hilfe einsetzt. Der Friedensnobelpreis kann nach den Vorgaben des Preisstifters Alfred Nobel an Personen oder Organisationen verliehen werden, die sich für Frieden, internationale Zusammenarbeit oder Abrüstung einsetzen. US-Präsident Donald Trump ist noch immer davon überzeugt, dass er den Preis verdient hätte. Schließlich habe er 8 Kriege beendet, wiederholte er am Mittwoch im Oval Office. Ich weiß nicht, wie ihre Entscheidung ausfallen wird. Sie haben den Ruf, dass sie ihn Leuten wie mir nicht geben. Egal, ob ich ihn bekomme oder nicht, ich habe weitaus mehr geleistet und denke, es wäre eine Schmach für sie. Sicher ist, von solchen Äußerungen dürfte sich das norwegische Nobelkomitee nicht einschüchtern lassen. Auch, dass Maria Corina Machado ihre Medaille verschenkt hat, soll keine große Rolle für die Entscheidung spielen. Das sagte der Direktor des norwegischen Nobelinstituts Christian Berg-Harpviken im Januar nach ihrer Entscheidung dem Sender NRK. Es werden vielmehr Abwägungen getroffen, wie sich ein Preis auswirken wird und welche Folgen er für die Sicherheit und die Situation der Preisträger hat. Es ist jedoch kein fester Punkt auf der Tagesordnung zu erörtern, wie ein bestimmter Preisträger mit den Symbolen umgeht, die mit dem Friedensnobelpreis einhergehen. Überreicht werden die Medaille, eine Urkunde und das Preisgeld in Höhe von umgerechnet 1 Million Euro am 10. Dezember in Oslo. Wer in diesem Jahr ausgezeichnet wird, entscheidet allein das 5-köpfige Nobelkomitee. Das Rätselraten endet heute um 11.
0: Die Spannung steigt. Nicht nur in Oslo heute wird verkündet, an wen der diesjährige Friedensnobelpreis geht. Unsere Norwegen-Korrespondentin Jana Sinram war das.

Der böhmische Tanz Dans Bohemien aus der Oper Die Hugenotten von Giacomo Meyerbeer. Das Orchestra Sinfonica de Barcelona spielte unter Leitung von Michal Nestrowitz. Hier ist das Mosaik auf WDR3. Um 7 gibt es Nachrichten und danach sprechen wir über die frisch gekürte Literatur-Nobelpreisträgerin, die kanadische Autorin Anne Carson.

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0: 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Es ist 7 Uhr. 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
3: Die Nachrichten mit Detlef Dickmann. Guten Morgen. In der norwegischen Hauptstadt Oslo wird heute verkündet, wer den Friedensnobelpreis bekommt. Die Jury hatte dieses Jahr die Wahl aus fast 290 Personen und Organisationen. Anne Bartram berichtet.
4: Die offiziellen Nominierungen sind geheim. Der Druck auf das norwegische Nobelkomitee ist nach umstrittenen Entscheidungen in der Vergangenheit groß. Als mögliche Preisträger gelten unter anderem die Kinderhilfsorganisation Save the Children, eine ukrainische Kinderrechtsorganisation und ein Netzwerk von Helfern im Sudan, das Kriegsopfer im Land unterstützt. Im vergangenen Jahr ging der Friedensnobelpreis an die venezolanische Oppositionspolitikerin Maria Corina Machado. Sie gab die Auszeichnung später symbolisch an US-Präsident Donald Trump weiter, was für Kritik an ihr sorgte.
3: Der Bundestag hat darüber beraten, ob Krankenkassen weiter bestimmte Bluttests für Schwangere finanzieren sollen. Es geht um die sogenannten NIPT-Tests, die Wahrscheinlichkeit zeigen, ob ein Kind das Down-Syndrom haben könnte. Kritiker sagen, das führe zu mehr Schwangerschaftsabbrüchen, auch wenn der Test nicht zu 100% genau ist. Jetzt sollen mehr Daten gesammelt werden, wie der Test eingesetzt wird. Dagmar Pepping, WDR Berlin.
5: Seit dem Jahr 2022 ist der Kassenleistung. Die Krankenversicherung übernimmt also die Kosten. Die Zahl der genutzten Tests steigt seit Jahren kontinuierlich an. Einer Studie der Barmer zufolge nimmt fast jede zweite schwangere Versicherte den Bluttest in Anspruch. Der Antrag fordert zudem, dass ein Expertengremium eingesetzt wird. Dessen Mitglieder sollen die rechtlichen, ethischen und gesundheitspolitischen Grundlagen der Kassenzulassung prüfen. Die Ergebnisse sollen bis Mitte 2027 vorliegen.
3: Ein KI-Programm des US-Unternehmens OpenAI hat im Juni in Australien das wichtigste Gesundheitsportal des Landes gehackt und drei weitere Regierungswebseiten angegriffen. Darüber informiert hat OpenAI die australische Regierung allerdings erst 3 Monate später. Die Regierung hat OpenAI und Anthropic daraufhin vorgeladen. Jennifer Johnston berichtet.
6: Während interner Trainings hätten die KI-Modelle auf australische Regierungsseiten in einer Weise zugegriffen, zu der sie nicht angewiesen waren. Das hätte nicht passieren dürfen und das Unternehmen hätte die australische Regierung schneller darüber informieren müssen, so der Chefstratege von OpenAI, Jason Kwon. Ein Vertreter des Konkurrenten Anthropic sagte, er gehe nicht davon aus, dass ihre KI in australische Regierungssysteme eingedrungen sei. Beide US-Unternehmen versuchten in der Anhörung, das Vertrauen der australischen Bevölkerung zurückzugewinnen. Sie warten derzeit auf Genehmigungen für den Bau großer Rechenzentren in Australien.
3: Weitere Meldungen jetzt im Überblick. In den USA soll es erstmals seit 90 Jahren wieder eine öffentliche Hinrichtung geben. Das Verteidigungsministerium hat gesagt, dass man sich die Erschießung eines Verurteilten live im Stream anschauen können wird. Der Mann hatte 2009 auf einer Militärbasis 13 Menschen getötet. Bundesverkehrsminister Bilger hat erstmals Zahlen dazu genannt, um wie viel der Führerschein günstiger werden könnte. Bilger sagte der Welt, dass Fahrschüler mehrere 100 Euro bis zu 1.000 Euro sparen könnten. Plan der Bundesregierung ist, die Kosten unter anderem durch mehr digitalen Unterricht zu senken. Zurzeit kostet der Autoführerschein im Schnitt rund 3.400 Euro. In Halle an der Saale erinnern die Menschen heute an die Opfer des antisemitischen Anschlags vor 7 Jahren. Am Mittag sollen Straßenbahnen anhalten und Kirchenglocken läuten. Der Attentäter hatte am jüdischen Feiertag Yom Kippur versucht, eine Synagoge zu stürmen. Als er nicht reinkam, erschoss er draußen 2 Menschen. Die Bahn sperrt im Ruhrgebiet eine wichtige Strecke für 3 Wochen. Ab dem Abend fahren keine Züge mehr zwischen Duisburg und Essen sowie zwischen Duisburg und Oberhausen. Bisher gibt es schon Einschränkungen für Regionalzüge, heute kommen noch Fernzüge dazu. Hauptgrund für die Sperrung bei der Bahn sind die Arbeiten am Autobahnkreuz Kaiserberg. Die Straße führt bei Duisburg über Bahngleise.
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3: Das LWL-Museum in Münster sucht Erinnerungsstücke aus gescheiterten Beziehungen. Die Gegenstände sollen im Januar Teil einer besonderen Ausstellung sein. Christian Bongers, WDR Kultur.
7: Fotos, Schlüsselanhänger, Kaffeemaschinen und Actionfiguren. All diese Dinge erinnern ihre ehemaligen Besitzer an das Ende einer Beziehung. Ab Ende Januar ist das kroatische Projekt Museum of Broken Relationships im LWL-Museum Münster zu Gast. Erinnerungsgegenstände und die Geschichten der gescheiterten Beziehungen dazu können ab heute beim Museum anonymisiert eingereicht werden. Bei vorangegangenen Ausstellungen an anderen Orten waren auch skurrile Dinge dabei, zum Beispiel abgeschnittene Dreadlocks, ein schwarzer Dildo oder Flusen aus dem Bauchnabel.
3: Das Wetter, es wird heute stark bewölkt, überwiegend regnerisch und verbreitet sehr windig, teils mit stürmischen Böen. Dabei herbstlich frisch in Bad Münstereifel 10 Grad, in Ibbenbüren 13 und in Duisburg 14 Grad. Das Wochenende wird windig und wechselhaft mit einem Mix aus Wolken und Sonne und ein paar durchziehenden, teils gewittrigen Schauern bei maximal 16 Grad. Das war WDR Aktuell.
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8: Mit Cornelia Bittmann, guten Morgen. Gestern vor 75 Jahren, am 8. Oktober 1951, hat im Kölner Funkhaus das erste Konzert der WDR-Reihe Musik der Zeit stattgefunden. Dirigiert von Igor Strawinski persönlich. Die Reihe gibt es bis heute. Sie zeigt Klangschöpfungen der Gegenwart, oft als Uraufführung. Heute geht die neue Spielzeit los. Ozeanische Gefühle steht über dem ersten Konzertabend. Was sich dahinter verbirgt, erzählen wir Ihnen gegen 20 nach 7. Vorher sprechen wir über die frisch gekürte Literatur-Nobelpreisträgerin Ann Carson mit dem Literaturkritiker Dennis Scheck.

0: Das Koninklijk-Konzert Gebouworchester Amsterdam unter Riccardo Chailly mit dem Vorspiel zum dritten Aufzug der Oper Lohengrin von Richard Wagner.
1: I'm just eating crackers and drinking a cup of tea. Nothing really dramatic, yeah? Yeah, it's still morning. So sitting in the kitchen reading the London Review of Books. And sorry, I'm not being very dramatic for you. Just a normal day here.
0: Nicht sehr dramatisch sei sie, sagt die kanadische Schriftstellerin Anne Carson. Und sie sitzt da an einem ganz normalen Morgen und knabbert Crackers und trinkt Tee. Und in diesem Moment kam dann der Anruf der schwedischen Akademie mit der Verkündigung, dass sie den diesjährigen Literaturnobelpreis erhält, die renommierteste literarische Auszeichnung, die die Welt zu bieten hat. Wer ist Anne Carson? Womit hat sie das Komitee überzeugt? Dazu begrüße ich jetzt den Literaturkritiker Dennis Scheck. Guten Morgen.
2: Ja, schönen guten Morgen, Frau Bittmann.
0: Herr Scheck, es werden ja gerne Wetten abgeschlossen im Vorfeld des Literaturnobelpreises. Da gibt es diese jahrelangen Anwärter, die dann doch leer ausgehen. Hatten Sie Anne Carson auf dem Schirm?
2: Ja, wenn man die Quoten der Londoner Buchmacher im Blick behält, dann war Anne Carson schon seit mehreren Jahren eine Favoritin. Ich habe immer selber persönlich nie ganz so richtig dran glauben können, weil ich Margaret Atwood, die kanadische Autorin, eigentlich eher als Preisträgerin im Auge hatte. Aber Anne Carson sorgte hier auf der Frankfurter Buchmesse, wo ich natürlich als Literaturkritiker, wie es sich gehört, im Moment mich rumtreibe, sorgte in den Kreisen hier auf der Frankfurter Buchmesse für enorm gute Laune, und zwar nicht nur im deutschsprachigen Teil, wo sie gar nicht so bekannt ist, sondern eben vor allem bei ihren angloamerikanischen Landsleuten. Und das liegt daran, dass diese Anne Carson eigentlich man als Pontifex Maximus bezeichnen müsste, als große Brückenbauerin, wie die Römer ihre Oberpriester nannten. Mhm. Die macht nämlich in ihrer Literatur etwas, und das werden Leserinnen und Leser, die auch nur ein Buch von ihr kennen, bestätigen, etwas sehr Verblüffendes, nämlich dass sie Textgenres, Textsorten mischt. Also in einem Buch findet man da ein Opernlibretto neben einem Gedichtzyklus, neben einem Essay, neben einer Übersetzung aus dem klassischen antiken Griechisch, Altgriechischen. Das ist auch nicht unbedingt so, dass diese Texte dann in großen Beziehungen miteinander stehen, sondern man liest die zunächst mal als Findlinge und muss sich dann selber Gedanken machen, wie hängt denn das eine mit dem anderen zusammen.
0: Sie haben schon gesagt, Übersetzungen aus dem Altgriechischen. Sie ist Altphilologin, Gräzistin und schafft es offenbar, das Wissen aus der Antike auf eine ganz unterhaltsame Art zu übersetzen, auch in unsere Zeit, oder?
2: Ganz enorm. Das ist ihre große Kunst, und deshalb löst sie eben so große Begeisterung aus, weil wir sind nun mal alle Zwerge auf den Schultern von Riesen, insbesondere in der Literatur. Und sie schafft es eben, eine Figur in ihrem Hauptwerk, Rot heißt das, wie den Geryon. Das ist eine Figur, die kennt man aus den 12 Taten des Herakles. Dieser Geryon ist ein Rinderhirte. Der lebt auf einer Insel, wo er eine Rinderherde hütet, zusammen mit seinem Hund. Und Herkules muss ihm die Rinder rauben, und nebenbei erschießt er den auch noch mit einem Pfeil. Er bringt sogar den Hund um. Also so eine typische antike Schlagetod-Geschichte. Aber daraus macht sie etwas, was wirklich atemverschlagen modern ist. Nämlich, sie transponiert diesen Geryon, sie versetzt den ins moderne Amerika und schildert im ersten Teil, womit sie berühmt wurde, erstmal, wie der als Kind von seinem älteren Bruder sexuell missbraucht wurde. Aus Herakles macht sie einen Kriegsveteran, der in einer schwulen Beziehung mit diesem jungen, traumatisierten Menschen lebt. Also sie versetzt das in eine aufregende Gegenwart, und auf diese Weise werden ihre Texte zu Abenteuerspielplätzen des Geistes. Wirklich eine der ganz seltenen Bücher, mit denen man eine literarische, echte Erfahrung machen kann. Und deshalb ist sie eben tatsächlich eine sehr würdige Nobelpreiskandidatin.
0: Wir lesen sie in verschiedenen Übersetzungen, unter anderem von Marie-Louise Knott. Ist ihre Sprache gut übertragbar? Geht nichts verloren?
2: Naja, Übersetzung heißt immer Abschied nehmen, also Übersetzung von echter Literatur, insbesondere von Lyrik, Abschied nehmen von der einen oder anderen Schönheit. Aber Karl Kraus hat das literarische Übersetzen zu Recht ja mal sehr schön definiert mit Übersetzen. Und Marie-Louise Knott, vor allem aber auch die Anja Udler, selber eine Dichterin von Rang, hat die Enkhasen uns auf Deutsch beschert. Und also insbesondere bei Anja Udler glaube ich, dass man die Textwelten von Enkhasen sehr gut auf Deutsch betrachtet.

0: Water, Wasser, ein Titel von Oliver Davis für Ensemble. Und dieses Ensemble hieß hier Hanke Brothers / H Factory. Wenn Sie Musik nicht nur zur Entspannung hören, sondern auch zur Anregung aus Entdeckergeist und Zeitgenossenschaft, dann haben Sie diese Konzertreihe bestimmt auf dem Schirm. Musik der Zeit, seit ziemlich genau 75 Jahren das Flaggschiff des WDR, was die jeweils neueste Musik angeht. Damals Stravinsky, jetzt Sten Andersen. Heute ist der erste Termin in der neuen Spielzeit und das Motto des Konzerts im Funkhaus am Wallraffplatz lässt Großes erahnen. Ozeanische Gefühle steht über dem Programm. Das WDR-Sinfonieorchester bekommt Verstärkung vom Ensemble Musikfabrik und die bringen Instrumente mit, die man im Orchester sonst vergeblich sucht. Chromolodeon zum Beispiel oder die heroische Marimba, Marimba Eroica. Meine Kollegin Lea Nitsch hat die Proben besucht.
1: Die Musik breitet sich über den Raum aus wie eine Decke. Plötzlich ist die Außenwelt vergessen. Raum und Zeit sind ausgesetzt. Der Saal füllt sich bis in die hintersten Ecken mit Klang. Es schwappt und gurgelt, wogt und wiegt.

0: Das WDR-Sinfonieorchester probt Become Ocean, ein rund 40-minütiges Stück voller musikalischer Ebbe und Flut. Komponist John Luther Adams hat es 2013 im Auftrag des Seattle Symphony Orchestras geschrieben.
1: Ozeanische Gefühle ist ein Ausdruck, der eigentlich bei Sigmund Freud eine große Rolle spielt, nämlich dass sich in der Religion

0: Religion verlieren, also quasi die eigene Individualität aufzugeben, um in einem größeren Ganzen, in einer Geborgenheit aufzugehen.
1: Erklärt mir WDR3 neue Musikredakteur Anselm Zibinski.
0: Freud hat es natürlich sehr kritisch betrachtet als infantile Regression. Für uns heute ist das vielleicht was anderes, dass wir uns in der Musik sehr gerne dieser Zweischneidigkeit aussetzen wollen.
1: Wie interagiere ich mit der Musik? Tauche ich ein und lasse mich berauschen oder blicke ich von außen auf die Klänge? Das Konzertprogramm bei Ozeanische Gefühle macht es dem Publikum nicht leicht.
0: Es gibt ganz viele starke Individuen, die auf eine sehr isolierte Weise die Musik vorangetrieben haben. Und diesen Menschen wollten wir ein Programm widmen. Dass die hier jetzt so zusammentreffen auf eine Weise, dass man die Orientierung beinahe zu verlieren droht.
1: Neben John Luther Adams vertonter Naturgewalt, interpretiert vom WDR-Sinfonieorchester, spielt das Ensemble Musikfabrik Corpus. Ein Stück von Simon Steen Andersen von 2015. Es ist für Instrumente von Harry Partsch geschrieben, genauer für Marimba Eroica, Chromelodion und Blowboy. Für Corpus hat Steen Andersen die Instrumente präpariert, sich ganz spezielle Spielarten überlegt.
2: Also ich erinnere mich, dass er mal 2 Wochen jeden Tag hier war, stundenlang, wirklich quasi alleine eingeschlossen mit den Instrumenten. Dann hat er das Stück geschrieben, diese Spielweisen entwickelt und dann musste er es natürlich uns auch noch mal beibringen.
1: Benjamin Kobler ist Pianist beim Ensemble Musikfabrik. Er zeigt mir die Marimba Eroica, ein Instrument mit 4 hölzernen Klangplatten. Darüber schweben jeweils 2 Plastikbecherpärchen an Schnüren.
2: Zum Beispiel diese Konstruktion, das ist auch etwas, was, glaube ich, er sich ausgedacht hat, weil da über diese kleinen Angelschnüre sind ja die Plastikbecher festgehalten und am Anfang spielen die nicht und später werden die dann abgelassen.
1: Diese kleinen Geräusche werden von Mikrofonen eingefangen. Die Verstärkung hat Simon Steen Andersen bei der Arbeit an Corpus direkt mitgedacht, erklärt mir Paul Jökendrüpp.
3: Er sagt doch eigentlich, das soll klingen wie elektronische Musik. Alles muss ganz nah sein.
1: Die Marimba Eroica allein hat schon 12 Mikros. Auch das Chromelodion ist verstärkt, um Klänge zu zentrieren.
3: Individuelle Klänge, die eigentliche Klänge von den Instrumenten sind nicht wichtig, aber die geänderte Klänge, die zugefügte Klänge, die sind wichtig. Und soll dann auch nicht wie so 3 unterschiedliche Instrumente klingen, aber nur wie ein Instrument.

0: Corpus wirkt nicht nur akustisch, sondern vor allem auch visuell. Sechs Musikerinnen und Musiker präparieren die Marimba Eroica während des Stücks mit unterschiedlichen Gegenständen. Styroporplatten, Tischtennisbällen und Gläsern, bespannte Rahmen mit Alufolie. Und in all diesem Trubel steht Schlagzeuger Ramon Gadelha und schwingt die Schlägel. Das macht viel Freude beim Zuschauen. Benjamin Kobler.
1: Das ist ganz lustig. Und unabhängig davon, was man erlebt im Konzert, ist so ein ziemlich humorvolles, theatralisches Stück. Weil wenn die Becher da runtergehen, anfangen zu tanzen und das immer wilder wird, dann ist das wie so ein abstraktes Puppentheater.
2: Ja, wenn Sie jetzt neugierig geworden sind, das Konzert Ozeanische Gefühle findet heute Abend im Funkhaus am Wallraffplatz statt mit dem WDR-Sinfonieorchester unter Leitung von Titus Engel und der Musikfabrik. Der Beginn ist 20 Uhr und wenn Sie es danach nochmal hören wollen oder überhaupt im Radio hören wollen, dann können Sie sich den 10. November schon mal vormerken.

Concerto Köln mit dem Menuett aus der Sinfonia in S-Dur oder einer Sinfonia in S-Dur von Antonio Rossetti.

0: Ja, spätestens bei diesen Klängen merkt man, dass das Ballett Schwanensee von Peter Tschaikowski eine ganz schön dramatische Angelegenheit ist. Das Philadelphia Orchestra spielte die Szene aus dem ersten Akt unter der Leitung von Riccardo Muti.
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2: WDR aktuell mit den Kurznachrichten um 7.30 Uhr mit Ralf Peters. Guten Morgen. Bundesverkehrsminister Bilger hat erstmals Zahlen dazu genannt, um wie viel der Führerschein günstiger werden könnte. Bilger sagte der Welt, dass Fahrschüler mehrere hundert bis zu 1.000 Euro sparen könnten. Plan der Bundesregierung ist, die Kosten unter anderem durch mehr digitalen Unterricht zu senken. Zurzeit kostet der Autoführerschein im Schnitt rund 3.400 Euro. Die französische Regierung reagiert auf die Schülerproteste. Der Bildungsminister will mehr als 3000 Vertretungslehrer an Gymnasien einsetzen, damit weniger Unterrichtsstunden ausfallen. Die ersten Lehrkräfte sollen schon heute mit ihrer Arbeit beginnen. Der Bundestag hat beschlossen, dass der Einsatz des sogenannten NIPT-Tests für Schwangere überprüft werden soll. Bei der Blutuntersuchung wird zum Beispiel untersucht, ob es Anzeichen für ein Down-Syndrom bei ungeborenen Babys gibt. In vielen Fällen wird der Test von der Krankenkasse bezahlt. Kritiker fürchten, dass er dadurch zu oft eingesetzt wird und es zu mehr Abtreibungen kommt. In den USA soll es erstmals seit 90 Jahren wieder eine öffentliche Hinrichtung geben. Das Verteidigungsministerium hat mitgeteilt, dass die Erschießung eines Verurteilten live im Stream zu sehen sein wird. Der Mann hatte 2009 auf einer Militärbasis 13 Menschen getötet.
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2: Fast 200.000 Menschen haben die Kunstbiennale Manifesta 16 Ruhr besucht. 15 Wochen lang wurden Nachkriegskirchen im Ruhrgebiet, zum Beispiel als Teegarten, Musikhalle, Migrationsmuseum, Weberei oder Nachbarschaftstreffpunkt genutzt. Mitgemacht haben Kirchen in Essen, Duisburg, Gelsenkirchen und Bochum. Der Eintritt war kostenlos. Mit den Aktionen wollen die Organisatoren zeigen, wie entwidmete Kirchen in Zukunft von der Gesellschaft genutzt werden könnten. Die Manifesta beschäftigt sich mit den Themen zeitgenössische Kunst, Kultur und Gesellschaft. Sie gastiert alle zwei Jahre in einer anderen europäischen Stadt, 2028 im portugiesischen Coimbra. Die Autorin Ines Geipel erhält in diesem Jahr den Geschwister-Scholl-Preis. Ausgezeichnet wird sie für ihr Buch Landschaft ohne Zeugen, Buchenwald und der Riss der Erinnerung. Darin untersucht Geipel anhand von Archiven, Dokumenten und Biografien, wie sich über die Geschichte des Konzentrationslagers Buchenwald immer neue Deutungsgeschichten gelegt haben und unser Erinnern bis heute prägen. Die Jury würdigt insbesondere die Verbindung von historischer Genauigkeit, geistiger Unabhängigkeit und verantwortungsvollem Urteilen. Der mit 10.000 Euro dotierte Geschwister-Scholl-Preis wird am 24. November in München verliehen. Die Handschrift von Michelangelo ist künftig als digitale Schriftart verfügbar. Die neue Schrift Michelangelos basiert auf Originaldokumenten des Renaissance-Künstlers. Entwickelt wurde sie von einem italienischen Designstudio im Auftrag der Dombauhütte des Petersdoms in Rom. Nach Angaben des US-Konzerns Microsoft soll die Schrift Ende des Jahres in die Schriftsammlung der Office-Produkte aufgenommen werden. Bereits jetzt ist sie online frei zugänglich. Michelangelo wurde 1508 mit der Ausmalung der Decke der Sixtinischen Kapelle beauftragt. Später übernahm er die architektonische Leitung des Petersdoms. Das waren die Kulturnachrichten und so wird das Wetter in Nordrhein-Westfalen. Heute meist dichte Wolken und zeitweiliger Regen bei Höchstwerten von 11 bis 15, auf den Höhenlagen 7 bis 10 Grad. Morgen gibt es einen Wechsel aus sonnigen und wolkigen Abschnitten mit einzelnen Schauern bei 13 bis 17, im Bergland 9 bis 12 Grad. Die Zeit 7.34 Uhr.
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0: Ja, so geht sie zu Ende, die Sinfonie mit deren erstem Satz, das Mosaik jeden Morgen zu Ende geht, nämlich die erste Sinfonie von Sergei Prokofjew. Das Finale haben wir gehört mit dem Royal Scottish National Orchestra unter Thomas Sondergaard.
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0: Dazu ist jetzt Ina Plodroch ins Studio gekommen. Ina, wir haben vorhin schon gesprochen über die neu gekürte Literaturnobelpreisträgerin Anne Carson mit Dennis Scheck und er nannte sie eine Pontifex Maximus, eine Brückenbauerin zwischen den Genres, aber auch von der Antike bis in unsere Zeit. Was sagen denn die Feuilletons heute über die Autorin?
2: Die versuchen auch, sie zu greifen und zu beschreiben. Die Frankfurter Allgemeine Zeitung fragt, ist sie eigentlich Dichterin, Essayistin, Übersetzerin und kommentiert diese Auswahl.
3: Mit der Wahl dieser Literaturnobelpreisträgerin hat Stockholm Mut zum Elitären bewiesen und eine Liebeserklärung an das ausgesprochen, was Literatur ausmacht. Das Bewusstsein und die Bewusstmachung, dass grenzüberschreitendes Lesen Grundlagen für großartige Texte schafft.
2: Die Süddeutsche Zeitung findet die Wahl mutig und bemerkenswert. Dass Carson dank dieser Auszeichnung ein großes Publikum erreichen wird, glaubt man allerdings nicht. Liegt vielleicht an ihrem Eigensinn, den arbeitet die Zeitung heraus, wie sie sich ohne Ehrfurcht an der Antike abarbeite.
3: Sarkasmus, gelegentlich schneidende Ironie, Sprachwitz zählen zu den Erkennungszeichen Anne Carsons. Vielleicht trägt dieser Nobelpreis zur Revidierung der Einsicht bei, dass Philologinnen und Philologen dafür unbegabt seien.
2: Und der Berliner Tagesspiegel findet, das ist eine ästhetische Entscheidung, weil die Akademie damit nicht, wie gerne erwartet wird, eine politische Wahl getroffen habe. Und die Zeitung Die Welt findet, dieser Preis belohne damit in diesem Jahr Eigensinn und abweichendes Verhalten. Die Taz schaut auf die gesamte Woche und ihre Literaturpreisverleihungen. Anfang der Woche wurde Shader Basia der Deutsche Buchpreis für Die Lücken verliehen und die Taz resümiert.
3: Feststellen kann man, dass es lesend viel zu entdecken gäbe. Die Literatur lebt in ihren unterschiedlichen Formen. Auch dank des Nobelpreises war es eine gute Woche für die Literatur.
0: Resümiert die Taz. Schauen wir nach Berlin. An der Schaubühne gab es die deutschsprachige Erstaufführung des Broadway-Erfolgs Stereophonic über die Entstehung eines großen Rockalbums, angelehnt an Fleetwood Mac. Wie ist das Stück angekommen?
2: Gemischt, also ein richtiger Theater-Coup, meint Die Welt, alle Vorführungen ausverkauft, ein großer Erfolg am Broadway und dann auch noch Songs von der Indie-Musikgröße Will Butler von Arcade Fire. Live sehr gelungen, findet Die Welt. Dem Berliner Tagesspiegel gefällt die Musik auch. Die Zeitung meint aber, die Songs seien viel zu lang, das aufgenommene Album auch in Anlehnung eben an Fleetwood Macs Rumors. Das Theaterstück auch episch. Viel drastischer sieht das die Süddeutsche Zeitung, die findet den Abend misslungen und versucht daraus wenigstens einen unterhaltsamen Verriss zusammenzuzimmern und fasst das Ganze zusammen als
3: ein popkulturelles Historiendrama aus einer lang versunkenen Epoche, als männliches Künstler-Kotzbrockentum noch als Geniebeweis durchging und Tonstudios als magische Orte galten.
2: Ja, und dieses Historiendrama viel zu lang, meint die Süddeutsche Zeitung. Thomas Ostermeier inszeniere das mit viel zu viel deutscher Gründlichkeit. Der Theaterbesuch werde dadurch ähnlich quälend und klaustrophobisch wie die jahrelangen Aufnahmesession im Kokain- und Perfektionswahn.
3: Wieder mal ein Abend, der so flach, durchkalkuliert, wegguckmäßig, eingängig, handwerkerstolz und kunstfern ist wie eine mittelmäßige Netflix-Serie. Wird sicher ein Erfolg.
0: Jetzt die Süddeutsche Zeitung. Und wir schauen noch auf die Frankfurter Buchmesse und ganz besonders Wolf Biermanns Auftritt dort. Kurz vor seinem 90. Geburtstag mit 3 Büchern im Gepäck und einem Dokumentarfilm kurz vor der Veröffentlichung. Wie fanden die Feuilletons diesen Auftritt?
2: Die Süddeutsche Zeitung meint, er sei beeindruckend in Form, fast schon absurd, wie fit er sei. So sei, dass er nicht mal die Sessel auf der Bühne in Anspruch nehmen will.
3: Alle Versuche, den Star zum Stillsitzen zu disziplinieren, laufen ins Leere. Immer wieder stellt er sich direkt vor den auf seinem Stuhl festklebenden Gößmann, um zum Publikum zu sprechen oder aus seinem Gedichtband zu lesen.
2: So ganz lässt er den Moderator und dpa-Chefredakteur Sven Gößmann aber nicht hinter sich, beantwortet die Frage danach, ob die Deutschen denn gar nichts dazu gelernt hätten. Und die Antwort hat der Berliner Tagesspiegel aufgeschrieben.
3: Wir müssen wahrscheinlich dazu lernen, dass die Menschen immer nichts dazu lernen.
0: Wolf Biermann am 7. Oktober auf der Frankfurter Buchmesse. Und das war die Kulturmedienschau hier im Mosaik auf WDR 3. Vielen Dank, Ina Plodroch.

Die Sarabande, ein langsamer und würdevoller Tanz schon seit Barockzeiten. Die Komponistin Mel Bonis hat ihn integriert in ihre drei Tänze für Orchester hier gespielt. Vom BBC Scottish Symphony Orchestra unter Rumon Gamba. Im Juni hat das Orchester ein Album mit Werken von Mel Bonis vorgelegt. Hier ist das Mosaik auf WDR 3. Was für eine Steilvorlage hat Heinrich Heine da den Komponisten gegeben in seinem Buch der Lieder mit einem Vers oder einem Gedichtanfang wie diesem. Das ist ein Flöten und Geigen, Trompeten schmettern da rein. Ja, und Robert Schumann hat den Faden aufgegriffen, hat die Dichterliebe vertont und dieses Lied, das ist ein Flöten und Geigen, spielt uns jetzt Jan Vogler am Cello und Hélène Grimaud am Klavier.

Tja, die Liebste tanzt den Hochzeitsreigen und die Englein schluchzen und stöhnen und mit ihnen offensichtlich der Dichter. Heinrich Heine hat die Vorlage geliefert, Robert Schumann hat's vertont. Das ist ein Flöten und Geigen aus der Dichterliebe hier mit Jan Vogler und Hélène Grimaud. Und damit ist es genau 7.50 Uhr, 10 vor 8, Zeit für Kirche in WDR 3, heute mit Martin Kürble aus Düsseldorf.

Einen guten Freitagmorgen wünsche ich Ihnen. Und wenn ich auf das heutige Datum schaue, den 9. Oktober, dann habe ich die Sprechchöre im Ohr. Wir sind das Volk und keine Gewalt. Der 9. Oktober 89 ist sozusagen der notwendige Prolog zum 9. November, zum Tag des Mauerfalls. Ich bin im Rheinland aufgewachsen und war damals mit meinem Abi beschäftigt, also irgendwie insgesamt ziemlich weit weg von dem, was da geschah als friedliche Revolution in Leipzig hinter der deutsch-deutschen Grenze. Ich kenne das alles nur durch die heimlichen Filmaufnahmen, die in den Westen geschmuggelt wurden und dann bei uns und rund um den Erdball in den Nachrichten landeten. Aber ich fühle heute viel mehr als damals, was für eine Wucht die Demonstrationen des 9. Oktober in Leipzig hatten. Und welchen Mut die Menschen hatten, für Freiheit und gegen gewaltvolle Unterdrückung auf die Straße zu gehen, ja, unter Einsatz ihres Lebens. Kultur und Kirche standen

damals in der ersten Reihe, als es darum ging, den Menschen Hoffnung und eine Stimme zu geben. Gerade der Kirche ist es doch in die DNA geschrieben, dass sie ihren Platz an der Seite der Schwachen und Ungehörten hat. Und was für eine Katastrophe, wenn sie sich wegduckt oder gar selber zum Täter wird. Es ist wieder Herbst. Die Zeiten sind rau. Es wird wieder wichtig. Es ist wieder wichtig, dass die Kirchen, die Kultur, die Zivilgesellschaft, ja, jeder Einzelne, die Stimme erhebt, denn auf dem Spiel steht, was meiner Generation so selbstverständlich schien, eben jene auch am 9. Oktober 89 im Osten Deutschlands gewaltfrei erkämpfte Freiheit und Offenheit. Anders steht sie auf dem Spiel, ja, aber doch erkennbar. Diesmal nicht als Ausbruch aus einem angsteinflößenden totalitären System, sondern eher als Flucht in ein solches hinein. Hass und Gewalt gegen Andersglaubende, Andersliebende, Andersdenkende werden langsam zu etwas, an das wir uns gewöhnen, weil sie immer öfter in den Nachrichten auftauchen. Bloß nicht. Ich verstehe, wo das eigene Leben und die Gesellschaft drumherum keinen Halt mehr finden, entsteht Angst. Wo Unsicherheit den Alltag bestimmt, wächst der Wunsch danach, dass jemand mit starker Hand für Ordnung sorgt. Doch ich bin zu 100% überzeugt. Abschottung, Ausgrenzung und Spaltung sind niemals die Antwort auf die Frage, wie wollen wir miteinander leben? Wenn ich eins verstanden habe, dann das. Starre, einengende und lebenserstickende Systeme müssen aufgebrochen werden, damit Menschen sich und ihr Potenzial entfalten können. Und ein friedliches Miteinander lähmt nicht die Gesellschaft, es bringt sie nach vorne. Schwerer Tobak für einen Freitagmorgen, ja sicher, aber dieser Morgen ist genau richtig, die Werte des friedlichen und bunten Miteinanders hochzuhalten und, wenn es sein muss, zu verteidigen. Genau da, wo ich heute und an diesem Wochenende darauf stoße, an meinem Arbeitsplatz, in meiner Nachbarschaft, beim Essen mit Freunden, in der Bahn, an der Kasse, wo auch immer. Wir sind das Volk. Ein Volk mit vielen Herkünften. Ein Volk mit vielen Geschichten und mit einer Geschichte. Wir sind ein Volk mit Potenzial. Das steckt in jedem und jeder, der und die hier lebt. Wir sind ein Volk, das dankbar sein kann für den Frieden, in dem es sich seit so langer Zeit entfalten kann. Ich bin Martin Kürbel und wünsche Ihnen aus Düsseldorf für diesen Wochenabschluss friedlich, herzlich offene Begegnungen und eine gute Zeit.

Das war Kirchen wieder drei, ein Beitrag der katholischen Kirche, zuletzt mit einem lauten Tanz aus anonymer Feder gespielt von Karl Nühlin. Detlef Dickmann hat gleich die Nachrichten für uns und danach geht's an den schönen Niederrhein. In Schloss Meuland begegnen sich Josef Beuys und Katharina Sieverding.

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0: Es ist 8 Uhr. 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
4: Die Nachrichten mit Detlef Dickmann. Guten Morgen. Der Führerschein soll deutlich günstiger werden. Das Ziel hat die Bundesregierung schon länger. Jetzt hat Verkehrsminister Bilger Zahlen genannt. In der Zeitung Die Welt sagte er, in Zukunft sollen Fahrschülerinnen und Fahrschüler mehrere hundert, im besten Fall 1.000 Euro sparen. Markus Meyer-Gehlen sagt, wie viel der Führerschein aktuell kostet.
5: Im Moment sind es im Schnitt 3.400 Euro. Das heißt, wenn jetzt der perfekte Fall eintritt und das wird wirklich 1.000 Euro günstiger, dann wäre das schon eine deutliche Erleichterung. Aber da müssen wir mal abwarten, ob das realistisch ist. Bilger sagt auch selber, es gibt da große regionale Unterschiede. Also klingt so, als ob die meisten jetzt nicht mit ganz so viel Ersparnis rechnen können. Erreichen will Bilger das mit mehr digitalem Unterricht, weniger vorgeschriebenen Elementen wie Nachtfahrten und dass man zum Beispiel mit Familienangehörigen übt. Die Führerscheinreform muss noch vom Bundestag und vom Bundesrat beschlossen werden.
4: Die Schülerproteste in Frankreich scheinen Wirkung zu haben. Die Schüler fordern unter anderem mehr Geld für Bildung, modernere Schulen und dass weniger Unterricht ausfällt. Jetzt hat die Politik eine schnelle Maßnahme angekündigt. Annika Honneff berichtet.
6: Es soll bald 3.000 Vertretungslehrer mehr geben. Eine Software soll erkennen, an welchen Schulen in Frankreich diese Lehrerinnen und Lehrer am dringendsten gebraucht werden. Der Bildungsminister sagt, dass über 100 Gymnasien auf jeden Fall Bedarf haben. Bei 400 sei es so auf der Kippe. Seit Wochen gibt es Proteste in Frankreich, teilweise friedlich. Teilweise sammeln sich aber auch Jugendliche in schwarzen Klamotten und blockieren zum Beispiel Schulen. Aber die französische Polizei geht auch mit Gewalt gegen die Proteste vor. Gestern setzte sie wieder Tränengas und Wasserwerfer ein.
4: Ein KI-Programm des US-Unternehmens OpenAI hat im Juni in Australien das wichtigste Gesundheitsportal des Landes gehackt und 3 weitere Regierungswebseiten angegriffen. Darüber informiert hat OpenAI die australische Regierung allerdings erst 3 Monate später. Die Regierung hat OpenAI und das Unternehmen Anthropic daraufhin vorgeladen. Jennifer Johnston berichtet.
7: Während interner Trainings hätten die KI-Modelle auf australische Regierungsseiten in einer Weise zugegriffen, zu der sie nicht angewiesen waren. Das hätte nicht passieren dürfen und das Unternehmen hätte die australische Regierung schneller darüber informieren müssen, so der Chefstratege von OpenAI, Jason Kwon. Ein Vertreter des Konkurrenten Anthropic sagte, er gehe nicht davon aus, dass ihre KI in australische Regierungssysteme eingedrungen sei. Beide US-Unternehmen versuchten in der Anhörung, das Vertrauen der australischen Bevölkerung zurückzugewinnen. Sie warten derzeit auf Genehmigungen für den Bau großer Rechenzentren in Australien.
4: Weitere Meldungen jetzt im Überblick. In den USA soll es erstmals seit 90 Jahren wieder eine öffentliche Hinrichtung geben. Das Verteidigungsministerium hat angekündigt, dass man sich die Erschießung eines Verurteilten live im Stream anschauen können wird. Der Mann hatte 2009 auf einer Militärbasis 13 Menschen getötet. Zehntausende Menschen haben in Spanien an die 87-jährige Mari Carmen erinnert, die aus ihrem Zuhause vertrieben wurde und kurz darauf starb. Dabei haben die Menschen auch gegen Zwangsräumung und Wohnungsnot demonstriert. Die Frau konnte ihre Miete nicht mehr zahlen, als die erhöht wurde. Daraufhin wurde sie aus der Wohnung geworfen. Das hat in Spanien Proteste ausgelöst. Die Formel 1 plant offenbar, wieder Rennen in Afrika auszutragen. Medien berichten, dass Ruanda den Zuschlag bekommen hat. Demnach soll die Formel 1 frühestens ab 2030 in dem ostafrikanischen Land fahren. Menschenrechtler kritisieren unter anderem, dass in Ruanda Regierungsgegner verfolgt wurden.
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4: Heute erscheint das erste Kinderbuch von Komiker Otto Waalkes. Darin geht es um Stärken und Schwächen und darum, dass Anderssein kein Nachteil sein muss. Sarah Mörchen, WDR Kultur.
8: Das Buch heißt Karl, der kleine Ottifant, ein Rüssel wie kein anderer. Im Mittelpunkt steht der junge Elefant Karl, der wegen seines zu langen und verknoteten Rüssels von seiner Herde unterschätzt wird. Auf seiner Reise durch Dschungel und Steppe zeigt sich aber, dass genau diese Besonderheit nützlich ist und ihm hilft. Die Geschichte soll Kindern vermitteln, dass vermeintliche Schwächen auch zur Superkraft werden können. Der 78-jährige Otto Walkes hat das gereimte Buch geschrieben und auch selbst illustriert. Parallel dazu erscheint ein Hörspiel mit und von ihm. Das Buch richtet sich laut Verlag an Kinder ab 4 Jahren.
4: Das Wetter in Nordrhein-Westfalen: Es wird heute stark bewölkt, überwiegend regnerisch und verbreitet sehr windig, teils auch mit stürmischen Böen. Dabei herbstlich frisch in Gummersbach 10 Grad, in Euskirchen 13 und in Meerbusch 14 Grad. Das Wochenende wird windig und wechselhaft mit einem Mix aus Wolken und Sonne und ein paar durchziehenden, teils gewittrigen Schauern bei maximal 16 Grad. In der neuen Woche wird es mit bis zu 20 Grad wieder etwas wärmer. Das war WDR aktuell.
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9: Mit Cornelia Bittmann, guten Morgen. Hut, Stock und Anglerweste, der eine, strenger Zopf aus leuchtend rotem Haar, Sonnenbrille oder dramatisch geschminkte Augen, die andere. Josef Beuys und Katharina Sieverding sind beides Künstler mit einem großen Wiedererkennungseffekt, auch was das eigene Bild angeht. Im Museum Schloss Meuland treten die Arbeiten der knapp 85-jährigen Sieverding und ihres 1986 verstorbenen Lehrers jetzt in Dialog. Wir haben gelauscht. Danach haben wir einige Ideen für ein kulturell inspirierendes Wochenende in NRW für Sie. Ja, und den Gipfel der Harmonie und der Erfindung, den hat nach eigenen Angaben Antonio Vivaldi beschritten. Il Cimento dell'Armonia e dell'Invenzione, so nennt er einen Konzertzyklus. Hören wir daraus das Konzert in B-Dur.

0: La Caccia di Jagd, so heißt dieses Konzert von Antonio Vivaldi. Und ich meine, es klingt auch ein bisschen der Herbst hinein. Enrico Onofri hat die Solo-Geige gespielt, begleitet vom Giardino Armonico unter Giovanni Antonini. 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In Dialog treten, das ist so eine Lieblingsfloskel von Kuratorinnen und Museumsmachern. Da werden Kunstwerke unterschiedlicher Herkunft nebeneinander gehängt und sollen mal drauf losplaudern, wobei der Dialog dann vor allem im Kopf des Betrachters stattfindet. Im Museum Schloss Meuland am Niederrhein steht auch ein Dialog ins Haus, aber die beiden beteiligten Personen haben tatsächlich Gespräche geführt, viele vermutlich. Es geht um die Düsseldorfer Künstlerin Katharina Sieverding, die im November 85 Jahre alt wird, und ihren Lehrer Josef Beuys, der schon 1986 verstorben ist. Damals war Katharina Sieverding Mitte 40. Christiane Fielaber hat sich die Ausstellung schon angesehen. Christiane, wie kann man sich so ein Gespräch zwischen Beuys und seiner Meisterschülerin vorstellen? Auf Augenhöhe?
1: Ja, das geht, weil die Texte auf Augenhöhe an der Wand sind. Sie haben Zitate ausgewählt von Beuys und von Frau Sieverding. Und als ich das eben hörte beim Nobelpreis, es ist eine ästhetische Entscheidung und keine politische, auch das Ästhetische kann etwas Politisches sein. Mhm. Und wenn Sie sich die Zitate durchlesen, das geht nicht alles, das wäre viel zu viel. Aber ob jetzt Beuys über Marx spricht oder und das Kapital oder über Rudolf Steiner, ob Frau Sieverding darüber spricht, welche Menschen ihr im Leben wichtig waren oder was für sie Kunst bedeutet oder dass das Gesicht nur eine Oberfläche ist, dann können sie sich ein bisschen zurechtreimen, wie die eigentlich zusammengekommen sind. Aber das Tolle an dieser Ausstellung ist, man sieht auch, wo sie herkommen. Also Kunst entsteht ja nie voraussetzungslos. Und Beuys hat auch ganz normal angefangen. Cornelia, da sind Zeichnungen. Ich bin so hingerissen. Du siehst einen kleinen roten Pumps. Und das ist ein Schuh, den er für seine Frau Eva, die immer sehr elegant rumlief, entworfen hat. Du siehst, dass er für Mataré Stoffe entworfen hat, Tapetenmuster. Also sowas ganz Banales. Der kann sein Handwerk. Mhm. Und wie es dann weitergeht. Und dann siehst du, was ich nie wusste, dass Katharina Sieverding zunächst in Hamburg an der Hochschule für Bildende Künste studiert hat, 63-64, und dann ging sie nach Düsseldorf zu Theo Otto in die Klasse. Und Theo Otto ist ein berühmter Bühnenbildner gewesen und den kannte sie aus Hamburg. Sie hat, während sie da studierte, hat sie einfach ganz frech angefragt beim Theater, ob sie da Bühnenbild oder Kostüme sowas machen könnte. Und du siehst jetzt, sie hat in Wien inszeniert, in Salzburg für die Festspiele. Sie hat in Hamburg für die Inszenierung mit Korten zusammengearbeitet, mit Gründgens zusammengearbeitet. Das muss einfach, du siehst diese Fotos, du siehst sie, da sitzt sie neben Kortner im, und also so süße Fotos, die sind so anrührend.
0: Sind das jetzt Arbeiten, sind das Fotoarbeiten von ihr oder ist sie einfach dokumentiert worden?
1: Dokumentiert.
0: Bei dieser Theater?
1: Es gibt ja, es gibt ja Theaterfotografen und dann hat er so und sehen, dann siehst du Bühnenbildentwürfe, dann siehst du Figuren, also Kostüme, so richtig, die kann es.
0: Ne? Vom praktischen Leben.
1: Ja, und dann passiert von, dann geht sie also nach Düsseldorf zu Theo Otto und eigentlich ist entscheidend das Jahr 67, wo Benno Ohnesorg erschossen wurde. Und dann sagt sie von sich einfach, dieses Theater und dieses Hierarchische, was da war und immer nur die Männer und dann plötzlich dieses Unpolitische, diese feine Gesellschaft, diese Hochkunst, das ging plötzlich nicht mehr. Und dann siehst du, da kommt die Serie Eigenbewegung, du gehst um die Ecke, kommst von den Figuren und dann siehst du Bilder, Beuys vor der Akademie, dann kommt die Polizei und zwar, warum kommt die Polizei? Sie haben Beuys entlassen, warum haben sie ihn entlassen? Du siehst auch so ein Zeugnis, dann steht der und der und der, die haben sich beworben, dann stehen die ganzen Professoren da.
0: Er hat sie alle angenommen, das war der Grund.
1: Ja, ne? Und dann steht da drunter, er hat sie alle angenommen, ne? Ich nehme alle an. Und das ging nun mal gar nicht mit dem akademischen Verständnis. Und das ist die Zeit, wo sie sich politisiert hat und hat sie angefangen, selber zu fotografieren. Und da kommt es zu einer Ästhetik, denn tagsüber hat sie ja geknipst, hat sie ihre Kommilitonen und was da auf der Straße los war geknipst, nachts entwickelt und am nächsten Morgen in die Akademie am Eiskellerberg in Düsseldorf und ans schwarze Brett gehängt. Und diese Ästhetik, also das ist eben nicht ein gerahmtes Bild, sondern sie hat sie durcheinander, keine Petersburger Hängung, sie hat sich schon was dabei gedacht, aber einfach so an die Wand gepinnt und daraus ist ihre Ästhetik geworden später von ihren großen Bildern.
0: Sie war Meisterschülerin bei Josef Beuys. Das waren nun von all diesen vielen Studenten,
1: waren
0: die
1: viele,
0: er hatte.
1: Viele. Ja.
0: Nicht alle, aber doch auch einige. Weiß man, wie sehr er ihre Arbeit wiederum geschätzt hat?
1: Ja, dazu muss man wissen, dass Beuys fand, das Allerschlimmste ist künstlerische Fotografie. Also das geht gar nicht bei Beuys. Und wenn sie jetzt also künstlerisch fotografiert hätte, ne, das ging nicht. Aber er hat gesehen, was sie macht. Und er hat das Moment des Filmischen auch gesehen, was da drin war. Und er hat sich für Film interessiert und darum hat er das akzeptiert. Auch, dass es groß aufgeblasen war und zwar nicht wie die Becherschüler, große Formate.

0: das ist eine Person.
1: Das ist dann auch wirklich ein Dialog und so heißt auch die Ausstellung Katharina Sieverding im Dialog mit Josef Beuys zu sehen vom 11. Oktober bis zum 8. Februar 2027 im Museum Schloss Meuland in Bad Burkau am Niederrhein. Christiane Fehlhaber ist schon für uns hingefahren. Christiane, vielen Dank.
2: Genau.

0: Das Chamber Orchestra of Europe unter Heinz Holliger mit Musik von Darius Milhaud aus seinen Saudades do Brasil, einer Suite inspiriert von seiner Zeit in Rio de Janeiro. Und Bernd Alois Zimmermann hat das für Orchester eingerichtet. Das war der dritte Satz, Lemi à l'aise. Ist ja überschrieben. Ja, und damit ist es 20 nach 8 am Freitagmorgen. Elisabeth Luft ist ins Studio gekommen, hat die Ärmel hochgekrempelt und die Turnschuhe schon geschnürt, denn in NRW wartet ganz viel Kultur darauf, von uns und von Ihnen entdeckt zu werden. Elisabeth, was hast du für dieses Wochenende ausgeguckt?
1: 3 Festivals. Wir starten in Dortmund. Dort geht am Sonntag das Favoritenfestival zu Ende. Das größte Festival für Theater, Tanz und Performance der freien Szene in NRW. Bis Sonntag kann man diese besondere Festivalzeit noch mal erleben und so richtig genießen. Morgen um 20 Uhr zum Beispiel eine Vorstellung des inklusiven Kollektivs I Can Be Your Translator. Die Gruppe arbeitet ja mit Ensemblemitgliedern des Schauspiel Dortmund zusammen und was die gemeinsam machen, ist richtig spannend. Hier beim Favoritenfestival zeigen sie ihre Theaterproduktion Hurra Romeo und Julia, die Szene mit der Leiche, die habe ich gelöscht. Und wie der Titel schon sagt, probiert Regisseur Linda Fisan darin aus, ob Shakespeares Drama auch anders funktionieren kann. Und das klingt auf der Bühne dann so.
2: Ach, Romeo.
3: Julia, meine Sonne.
2: Es wäre jetzt natürlich super toll, wenn William Shakespeare nach dieser wunderschönen heimlichen Hochzeit aufgehört hätte zu schreiben. Und die beiden würden glücklich zusammen sein bis ans Ende ihrer Tage.
1: Ja, ohne zu viel zu verraten. Anstatt zu sterben, fahren Romeo und Julia zusammen mit der Titanic auf Hochzeitsreise. Eine absolute Empfehlung, dahin zu gehen. Morgen 20 Uhr im Theater im Depot und davor um 12 Uhr lädt das Favoritenfestival zu einer Diskussion darüber ein, wie sich Kulturorte gegen rechte Vereinnahmung behaupten können. Stattfinden wird das im Hans A. im Dortmunder Brückviertel. Der Eintritt zu dieser Veranstaltung ist frei.
0: Ja, und der nächste Tipp ist vielen Hörerinnen und Hörern sicherlich schon ein Begriff.
1: Genau, und zwar ein Besuch bei der Lit Ruhr, die in diesem Jahr zum 10. Mal schon stattfindet. Heute zum Beispiel ließ der Schauspieler und Autor Edgar Selge um 20 Uhr auf Zeche Zollverein in Essen

0: aus seinem neuen Roman Juras letzter Winter. Grundlage ist das Tagebuch eines 16-Jährigen von 1941-42, der während der deutschen Blockade Leningrads verhungert ist. Und Edgar Selge, der tritt in einen Dialog mit diesem Jungen und schreibt auch über seine eigene Kehrtwende bei der Frage nach Waffenlieferungen für die Ukraine heute. Leichter wird es morgen um 20.30 Uhr ebenfalls auf Zollverein in Essen. Dietmar Bär, Anna Schutt und Thomas Böhm fragen, was, die waren alle mal hier. Und ja, sie erzählen Geschichten über Gäste des Ruhrgebiets, von Goethe und Hemingway über Udo Lindenberg bis zum Papst. Und ja, für diese beiden und fast alle anderen verbleibenden Termine der Litruhr in Essen, Oberhausen und Bochum gibt es aktuell noch genügend Tickets.
1: Ja, und zum Schluss schauen wir nach Köln.
0: Zum Obang Festival. Das bringt auch jetzt wieder internationale Gäste und die freie Kölner Szene zusammen. Das diesjährige Motto lautet End of Amusement, also sowas wie Schluss mit lustig. Das scheint auch auf die Lage der freien Kölner Szene selbst bezogen zu sein, die aktuell ja um das geplante Kooperationshaus im Depot 2 bangt. Mit dem Obang Festival, aber im Orangerietheater, wollen die Künstlerinnen und Künstler zeigen, dass sie wichtige gesellschaftliche Räume in dieser Stadt schaffen. Morgen zum Beispiel um 18 Uhr hält die politische Philosophin Lia Ü eine Keynote mit dem Titel Hirn statt Moral. Sie meinen nämlich, dass wir uns gesellschaftspolitisch in einer Zwickmühle befinden, dass wir im Gespräch nicht mehr weiterkommen miteinander und polarisiert sind. Und um das zu ändern, schlägt sie vor, anstatt einen Moraldiskurs zu führen, lieber neue Strategien zu entwickeln, um zum Beispiel mit Rechtsextremen oder mit Menschen, mit denen wir kulturell wenig gemein haben, dennoch menschlich über geteilte Interessen sprechen zu können.
2: Aus der Hirnforschung wissen wir, dass gewisse humanisierende oder sogenannte mentalisierende Sprache helfen kann, dass wir überhaupt einander zuhören wollen. Das ist anders als emotionalisierte Sprache. Und in meiner Keynote spreche ich tatsächlich darüber, wie wir in diesen hoch emotionalisierten Seiten von rechts und links mit einer neuen, kognitiv sensiblen Sprache auf die Menschen zugehen können.
0: Ja, nach dieser Keynote um 19 Uhr folgt die Lecture-Performance The Edge of Fear, in der es um die Erfahrungen des ukrainischen Theatermachers und Soldaten Oleksiy Dorochevsky mit Angst an der Front geht.
1: Ja, dann fasse ich nochmal zusammen. An diesem Wochenende geht das Favoritenfestival in Dortmund zu Ende, ebenso wie die Lit Ruhr mit letzten Veranstaltungen in Essen, Oberhausen und Bochum. Und das Festival der freien Szene in Köln namens Urbang oder Urbang, vielleicht auch Urknall. Das geht noch bis Samstag. Vielen Dank, Elisabeth Luft.
0: Sehr gern.

Das Hagen-Quartett mit dem Presto aus dem Divertimento in D-Dur, Köcheverzeichnis 136 von Wolfgang Amadeus Mozart. Und wenn Sie jetzt gerade einen Schreck bekommen haben und gedacht haben, irgendjemand hat an der Uhr gedreht und es ist schon kurz vor 12, dann kann ich Sie beruhigen. Das ist zwar auch die Abspannmusik unseres Klassikforums hier auf WDR 3, aber wir haben es gerade mal kurz vor 8:30 und Sie sind im Mosaik. Und jetzt kommt Musik von Johann Strauss Sohn. Der unterschied sich ja von seinem Vater nicht in so vielen Belangen. Sie hießen gleich, sie haben Marschmusik und Polkas und Walzer geschrieben, aber der Vater war gegen die Revolution, der junge Johann Strauss Sohn dafür. Und deswegen ist der folgende Revolutionsmarsch auch eindeutig aus seiner Feder.

0: Das Münchner Rundfunkorchester unter Patrick Hahn mit dem Revolutionsmarsch von Johann Strauss Sohn.
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2: WDR aktuell mit den Kurznachrichten um 8.30 Uhr mit Ralf Peters. Guten Morgen. Bundesverkehrsminister Bilger hat erstmals Zahlen dazu genannt, um wie viel der Führerschein günstiger werden könnte. Bilger sagte der Welt, dass Fahrschüler mehrere hundert bis zu 1.000 Euro sparen könnten. Plan der Bundesregierung ist, die Kosten unter anderem durch mehr digitalen Unterricht zu senken. Zurzeit kostet der Autoführerschein im Schnitt rund 3.400 Euro. Die französische Regierung reagiert auf die Schülerproteste. Der Bildungsminister will mehr als 3000 Vertretungslehrer an Gymnasien einsetzen, damit weniger Unterrichtsstunden ausfallen. Die ersten Lehrkräfte sollen schon heute mit ihrer Arbeit beginnen. In Halle an der Saale erinnern die Menschen heute an die Opfer des antisemitischen Anschlags vor 7 Jahren. Um 12.03 Uhr, dem Zeitpunkt des Angriffs damals, sollen Straßenbahnen anhalten und Kirchenglocken läuten. Der Attentäter hatte am jüdischen Feiertag Yom Kippur versucht, eine Synagoge zu stürmen. Als ihm das nicht gelang, erschoss er vor der Synagoge 2 Menschen. In Oslo wird heute verkündet, wer dieses Jahr den Friedensnobelpreis bekommt. Die Auszeichnung ist eine der wichtigsten der Welt. Fast 300 Personen und Organisationen sind nominiert. Aufsehen erregt hatte die Verleihung letztes Jahr. Preisträgerin war die venezolanische Oppositionspolitikerin Machado, die den Preis später symbolisch an US-Präsident Trump weitergab.
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2: Fast 200.000 Menschen haben die Kunstbiennale Manifesta 16 Ruhr besucht. 15 Wochen lang wurden Nachkriegskirchen im Ruhrgebiet, zum Beispiel als Teegarten, Musikhalle, Migrationsmuseum, Weberei oder Nachbarschaftstreffpunkt genutzt. Mitgemacht haben Kirchen in Essen, Duisburg, Gelsenkirchen und Bochum. Der Eintritt war kostenlos. Mit den Aktionen wollen die Organisatoren zeigen, wie entwidmete Kirchen in Zukunft von der Gesellschaft genutzt werden könnten. Die Manifesta beschäftigt sich mit den Themen zeitgenössische Kunst, Kultur und Gesellschaft. Sie gastiert alle 2 Jahre in einer anderen europäischen Stadt, 2028 im portugiesischen Coimbra. Die Autorin Ines Geipel erhält in diesem Jahr den Geschwister-Scholl-Preis. Ausgezeichnet wird sie für ihr Buch Landschaft ohne Zeugen, Buchenwald und der Riss der Erinnerung. Darin untersucht Geipel anhand von Archiven, Dokumenten und Biografien, wie sich über die Geschichte des Konzentrationslagers Buchenwald immer neue Deutungsschichten gelegt haben und unser Erinnern bis heute prägen. Die Jury würdigt insbesondere die Verbindung von historischer Genauigkeit, geistiger Unabhängigkeit und verantwortungsvollem Urteilen. Der mit 10.000 Euro dotierte Geschwister-Scholl-Preis wird am 24. November in München verliehen. Mehr als 1.000 unabhängige Buchhändler in Deutschland haben den Roman »Die Riesinnen« von Hannah Heffner zu ihrem Lieblingsbuch des Jahres gewählt. Der Roman erzählt die Geschichte von 3 Frauen und spannt dabei einen Bogen von den 1960er Jahren bis in die Gegenwart. Der Preis für Heffner wurde gestern auf der Frankfurter Buchmesse vergeben. Damit haben die unabhängigen Buchhändler bereits zum 12. Mal ihr Buch des Jahres ausgezeichnet. Das waren die Kulturnachrichten und so wird das Wetter in Nordrhein-Westfalen. Heute meist dichte Wolken und zeitweiliger Regen bei Höchstwerten von 11 bis 15, auf den Höhenlagen 7 bis 10 Grad. Morgen gibt es einen Wechsel aus sonnigen und wolkigen Abschnitten mit einzelnen Schauern bei 13 bis 17, im Bergland 9 bis 12 Grad. Die Zeit 8.34 Uhr.
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0: Charles Gounods Meditation über das erste Präludium von Bach, besser bekannt als Ave Maria. Wir haben eine Fassung gehört mit Stephen Huff am Klavier. Hier ist das Mosaik auf WDR 3. Die Frankfurter Buchmesse ist seit ein paar Tagen schon unser Thema. Heute eröffnet sie nun ihre Tore auch für das große Publikum. Sie ist nicht nur die größte Buchmesse der Welt, sondern auch die weitläufigste mit ihren 6 Hallen und anderen Gebäuden. Und bisher haben die literarischen Verlage ihr Sortiment hauptsächlich in 3 Hallen präsentiert. Aber ab diesem Jahr hat der scheidende Buchmessenchef Jürgen Boos das Konzept geändert. Mein Kollege Terry Albrecht ist schon seit ein paar Tagen vor Ort. Guten Morgen, Terry.
1: Guten Morgen.
0: Ja, was erwartet die Messebesucher in diesem Jahr?
1: Ja, das ist ganz interessant. Also das Publikum hat sozusagen die Ebene für sich. Also man kommt hier rein in das Gelände. In der Mitte ist ja diese große Agora. Um die herum sind diese ganzen Hallen. Und es ist jetzt so gestaltet, dass quasi auf der Ebene die ganzen Verlage auch sind. Und man nicht mehr mit Rolltreppen hochfahren muss in die nächste Etage, wo man dann auch wieder Verlage sieht. Das hat den Vorteil, dass man sich nicht so drängt in dem ganzen Gewusel da auf den Rolltreppen und in den Treppenhaus. Hat aber vor allen Dingen einen großen Vorteil. Man kann über die Agora direkt schnell von einer Halle zur nächsten Halle gehen. Und zwischendurch gibt es jetzt noch, und das ist auch sehr neu, Bühnen, in denen man die Autoren treffen kann. Also es ist eine größere Präsenz für die Literatur. Es ist ein leichterer Austausch mit allen. Und es ist auch die Möglichkeit, jetzt eben viel mehr Signierstunden hier einrichten zu können und Lesungen einrichten zu können. Es gibt also viel mehr Lesebühnen als vorher. Autoren sind auch viel präsenter als vorher. Das ist interessant, weil die Buchmesse ist ja eigentlich immer auch eine Geschäftsmesse, gerade die Frankfurter Buchmesse insbesondere. Und früher hat man zum Beispiel hier auch die große Festhalle, die direkt vor diesen Hallen liegt, immer genutzt, um dort das Lizenz- und Rechtegeschäfte zu organisieren. Mhm. Das hat man jetzt aufgegeben, man hat die jetzt sozusagen in den ersten Stock geholt und hat dort jetzt die neue Literatur, sage ich jetzt mal, die Romance-Literatur und auch die New Adult-Literatur, also diese ganzen neuen Imprint-Verlage, hat man einen größeren Raum gegeben.
0: Also es wird im Grunde vom Branchentreff mehr und mehr auch zum Lese- oder Leserfestival. Du hast jetzt schon genannt Romance, New Adult. Ich habe jetzt noch ein neues Wort gelernt, Romantasy. Was verbirgt sich hinter diesen Strömungen?
1: Ja, genau, das ist eine neue Entwicklung. Also es gibt schon seit ein paar Jahren, aber sie kommt in Deutschland jetzt auch wirklich verstärkt an. Und ich habe auch eine Autorin getroffen, Lina Tiede heißt sie, und gefragt, was es denn genau damit auf sich hat. Und sie hat Folgendes gesagt.
2: Also das Genre Romantasy lässt sich eigentlich ganz einfach definieren, so wenn man das Wort aufsplittet. Wir haben Romance und Fantasy. Das heißt, wir haben Fantasy-Geschichten mit einem großen Romance-Anteil. Liebesgeschichte ist das einfach. Also hier liegt der Fokus eher auf der romantischen, manchmal vielleicht auch der erotischen Geschichte. Die Welt ist auch wichtig, das ganze Worldbuilding. Aber genau, die Liebe steht hier im Vordergrund.
1: Genau, und geplant ist das gleich schon mit dem zweiten Band. Also der erste Band heißt Chased by Sins and Sorrows, also immer englische Titel meistens. Also das heißt, gejagt von Sünden und Sorgen. Da ist eine Hexe auf der Flucht und sie begegnet einem Werwolf und einem Vampir. Und also diese Beziehungsgeschichte, die da aus sich entwickelt, das ist so ganz typisch für dieses Genre. Und das ist aber nicht das Einzige, was da typisch ist. Interessant ist, dass das auch meistens immer sehr dicke Bücher sind. Und diese Bücher sind nicht nur dick, sondern die sind auch an einem besonderen Cover gestaltet. Und hier zum Beispiel sieht man diese Hexe auf der Flucht, im Hintergrund den Nebel, so ein bisschen wie bei Avalon. Und dann drumherum lauter so Gerandel, so Zweige und Blätter, Bäume, alles so ein bisschen feenhaft. Und ich habe auch dann nochmal Frau Tiede gefragt, ob das denn auch eine große Rolle spielt, das Cover. Und da hat sie Folgendes gesagt.
2: Also was mir mal aufgefallen ist, dass in fast jeder Rezension auch das Cover und der Farbschnitt bewertet wird. Also vor allem, oder es wird gesagt, es ist schön, ich habe es deswegen angefasst und mitgenommen.
1: Ja, genau. Und das ist eben so. Das Cover ist wirklich nicht unwichtig. Und ich finde es nur interessant, dass in der heutigen Zeit, wo eigentlich das Lesen immer mehr zurückgeht, dass diese Bücher immer mehr für Furore sorgen. Und das sind fast immer sehr dicke und wirklich also sehr umfangreiche Bücher.
0: Ist ja auch ein haptischer Ausstieg aus der digitalen Welt mal für so ein paar Stunden. Ne? Man kann sich zurückziehen, man hat dann auch noch so eine eigene Traumwelt mit diesen Fantasy-Themen. Ist offenbar etwas, was eine jüngere Generation zurzeit sucht.
1: Ja, absolut. Und es gibt ja auch dort einen großen Austausch darüber, über diese Bücher. Die werden wirklich meistens über TikTok bewertet untereinander. Und dann gibt es ja auch noch diese weitere Entwicklung, dieses Fanfiction. Das sind Texte und Bücher, die geschrieben werden von Leserinnen. Meistens sind es ja Leserinnen und meistens auch Frauen, die schreiben. Die werden fortgeschrieben. Zum Beispiel Harry Potter wurde ja letztes Jahr fortgeschrieben mit dem Buch Alchemist. Und die Autorin, die war hier auf der Buchmesse. Da gab es eine Schlange von 300 Metern, weil die alle sich einen Raum angucken wollten, der so gestaltet worden ist, wie der in dem Buch beschrieben ist. Also es ist schon eine ganz eigene Welt, die sich da entwickelt hat.
0: Terry Albrecht live von der Frankfurter Buchmesse. Und das war auch der letzte Beitrag in unserer Serie zur Buchmesse, die wir hier seit Montag im Mosaik durchgezogen haben. Alle Beiträge gibt es zum Nachhören bei wdr3.de. Und dir, Terry, ganz herzlichen Dank und noch viel Spaß in Frankfurt.
1: Ja, vielen Dank. Liebe Grüße.

0: Märchen, so heißt ein Zyklus von sinfonischen Bildern vom dänisch-italienischen Komponisten August Enner. Wir hörten daraus das Allegro Vivace mit der NDR Radio Philharmonie unter Michael Hofstetter. Wir haben schon einiges über sie gehört, über Anne Carson, die kanadische Autorin, der in diesem Jahr der Literaturnobelpreis zugesprochen wird. Gestern wurde das bekannt gegeben. Was immer wieder betont wird, ist, dass Anne Carson als Altphilologin aus der griechischen und römischen Antike schöpft, dass sie alte Mythen in die Gegenwart versetzt. Außerdem ungewöhnlich ihr Gattungsmix aus Essay, Roman, Bühne und Lyrik, manchmal in ein und demselben Band versammelt. Das ist zum Beispiel so in ihrem Band Die Creation, könnte man auf Deutsch vielleicht übersetzen als Rückschöpfung. Und einen Text aus diesem Band liest uns jetzt Anja Leis mit dem Titel Der Verstand bleibt unerschrocken.
1: Auf der Suche nach Erhabenem ging ich in die großen stürmischen Hügel hinter der Stadt, wo die Bäume sich auflehnen nach ihren eigenen Gesetzen. Man sieht dort so viele Techniken, wie grün sich bewegt, unter, um, über, quer, das Unterste zu oberst, höher, ein Fächern, Büscheln, durchwühlt, eben in den Augen, als werde eine Zelle vermessen, die Spreu gewaltige Dinge, genau, konzentriert, Blatt für Blatt, Ozeanraserei, Nesselstriemen, schnürend, ungemäht, frisch aus den Pfützen, wie Babel klar. Was für ein Turm! Durchs Herz gestreut, ernsthaft grün, Spross geschüttelt, zitterkrönig und trägt die Geheimnisse der eigenen Höhen weiter. Hoch, gegründeter als ein Schuss, düsterer als Milton, sein König der Schrecken, Abgott in seinen dunklen Seiten, wie ein neues Wort, das Sturm der Liebe bedeuten soll oder Wellenlinien, architektonisch, verhöhnt, rein mit brennenden Nüstern, kein Knecht und nicht jäh, yeah. Jäh. Yeah.

Das ist jetzt was für Neogräzisten. Okyklos tou nerou, so heißt dieses Stück von Mikis Theodorakis, der Kreis des Wassers auf Deutsch, gespielt von Jens Normikat am Cello und Henning Schmid am Klavier. Und unser nächster Titel ist Ihnen sicherlich wohlbekannt, der Tanz der Mädchen aus der Oper Fürst Igor von Alexander Borodin, einer der schwungvollen Polowetzer Tänze.

Das Symphonieorchester des Bayerischen Rundfunks unter Esa-Pekka Salonen mit dem Tanz der Mädchen aus den Polowetzer Tänzen von Alexander Borodin. Und damit geht es auf 9 Uhr zu. Detlef Diekmann hat gleich die Nachrichten für uns. Danach begrüßt sie Caroline Pierich zum Klassikforum. Bei ihr stehen heute Liebesgeschichten auf dem Programm. Nicht alle enden glücklich. Das ist wahrscheinlich auch der Grund, warum wir so viel darüber schreiben und lesen wollen, genau die unglücklichen und tragischen Liebesgeschichten. Wir hätten da den Liebestod von Richard Wagner oder auch die schöne Arie Thy Hand, Belinda aus Dido und Aeneas. Mein Name ist Cornelia Bittmann. Ich sage danke fürs Zuhören und wünsche Ihnen noch einen gelungenen Freitag und schönen Start ins Wochenende.

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2: Die Nachrichten mit Detlef Dickmann. Guten Morgen. Der Führerschein soll deutlich günstiger werden. Das Ziel hat die Bundesregierung schon länger. Jetzt hat Verkehrsminister Bilger Zahlen genannt. In der Welt sagte er, in Zukunft sollen Fahrschülerinnen und Fahrschüler mehrere hundert, im besten Fall sogar 1000 Euro sparen. Markus Meyer-Gehlen sagt, wie viel der Führerschein aktuell kostet.
3: Im Moment sind es im Schnitt 3.400 Euro. Das heißt, wenn jetzt der perfekte Fall eintritt und das wird wirklich 1.000 Euro günstiger, dann wäre das schon eine deutliche Erleichterung. Aber da müssen wir mal abwarten, ob das realistisch ist. Bilger sagt auch selber, es gibt da große regionale Unterschiede. Also klingt so, als ob die meisten jetzt nicht mit ganz so viel Ersparnis rechnen können. Erreichen will Bilger das mit mehr digitalem Unterricht, weniger vorgeschriebenen Elementen wie Nachtfahrten und dass man zum Beispiel mit Familienangehörigen übt. Die Führerscheinreform muss noch vom Bundestag und vom Bundesrat beschlossen werden.
2: Bildungsministerin Prien will einheitliche Standards für Kindertagesstätten einführen. Dadurch soll auffallen, wenn Kinder noch Aufholbedarf haben, zum Beispiel beim Sprechen. Ein Gesetz dazu wird heute im Bundestag diskutiert. Mario Kubina, WDR Berlin.
4: Mit dem geplanten Gesetz will die Bundesregierung Qualitätsvorgaben für die Kita-Betreuung einführen. Spätestens im Alter von 4 Jahren soll ermittelt werden, wie sich die Fähigkeiten von Kindern entwickeln, ob sprachlich, sozial oder mathematisch. Kitas sollen unter Umständen auch zusätzliches Personal bekommen, damit sie Kinder bei Problemen gezielt fördern können. Die Bundesministerin setzt darauf, dass Bund und Länder an einem Strang ziehen, mit dem Ziel, in der Kita die Grundlagen für eine gute Schullaufbahn zu legen.
2: Heute Abend kommt eine Streckensperrung bei der Bahn in Nordrhein-Westfalen dazu. Zwischen Duisburg und Essen sowie zwischen Duisburg und Oberhausen fahren dann für 3 Wochen keine Züge mehr. Andreas Wiese, WDR Duisburg.
5: Die Auswirkungen sind zum Teil im ganzen Land spürbar, denn viele ICE werden umgeleitet und halten nicht mehr an den gewohnten Bahnhöfen. Duisburg und Oberhausen sind sogar komplett vom Fernverkehr abgekoppelt. Nerven brauchen auch alle, die mit Regionalzügen beispielsweise zur Arbeit, ins Fußballstadion oder zum Düsseldorfer Flughafen wollen. Sie müssen auf Ersatzbusse umsteigen oder Züge nehmen, die umgeleitet werden und dadurch oft Verspätung haben. Für den Neubau des Autobahnkreuzes Duisburg-Kaiserberg müssen nicht zum ersten Mal die benachbarten Gleise gesperrt werden. Aber auch die Bahn will die 3 Wochen für Bauarbeiten nutzen.
2: Weitere Meldungen jetzt im Überblick. Zehntausende Menschen haben in Spanien an die 87-jährige Marie Carmen erinnert, die aus ihrem Zuhause vertrieben wurde und kurz darauf starb. Dabei haben die Menschen auch gegen Zwangsräumung und Wohnungsnot demonstriert. Die Frau konnte ihre Miete nicht mehr zahlen, als sie erhöht wurde. Daraufhin wurde sie aus der Wohnung geworfen. In Halle an der Saale erinnern die Menschen heute an die Opfer des antisemitischen Anschlags vor 7 Jahren. Um 12.03 Uhr, dem Zeitpunkt des Angriffs damals, sollen Straßenbahnen stoppen und Kirchenglocken läuten. Der Attentäter hatte am jüdischen Feiertag Yom Kippur versucht, eine Synagoge zu stürmen. Als er nicht hineinkam, erschoss er auf der Straße 2 Menschen. Königin Silvia von Schweden besucht heute ihre alte Schule in Düsseldorf. Die 82-Jährige nimmt an der Einweihung des Neubaus eines Gymnasiums teil. Königin Silvia von Schweden lebte ab 1957 in Düsseldorf und machte dort auch das Abitur. Nach der langen Länderspielpause geht heute die Fußball-Bundesliga weiter. Am Abend möchte Borussia Dortmund die Tabellenführung verteidigen im Heimspiel gegen Werder Bremen. Der BVB hat bisher alle 4 Spiele gewonnen. Bremen ist diese Saison auswärts noch sieglos. Anpfiff ist um 20.30 Uhr.
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2: Die britische Popband Pet Shop Boys ehrt den Mann, der im Krieg die Codes der deutschen Verschlüsselungsmaschine Enigma geknackt hat, mit einem Konzeptalbum. Die Forschung von Alan Turing gilt als Fundament der modernen Computertechnik. Christian Bongers, WDR Kultur.
6: A Man from the Future soll dem britischen Kriegshelden ein musikalisches Denkmal setzen. 1936 hatte Alan Turing das theoretische Modell der Turing-Maschine entwickelt. Dieses gilt als Fundament für die modernen Algorithmen von heute. In 8 Stücken erzählen die Pet Shop Boys das Leben des Informatikers chronologisch nach. Mit Streicherpassagen, elektronischen Klängen und tanzbaren Beats. Alan Turing war schwul. Weil das auch in Großbritannien damals verboten war, wurde der Computerpionier aus dem britischen Geheimdienst verbannt und musste eine Hormonbehandlung über sich ergehen lassen. Alan Turing starb schon mit 41 Jahren.
2: Das Wetter in Nordrhein-Westfalen. Es wird heute stark bewölkt, überwiegend regnerisch und verbreitet sehr windig, teils mit stürmischen Böen. Dabei herbstlich frisch, in Waldbröl 10 Grad, in Soest 13 und in Ratingen 14 Grad. Das Wochenende wird windig und wechselhaft, mit einem Mix aus Wolken und Sonne und ein paar durchziehenden, teils gewitterigen Schauern und maximal 16 Grad. Das war WDR Aktuell.
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7: Ich wünsche Ihnen einen schönen guten Morgen und herzlich willkommen. Mein Name ist Caroline Pierich und in den kommenden 3 Stunden wollen wir uns immer wieder mit der Liebe beschäftigen. Nicht nur tragische Lieben, aber die sind der größte Motor für die Liebe, eben die tragischen Lieben, aber nicht nur. Jetzt macht Violetta den Anfang. Die ist tragisch, eine Frau aus dem Kosmos von Giuseppe Verdi. Und das bedeutet auch, da liegt immer eine wahre Geschichte dahinter. Und zu der wahren Geschichte erzähle ich Ihnen später mehr. Die Oper La Traviata beginnt mit dem Ende. Diese hohen gläsernen Geigen aus der Ouvertüre, die gehören eigentlich ins Sterbezimmer des dritten Akts. Bevor wir Violetta kennenlernen, also hören wir schon, wie sie verlöscht.

das Vorspiel zur Oper La Traviata von Giuseppe Verdi haben wir hier gehört mit Riccardo Muti und dem Philharmonia Orchestra. Und Violetta, die Hauptfigur der Oper, ist Kurtisane. Bei Verdi ist sie auch die, die wirklich liebt. Das zeigt sich daran, dass sie aus Rücksicht verzichtet. Und bevor aber alle wieder zueinander finden könnten, stirbt sie an Tuberkulose. Die Frau aus dem echten Leben, die Verdi da vor Augen hatte, war Marie Duplessis aus der Pariser Halbwelt. Mit 23 ist sie gestorben. Auch Alexandre Dumas hat ihr einen Roman gewidmet, die Kameliendame. Und Verdi wusste auch selbst, wovon er erzählte. Auch er hat mit einer Frau zusammengelebt, über die man zu Hause tuschelte. Giuseppa Strepponi, Sängerin, unverheiratet mit Vergangenheit. Die Premiere von La Traviata 1853 in Venedig ging auch erstmal schief. Am nächsten Morgen hat Verdi in sein Notizbuch geschrieben: Traviata gestern Abend, Fiasko. Meine Schuld oder die der Sänger? Die Zeit wird urteilen, schrieb er. Ja, und die Zeit hat geurteilt. Und an dieser Stelle im Klassikforum auf WDR 3 von der schönen Kurtisane zur schönen Kubanerin.

Die schöne Kubanerin. Ein Habanera-Rhythmus, ein berühmtes Stück aus Kuba. Es kommt von José White. Im Klassikforum auf WDR3 haben wir die Hornistin Sarah Willis damit gehört, die, wenn sie nicht Horn in den Reihen der Berliner Philharmoniker spielt, gern mit dem Havana Lyceum Orchestra auftritt. Wie jetzt gerade mit denen zusammen haben wir sie hier gehört. Wer jemanden anhimmelt, der hebt das Gesicht in den Himmel eben und bekommt dann manchmal so einen glasigen Blick oder kneift die Augen zusammen, weil es blendet. Und der, um den es jetzt geht, hat sein Gesicht zu einer Frau hingerichtet, die er nicht haben konnte. Der Dichter hieß Francesco Petrarca und der Name der angebeteten, angehimmelten Laura. Er trifft sie 1827 in Avignon in Südfrankreich. Es war ein Karfreitag, wie es im Gedicht heißt. Und sie muss ihn sehr beeindruckt haben, denn er hat ein Leben lang Gedichte über Laura geschrieben, über ihre Anmut, über ihre geistige und körperliche Schönheit, ihr Wesen. Wahrscheinlich ist nie aus den beiden was geworden, denn Laura war verheiratet. Die Liebe hat Petrarca trotzdem weiter gepflegt. Und das finde ich immer so schön an solchen Geschichten, weil auch nichts vergeblich ist, nicht einmal eine unerfüllte Liebe, denn in dem Fall hat Petrarca eben diese Liebe in seine Arbeit, in seine Kunst fließen lassen und diese Gedichte haben die Zeit überdauert. Zum Beispiel 500 Jahre, nachdem Petrarca sie gedichtet hat, bekommt der Komponist Franz Liszt diese Geschichte, diese Gedichte auf seiner Italienreise in die Hände. Und Franz Liszt ist da mit der Gräfin Marie d'Agoult unterwegs in Italien. Sie hat für ihn ihren Mann verlassen und sie haben auch eine gemeinsame Tochter gerade bekommen. Cosima ist noch ein Kleinkind. Liszt hat also das, was Petrarca wahrscheinlich nicht hatte. Und dieses Gefühl der Sehnsucht leitet sich dann eben aus den Gedichten und macht Musik daraus. So geht auch Anhimmeln.

Aus den Pilgerjahren von Franz Liszt war das, das Sonetto del Petrarca 123. Und wir haben damit den Pianisten Claudio Arrau gehört. Und ich kann Ihnen im Klassikforum auf WDR 3 jetzt zwei kleine Liszt'sche Familiengeschichten erzählen, an dieser Stelle die erste. Der Pianist Claudio Arrau, den wir jetzt hier gerade gehört haben, der hat fast eine direkte Verbindung zu Franz Liszt. Er ist ein Enkelschüler. Also ein Schüler eines Liszt-Schülers. Und in Musikkreisen sind ja die Beziehungen, die Verbindungen zu den Lehrern ja auch fast familiär. Arrau kommt ursprünglich aus Chile. Der geht dann nach Berlin und studiert nach 1911 bei Martin Krause Klavier. Und Martin Krause ist ein direkter Schüler von Franz Liszt und für Arrau eine Art Vaterfigur. Und die zweite Familiengeschichte hat mit Liszts Tochter zu tun, Cosima. Damals war sie als Kleinkind mit auf Italienreise. Und diese Familiengeschichte ist jetzt ein bisschen wie die Handlung einer Vorabendserie im Fernsehen mit lauter verbotenen Lieben. Cosima, die heiratet später, als sie erwachsen ist, einen Dirigenten, Hans von Bülow. Auf der Hochzeitsreise besuchen sie Richard Wagner in Zürich. Der arbeitet gerade an seiner Oper Tristan und Isolde. Und ist schwer verliebt in Mathilde von Wesendonck, die allerdings die Frau seines Gönners ist. Und selbst ist Wagner verheiratet mit Minna, die ihn wiederum nicht mehr so richtig versteht, seitdem er seinen Posten in Dresden riskiert hat und aufgegeben hat und jetzt im Exil in der Schweiz vom Kunstwerk der Zukunft träumt. Nochmal ein paar Jahre später bekommt Cosima eine Tochter, nicht von ihrem Mann Hans von Bülow, sondern von Richard Wagner. Das Kind heißt Isolde. Und die Uraufführung für die Oper Tristan und Isolde dirigiert kurz darauf Hans von Bülow, Cosimas Mann. So, wer sich jetzt nach wem am meisten verzehrt hat, das kann ich hier nicht auflösen. Aber was ich sagen kann, Wagner ist ein Meister in Sachen in Musik gegossene Sehnsucht. Er hat sie in den Tristan-Akkord übersetzt, der sich erst ganz zum Schluss der Oper auflöst. Und hier in Isoldens Liebestod hören wir ihn ein paar Mal, diesen Tristan-Akkord.

Erst ganz am Schluss löst sich der Tristan-Akkord in ein wohlklingendes B-Dur auf, nach ja gut 5 Stunden Oper. Das war der Liebestod der Isolde in einer Fassung für Orchester aus der Oper Tristan und Isolde von Richard Wagner. Und wir haben das Gewandhausorchester Leipzig gehört unter Leitung von Andris Nelsons. Musik ist eine Kunst ohne Worte und genau deshalb ist sie sehr präzise. Vor allem, wenn es um so was Komplexes wie Gefühle geht. Der Komponist Henry Purcell zum Beispiel, der findet für den Schmerz seiner Opernfigur Dido auch eine musikalische Entsprechung. Sie hat für Aeneas einiges riskiert und aufgegeben. Als er sie dann verlässt, will sie nur noch Dunkelheit. Sie will sich in die Erde legen. Und was macht Henry Purcell Geniales? Er nimmt eine Bassfigur, die sich immer wiederholt, einen Ostinato-Bass, und dann lässt er den Bass chromatisch Halbton für Halbton abwärts steigen. Im Barock ist das die feste Formel für eine Klage in der Musik. Die Bassfigur ist aber da nicht 4 Takte lang oder irgendwelche geraden Takte lang, sondern 5. Und dadurch fühlt sie sich auch noch so unrund an, nie ganz abgeschlossen. Man sinkt immer weiter in die Erde hinein. Der Bass, der ändert sich nicht. Er ist Schicksal. Er wird immer wiederholt. Dido kann darüber singen, was sie will. Es geht trotzdem nach unten. Und sie singt Seufzer und Dissonanzen darüber. Ihr Remember Me, das hören sie dann gleich, das setzt hoch an und fällt dann tief ab. Zuerst kommt aber das Rezitativ. Hier spricht sie zu ihrer Dienerin. Und dann singt sie.

Hier am Ende haben die Streicher die absteigende Bassfigur in allen Stimmen übernommen und die ganze Musik sinkt in die Erde. Wir haben Joyce Di Donato gehört und Il Pomodoro mit dem Lamento der Deide von Henry Purcell. Sie sind beim Klassikforum auf WDR 3, ist gleich 9:45 Uhr.

Das war hier ein Walzer von Alexander Skriabin mit dem Pianisten Jewgeni Suzubin und das war der Walzer in A-Dur Opus 38. Sie sind beim Klassikforum auf WDR 3. Vor einigen Jahren war ich bei einem Probespiel dabei. Das ist das Casting der Orchester, wenn sie eine Stelle frei haben in einer bestimmten Instrumentengruppe. Für die Bewerber gibt es dann mehrere Runden und die spielen dann zum Teil diese Runden hinter einem Vorhang, sodass sich die Jury ganz auf den Klang konzentrieren kann, was sie da vortragen und nicht entscheiden können, Frau, Mann, sympathisch, nicht sympathisch. Und dann später in der letzten Runde spielen sie dann auch ohne Vorhang. Manchmal bekommt jemand die Stelle, manchmal aber auch nicht. Und dann muss das ganze Probespiel nochmal von vorne losgehen. Damals, als ich dabei war, ging es um eine Kontrabassstelle. Ein Bewerber hat mir da erzählt, er habe sich aus Liebe zu dem Kontrabass dafür entschieden, wegen seiner tiefen Töne. Nicht, weil die Konkurrenz kleiner ist als bei Violinen zum Beispiel. Das sei ja oft auch ein Grund, weshalb Kontrabässe zu diesem Instrument dann greifen würden, sagte er. Und er hat mir dann gesagt, er gehöre deshalb, weil er das aus Liebe gewählt hat, zu den Edelkontrabässen. Sein Wort, Edelkontrabass. Er hat mir erzählt, das sei bei ihm genauso gewesen wie beim Kontrabass von Patrick Süskind, dieser Erzählung. Er sei so blass, weil er immer im Keller sitze und übe. Er habe nie eine Freundin gehabt, keine Zeit für eine Freundin, nur immer dieses Instrument. Und auch im Urlaub konnte er eigentlich nie sein, weil nach ein paar Tagen dann schon das Feingefühl in den Fingern nachließe. Er kam bis in die letzte Runde bei diesem Probespiel und ich habe auch gehört, wie schön er gespielt hat, aber die Stelle hat er leider nicht bekommen. Und als Solist, als Kontrabass unterwegs zu sein, ist möglicherweise dann noch etwas schwieriger als Geiger oder als Oboist, denn Solopartien für Kontrabässe gibt es gar nicht so viele, auch wenn sie die dann beim Probespiel auch vorspielen müssen, im Orchester, in der Orchesterstelle spielen sie Soli eigentlich nie. Ich habe jetzt eine Solopartie für Kontrabass von Giovanni Bottissini. Der holte den Kontrabass nach vorne, stimmte ihn sogar ein bisschen höher und ließ ihn singen wie einen Tenor. Im Gran Duo Concertante, da steht er gleichberechtigt im Licht, neben der Geige.

0: Das war hier gerade das Grand Duo Concertant von Giovanni Bottesini für Geige, Kontrabass und Orchester. Und Geige gespielt hat hier Noah Bendix Barclay, der ist übrigens Konzertmeister der Berliner Philharmoniker. Und Kontrabassist war Ödün Raç, begleitet wurden sie vom Franz Liszt Chamber Orchestra unter Leitung von Speranza Scappucci. Jetzt haben wir 10 Uhr vorbei und das ist hier bei uns im Klassikforum die Zeit für dieses.
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0: Und zuerst darf ich das Musikrätsel von vergangener Woche auflösen. Da saß meine liebe Kollegin Nele Freudenberger und sie hat gesagt, wenn man Cellisten sage, unmöglich ein Musikwerk nur an einem einzigen Akkord zu erkennen, dann sagen Cellisten dieses hier. Und dann wollte Nele Freudenberger wissen, welcher Akkord das ist. Es ist der erste Akkord aus dem Cellokonzert in E-Moll von Edward Elgar. Das war die richtige Antwort. Elgar Cellokonzert. Es gab viele richtige Einsendungen. Wir haben gelost die folgenden Gewinner. Mechthild Gaspar Frings aus Köln, Volker Seebode aus Aachen und Ursula Billen aus Troisdorf. Herzlichen Glückwunsch an Sie und vielen Dank fürs Mitmachen. Und auch heute können Sie eine CD gewinnen. Mit der richtigen Antwort gibt es die Chance auf eine CD mit Frederik Schewskis Klavierwerken. Und diese CD trägt den Titel Unite. Der Pianist Benjamin Nuss hat sie aufgenommen. Ich habe mir dafür ein Rätsel überlegt, für das Sie auch ziemlich scharfe Ohren brauchen. Aber ich vertraue auf Sie. Sie haben das bestimmt. Dafür geht's zurück zur versteckten, unglücklichen oder unerwiderten Liebe, die uns heute Vormittag schon beschäftigt, an der ja zumindest schön ist, dass sie immer wieder zu schönster Musik führen kann. Robert Schumann, der ist schwer verliebt in die Tochter seines Klavierlehrers. Er will sie heiraten, aber ihr Vater ist dagegen. Er traut dem Schumann nicht so ganz über den Weg und er will auch nicht, dass seine sehr begabte Tochter ihre beginnende Karriere als Konzertpianistin wegen einer Ehe aufgibt. Robert darf sie nicht sehen, sie darf Robert nicht sehen. Und was macht Robert? Er arbeitet. Er komponiert die Fantasie in C-Dur im Jahr 1836. Am Ende des ersten Satzes versteckt Schumann da eine Liebesbotschaft. Er zitiert ein berühmtes Lied eines sehr berühmten Kollegen von ihm. Welches Werk zitiert er hier? Sie hören jetzt hier einen Ausschnitt aus der großen C-Dur-Fantasie.

das Musikrätsel im WDR3-Klassik-Forum. Das hier war ein Ausschnitt aus Schumanns großer C-Dur-Fantasie und da zitiert er einen großen Kollegen und ich möchte wissen, wen zitiert er da? Wir können den Kollegen jetzt hier auch mal hören in Gänze.

Das Musikrätsel im Klassikforum auf WDR3. Das hier war der große Kollege, den Robert Schumann zitiert. Und ich möchte wissen, wen zitiert Robert Schumann? Wenn Sie eine Idee haben oder auch die richtige Antwort wissen, dann melden Sie sich bei uns. Geht noch über unsere WDR3-App. Beim Servicetelefon könnten Sie auch anrufen unter 0221 für Köln unter 56789333. Und Sie können uns auch gerne mailen. klassikforum@wdr.de ist die Adresse. Und vergessen Sie bitte nicht, damit wir Ihnen den Preis dann gegebenenfalls auch schicken können, hinterlassen Sie doch in jedem Fall Ihre Anschrift. Vielen Dank fürs Mitmachen und viel Vergnügen Ihnen.

Fritz Kreislers. Schön Rosmarin hier in einer Fassung für Geige und Kammerorchester mit Isaac Stern und dem Franz Liszt Chamber Orchestra. Und auch hier ist von der Liebe was zu spüren. Es ist eine schmachtende Liebe, eine Kaffeehausliebe und vielleicht auch nicht ganz bierernst gemeint bei Fritz Kreisler, diese Schwärmerei. Mutter Therese dagegen, die hat es mit der Liebe sehr ernst gemeint. Sie hat sie auch mal auf Visitenkarten gedruckt. 5 Sätze standen dann da wie eine Kette. Und diese Kette geht so: Die Frucht der Stille ist das Gebet. Die Frucht des Gebets ist der Glaube. Die Frucht des Glaubens ist die Liebe. Die Frucht der Liebe ist der Dienst. Und die Frucht des Dienstes ist der Friede. Also, die Liebe steht hier in diesen Sätzen in der Mitte, ein Zwischenschritt, nach der Liebe kommt der Dienst. Peteris Vasks, der hat diese Visitenkarte der Mutter Teresa vertont, 2013 für Chor und Klavier. Und alles beginnt mit Stille. Das ist im Radio ja ein bisschen schwierig. Wir versuchen es.

The Fruit of Silence, die Frucht der Stille, ein Lied für Chor, a cappella, hier in einer Fassung für Chor und Klavier. Peteris Vasks ist der Komponist, Mutter Teresa hat den Text geschrieben und wir haben das Erik Westberg Vocal Ensemble gehört, am Klavier James Jenkins. Anfang der Woche, Sie erinnern sich vielleicht, war noch allerschönster Herbst. Jetzt ist's grau. Ich habe aber einen Trick, wie man zumindest akustisch wieder einen sanften Sonnenschein zurückholen kann. Eine sogar mediterrane Anmutung. Und das geht mit der Mandoline. Mandoline gleich Mittelmeer. Damit sind wir ein bisschen im Klischee, aber Klischee ist ja nicht immer schlecht. Und das Klischee, das zur Mandoline gehört, ist das Tremolo. Dabei zupft man immer wieder auf der Saite so schnell, dass es zittert, steckt ja schon im Namen Tremolo. Als Avi Avital Vivaldi gespielt hat, hat er das Tremolo zuerst vermieden. Das sei im Barock nicht üblich gewesen, fand er. Und für ihn hat das Tremolo immer was Sentimentales, was sehr Romantisches. Aber Avi Avital hat mit einem Orchester zusammengearbeitet, das sich aus Venezianern zusammensetzt. Das heißt, Vivaldi haben sie im Blut, die Venezianer. Und wenn die sagen, finden wir gut, mehr davon, dann ist das doch eine ganz gute Basis. Das hier ist jetzt der Sommer aus den vier Jahreszeiten von Vivaldi, ursprünglich für Geige gedacht. Wir hören Avi Avital mit der Mandoline und dem Venice Baroque Orchestra.

0: Die vier Jahreszeiten von Antonio Vivaldi tragen das Riom-Verzeichnis 315, Opus 8, Nummer 2. Und das bedeutet, das war der Sommer, eben hatte ich ja schon gesagt. Und wir haben anstatt der Geige die Mandoline hier gehört mit Avi Avital und dem Venice Baroque Orchestra.
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0: Heute geht's viel um die Liebe, meistens um die, die schief geht. Da lohnt die Frage, was macht eigentlich glücklich? Auch ein Kandidat für die Antwort auf diese Frage ist die Musik, die macht glücklich. Und wir von WDR 3 möchten von Ihnen, liebe Hörerinnen und Hörer, wissen, welche Musik macht Sie glücklich? Das haben wir auch die Pianistin Sophie Pacini gefragt und die sagt dazu Folgendes.
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0: Das haben wir schon gehört. Ich wollte jetzt gerne Sophie Pacini hören.
2: Mich macht die Chaconne in G-Dur von Georg Friedrich Händel glücklich. Das war schon das allererste Mal so, als ich die ersten Töne dieses Werks selbst spielte. Das ist wie eine Art Entfaltung von Glück. Es ist die Entstehung von Glück über die ganzen Variationen hinweg. Es ist das Annehmen auch von Glück und das Erleben und Ergründen in gewisser Weise auch von Glück. Das macht natürlich auch die Tonart G-Dur. Ich verbinde zum Beispiel Tonarten mit Farben und da ist für mich G-Dur lindgrün. Und das wäre dann für mich auch die Farbe von Glück.
0: So, und wir können sie jetzt hören mit einem lindgrünen Stück. Eine Entfaltung von Glück, hat Sophie Pacini gesagt. Das hier ist die Chaconne mit 21 Variationen für Klavier in G-Dur von Georg Friedrich Händel.

Diese Chaconne mit 21 Variationen für Klavier in G-Dur von Händel macht, wie wir hier im Klassikforum auf WDR 3 gelernt haben, die Pianistin Sophie Pacini glücklich. Die hat sie hier auch gespielt. Und bei Ihnen? Welche Musik macht Sie glücklich? Man darf mehrere Stücke lieben, auch gleichzeitig. Aber welches ist es besonders in diesen Tagen? Vielleicht haben Sie sich aber auch für alle Zeiten festgelegt und es gibt den Komponisten, die Komponistin oder auch ein ganz bestimmtes Stück, das Sie zuverlässig glücklich zu machen vermag. Bis zum 31. Oktober sammeln wir hier auf WDR 3 Ihre Glücksmusiken. Schicken Sie uns doch gerne eine Sprachnachricht über den Messenger bei WDR 3 in der ARD Sounds App. Da können Sie uns auch schreiben, wenn Sie wollen. Informationen gibt sie immer auch auf wdr3.de. Und wenn wir schon bei der Frage sind, welche Musik macht Sie glücklich, weiß ich von einigen unserer Hörerinnen und Hörer, dass sie glücklich werden bei der Moldau von Friedrich Smetana. Ist ja auch ein tolles Stück. Diese Reise der Moldau, die Smetana hier nachzeichnet, von der Quelle durch einen Wald bei Mondlicht, an einer Bauernhochzeit vorbei. Und am Ende dann breit und silbern zieht sie an der Burg vorbei und entschwindet in der Landschaft. Ich habe hier jetzt nochmal eine Aufnahme rausgesucht, nach der uns manche sehr beglückt geschrieben haben. Das sei die schönste Moldau-Aufnahme seit langem. Sie stammt vom Kollegium 1704. Die Leitung hat Václav Lux und das Ensemble oder das Kollegium 1704 ist ein Ensemble, das sich vor allem mit Barockmusik beschäftigt. Und hier spielen sie die Moldau mit historisch informierter Praxis und machen trotzdem Romantik daraus. Aufgenommen haben sie das ganze Werk Ma Vlast, also mein Vaterland, im Mai 2021 im Prager Gemeindehaus. Und hier ist das die Moldau daraus.

Václav Lux und das Kollegium 1704 mit der Moldau von Bedrich Smetana. Kurz nach 11 ist es. Sie sind beim Klassikforum auf WDR3 heute mit Caroline Pierich. Erik Satie ist ja nie ganz ernst. Dem ist sowieso alles etwas suspekt, was sich selbst zu ernst nimmt. Am schönsten finde ich ja bei ihm seine Werktitel, zum Beispiel Vexation, Quälereien oder Möbelmusik oder, das ist eigentlich das Allerschönste, schlaffe Präludien für einen Hund. Er hat auch einen Walzer geschrieben und ihn Je te veux auf Französisch genannt. Ich will dich. Das könnte schmachtend klingen. Je te veux, ich will dich. Ob er das ernst gemeint hat, was meinen Sie?

Ich bin mir eigentlich nie ganz sicher. Ich habe mich noch nicht entschieden, was ich hier finde bei diesem Je te veux Walzer von Erik Satie. Ich will dich Walzer. Ob er das ernst meint oder ob er da so ein bisschen mit einem Schalk im Nacken mit Abstand drauf guckt. Dargebracht wurde uns dieser Walzer auf jeden Fall vom Pianisten Jean-Yves Thibaudet. Das kann ich mit Sicherheit sagen. Im Klassikforum, da geht es heute Vormittag immer wieder um Schattierungen von Liebe. Und die, die wir jetzt haben, hat durchaus etwas Obsessives. Dafür gehen wir nach Paris, 11. September 1827. Auf der Bühne verliert Ophelia den Verstand. Sie wird gespielt von der irischen Schauspielerin Harriet Smithson. Und im Publikum sitzt der junge Hector Berlioz. 23 Jahre ist er alt. Und er verliert da im Publikum seinen Verstand, in einem gewissen Sinne auch. Er schickt danach Harriet Smithson Blumen. Er schreibt ihr viele, viele Briefe. Und er notiert in sein Tagebuch, das ist die Frau, die ich heiraten will. Und sie antwortet nicht. Was macht er? Er komponiert eine Sinfonie, die Symphonie Fantastique. Und er gibt der Musik sogar eine Handlung, die er dazu entwirft. Ein Künstler, unglücklich verliebt natürlich, der vergiftet sich. Er träumt, er habe die Geliebte erschossen und dann landet er auf dem Hexensabbat. Das ist Kino für den Kopf, diese Sinfonie, mehr als 65 Jahre vor den Brüdern Lumière. In dieser Symphonie Fantastique, da gibt es keine Sänger oder Schauspieler, aber die Geliebte kommt in fast jedem Satz wieder, als Idee fix, fixe Idee, so hat Berlioz das genannt. Das ist ein Thema wie, ja, wie ein Ohrwurm. Erst ist er ganz strahlend und zart und stellt sich vor und am Ende wird er ganz biestig und gemein. Der erste Satz, das ist die Idee in allen Schattierungen von Verliebtheit mit einem Orchester, das größer denkt, als man es bis dahin kannte. Da gibt es mehrere Harfen und einen sehr farbigen Bläsersatz.

Das war jetzt der Gang zum Richter aus der Symphonie Fantastique von Hector Berlioz. Das ist die Stelle, das hat sich Berlioz so ausgedacht für seine Musik, in der der Liebende hingerichtet ist. Und jetzt trifft er am Schluss dann doch noch auf die Geliebte. Die ist eine Hexe. Die lacht höhnisch, das kann man gleich ganz gut hören. Und die Streicher schlagen irgendwann mit dem Holz des Bogens auf die Saiten. Collegno heißt es dann. Und das ergibt so ein klapperndes Totentanzgeräusch. Und das mittelalterliche Dies Irae macht diese grandiose Überzeichnung Zeichnung dann perfekt.

Die Symphonie Fantastique von Hector Berlioz. Das hier war der letzte Satz, Traum eines Hexensabbats, mit den Berliner Philharmonikern unter Leitung von Simon Rattle. Als die Symphonie Fantastique 1830 uraufgeführt, da fehlt Harriet Smithson im Publikum. Das war die Schauspielerin, die Berlioz so verehrt hat, um es mal so zu sagen, der er ja auch diese Symphonie nicht gewidmet hat, aber die fixe Idee entwickelt hat, die sich durch die ganze Symphonie zieht. Später aber hört sie dann das Stück Harriet Smithson und versteht, damit bin ja ich gemeint. Sie hat inzwischen Schulden, es läuft nicht mehr so gut bei ihr als Schauspielerin und Berlioz ist zwar auch noch nicht reich, aber immerhin hat er einen Namen als Komponist. Jedenfalls dann erhört sie ihn endlich. Ob die beiden so viel miteinander sprechen können, das weiß ich nicht. Jedenfalls haben sie unterschiedliche Sprachen gesprochen. Sie versteht kein Französisch und er spricht kein Englisch, aber sie heiraten im Oktober 1833. Jahre später ist dann die Ehe wieder zerbrochen, aber geblieben sind diese gut 220 Seiten Partitur, die Symphonie Fantastique. Die Liebe wird auf die Probe gestellt. Das ist im Grunde das Thema der Oper Così fan tutte von Mozart. Das Libretto hat Lorenzo da Ponte geschrieben. Das ist eine Verwechslungskomödie. Zwei Männer sagen, sie müssten in den Krieg und dann verkleiden sie sich und wollen mal schauen, ob sie ihre Verlobten in der Verkleidung verführen können. Das ist die Wette, es ist ein Spiel. Allerdings, die Gefühle in der Oper sind echt. Eine der Frauen ist Fiordiligi, die von einem für in ihren Augen Fremden umworben wird. Der ist ja in Wahrheit ihr eigener Verlobter. Am Anfang will sie sich beweisen, sie bleibt standhaft und sie antwortet mit einer Arie, Come Scoglio, wie ein Fels. Mozart setzt diese Arie ziemlich gekonnt in die große Geste der ernsten Oper mit Pathos, mit Koloratur und Heldenpose. Er lässt die Sängerin über mehr als zwei Oktaven springen, von ganz tief nach ganz hoch und wieder zurück. Und man erzählt, Mozart habe die Sprünge auch deswegen geschrieben, damit die Sängerin den Kopf nicken muss wie ein Huhn. Schöne Geschichte, belegt ist sie nicht. Hörbar ist allerdings, Fiordiligi versucht wirklich standhaft zu bleiben. Sie bleibt es immerhin für den Moment.

Come Scoglio, wie ein Felsen, die Arie der Fiordiligi aus der Oper Così fan tutte von Mozart. Und hier haben wir es gehört mit Antonello Manacorda, der hat die Kammerakademie Potsdam dirigiert. Gesungen hat Golda Schulz, unsere Artist in Residence auf WDR 3 derzeit. Und morgen ist sie im Klassikforum. Golda Schulz ist im Klassikforum, dann auch mit Antonello Manacorda. Das Klassikforum morgen am Samstag, dem 10. Oktober, steht ganz im Zeichen von Mozart. Morgen ab 9 Uhr hier auf WDR 3. Die Pianistin Amy Beach, die ist 18 Jahre alt, als sie einen Mann heiratet, der 24 Jahre älter ist als sie. Er ist Chirurg. Er bittet sie, nicht mehr so viel aufzutreten, vielleicht auch, damit sie mehr Zeit füreinander haben. Außerdem ist das ja auch die Zeit, Ende des 19. Jahrhunderts, da man nicht will, dass die Ehefrau arbeitet, wenn sie es denn nicht muss. Amy Beach, die arbeitet aber nicht unbedingt weniger, nur macht sie etwas, was sie halt also auch von zu Hause aus tun kann, am Schreibtisch komponieren nämlich. Und das hier ist ihre Romanze in A-Dur, ganz spätromantisch.

der Pianist Nigel Yandell und der Geiger Miklen Leipang mit der Romanze in A-Dur Opus 23 von Amy Beach. Zum Schluss vom Klassikforum greifen wir jetzt nochmal die Geschichte vom Tristan auf. Den hatte ich heute Vormittag im Klassikforum für Sie mit dem Tristan-Akkord, dieser tragischen Geschichte zwischen ihm und Isolde. Den gibt dieser Tristan-Akkord die Sehnsucht. Es ist ein Zusammenklang, der funktionsharmonisch gesprochen sich in verschiedene Richtungen auflösen könnte. Und er tut es auch, aber erst ganz am Schluss dieser langen Oper Tristan und Isolde von Wagner. Hier haben wir jetzt den Tristan-Akkord nochmal und er entwickelt sich in dieser Aufnahme überraschend weiter.

Tristans Tango mit den Philharmonics. Jetzt gleich um 12 bringt sie der Tag um 12 auf den aktuellen Stand und danach folgt Sebastian Wellendorf und die Kollegen der Westart. Sie berichten unter anderem von der Buchmesse in Frankfurt. Ich darf mich fürs Klassikforum verabschieden. Mein Name ist Caroline Pierich. Ich hoffe, Ihnen hat meine Musikauswahl gefallen. Machen Sie sich einen schönen Tag und bleiben Sie neugierig. Ciao!

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2: Mit Ulrike Römer, herzlich willkommen. Die Nobelpreiswoche geht zu Ende und seit einer knappen Stunde wissen wir, wer in diesem Jahr den Friedensnobelpreis bekommt.
3: The Nobel Peace Prize for 2026 to Navathanam Navi Pillai.
2: Navi Pillai, wer ist das? Mehr zur Preisträgerin gibt's hier gleich bei uns. Außerdem gucken wir darauf, was die Änderungen beim Wohngeld bedeuten könnten, die der Bundestag heute Nacht zu später Stunde beraten hat. Und wir heißen Königin Silvia in ihrer alten Heimat Düsseldorf willkommen. Das Wetter, Regen, viele Wolken und Temperaturen zwischen 10 und 14 Grad. Es gibt einen Zeitpunkt in der Friedensnobelpreiswoche, der ist immer besonders spannend. Freitag. 11 Uhr. Dann gibt das Nobelkomitee in Oslo bekannt, wer den Friedensnobelpreis erhält. Das ist manchmal überraschend, zieht manchmal Kritik nach sich und manchmal trifft es tatsächlich die Favoriten. 287 Namen standen in diesem Jahr auf dem Zettel. Die südafrikanische Juristin Navanithem Pillay, die ist es geworden. Christian Stichler, unser Korrespondent in der Region, hat das Ganze aus der Nähe verfolgt.
4: Die 75-jährige Navanithem Pillay erhält den Preis für ihre Bemühungen zur Förderung von Frieden und Völkerrecht, so die Begründung des Nobelkomitees. Die südafrikanische Juristin hat ab 1995 zunächst als Richterin und später als Präsidentin am Internationalen Strafgerichtshof für Ruanda mitgewirkt. Von 2003 bis 2008 war sie Richterin am Internationalen Strafgerichtshof in Den Haag. Danach 6 Jahre lang Hohe Kommissarin der Vereinten Nationen für Menschenrechte. Mit ihrem Mut und ihrer Integrität habe sie den Weg zu einer umfassenden globalen Rechtsordnung geebnet und dazu beigetragen, dass Kriegsverbrechen, Verbrechen gegen die Menschlichkeit und Völkermord verfolgt werden, so die Begründung weiter. Das Nobelkomitee machte deutlich, dass es seine Entscheidung als Stärkung des Völkerrechts sieht. Dieses sei in einer Zeit existenzieller Herausforderungen nicht nur mehr eine Ergänzung zu Frieden und Sicherheit, es sei die Grundlage für eine friedliche Welt. Dem norwegischen Nobelkomitee lagen in diesem Jahr insgesamt 287 Nominierungen für den Friedensnobelpreis vor.
2: Es gibt Reformen, über die diskutieren wir seit Wochen. Die Pflegereform, die Steuerreform zum Beispiel. Und dann gibt es Reformen, die segeln eher so im Windschatten. Die Reform des Wohngelds, die gehört dazu. Hier will die Bundesregierung mehr als 1 Milliarde Euro sparen. Ein Drittel der bisherigen Empfänger könnte schon im nächsten Jahr leer ausgehen, wenn der Entwurf so umgesetzt wird, wie die zuständige Ministerin ihn vorgelegt hat. Jetzt berät erstmal der Bundestag. Lena Sterz, worum geht es genau?
5: Ein Drittel der jetzigen Wohngeldbezieher soll nach der Reform gar kein Wohngeld mehr bekommen und der Rest weniger Zuschüsse zur Miete. Wohngeld ist ja ein Zuschuss für Menschen mit geringem Einkommen, wenn sie Miete und Nebenkosten sonst nicht bezahlen können. Und dafür soll jetzt eben die Berechnung geändert werden. Einkommen soll in Zukunft stärker angerechnet werden. Dadurch würden dann diejenigen mit eher höherem Einkommen aus dem Wohngeld rausfallen. Kritiker befürchten, dass einige dann ins Bürgergeld rutschen. Die Bundesbauministerin Verena Huberts von der SPD nennt die Reform übrigens selbst bitter, sagt aber gleichzeitig, das Geld werde an anderer Stelle gebraucht, für den Bau neuer Wohnungen vor allem.
2: Wie viele Menschen in NRW könnte das denn eigentlich betreffen?
5: Im Moment bekommen in Nordrhein-Westfalen knapp 350.000 Haushalte Wohngeld. Von denen haben überdurchschnittlich viele Kinder, nämlich fast die Hälfte. Eine beruhigende Nachricht gibt es noch für die Betroffenen. Schon bewilligte Leistungen sollen erstmal weitergezahlt werden. Also wer bis zum Ende des Jahres jetzt noch einen Wohngeldbescheid bekommt, der bekommt das auch noch 2 Jahre lang weiter, das Geld. Wer aber dann nach dem 1. Januar nächstes Jahr beantragt, für den soll die neue Regelung gelten.
2: Der Bundestag, der berät über geplante Kürzungen des Wohngelds. Lena Sterz war das. In Köln wird es kein Bettelverbot rund um die Außengastronomie in der Innenstadt geben. Mehr dazu jetzt in den Kurznachrichten mit Christina Maria Greve.
6: Der Stadtrat hat einen entsprechenden Antrag abgelehnt. In Dortmund gilt seit August ein Bettelverbot im Umkreis von 5 Metern um die Außengastro. Obdachlose dürfen keine Gäste anbetteln. Weitere Städte haben inzwischen nachgezogen. In Düsseldorf ist eine Abstimmung noch geplant. Der Mann, der in Fellbad mit einem Messer angegriffen wurde, ist außer Lebensgefahr. Die Polizei sagt, dass der 61-Jährige stabil ist. Das Opfer war gestern vor einer Apotheke mit einem Messer angegriffen worden. Verdächtig ist ein 30 Jahre alter Syrer. Er soll vor der Tat wirre Sachen rumgeschrien haben. Er kommt heute vor den Haftrichter. Die Bahn sperrt im Ruhrgebiet eine wichtige Strecke für 3 Wochen. Ab dem Abend fahren keine Züge mehr zwischen Duisburg und Essen sowie zwischen Duisburg und Oberhausen. Bisher gibt es schon Einschränkungen für Regionalzüge. Heute kommen noch Fernzüge dazu. Hauptgrund für die Sperrung bei der Bahn sind die Arbeiten am Autobahnkreuz Kaiserberg. In Oelde im Kreis Warendorf ist das Gesundheitsamt alarmiert. Inzwischen haben sich Dutzende Menschen wegen starker Magen-Darm-Beschwerden gemeldet, nachdem sie alle im selben Imbiss gegessen haben. Schon am Montag wurden dort Lebensmittelproben genommen. Die Ergebnisse sollen nach dem Wochenende vorliegen. Nach 3 Wochen Länderspielpause startet heute wieder die Fußball-Bundesliga. Borussia Dortmund empfängt am Abend Werder Bremen. Paderborn hat morgen ein Heimspiel gegen den VfB Stuttgart. Leverkusen spielt auswärts in Mainz. Und am Sonntag gibt es ein NRW-Derby zwischen dem 1. FC Köln und Borussia Mönchengladbach.
2: Das waren unsere Kurznachrichten im Tag um 12. Man kann seit Jahren aus dem Amt raus sein. Was ein Bundeskanzler AD tut, das bleibt von Interesse. Und was ein Kanzler in krisenhaften Zeiten tut, das erst recht. Gerd Schröder war Mitte der Woche in Moskau auf der Geburtstagsfeier von Wladimir Putin. Das zieht zumindest im politischen Berlin Reaktionen nach sich. Welche? Das habe ich Georg Schwarte, unseren Korrespondenten in der Hauptstadt, gefragt.
7: Sehr deutlich, um es so zu sagen. Die CDU-Generalsekretärin Hoppermann spricht von Scham und das sei noch kaum ein Ausdruck. Die Grünen-Politikerin Katrin Göring-Eckardt nennt es eine Schande für Deutschland, ein Verrat an Europa, einen Bärendienst für den Frieden. Noch krasser eigentlich die FDP-Verteidigungspolitikerin Strack-Zimmermann, die twittert und nennt diesen Gerhard Schröder Deutschlands frechsten Rentner, zu krank für Untersuchungsausschüsse, aber für gut dotierte Mandate in Russland und Geburtstagsparty zu Hause bei Kriegsverbrecher Putin reiche es dann doch noch. Eine Schande sondergleichen, schreibt sie. Aber es gibt auch andere Stimmen. Ralf Stegner, SPD-Außenpolitiker, einer der wenigen aus der SPD, der Schröder verteidigt. Schröder sei einer der wenigen in Deutschland, die noch Zugang zu Putin hätten. Als Sozialdemokrat werde er Putin sagen, dass er den Krieg beenden solle, sagte Stegner T-Online. Bei der SPD insgesamt hier in Berlin kollektives Kopfschütteln. Da gilt, was die Co-Chefin der SPD, Bärbel Bas, gesagt hat.
8: Am Ende so ein politisches Erbe auch selbst zu zerstören, finde ich einfach nur traurig.
2: Ja, wie ist das denn einzuschätzen, deiner Meinung nach? Ist das politisch völlig instinktlos oder eine bewusste Provokation?
7: Es ist, glaube ich, weder das eine noch das andere. Es ist Gerhard Schröder. Der Mann ist nicht mehr zu ändern. Der ist auch in diesem Punkte selber sehr stur, was sein Verhältnis zu Wladimir Putin angeht. Das hat er einst mal in der ARD-Dokumentation so ausgedrückt.
9: Das ist einer jener Punkte, wo ich mir nicht vorschreiben lasse, was ich zu tun und zu lassen habe.
7: Und dieser Gerhard Schröder ist ja nicht zum ersten Mal nach Moskau gereist, trifft sich nicht zum ersten Mal seit Beginn des Ukraine-Krieges mit Wladimir Putin. Wieder und wieder war er da. Die beiden verbindet eben, was Schröder selber sagt, eine herzliche Freundschaft. Putin selbst war übrigens zum 60. Geburtstag damals samt Kosakenchor nach Hannover gereist und hatte Gerhard Schröder gefeiert. Sie waren immer wieder gegenseitig bei den Geburtstagen da, haben sich getroffen. Insofern ist auch dieser Besuch beim 74. Geburtstag von Putin keine Ausnahme.
2: Altkanzler Schröder war Mitte der Woche in Moskau, Geburtstag feiern mit Putin. Die Reaktion darauf hat Georg Schwarte zusammengefasst. Königin Silvia von Schweden hat sich heute gewissermaßen auf den Weg in ihre eigene Vergangenheit gemacht. Sie ist zu Gast in Düsseldorf an ihrer alten Schule. 1963 hat Silvia am Luisengymnasium ihr Abitur erworben. Heute Vormittag war sie bei der Einweihung eines neuen Schulgebäudes dabei. Und wenn man schon mal royalen Besuch hat, muss man den Gast und Anlass ordentlich würdigen. Hören wir mal hier den Düsseldorfer Oberbürgermeister Stefan Keller.
10: Wir feiern die offizielle Eröffnung des Luisengymnasiums hier an seinem neuen Standort an der Völklinger Straße. Und wir dürfen dazu einen besonderen Gast begrüßen, Ihre Majestät, Königin Silvia von Schweden.
2: Ja, und Silvia, die hat sich hörbar gefreut, hier in Düsseldorf zu sein.
11: Was mich damals oft beschäftigt hat, beschäftigt viele von Ihnen heute vermutlich auch. Welchen Beruf soll ich wählen? Wohin will ich? Ich kann Ihnen verraten, Königin von Schweden stand nicht auf meiner Liste.
2: Dieses Berufsprofil haben wahrscheinlich die wenigsten auf dem Zettel. Am Nachmittag geht es für die schwedische Königin weiter. Dann erhält Silvia in Düsseldorf den Preis für das Kindeswohl. Was immer Silvia heute in Düsseldorf tut, sie sollte ihren Schirm mitnehmen, glaube ich. Ob ich richtig liege, weiß aber Sarah Geißler, sie hat die Wetteraussichten dabei.
12: Ja, absolut richtig. Oder jemanden, der ihr den Schirm hält zumindest. Heute haben wir den kühlsten Tag der Woche mit maximal 7 bis 15 Grad. Dazu gibt es viele Wolken mit Regen. Es ist auch noch windig dazu, vor allem in den Höhenlagen mit stürmischen Böen. Und auch das Wochenende wird sehr wechselhaft.
2: Das war das Wetter mit Sarah Geißler und das war der Tag um 12. Ich bin Ulrike Römer.
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13: Es ist wieder soweit und jährlich grüßen die Literaturmurmeltiere Sebastian Wellendorf und Terry Albrecht, in diesem Fall aus Frankfurt. Herzlich willkommen zum Westart-Spezial von der 78. Frankfurter Buchmesse. Seit ein paar Stunden ist die Messe jetzt auch für alle geöffnet und jetzt strömen die Massen an uns vorbei hier im Innenhofbereich der Messe, wo nicht nur unser Ü-Wagen steht, sondern auch die vielen kleinen netten Cafés und Fressbuden, die Gimmickstände und die Signierbütchen, wo sich lange Schlangen bilden, wenn eine der jungen Bromance, Young Adult Book Talking Autorinnen oder Autoren kommt. Wir haben einiges vor in dieser Stunde. Natürlich versuchen wir, einen kleinen Querblick dessen zu liefern, was gerade gelesen wird, wer Wichtiges auf der Messe ist und was die Buchbranche bewegt und herausfordert, sowohl technologisch als auch politisch. Der rasende Buchmessenreporter Terry Albrecht ist auch dabei. Hallo Terry.
14: Hallo, morgen.
13: Gibt es ein großes Thema, bei dem du sagst, das ist mir in den letzten Tagen schon begegnet?
14: Naja, also ein großes Thema ist natürlich auf jeden Fall KI. Das ist ja ganz klar, das betrifft den Buchhandel ja ganz massiv. Auf der einen Seite natürlich sehr positiv, weil es die Distribution von Büchern, die Verbreitung von Büchern natürlich und die Produktion von Büchern mit KI teilweise auch anders funktioniert als früher. Auf der anderen Seite geht es aber natürlich darum, ob auch KI-generierte Bücher immer mehr auf den Markt drängen und wie das genau aussieht. Und da gibt es auch einen ganz, ganz speziellen Fall, den wir nachher nochmal in der Sendung untersuchen und besprechen werden.
13: Genau, das schon als Cliffhanger, werden wir gleich drüber sprechen. Stichwort Politik. Die Buchmesse ist auch mal ein Gradmesser dessen, was gerade so passiert in der Welt. Stichwort Unterdrückung, Stichwort Menschenrechte. Und wir haben in den letzten Jahren da auch immer oft drüber gesprochen. Wie ist es in diesem Jahr?
14: Ja, das ist in diesem Jahr auch ein großes Thema. Natürlich spielt die ganze Geschichte in Israel eine große Rolle, auch Palästinensergeschichte. Und auch die Ukraine hat wieder eine eigene große Bühne hier. Auf der anderen Seite geht es aber auch mit zum Beispiel um das Gastland, weil auch Tschechien ist ein politisches Thema durchaus, weil der Kulturminister ist ein rechtspopulistischer Mensch, der hier die Eröffnung auch gemacht hat. Und auf der anderen Seite vertritt er aber Positionen und auch Menschen, die früher in der Samizdat-Bewegung, in der Widerstandsbewegung in Tschechien gewesen sind und die heute hier auch auftreten als Autoren. Und da haben schon viele Autoren gesagt, mit dem wollen wir nichts zu tun haben.
13: Werden wir auch gleich besprechen. Ich mache mich nämlich jetzt auf den Weg nach Tschechien, beziehungsweise auf den Weg zur Gastlandhalle. Wir Deutschen teilen uns mit Tschechien nämlich nicht nur eine 800 Kilometer lange Grenze, sondern Tschechien hält auch ein paar der wichtigsten deutschsprachigen Literaturgiganten bereit. Franz Kafka natürlich und auch Rainer Maria Rilke wurde auf dem Gebiet des heutigen Tschechien geboren. Aber natürlich gibt es auch wichtige aktuelle Autoren. Einen davon treffe ich gleich und bespreche mit ihm, was das Land literarisch ausmacht. Und du, Terry, machst dich jetzt auf den Weg und sammelst Stimmen in Sachen KI, oder?
14: Genau, ich bin jetzt raus und hoffe, dass es trocken bleibt.
13: Frankfurt ruft, wir kommen. Westart ist hier, Kultur im WDR.

0: ist mittlerweile auch schon ein bisschen in die Jahre gekommen, aber er ist immer noch das Pop-Darling der britischen Musikszene. Jamie Cullum, After You've Gone. Hier ist das Westart Buchmessen-Spezial aus Frankfurt. Willkommen nochmal dazu und willkommen in Tschechien. Willkommen in der Gastlandhalle des diesjährigen Ehrengastlandes. Ist relativ gemütlich hier. Ich sitze auf einem orange-weiß gepunkteten Sitzpolster, die hier überall herumstehen. Es gibt kleine Kaffeeinseln, wo man sich hinsetzen kann. Es gibt natürlich lange Regale mit Büchern. Aber was sehr auffällt, das sind die großen, weißen, aufgeblasenen, ja, Steine, Felsen, die hier quer gestapelt herumliegen und den ganzen Saal ein bisschen strukturieren. Ich habe mich schlau gemacht, das soll eine Küstenlandschaft repräsentieren. Ja, und jetzt wird es ein bisschen komisch und lustig, denn dieses Gastland Tschechien tischt uns eine glatte Lüge auf mit dem Slogan »Ein Land an der Küste«. Darüber müssen wir sprechen, auch was das über die tschechische Literatur erzählt. Das mache ich jetzt mit Jaroslav Rudisch, einer der bekanntesten tschechischen Gegenwartsautoren. Er schreibt auf Deutsch und auf Tschechisch und wandert auch insofern ein bisschen zwischen den Kulturen. Hallo, Herr Rudisch.
1: Hallo, ahoi.
2: Guten Tag.
0: Ich nehme das mal vorweg, ein Land an der Küste. Ich habe schon recherchiert, das ist eine Referenz an Shakespeares Wintermärchen, in dem Böhmen, also historisch ein Teil von Tschechien, bei Sizilien liegt, also am Meer. So, das wissen natürlich nicht alle, ich zum Beispiel. Die würden dann sagen, die Menschen, die hier reinkommen und diese großen Dinger hier sehen, ein Land an der Küste, was soll das denn?
1: Ja, tatsächlich, für mich ist Meer, also dieses Gefühl vom Meer an Meer zu sein, mit sehr viel Sehnsucht verbunden. Und ich glaube, dass wir tatsächlich das Meer auch ein wenig vermissen. Und vielleicht sind assoziiert auch das Meer, in der Tat das Meer der europäischen Literatur, zu der auch die tschechische Literatur gehört. Also man fühlt sich in diesem europäischen Meer oder an diesem europäischen Meer auch sehr wohl, muss ich sagen.
0: Wunderbar, wie viele Assoziationen Sie da jetzt schon öffnen. Aber dennoch ist es ja eigentlich eine glatte Lüge.
1: Also ein Märchen, aber Böhmen ist auch ein Land der Märchen. Auch in meinem neuen Roman, wo die

0: Dank Franz Kafka bin ich Schriftsteller geworden, aber vor allem auch, ich denke immer nicht nur an die tschechische Literatur, aber eher so an die mitteleuropäische Literatur, an diese mitteleuropäische Literaturtradition von Josef Roth über Robert Musil, Franz Kafka. Das ist mein Literaturkosmos, mein literarischer Raum, in dem ich mich zu Hause fühle.
1: Ich dampfe das mal ein bisschen ein vom europäischen Kosmos zum deutsch-tschechischen Kosmos, ja. Denn genau wie Franz Kafka, ich denke, das gefällt Ihnen, dass ich Sie vergleiche mit Franz Kafka, genau wie Franz Kafka, der ja auf Deutsch geschrieben hat, schreiben auch Sie auf Deutsch und auf Tschechisch. Wieso?
0: Übrigens, ich habe eine Band, die sich Kafka Band nennt und wir arbeiten mit den Texten von Franz Kafka. Und,
1: das ist eine Metal-Band?
0: Nee, wir spielen so Alternativ-Rock. Einen sehr literarische Rockmusik, das ist was wir so spielen, weil uns eben auch Franz Kafka zu dieser Musik inspiriert hat, ja. Und tatsächlich diese Mehrsprachigkeit, es ist nicht nur eine Zweisprachigkeit, Mehrsprachigkeit macht, glaube ich, dieses Mitteleuropa, wo so viele Sprachen angesiedelt sind, aus. Also wir Tschechen sprechen, viele von uns sprechen gleich mehrere Sprachen, das war schon immer so. Das macht, glaube ich, einen Mitteleuropäer aus, dass er mehrere Sprachen spricht.
1: Ich versuche ein bisschen das Wesen der tschechischen Literatur und damit auch ihrer Literatur zu ergründen, auch wenn es sicher nicht die tschechische Literatur gibt. Eines ihrer Bücher heißt, Wo die Toten sprechen. Zwei Außenseiter gehen zu den Gräbern berühmter Dichter. Sie lauschen deren Stimmen und auch deren Familiengeschichten. Es ist auch, ich weiß nicht, da übernehmen Sie jetzt am besten, es ist tragisch, traurig, melancholisch, aber vor allem auch humorig.
0: Ja, ich würde sagen, das ist eine düstere Komödie. Ohne Humor kann ich nicht erzählen, nicht schreiben. Also wir brauchen auch diesen Humor, um zu überleben, glaube ich. Und was, glaube ich, auch mein Schreiben, vielleicht ist das tatsächlich auch in dieser Tradition von Kafka, Hrabal, Hašek, dass man beides in jedem Absatz findet. Eine Schwere, aber auch eine Leichtigkeit, Melancholie, aber auch den Humor. Das macht auch die Bücher von Milan Kundera zum Beispiel auch. So ist das Leben, das brauchen wir und das spiegelt sich tatsächlich auch in der tschechischen Literatur, auch in meinem Schreiben wieder, auch wenn ich die letzten Romane, Erzählungen, Theaterstücke tatsächlich in der deutschen Sprache verfasst habe. Ich lebe schon sehr lange zwischen Tschechien und Deutschland, zwischen Berlin und Böhmen und in beiden Ländern sozusagen bin ich zu Hause und in beiden Sprachen fühle ich mich auch wohl und sehr, sehr so wie zu Hause.
1: Sie sind so eine Art deutsch-tschechischer Konnektor. Ist das vielleicht auch ein bisschen verloren gegangen? Vor 100 Jahren hat man ja in Prag Tschechisch und Deutsch gesprochen.
0: Tatsächlich, so empfinde ich das. Also, dass das jetzt keine Selbstverständlichkeit mehr ist, wie es mal war. Also, mein Urgroßvater hat vor dem Ersten Weltkrieg in Wien gearbeitet, dort als Zimmermann gearbeitet. Und natürlich, ich habe auch in meiner Familie deutschsprachige Vorfahren. Das ist so eine klassische, typische mitteleuropäische Familiengeschichte. Also, und daher ist jegliche Form vom Nationalismus fast lächerlich. Diese sich abgrenzen, wir sind besser als die anderen. Was wir jetzt gerade auch erleben, nicht nur in Tschechien, aber auch in Deutschland, fast lächerlich.
1: Ja, da knüpfe ich direkt an. Sie sprechen die Gemeinsamkeiten an. Also nicht nur Bier verbindet Tschechien und Deutschland, sondern auch die rechtsnationalen Tendenzen. Der Kulturminister Otto Klempisch von der rechtspopulistischen Motoristenpartei, der wollte vor der Messe mit allen Literaten aus Tschechien sich treffen. Das haben die abgelehnt.
0: Naja, ich glaube, das ist auch, sonst, wenn man sie trifft, einfach diese Trumpisten, dann legitimiert man sie auch irgendwie. Und Radka Denemarková, eine großartige tschechische Autorin, hat eine wirklich sehr starke Rede, eine Eröffnungsrede gehalten und die würde ich auch unterschreiben, ne? Dass auch Literatur, und die sagt da auch an der Stelle, dass Literatur, Kunst, auch die schlechten Kulturminister überleben werden. Also die Zeiten werden wirklich rauer und vielleicht auch gefährlicher, aber ich bin davon fest überzeugt, dass Kunst und Literatur auch das überwinden kann. Und es ist schon interessant, dass sie tatsächlich, also die rechtspopulistischen Politiker, so eine Angst vor Kunst und Kultur haben und auch vor Literatur. Und ich glaube, ich verstehe auch warum, weil Kunst, Literatur, das ist auch Freiheit. Das ist mit sehr viel Freiheit verbunden und vielleicht auch mit Humor. Und sie hassen diesen Humor, sie verstehen diesen Humor auch nicht, weil Humor ist für mich tatsächlich die absolute Freiheit, die absolute Anarchie. Und davon haben die Autokraten dieser Welt wirklich fast eine panische Angst.
1: Jaroslav Rudisch, vielen Dank fürs Gespräch.
0: Dankeschön, ahoi, tschüss und wir sehen uns im Speisewagen oder in einem Prager Wirtshaus oder in Köln oder in Düsseldorf.
1: Gute Idee, im Speisewagen auf dem Weg nach Prag. Dankeschön.
0: Danke, ciao.
1: Bestart ist hier das Buchmessen-Spezial aus dem

Gastlandpavillon Tschechien. Und als nächstes bin ich verabredet in Sachen Film und Literatur. Das ist nämlich der boomende Sektor. Ich habe mich verabredet zum Interview und da mache ich mich jetzt auf den Weg hin. Bis gleich.

0: Hier ist Westart in Frankfurt. Wir senden von der 78. Frankfurter Buchmesse. Und ich habe es jetzt endlich geschafft in die New Adult Halle, also die Literatur, die sich bei den 18- bis 30-Jährigen wie geschnitten Brot verkauft. Coming of Age, Liebesdramen, Partyabstürze, Identitätssuche, sowas. Und diese Literatur eignet sich hervorragend für die Kinoleinwand. Literaturverfilmungen boomen wie nie. Da werde ich gleich noch mit der Superautorin Caroline Wahl drüber sprechen. Die kann da ein Lied von singen. Für die Buchmesse heißt das aber, dass sie mittlerweile zu einem internationalen Hotspot für Filmverleiher und Filmscouter geworden ist, die hier nach neuen Stoffen Ausschau halten. Wie sie das machen, das bespreche ich jetzt mit Sarah Morath. Sie ist Creative Affairs Managerin bei der Münchner Filmproduktionsgesellschaft Constantin. Hallo Frau Morath.
1: Hallo, schön hier zu sein.
0: Wie wichtig ist die Messe für Sie, wenn es um neue Stoffe geht, gerade um neue Filmstoffe?
1: Die Messe ist sehr wichtig für uns. Man sieht nicht nur, welche Stoffe es hier gibt und welche Bücher hier erscheinen, aber man kriegt auch ein Gefühl dafür, welche Trends es gibt, worüber die Leute reden, was im Markt gerade los ist. Wir sitzen jetzt gerade ja auch in der New Adult Halle, die sich ja neu geformt hat in den letzten Jahren, weil einfach so ein Genre plötzlich riesig geworden ist. Und da kriegt man einfach ein sehr gutes Gefühl hier vor Ort dafür.
0: Sie haben es angesprochen, die New Adult Halle. Wenn wir uns hier so umschauen, das ist alles so ein bisschen, also viele Stände sind recht dark und dunkel gehalten. Dark Romance ist ja auch ein großer Bereich. Wie gehen Sie da vor? Gehen Sie jetzt einfach von Stand zu Stand, blättern in den Büchern, wenn Sie auf der Suche nach neuen Stoffen sind? Wie gehen Sie da vor?
1: Also unter anderem, genau, also wir haben natürlich Termine mit den einzelnen Verlagen, die uns vorstellen, was gerade bei ihnen so los ist, welche Sachen, welche Bücher als nächstes rauskommen werden, aber auch, also einfach mal durchgehen, reinschauen, was passiert so, auch hören, worüber reden die Leute, die sich die Bücher anschauen. Also es ist auch immer spannend, daneben zu stehen und zu sehen, ah ja, okay, doch dem und dem Genre wird gerade explizit gefragt oder da ist gerade ein Hype drum oder...
0: Und wann macht es dann bei Ihnen Klick? Wann sagen Sie beim Durchblättern, beim Reden mit den Menschen, oh, das ist ein Stoff, der interessant werden könnte, verfilmt zu werden? Nach welchen Kriterien gehen Sie da vor?
1: Also das ist ganz unterschiedlich. Ich glaube, das eine ist so ein Gefühl für Zeitgeist. Also was ist gerade los, was bewegt die Menschen? Wir haben zum Beispiel jetzt, drehen gerade einen Film, der heißt Mama, bitte lern Deutsch. Das ist basiert auf einer Buchverfilmung von Tassim Durgun, der ist Influencer. Genau, und da hatten wir das Gefühl, das ist eine Stimme, die ist vielleicht noch nicht so oft gehört. Das ist
0: eine migrantische Stimme.
1: Genau. Es ist eine migrantische Stimme über ein Thema, was aber sehr, sehr viele Leute bewegt. Und daher hat es bei uns sofort Klick gemacht.
0: Ich gehe davon aus, dass die Literatur davon profitiert, dass sie verfilmt wird. Das bringt ja mehr Geld, das macht die Bücher berühmter. Wirkt sich das umgekehrt auch wieder auf die Literatur selbst aus? Also merken Sie, dass gerade der Young Adult Bereich sich verändert dadurch, dass immer mehr verfilmt wird?
1: Ich würde sagen, es gibt Autoren, die schreiben filmisch. Also nicht vielleicht mit dem Ansatz, die haben sicher die Motivation, dass ihr Buch ein Film wird, aber in allererster Linie muss es ja auch erstmal verlegt werden und dafür funktionieren. Genau, aber ich denke, dass es gibt AutorInnen und da merkt man das sehr stark, dass die schon eine sehr starke Bildsprache haben. Also ich glaube, da kann man vielleicht schon so sagen, dass es, sie im Hinterkopf haben, dass es ein Film werden könnte in geraumer Zeit. Aber man merkt schon, dass der Drang nach IPs immer größer wird.
0: Was sind IPs?
1: Intellectual Property, das ist quasi, wenn man sagt, das ist etwas, was schon besteht, eine Marke, die schon in einem anderen Markt funktioniert hat.
0: Und die dann übersetzen in zum Beispiel Filmsprache?
1: Genau. Da merkt man schon, dass da ein großer Drang ist, weil man merkt, das hat schon mal woanders funktioniert.
0: Welches Beispiel haben Sie da vor dem inneren Auge, wo es besonders gut geklappt hat?
1: Boah, das ist eine sehr gute Frage. Harry Potter natürlich immer. Love Hypothesis fand ich sehr schön. Ich weiß nicht, ob Sie den gesehen haben. Das ist eine Verfilmung von Ellie Hazelwood, ist die Autorin. Die macht Rom-Com, ist amerikanisch. Und das ist ein sehr schöner Film geworden. Und was toll ist daran, finde ich, ist, dass es sehr gelungen ist, dass der Film als eigenes Medium gesehen wurde und man viele Dinge übersetzt hat, weil ihre innere Sprache im Roman sehr stark ist. Aber trotzdem man den Humor und das Gefühl, das man beim Lesen hat, trotzdem sich überträgt, wenn man den Film schaut. Und ich glaube, das ist das, was man bei einer guten Verfilmung beachten muss, dass das zwar ein neues Medium ist, aber dass man so die Kernessenz und dieses Gefühl vom Lesen nicht verliert.
0: Sarah Morath, Creative Affairs Managerin bei der Münchner Filmproduktionsgesellschaft Constantin. Mit ihr habe ich über die Wechselbeziehung vom New Adult Literaturbereich und Verfilmungen gesprochen. Vielen Dank.
1: Dankeschön.
0: Und nun ein Lied und dann sind wir im Ü-Wagen, im Übertragungswagen. Dahin mache ich mich jetzt auf den Weg, denn Caroline Wahl wartet. Bis gleich.

0: kanadische Sängerin Amy Milan, Ruby 2, das Stück, was wir gehört haben, hier in Westart, dem Buchmessen-Spezial. Eben haben wir schon über die Verbindung Literatur und Verfilmung gesprochen. Und mit diesem Thema kennt sich tatsächlich diese Autorin auch sehr gut aus. Ihr erstes Buch, 22 Bahnen, war im Kino ein Riesenerfolg, nachdem das Buch 30 Wochen auf der Spiegel-Bestsellerliste gestanden hatte. Derzeit wird ihr zweites Buch, Windstärke 17, verfilmt. Und parallel hat sie gerade ihr viertes Buch veröffentlicht, namens 1999 Meter über dem Meer. Caroline Wahl, herzlich willkommen.
1: Ich freue mich, hier zu sein.
0: Jetzt ist es gerade schon richtig voll auf der Buchmesse, schon in der Menge gebadet.
1: Ja, gestern schon volles Programm gehabt, gestern Abend auch noch auf einer Party gewesen und heute geht es nochmal voll rein.
0: Ist das was Schönes für Sie, so von den Leuten gesehen? Ich meine, Sie werden ja auch erkannt und dann angesprochen, vielleicht mal ein Autogramm und so.
1: Ja, das ist doch total, also ich liebe das, auch auf die Leser zu treffen. Da checkt man ja immer, was eigentlich wirklich die letzten Jahre passiert ist.
0: Das hatten Sie sich ja tatsächlich, das haben Sie, glaube ich, mehrere Male auch nicht nur in Podcasts, sondern auch in Live-Gesprächen angesprochen, dass Sie sich sowas eigentlich auch wünschen, richtig erfolgreich zu sein.
1: Ja, und es ist toll, dass das jetzt funktioniert und ich möchte es so lange genießen, solange es so gut läuft.
0: Ich mache eine ganz krumme Überleitung zu Ihrem neuen Buch mit der Frage, ob Ihre Protagonistin auch eine Typin ist, die gerne berühmt wäre oder ob sie einfach nur, ich sag mal, bestehen will in der hippen, jungen Kapitalistengesellschaft. Was würden Sie sagen?
1: Ich glaube, weder noch. Ich glaube, dass sie gar nicht genau weiß, wohin sie möchte, aber sie möchte auf jeden Fall nicht Teil dieser hippen Gesellschaft sein oder sie checkt, dass sie da nie Teil von sein möchte. Ja, ich denke, dass vielmehr die anderen in Samara Sachen reinprojizieren.
0: Okay, sprechen wir drüber. Sie haben schon den Namen gesagt, sie heißt Samara. Nach dem Studium macht sie erst eine ultra langweilige Reise nach Bali, dann arbeitet sie unter anderem in einer PR-Agentur in Berlin und ist Teil der Gen Z Berlin Influencer Mitte Bullshit Talk Blase und fährt dann in ihrem ersten eigenen Auto, kriegt sie von ihrem Vater geschenkt, nach St. Moritz. Ist so eine Art modernes Roadmovie Buch und wir begleiten sie beim Lesen. Was sich allerdings durch ihr Leben zieht, das ist die Lüge. Sie ist eine mehr oder weniger Hochstaplerin, nicht ganz so wie bei Felix Krull, bei Thomas Mann, sondern eher eine, ich sag mal, Gelegenheitshochstaplerin, die sich zum Beispiel immer, wenn sie neue Leute kennenlernt, als was anderes ausgibt, zum Beispiel als Fotografin. Was davon war Ihre Ausgangsidee, als Sie das Buch ersponnen, erdacht haben?
1: Gar keine Ausgangsidee. Also am Anfang war da eben Samara und ich wusste, sie ist eine sehr angepasste, fleißige Studentin, eine gute Freundin von Ida und ich wusste auch, dass sie so ein bisschen in dem Heimatort, wo sie aufgewachsen ist, hängen geblieben ist und dass die ausbrechen muss, dass da irgendwas in ihr brodelt. Und ich wusste eben auch noch aus Windstärke 17, dass sie das Meer hasst. Und dann dachte ich, starten wir mit ihr doch auf Bali, wenn sie das Meer hasst. Das ist ein guter Ort, um sie kennenzulernen, weil sie den Ort, glaube ich, richtig kacke findet und sehr perfekt dann so eine Figur richtig kennenzulernen. Und dann hat sie auf einmal angefangen zu lügen. Und dann habe ich es mir so gedämmert, dass das ein Hochstapler-Roman werden könnte. Und ja, dann passiert es so. Also es war wirklich so eine Reise mit ihr. Ich wusste auch nicht, dass es in St. Moritz endet oder dass es dorthin führt. Ich wusste, glaube ich, dass es in die Berge geht. Aber Samara hat dann schon immer mehr das Ruder in der Hand.
0: Ist es dann wirklich so, dass Sie im Verlauf des Schreibens bemerken, ah, jetzt hat sie gelogen, also sowas passiert dann und dann merken Sie, das könnte so eine Art Stilmittel von ihr werden?
1: Ja, es ist eher so, dass ich als Schreibende natürlich auch von meinen Lesevorlieben und so geprägt bin und ich fand Hochstapler-Romane immer richtig geil. Ich finde auch diese Figur des Hochstaplers einfach toll, weil die einerseits so eine maximale Freiheit hat, die irgendwie bewundernswert und erstrebenswert ist und andererseits aber auch so eine grenzenlose Einsamkeit und noch nimmer eine eigene Identität zu haben und nirgendwo nie richtig dazu gehören zu können, finde ich halt auch traurig. Und ich finde diese Figur, die sich dann so durch unterschiedliche Gruppen durchschlängelt, einfach spannend. Und ich glaube, es war eine Frage der Zeit, bis ich auch mal so eine Geschichte erzähle. Und dann passiert das so beim Schreiben, ob es dann, wie bewusst es dann wirklich war. Und natürlich war da dann schon so ein Gefühl dafür da, als sie angefangen hat zu lügen, dass das jetzt das Programm werden könnte des Romans. Aber es ist immer so, ich kann es gar nie genau beantworten, wenn mich Leute fragen, ob das bewusst intendiert ist oder passiert beim Schreiben. Es ist irgendwo dazwischen.
0: Noch eine Frage, die Sie wahrscheinlich Leute häufiger fragen. Und mit dieser Technik packen Sie zumindest mich immer wieder, dieses im Alltag abholen. Das machen Sie natürlich in den sehr genauen Beschreibungen Ihres Lebensalltages. Ich denke da jetzt zum Beispiel an die Szenen, die in Berlin auf irgendwelchen Rooftop-Bars spielen. Und aber auch an die Markennennung. Das ist, glaube ich, ein Thema, worauf Sie häufig angesprochen werden. Das Thema Müllermilch zum Beispiel oder auch irgendwelche anderen Produkte. Das ist fast schon, also eine Zeit lang auf fast jeder dritten Seite fällt das Wort Müllermilch. Das ist so ein Lieblingsprodukt der Protagonistin. Wie kommt das? Was ist da?
1: Also ich mag diese ambivalente Liebe zur Müllermilch von Samara, weil sie weiß ja, dass ihr dieses Getränk einfach nur schlecht tut. Also sie kriegt davon Durchfall, weil sie wahrscheinlich laktoseintolerant ist. Sie weiß, dass diese Firma verbunden ist mit der AfD.
0: Ja.
1: Sie weiß ja im Prinzip, dass sie das eigentlich lassen sollte. Aber trotzdem mag sie dieses Getränk so gerne, dass sie es immer wieder trinkt und auch viel zu viel davon trinkt. Und ich finde diese widersprüchlichen Lieben, die man ja auch selbst im Leben hat. Mhm. Ich trinke zu viel Energy Drink, ich rauche und so. Und man weiß, man sollte es eigentlich nicht machen und tut es trotzdem. Das sind doch die Punkte, die auch so eine Figur dann greifbar machen. Und auch mit Samara diesen Weg von der Müllermilch wegzufinden und dann zu so einem neuen Milchgetränk, was ihr wahrscheinlich auch nicht gut tun wird, aber was zumindest politisch nicht so fragwürdig ist. Mhm. War auch schön.
0: Ein Thema, was wir definitiv noch besprechen müssen, ist das Thema Film und Literatur. Film und Literatur gehen Hand in Hand. Das ist ein Leitthema hier auf der Buchmesse. Ihr zweites Buch, Windstärke 17, wird gerade verfilmt. Ich musste, als ich mich vorbereitet habe, an ein Interview, was ich mit Michael Ende, glaube ich, mal bei YouTube gesehen habe, erinnern, der total fertig war von der Verfilmung von Die unendliche Geschichte und gesagt hat, das ist das Allerschlimmste, was jemals passiert ist. Und da habe ich gedacht, das wäre doch eine passende Frage für Sie, ob Sie da eigentlich auch eingebunden sind in die Verfilmung Ihrer Bücher. Ist das so?
1: Also bei 22 Bahnen war ich mehr eingespannt. Da war ich eben was heißt mehr? Es gab eine Drehbuchautorin und wir haben dann noch ein bisschen an dem Drehbuch gearbeitet oder diskutiert. Und beim Casting haben sie mir auch das Gefühl gegeben, dass sie meine Meinung wertschätzen. Und es hat Spaß gemacht, da auch so reinblicken zu können. Und jetzt bei Windstärke 17 habe ich es schon ein bisschen mehr abgegeben. Aber ich kannte die Filmproduktionsfirma jetzt auch inzwischen gut und freue mich auch drauf, was die jetzt damit machen. Und ich glaube, es wird cool. Aber auch wenn es was komplett anderes wird, würde mich das nie stören, weil es die Welt ja eher größer macht. Also es ist eher so aufregend, das Baby so wegzugeben. Mhm. Das ist so, wie wenn man ein Kind hat und man tut es in eine richtig gute Kita. Und dann freut man sich drauf, wenn man es abends zurückholt, was es so gelernt hat und so macht.
0: Caroline Wahl, 1999 Meter über dem Meer heißt ihr neues Buch, ist bei Rowohlt erschienen. Am 22.10. sind Sie zu Gast in Köln bei der Lesung, bei der nächsten Lesung. Am 16.11. in Essen und am 24.11. in Bielefeld. Danke, Frau Wahl, fürs Gespräch.
1: Danke auch, hat Spaß gemacht.

0: Caroline Wahl hat das Studio verlassen, unseren leicht schräg stehenden Ü-Wagen. Dafür ist Terry Albrecht reingekommen. Wir haben eben zu Anfang der Sendung schon kurz das Thema KI gestreift. Darüber sollten wir nochmal sprechen. KI ist natürlich in der Kulturbranche und auf der Buchmesse hier in Frankfurt ein großes Thema. Konkret reden hier gerade alle über den franco-kanadischen Autor Télisson Aurélien, dem vorgeworfen wird, sein Debütroman Entweder das oder sterben mit Hilfe von KI geschrieben zu haben. Daraufhin wurde das Buch auch von der Anwärterliste zum Prix Goncourt gestrichen. In Kanada allerdings ist das Buch bereits ein Bestseller. So, da eröffnen wir ein Spannungsfeld. Terry, du hast dich mit diesem Fall beschäftigt. Was ist da dran?
1: Ja, Aurélien wird sogar vorgeworfen, den Roman fast vollständig mit der KI produziert zu haben und mit Hilfe des umstrittenen KI-Detektionstools Pangram wollen die Betreiber von Accounts mit einem Namen Balance to Claude das herausgefunden haben. Also es ist eine komplizierte Geschichte und das veröffentlichten dann auch Balance d'Anton Claude auf X.
0: Mir ist noch nicht so ganz klar, wer hinter den Vorwürfen steckt.
1: Ja, das ist auch nicht klar. Das ist anonym nach wie vor. Also jeder spekuliert darüber seit 2 Wochen mittlerweile, wer da eigentlich hintersteckt. Und es ist immer noch offen.
0: Geht das überhaupt, einen literarischen Text mit KI zu erstellen?
1: Ja, das ist überhaupt die Frage. Nämlich der Literaturwissenschaftler Jürgen Ritte und seine Frau Romy Schlümmer-Ritte, die haben nämlich das Buch schon übersetzt ins Deutsche. Das ist übrigens eine Fluchtgeschichte von Haiti nach Kanada, die auch teilweise mit der eigenen Biografie zu tun hat. Aber trotzdem eine Sammlung von Erzählungen ist von Menschen, die er als Flüchtlinge aufgelesen hat und mit denen er dann gesprochen hat. Die haben es bereits, wie gesagt, ins Deutsche übersetzt. Und Ritte sagt, er halte die Gefahr, dass der Text von KI erstellt wurde, für sehr gering.
2: Weil der Vorwurf, dieser Text sei von künstlicher Intelligenz geschrieben, in meinen Augen sehr haltlos ist. Er kommt einerseits aus einer ganz obskuren Ecke, anonym aus einem X-Chat, den bisher noch keiner kannte, und beruft sich auf ein angebliches AI-Erkennungsprogramm, ein amerikanisches Pangram, das auch sehr zweifelhaft ist. Also alles das ist ein Riesenhype, der aus irgendeiner dunklen Ecke kommt.
1: Ja, und und Ritte, der Literaturwissenschaftler und Professor in Paris auch ist, vermutet auch politische Motive, da der renommierte Verlag Grasset, der zur Hachette-Gruppe gehört in Frankreich, den Roman herausbringt. Eingekauft hat ihn noch der alte Verlagsleiter Olivier Nora, bevor der Eigentümer Vincent Bolloré, der einen rechtsextremen Medienpool aufbauen will, ihn entließ. Also alles etwas kompliziert. Und mit Nora verließen auch viele renommierte Autoren Grasset. Wir erinnern uns, das war Anfang des Jahres. Und mit der KI-Behauptung gegen den schwarzen Franco-Kanadier, nämlich Aurélien ist schwarz, könnte er eine Kampagne gegen Nora führen. Faktisch ist für Ritte aber jetzt schon sehr klar.
2: Wenn ich höre und lese, dass es ein Programm gibt, das KI-generierte Texte erkennt, dann kann ich nur laut lachen. Ich bin seit 2 Jahren an meiner Universität dafür angestellt, mich mit diesen Fragen zu beschäftigen. Denn an der Universität haben wir natürlich ein Problem mit KI, mit KI-generierten Texten und so weiter. Es gibt kein Programm, das KI-generierte Texte erkennt.
0: Ja, das ist wahrscheinlich sehr wichtig, in diesem Fall nochmal zu betonen. Es gibt kein Programm, das KI-generierte Texte erkennt. Ja, wie geht's jetzt, Terry, weiter in diesem Fall?
1: Ja, ich habe eine Interviewanfrage natürlich dann auch an die Verlage gestellt, an Grasset und auch an Rowohlt, das die deutschen Rechte hier vertritt und die deutsche Übersetzung vertritt. Und die haben aber beide erstmal abgewunken und haben gesagt, wir wollen jetzt abwarten, wie das Prüfungsverfahren da läuft und dann wollen wir uns dazu äußern.
0: Aber dieser Fall macht ja auch, was die ganze Politisierung des Themas betrifft, der macht ja schon deutlich, was da möglicherweise in Zukunft auf uns zukommt in Sachen KI, oder?
1: Ja, ich will mal sagen, also was Ritte gerade gesagt hat, sein Wort in Gottes Ohr, ich bin da etwas skeptischer, dass das nicht doch irgendwann auch funktioniert, auch in Bezug auf Literatur. Und das Interessante ist aber, die Verkaufszahlen von dem Buch sind, seitdem diese Vorwürfe da sind, in Kanada durch die Decke gegangen. Und da fragt sich natürlich auch, inwieweit Leserinnen und Leser es in Zukunft überhaupt noch interessiert, ob ein Text KI generiert ist oder nicht. Wir scheinen uns immer mehr in einer Welt von Fake News einzurichten.
0: Ja, das definitiv. Vielleicht sollten wir noch ganz kurz das Thema Urheberrecht streifen, denn auf der Eröffnungsveranstaltung hier hat ja der EU-Kommissar ein Gesetz angekündigt für 2027.
1: Genau, und das ist auch die große Hoffnung, die man hat, dass da endlich mal was kommt, weil das, die Forderung gibt es ja jetzt schon seit mehreren Jahren und auch unser Kulturstaatsminister hat es ja auch schon gefordert letztes Jahr und auch dieses Jahr wieder. Aber es muss natürlich ein EU-Recht sein und wir hoffen, dass es nächstes Jahr wirklich soweit ist.
0: Der franco-kanadische Autor Thierry Saint-Aurélien hat eine Debatte ausgelöst, beziehungsweise dessen Werk hat eine Debatte ausgelöst mit der Frage, ob es möglicherweise von KI geschrieben wurde. Und über die Folgen dieser Debatte habe ich mit Thierry Albrecht gesprochen, hier in Westart. Dankeschön.

0: Da sind wir schon wieder fast am Ende unserer besonderen Buchmessenausgabe von Westart hier in Frankfurt auf der Buchmesse. Wir enden die Sendung fast schon traditionellerweise, Terry. Du bist immer noch im Studio. Ich würde sagen, mit unserem Highlight-Bingo. Ich beginne. Also natürlich war für mich ein prägender, besonderer Moment gestern Ann Carson, die Literaturnobelpreisgewinnerin. Und wir sind alle zum Stand gerannt, verlegt. Und dieser Stand hatte kein einziges Buch von ihr parat, weil niemand damit gerechnet hatte, ja, und man erst in den Keller gehen musste und zwei Exemplare hervorgeholt hat. Das fand ich schon mal sehr nett und amüsant und nett. Jetzt bist du dran.
1: Ich hab, heute Morgen habe ich Robert Habeck getroffen und habe kurz mit ihm ein Interview geführt und den habe ich erst gar nicht gefunden, weil der nämlich hinter seinen Büchern total versteckt war. Der war gerade dabei, seine zu signieren. Also der hat wirklich sehr viele Bücher dabei gehabt. War ein nettes, sehr nettes Gespräch. Übrigens haben wir nicht über Grönland in Bezug auf Klima gesprochen, sondern über die Inuit in Grönland, was war ja interessant war, wie er da gelebt hat und wie er da mit den Leuten zusammen war.
0: Einer der vielen Prominentinnen und Prominenten, die herumgelaufen sind auf der Buchmesse und das noch tun. Es wird jetzt immer voller, denn der Publikumsverkehr intensiviert sich. Als ich gestern die ARD und ZDF-Halle betreten habe, war gerade Wolf Biermann auf dem Podium, ja, der in die Menge geschrien hat, er hätte nie den Schwanz eingezogen. Er war immer ein Wolf und kein Hund. Was nicht einschüchternd, sondern ein bisschen auch, fand ich, inspirierend war.
1: Ja, ich war auch bei der Veranstaltung von ihm. Es war grandios zu sehen, wie fit der noch ist. Und er hat sogar noch gesungen am Ende, mit Gitarre gespielt. Man denkt, das geht ja gar nicht. Aber die Stimme war ungebrochen.
0: Und vergessen bzw. betonen, Terry, möchte ich auch nochmal, denn ich war gerade in Halle 3.0. Das ist die Halle, wo, und 4.0 glaube ich sogar auch, wo viel Kind- und Jugendliteratur, Comics, New Adult-Bereich, über den haben wir eben auch schon gesprochen, angesiedelt ist. Der ist brechend voll und das ist eigentlich, finde ich, auch ein schönes Signal, dass so viele junge Menschen sich nach wie vor für Literatur interessieren und in Schlangen hier stehen, um ihre Bücher signiert zu bekommen.
1: Absolut. Hier werden auch die Verlage wirklich miteinander auch mehr mit vermischt, als es früher der Fall gewesen ist. Man gibt ihnen viel mehr Raum und viel mehr Platz und es gibt auch viel mehr Lesebühnen übrigens als früher, was toll ist. Man kann da wirklich von einer Lesung zur nächsten gehen. Überall sitzen auch Autoren rum und signieren gerne ihre Bücher. Ich habe das Gefühl, die holen die Autoren immer noch mehr rein.
0: Also Sie hören, wir sind ganz inspiriert und voll beseelt von der Frankfurter Buchmesse, diesem Jahr die 78. Ausgabe. Das war es schon wieder in Sachen Westart, dem Kulturmagazin hier im WDR. Terry Albrecht und Sebastian Wellendorf verabschieden sich. Machen Sie es gut und schönes Wochenende. Bis dann.
1: Tschüss.

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0: 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Es ist 13 Uhr. 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
3: Die Nachrichten mit Christian Schwietzke. Guten Tag. Der Friedensnobelpreis geht an die Juristin Navanethan Pillay aus Südafrika. Pillay hat als erste nicht-weiße Richterin in Südafrika Gegner des Apartheid-Regimes verteidigt und sich bei der UNO unter anderem dafür eingesetzt, dass sexuelle Übergriffe in Kriegen aufgearbeitet werden. Anne Bartram fasst zusammen, wie das Nobelkomitee seine Entscheidung begründet.
4: Die Jury hat gesagt, dass sie eben maßgeblich dazu beigetragen habe, Kriegsverbrechen aufzuklären und eben immer wieder die internationale Ordnung hochhält. Man muss vielleicht dazu sagen, sie ist in der breiten Öffentlichkeit bis jetzt gar nicht so eine bekannte Figur gewesen. Aber wenn es um das Rechtssystem geht, um Menschenrechte, um Völkerrecht, dann gehört sie wirklich zu den ganz großen Namen. Und das wollte hier eben auch das Nobelkomitee würdigen, indem man ihre Arbeit und das, wofür sie steht, jetzt eben mit dem wohl wichtigsten Nobelpreis auszeichnet.
3: Altkanzler Schröder hat schon wieder Russlands Präsident Putin in Moskau besucht. Anlass war dessen Geburtstag vorgestern. Der Kreml teilte Fotos der beiden und erklärte, Putin habe seinen alten Freund Schröder zu Hause empfangen. Bundeskanzler Merz hat den Besuch laut seinem Vizesprecher Mayer scharf kritisiert.
5: Putin allein ist für den Krieg in der Ukraine verantwortlich. Seine Befehle sorgen dafür, für jeden Tag, für unermessliches Leid, für zivile Opfer, für Tote und Verwundete. Der Bundeskanzler empfindet es als geradezu unmoralisch, dass Herr Schröder an einem solchen Tag mit Herrn Putin feiert.
3: Schröder hatte in der Vergangenheit mit seiner Nähe zu Putin und Russland schon öfter für Empörung gesorgt. Der Bundestag strich ihm 2022 deswegen sein staatlich bezahltes Altkanzlerbüro und die Mitarbeiter. Schröders Klagen dagegen scheiterten vor Gericht. BMW möchte offenbar nicht, dass der neue Landtagspräsident von Sachsen-Anhalt von der AfD mit einem seiner Autos unterwegs ist. Nach Medienberichten will der Autokonzern den Leasingvertrag nicht verlängern. Raphael Krämer aus dem WDR Aktuell-Team, was steckt denn dahinter?
6: BMW will sich gerade zwar nicht zu dem konkreten Fall äußern, aber vor ein paar Tagen hat BMW-Chef Nedalkovic in einem Interview Rechtspopulismus und Nationalismus als Gift für einen weltoffenen Wirtschaftsstandort bezeichnet. Möglicherweise heißt das auch, der neue Landtagspräsident in Sachsen-Anhalt von der AfD soll nicht BMW fahren. Die Partei wird dort als gesichert rechtsextrem eingestuft. Der Autokonzern war in Sachsen-Anhalt wohl bisher der einzige Hersteller mit einem Leasing-Angebot. AfD-Politikerin von Storch hat jetzt schon bei X, US-Milliardär Musk, nach einem Tesla gefragt. Initiativen von Unternehmen gegen die AfD sind nicht neu. Aus NRW haben sich zum Beispiel Oetker und Miele Aufrufen für Vielfalt angeschlossen. Eine Volksbank in Ostwestfalen-Lippe hatte der AfD Konten gekündigt.
3: Weitere Meldungen im Überblick. Bundesverkehrsminister Bilger hat erstmals Zahlen dazu genannt, wie viel der Führerschein günstiger werden könnte. Bilger sagte der Welt, dass Fahrschüler mehrere hundert Euro bis zu 1000 Euro sparen könnten. Plan der Bundesregierung ist, die Kosten unter anderem durch mehr digitalen Unterricht zu senken. Gerade kostet der Autoführerschein im Schnitt rund 3400 Euro. In Deutschland sind zuletzt besonders viele Firmenpleiten registriert worden. Nach Angaben des Statistischen Bundesamts gab es im Juli fast 2400, so viele wie seit 13 Jahren nicht mehr in einem Monat. Gründe sind zum Beispiel hohe Kosten für Personal und Energie, aber auch weniger Aufträge. In Köln wird es kein generelles Bettelverbot in der Außengastronomie geben. Der Kölner Stadtrat hat einen Antrag von der FDP-KSG-Fraktion abgelehnt. Darin wurde gefordert, Betteln im Umkreis von 5 Metern von Außengastronomieflächen zu verbieten. In einem Gefängnis in Mexiko sind mindestens 10 Menschen ums Leben gekommen. Knapp 20 weitere wurden verletzt. Sicherheitsbehörden teilten mit, dass während der Besuchszeit Schüsse gefallen sind. Auslöser soll ein Streit unter Häftlingen gewesen sein. Unter den Toten soll auch ein Kleinkind sein. Das Gefängnis liegt im Westen Mexikos, wo Drogenkartelle besonders aktiv sind.
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3: Das Neandertal-Museum bei Mettmann feiert seinen 30. Geburtstag. Zum Jubiläum präsentiert es sich mit einem neuen Ausstellungserlebnis. Barbara Geschwinde, WDR Kultur.
7: Ein Raum, der im Mittelpunkt steht, trägt den Titel Eva. Die gemeinsame mütterliche Abstammung aller heute lebenden Menschen wird als Erlebnis mit allen Sinnen inszeniert. Außerdem wurde die Höhle restauriert. Eine Sonderausstellung mit dem Titel 2 Millionen Jahre Migration schlägt eine Brücke von der Steinzeit bis zu gegenwärtigen Debatten. 4,6 Millionen Besucherinnen und Besucher haben das Museum bisher besucht. Seit der Eröffnung 1996 hat sich die Fundstelle des Neandertalers zu einem wichtigen Museum für Fachpublikum sowie Familien mit Kindern entwickelt.
3: Das Wetter in Nordrhein-Westfalen. Heute Nachmittag ist es stark bewölkt, überwiegend regnerisch und windig. In Winterberg 7 Grad, in Minden 13 Grad und in Pulheim 14 Grad. Das war WDR aktuell.
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8: Am Freitagmittag mit mir, ich bin Philipp Quiring und wir fangen mit dem unterhaltsamen Dmitri Schostakowitsch an. Nicht nur mit riesigen, oft düsteren Symphonien unter dem Druck des Sowjetsystems hat er geschrieben, sondern er ist durchaus auch humorvoll unterwegs gewesen, hatte eine sehr unbeschwerte Seite, zum Beispiel in seinen 4 charmanten Walzern. Die spielt jetzt hier das Nash-Ensemble, Flöte, Klarinette und Klavier.

0: Das war doch unterhaltsam hier, das Nash Ensemble mit 4 Walzern von Dmitri Schostakowitsch hier bei uns im WDR 3 Lunchkonzert um 1:15.
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0: In unserer WDR 3-Reihe Einfach glücklich erzählen Menschen, welche Musik sie ganz einfach glücklich macht. Heute die Fernseh- und Reisemoderatorin Tamina Kallert. Und für sie ist es ein ganz bestimmter musikalischer Sonnenaufgang, der ihnen in den Sinn kommt.
2: Musik macht mich glücklich, wenn ich auf Reisen bin und Neues entdecken darf. Musik ist einfach was unglaublich Universelles, Verbindendes und Glücklichmachendes. Besonders glücklich macht mich immer wieder die Musik von Grieg, Edvard Grieg. Die Morgenstimmung, das ist so ein wunderbarer Anfang. Das Gefühl eines Anfangs wird aufs Allerschönste erweckt, wenn die Querflöten beginnen, wenn man sich richtig vorstellen kann, durch eine nordische Landschaft zu fahren und dann kommen die ersten Sonnenstrahlen über die Berge herüber und spiegeln sich in dem Wasser der Fjorde. Wenn es langsam ansteigt, anschwellt, das Orchester dazukommt, es hat sowas Hoffnungsvolles, sowas Positives, sowas von Neuanfang und von alles ist möglich, so wie jeder Tag ja ein Neuanfang sein kann.
0: Ja, und ich glaube, Tamina Kallert könnte noch stundenlang so weiter schwärmen über ihre Glücksmusik. Die ist zugleich der berühmteste Sonnenaufgang der ganzen Klassik. Edvard Griegs Morgenstimmung, mit der die erste Peer-Gynt-Suite beginnt. Danach reist die Suite weiter sozusagen durch Orses Tod, Anitras Tanz bis hinein in die Halle des Bergkönigs. Soweit erstmal der Spoiler für die gesamte Suite, die wir jetzt auch hören mit den Göteborger Symphonikern.

Die Göteberger Symphoniker und der Pro-Musiker Kammerchor Göteborg mit der Per-Günd-Suite Nummer 1 von Edvard Grieg hier bei uns im WDR3-Lunchkonzert um 13:30. Jean Sibelius, der steht nicht nur für Finnland, sondern auch andersherum, Finnland steht für ihn, gerade auch was seine fünfte Symphonie angeht. Die berühmteste Melodie darin, die hat ihm sozusagen die Natur geschenkt. Sibelius sah eines Morgens 16 Schwäne über sich hinwegziehen und schrieb dann in sein Tagebuch, das sei eines der größten Erlebnisse seines Lebens gewesen. Aus diesem Moment ist das schwingende Schwanenthema, das gibt es also nicht nur in seinem Tagebuch, sondern dann vor allem auch im Finale seiner fünften Symphonie, dann wenn die Hörner spielen. Bis zu diesem Finale dauert es aber jetzt noch einige Minuten. Sie kriegen nämlich von uns die gesamte Symphonie Nummer 5 hier mit den Helsinki Philharmonikern unter Jukka-Pekka Saraste.

Die Helsinki Philharmoniker unter Jukka-Pekka Saraste mit der 5. Symphonie von Jean Sibelius, die am Ende doch erstaunlich modern klingt. Sie sind hier bei uns im WDR3 Lunchkonzert und wir haben 2 Uhr und jetzt gibt's eine königliche Bootsfahrt. 1717, da lässt sich der englische König über die Themse schippern und auf einem zweiten Kahn, quasi direkt neben ihm, da fahren rund 50 Musiker mit und spielen für ihn. Das ist doch mal so ein richtig dandyhafter Auftritt und Ausflug. Georg Friedrich Händels Wassermusik ist dann damals dabei gespielt worden. Open Air, mitten auf dem Fluss. Und hier gibt es jetzt die 2. Suite zur Wassermusik mit dem festlichen, berühmten Hornpipe auch dabei. Und das B-Rock Orchestra spielt.

0: Das B-Rock Orchestra mit der zweiten Suite aus Georg Friedrich Händels Wassermusik.
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0: Das WDR 3 Lunchkonzert mit Philipp Quiring. Und bei dieser grauen Stimmung mache ich es jetzt noch ein bisschen düsterer. Es geht gleich tief in die Nacht hinein mit 9 Liedern von Johannes Brahms. Es beginnt mit einem, der sich schlaflos im Dunkeln herumwälzt, voller Reue. Wie raffte ich mich auf in der Nacht? Und ganz am Ende, nach all der Unruhe, steht dann das glühendste Liebeslied des gesamten Zykluses. Wie bist du meine Königin? Wird dann gesungen. Christian Gerhaher singt, einer der großen Liedsänger unserer Zeit. Am Klavier ist Gerold Huber.

Christian Gerhaher, Bariton, begleitet von Gerold Huber Klavier mit den neuen Liedern und Gesängen Opus 32 von Johannes Brahms. Das WDR 3 Lunchkonzert. Wir haben gleich 20 vor 3. Sergei Prokofjew hat sich gerne mal einen Spaß erlaubt, auch beim Komponieren durchaus. Er hat sich gefragt, wie wohl Joseph Haydn komponiert hätte, wenn er nicht in seinem, sondern in Prokofjews Jahrhundert gelebt hätte, also im 20. Jahrhundert. Und herausgekommen auf diese Frage ist die kompositorische Antwort als klassische Symphonie, elegant, witzig, mit einer augenzwinkernden Gavotte mittendrin. Und diese erste Symphonie D-Dur von Sergei Prokofjew, die spielt jetzt das ORF Radio Symphonieorchester Wien.

Das ORF-Radio-Symphonieorchester Wien mit der ersten Symphonie von Sergei Prokofjew, der klassischen, der sogenannten. Und das war das WDR3-Lunch-Konzert für heute mit mir. Ich bin Philipp Quiring und hier geht's jetzt gleich weiter mit der WDR3-Tonart und Lisa Rufus. Und es geht um einen Oscar-Gewinner unter uns aus Nordrhein-Westfalen, um Volker Bertelmann, auch bekannt unter Hauschka. Er feiert seinen 60. Geburtstag, hat den Oscar für die beste Filmmusik vor ein paar Jahren gewonnen. Ich wünsche Ihnen jetzt erstmal noch einen harmonischen Nachmittag mit Musik von Adalbert Girowetz.

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4: Die Nachrichten mit Christian Schwietzke. Guten Tag. Der Bundestag hat zum ersten Mal über ein Gesetz debattiert, mit dem Kita-Kinder besser gefördert werden sollen. Bildungsministerin Prien sprach von der wichtigsten bildungspolitischen Weichenstellung in dieser Wahlperiode. Die Opposition kritisierte, das eingeplante Geld reiche nicht aus. Was genau geplant ist, erklärt Lea Wieser, WDR Berlin.
5: Die Studienlage ist seit Jahren eindeutig. Das Elternhaus entscheidet über die Bildungschancen von Kindern. Das will die Bundesregierung ändern. Mit dem Startchancengesetz sollen Kinder schon früh gezielt gefördert werden. Spätestens mit 4 Jahren soll in der Kita geprüft werden, wie gut Kinder sprechen können, aber zum Beispiel auch, welche motorischen Fähigkeiten sie haben. Wenn dabei Nachholbedarf festgestellt wird, sollen die Kinder pro Woche mindestens 30 Minuten gezielt gefördert werden. Geplant ist auch besonders, die Kitas zu unterstützen, die sich um viele Kinder mit hohem Förderbedarf kümmern, zum Beispiel mit extra Personal. Familienministerin Karin Prien sagt, dass davon mindestens 10% der Kitas in jedem Bundesland profitieren werden.
4: Der Friedensnobelpreis geht an die Juristin Navanethem Pillay aus Südafrika. Pillay hat als erste nicht-weiße Richterin in Südafrika Gegner des Apartheid-Regimes verteidigt und sich bei der UNO unter anderem dafür eingesetzt, dass sexuelle Übergriffe in Kriegen aufgearbeitet werden. Anne Bartram fasst zusammen, wie das Nobelkomitee seine Entscheidung begründet hat.
6: Die Jury hat gesagt, dass sie eben maßgeblich dazu beigetragen habe, Kriegsverbrechen aufzuklären und eben immer wieder die internationale Ordnung hochhält. Man muss vielleicht dazu sagen, sie ist in der breiten Öffentlichkeit bis jetzt gar nicht so eine bekannte Figur gewesen. Aber wenn es um das Rechtssystem geht, um Menschenrechte, um Völkerrecht, dann gehört sie wirklich zu den ganz großen Namen. Und das wollte hier eben auch das Nobelkomitee würdigen, indem man ihre Arbeit und das, wofür sie steht, jetzt eben mit dem wohl wichtigsten Nobelpreis auszeichnet.
4: Bei mehreren Billigplattformen aus China ist das Versandgeschäft in Deutschland in den vergangenen Monaten eingebrochen. Nach Angaben des Branchenverbands ging der Umsatz von Shein, Temu oder AliExpress um mehr als ein Drittel zurück. Raphael Krämer berichtet.
7: Der Bundesverband E-Commerce und Versandhandel Deutschland sagt, es liegt an den Extrazöllen, die seit Juli auf kleine Pakete aus China gelten. Vorher konnten die Plattformen Waren bis zu einem Wert von 150 Euro zollfrei nach Deutschland und in andere EU-Länder schicken. Seit diesem Sommer werden auf jedes Kleinpaket pauschal 3 Euro Zoll aufgeschlagen. Ab November sind es insgesamt 5 Euro. Das hat sich laut Branchenverband seitdem bei Shein, Temu und AliExpress bemerkbar gemacht. Den Angaben nach ist nicht nur deren Umsatz in Deutschland um mehr als 35% zurückgegangen, auch der Marktanteil der chinesischen Plattformen am deutschen Onlinehandel ist gesunken von etwas mehr als 5 auf rund 3%.
4: Weitere Meldungen im Überblick. Bundesverkehrsminister Bilger hat erstmals Zahlen dazu genannt, um wie viel Euro der Führerschein günstiger werden könnte. Bilger sagte der Welt, dass Fahrschüler mehrere hundert bis tausend Euro sparen könnten. Plan der Bundesregierung ist, die Kosten unter anderem durch mehr digitalen Unterricht zu senken. Gerade kostet der Autoführerschein im Schnitt rund 3.400 Euro. Der Mann, der in Velbert mit einem Messer angegriffen wurde, ist außer Lebensgefahr. Die Polizei sagt, dass der 61-Jährige stabil ist. Das Opfer war gestern vor einer Apotheke mit einem Messer angegriffen worden. Verdächtig ist ein 30 Jahre alter Syrer. Er soll vor der Tat wirre Sachen rumgeschrien haben. Die Polizei hat bei mehreren Razzien in NRW und Rheinland-Pfalz Waffen, Drogen und Falschgeld sichergestellt. Schwerpunkt des gestrigen Einsatzes war Köln-Mülheim. 6 Menschen mit türkischem Hintergrund wurden festgenommen. Sie stehen auch im Verdacht, an Mordanschlägen beteiligt gewesen zu sein.
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4: Mehrere Ableger des Autorenvereinigungs PEN wollen ein gemeinsames europäisches Netzwerk gründen. Die PEN-Zentren Deutschland, Slowakei und Tschechien haben die Pläne auf der Frankfurter Buchmesse verkündet. Mathis Trapp, WDR Kultur.
8: PEN, das steht für Poets, Essayists, Novelists, also Dichter, Essayisten, Autoren. Die Schriftstellervereinigung setzt sich weltweit für Meinungsfreiheit und den Schutz von verfolgten oder inhaftierten Autoren, Journalisten und Künstlern ein. Auf der sogenannten Fallliste des PEN stehen nun unter anderem ein belarussischer Menschenrechtler sowie Journalisten aus China und Algerien. Bisher gibt es mehr als 150 PEN-Zentren weltweit sowie PEN International als Dachorganisation. Mit der Neugründung von PEN Europa wollen die Organisatoren für einen besseren Austausch und mehr Zusammenarbeit und Verständigung sorgen. Neben Deutschland, der Slowakei und Tschechien sollen sich noch weitere PEN-Zentren anschließen.
4: Das Wetter in Nordrhein-Westfalen. Heute Nachmittag ist es stark bewölkt, überwiegend regnerisch und sehr windig. In Porta Westfalica 12 Grad, in Velbert 13 Grad und in Krefeld 14 Grad. Das Wochenende wird windig und wechselhaft mit einem Mix aus Wolken und Sonne und ein paar durchziehenden, teils gewittrigen Schauern. Das war WDR Aktuell.
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9: Mit mir, Lisa Rufus. Hallo, schönen Freitagnachmittag. Ja, wann hatten Sie zuletzt mal einen handgeschriebenen Brief im Briefkasten? Bei mir ist das ziemlich lange her. Und das ist ja mittlerweile auch wirklich was Besonderes. Wenn, dann hat sich jemand richtig Zeit genommen. Und allein das macht schon Freude, finde ich. Heute ist Weltposttag. Und ein ähnlich schönes Gefühl kommt nicht mit der Post, sondern über den Lautsprecher. Schickt Ihnen jetzt das Orpheus Chamber Orchestra mit dem Walzer aus Tschaikowskis Streicherserenade.

Superschöner Walzer aus der Serenade C-Dur von Peter Tschaikowski war das mit dem Orpheus Chamber Orchestra. WDR3-Tonart, der Herbst ist da, man muss nur rausgucken und man muss bei dem Wetter ja nicht immer direkt die Wolldecke nehmen oder einen Tee. Manchmal reicht vielleicht auch ein tiefer, warmer Kontrabass zum Einkuscheln. Und der darf hier singen, eine Melodie, die César Franck ursprünglich für Violine geschrieben hat. Und die bekommt hier auf dem Kontrabass nochmal eine ganz andere Wärme. Hören Sie mal.

0: Wie schön kann bitte ein Kontrabass klingen? Das hat schon was von so einer wohlig warmen Decke, die sich um einen legt, oder? Marc-André hat seine Bearbeitung des Andantino Quietoso von César Franck gespielt, begleitet von Véronique Patricia Turel am Klavier. Zu finden auf seinem neuen Album Mirage. Mal ganz in Musik eintauchen kann man heute Abend auch im Funkhaus. Ozeanische Gefühle. Mit diesem Konzert startet die Reihe Musik der Zeit in die neue Saison. Auf der Bühne treffen das WDR-Sinfonieorchester unter Titus Engel und das Ensemble Musikfabrik aufeinander. Wie unterschiedlich so ein Ozean klingen kann, hat Lea Nitsch schon bei den Proben gehört.
1: Die Musik breitet sich über den Raum aus wie eine Decke. Plötzlich ist die Außenwelt vergessen. Raum und Zeit sind ausgesetzt. Der Saal füllt sich bis in die hintersten Ecken mit Klang. Es schwappt und gurgelt, wogt und wiegt.

0: Das WDR-Sinfonieorchester probt Become Ocean, ein rund 40-minütiges Stück voller musikalischer Ebbe und Flut. Komponist John Luther Adams hat es 2013 im Auftrag des Seattle Symphony Orchestras geschrieben.
1: Ozeanische Gefühle ist ein Ausdruck, der eigentlich bei Sigmund Freud eine große Rolle spielt, nämlich das sich in der Religion verlieren, also quasi die eigene Individualität aufzugeben, um in einem größeren Ganzen, in einer Geborgenheit aufzugehen.
0: Erklärt mir WDR3 neue Musikredakteur Anselm Zibinski.
1: Freud hat das natürlich sehr kritisch betrachtet als infantile Regression. Für uns heute ist das vielleicht was anderes, dass wir uns in der Musik sehr gerne dieser Zweischneidigkeit aussetzen wollen.
0: Wie interagiere ich mit der Musik? Tauche ich ein und lasse mich berauschen oder blicke ich von außen auf die Klänge? Das Konzertprogramm bei Ozeanische Gefühle macht es dem Publikum nicht leicht.
1: Es gibt ganz viele starke Individuen, die auf eine sehr isolierte Weise die Musik vorangetrieben haben. Und diesen Menschen wollten wir ein Programm widmen. Dass die hier jetzt so zusammentreffen auf eine Weise, dass man die Orientierung beinahe zu verlieren droht.
0: Neben John Luther Adams vertonter Naturgewalt, interpretiert vom WDR-Sinfonieorchester, spielt das Ensemble Musikfabrik Corpus. Ein Stück von Simon Steen Andersen von 2015. Es ist für Instrumente von Harry Partsch geschrieben, genauer für Marimba Eroica, Chromelodion und Blowboy. Für Corpus hat Steen Andersen die Instrumente präpariert, sich ganz spezielle Spielarten überlegt.
2: Also ich erinnere mich, dass er mal 2 Wochen jeden Tag hier war, stundenlang, wirklich quasi alleine eingeschlossen mit den Instrumenten.

0: Kleine Geräusche werden von Mikrofonen eingefangen. Die Verstärkung hat Simons den Andersen bei der Arbeit an Corpus direkt mitgedacht, erklärt mir Paul Jökendrüpp.
1: Er sagt doch eigentlich, das soll klingen wie elektronische Musik. Alles muss ganz nah sein.
0: Die Marimba Eroica allein hat schon 12 Mikros. Auch das Chromelodion ist verstärkt, um Klänge zu zentrieren.
1: Individuelle Klänge, die eigentlichen Klänge von den Instrumenten sind nicht wichtig, aber die geänderten Klänge, die zugefügten Klänge, die sind wichtig. Und soll dann auch nicht wie so drei unterschiedliche Instrumente klingen, aber nur wie ein Instrument.

0: Corpus wirkt nicht nur akustisch, sondern vor allem auch visuell. Sechs Musikerinnen und Musiker präparieren die Marimba Eroica während des Stücks mit unterschiedlichen Gegenständen. Styroporplatten, Tischtennisbällen und Gläsern, bespannte Rahmen mit Alufolie. Und in all diesem Trubel steht Schlagzeuger Ramon Gadelha und schwingt die Schlägel. Das macht viel Freude beim Zuschauen. Benjamin Kobler.
1: Ist ganz lustig. Und unabhängig davon, was man erlebt im Konzert, ist so ein ziemlich humorvolles, theatralisches Stück. Weil wenn die Becher da runtergehen, anfangen zu tanzen und das immer wilder wird, dann ist das wie so ein abstraktes Puppentheater.
2: Vielleicht haben Sie ja Lust, dabei zu sein. Heute Abend im Funkhaus in Köln können Sie sich die Instrumente dann selbst nochmal genau unter die Lupe nehmen. Das Konzert mit dem WDR-Sinfonieorchester und der Musikfabrik startet um 20 Uhr. WDR3 Tonart, 20 nach 3. Und bei uns geht's weiter mit Musik von Robert Schumann, die er während seiner Zeit in Düsseldorf komponiert hat. Da war er nämlich städtischer Musikdirektor und ist sicherlich auch das ein oder andere Mal so die Rheinpromenade entlang geschlendert, hat einen Sauerbraten gegessen oder ein Bier getrunken. Das klingt auf jeden Fall sehr froh und lebhaft, dieser erste Satz seiner Sinfonie Nummer 3. Und vielleicht hat die Frohnatur und das Lebensgefühl des Rheinland ja doch ein bisschen auf seine Musik abgefärbt.

0: Robert Schumann, der erste Satz aus der Sinfonie Nummer 3 Es-Dur, die Rheinische war das mit dem Antwerp Symphony Orchestra und Philipp Herrewege.
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0: Den Klang von diesem musikalischen Trenner, den haben Sie bei uns vielleicht schon mal gehört. Aber kennen Sie auch den Mann dahinter? Volker Bertelmann, der hat das Sounddesign von WDR 3 komponiert. Und am Sonntag wird er 60 Jahre alt. Als Hauschka macht der Düsseldorfer Pianist gerne mal einen ganzen Klangbaukasten aus seinem Klavier. Und in Hollywood, da hat er längst einen Oscar gewonnen für seine Musik zum Film Im Westen nichts Neues. Angefangen hat alles mit einem Konzertbesuch, sagt er selbst.
2: Im Alter von 9 Jahren habe ich ein Klavierkonzert gesehen in einer kirchlichen Gemeinde und das war ein Chopin-Konzert und ich war von diesem Klavierstück so begeistert, also ergriffen, muss ich sagen. Ich kann mich noch an den Tag genau erinnern, dass ich zu meiner Mutter gesagt habe, ich hätte gerne Klavierunterricht, ob sie mir bei diesem Herrn Klavierunterricht organisieren könnte. Und dann habe ich genau bei diesem Klavierspieler, der das damals vorgetragen hat, habe ich dann Klavierunterricht gehabt. Über 5 Jahre und war eigentlich, ich habe glaube ich keine Stunde ausfallen lassen und ich kann mich sehr schlecht daran erinnern, dass es irgendeinen Zeitraum gab, vielleicht jetzt bei den Oscars, das war vielleicht der längste Zeitraum, wo ich nicht Klavier gespielt habe.
0: Motivation ist am wichtigsten. Ein Konzertbesuch mit ziemlich weitreichenden Folgen, kann man sagen. Und hier bringt er jetzt ein ganzes Orchester zum Klingen. Wir hören sein Stück Children, gespielt vom WDR Funkhausorchester.

0: Am Ende gab es hier noch einen richtigen Schlag, dass man noch nicht den Einsatz verpasst. Das war Children für Orchester von Volker Bertelmann mit dem WDR-Funkhausorchester.
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0: Camille Saint-Saëns taucht unter, aber vor wem oder wo? Sylvia Schreiber auf Spurensuche.
2: Paris, 9. Oktober 1889. Camille Saint-Saëns feiert seinen 54. Geburtstag und zwar allein. Keine Party, kein Konzert, keinerlei Gesellschaft. An jenem Tag verschwindet er aus Paris. Monatelang hat er das schon geplant. Seine Wohnung in der Rue Monsieur le Prince ist komplett leergeräumt. Seine Musikaliensammlung hat Saint-Saëns beim Klavierbauer eingelagert. Sessel, Couch, Tisch, Nippes, Blumenvasen, Kunstwerke, Fußhocker, Urkunden, Bücher verschenkt er. Immerhin rund 2000 Gegenstände. In Kisten verpackt schickt er sie nach Dieppe, in die Normandie, also in die Stadt, aus der sein Vater stammt. Dort weiß man sofort, was man mit den Kostbarkeiten zu tun hat und richtet ein Museum ein. Saint-Saëns bleiben an diesem Geburtstag nur ein paar Koffer an Habseligkeiten. Mit denen reist er nach Spanien. Hier komponiert er ein Scherzo für zwei Klaviere und schickt die Partitur nach Paris. In seiner Abwesenheit findet die Uraufführung statt und polarisiert gewaltig. Die einen brüllen:
3: Saint-Saëns ist verrückt, schauen Sie sich doch sein Scherzo an.
2: Die anderen jubeln:
4: Saint-Saëns ist nicht verrückt, schauen Sie sich doch sein Scherzo an.
2: Das Scherzo ist das letzte lautstarke Lebenszeichen von Camille Saint-Saëns. Dann herrscht Funkstille. Kein Pieps, Werk, Brief mehr vom Komponisten. Die Gerüchteküche in Paris brodelt fantasievoll.
4: Saint-Saëns ist bei einem Schiffsunglück ertrunken.
3: Er versteckt sich in der Nähe von Paris.
4: Er ist verrückt geworden und wurde in die Klinik Ville-Évrard eingeliefert.
2: Papalapap. Camille Saint-Saëns heißt nun Monsieur Charles Sanois, hat sich auf die Kanarischen Inseln abgesetzt und ein Haus in Las Palmas gemietet. Hier liest er, geht spazieren, schreibt eine Verskomödie und Aufsätze. Hier bleibt er bis zu Mai 1890. Dann reist er zurück nach Paris. Eine Heimkehr wird das jedoch nicht. 14 Jahre lang tingelt Saint-Saëns durch verschiedene Orte. Mal in der Schweiz, Italien, Malta, dann auch in Nordafrika, dazwischen immer wieder Paris. Er lebt aus dem Koffer und in Hotelzimmern. Auch wenn er 1904 wieder eine richtige Wohnung in Paris bezieht, sesshaft wird er trotzdem nicht. Er behält sich die Option, jederzeit verschwinden zu können und bricht kurz darauf nach Südamerika auf.
0: Camille Saint-Saëns auf den Kanaren, darum ging es in unserem Musikkalender. Und mit Spanien hat ihn aber auch eine Freundschaft verbunden, und zwar mit dem spanischen Geiger und Komponisten Pablo de Sarasate. Für ihn hat er Introduktion und Rondo Capriccioso geschrieben und hat der Geige da ordentlich was zu tun gegeben. Nicht nur sein Freund scheint ihn beeindruckt zu haben, sondern auch Spanien und die spanische Folklore klingt da an. Erst nachdenklich und dann mit immer mehr Temperament.

Was ein Stück für einen Geiger. Joshua Bell hat hier wirklich alles gegeben und die Geige in schwindelerregende Höhen geschraubt. Zusammen mit dem Singapore Chinese Orchestra und Tsung Ye war das von Camille Saint-Saëns Introduktion und Rondo in A-Moll. Sie hören die WDR3-Tonart am Freitagnachmittag. Manchmal reichen 2 Minuten Musik, ja, und man hat einen ganzen Film im Kopf. Für uns geht's jetzt nach Mexiko. Las Muertas erzählt von 2 Schwestern, einem Bordellimperium und mörderischen Machenschaften. Fernando Velázquez hat die Musik zu dieser Netflix-Serie geschrieben. Wir hören Las Dos Venganzas, die beiden Racheakte.

Eine Mandoline und direkt gibt's Spannung und einen Film im Kopf. Musik zur Serie Las Muertas von Fernando Velázquez. In der nächsten Stunde der WDR 3 Tonart schauen wir unter anderem nach Aachen zur bevorstehenden Premiere von Don Carlo und warum Sie dort gleich zwei Premieren erleben können. Bis dahin spielen wir noch Musik von Georg Philipp Telemann, zweiter Satz aus dem Konzert F-Dur mit Dorothee Oberlinger und dem Ensemble 1700.

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0: Es ist 16 Uhr. 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
3: Die Nachrichten mit Christian Schwietzke. Guten Tag. Bei der Bahn werden geplante Sanierungen verschoben. Es geht um die sogenannten Korridorsanierungen, also besonders vielbefahrene Bahnstrecken. In den kommenden 5 Jahren sollen bundesweit nur noch 13 Strecken erneuert werden, statt die bisher geplant 21. Sören Hinze, WDR Berlin.
4: 8 Korridorsanierungen werden auf die Zeit nach 2031 verschoben. Darunter Strecken zwischen Hamburg und Nordrhein-Westfalen sowie die Korridore Stuttgart-Ulm, Koblenz-Mainz und Frankfurt-Karlsruhe über Heidelberg. Die Verschiebung soll ermöglichen, stabilere Umleitungen für den Güter- und Personenverkehr anzubieten. Außerdem plant die Bahn nun eine zügigere Digitalisierung der Schiene. Immer wieder gibt es Kritik an den Korridorsanierungen, weil es auf einigen Strecken länger gedauert und mehr gekostet hat als ursprünglich geplant.
3: Der Friedensnobelpreis geht in diesem Jahr an die südafrikanische Juristin Nevenethem Pillay. Die 85-Jährige wird für ihren Einsatz für das Völkerrecht und gegen Kriegsverbrechen gewürdigt. Weiteres von Christian Stichler.
5: Die südafrikanische Juristin hat ab 1995 zunächst als Richterin und später als Präsidentin am Internationalen Strafgerichtshof für Ruanda mitgewirkt. Von 2003 bis 2008 war sie Richterin am Internationalen Strafgerichtshof in Den Haag. Mit ihrem Mut und ihrer Integrität habe sie den Weg zu einer umfassenden globalen Rechtsordnung geebnet und dazu beigetragen, dass Kriegsverbrechen, Verbrechen gegen die Menschlichkeit und Völkermord verfolgt werden, so die Begründung weiter. Das Nobelkomitee machte deutlich, dass es seine Entscheidung als Stärkung des Völkerrechts sieht. Dieses sei in einer Zeit existenzieller Herausforderungen nicht nur mehr eine Ergänzung zu Frieden und Sicherheit, es sei die Grundlage für eine friedliche Welt.
3: Altkanzler Schröder hat schon wieder Russlands Präsident Putin in Moskau besucht. Anlass war dessen Geburtstag vorgestern. Der Kreml teilte Fotos der beiden und erklärte, Putin habe seinen alten Freund Schröder zu Hause empfangen. Bundeskanzler Merz hat den Besuch laut seinem Vizesprecher Mayer scharf kritisiert.
6: Putin allein ist für den Krieg in der Ukraine verantwortlich. Seine Befehle sorgen dafür, für jeden Tag, für unermessliches Leid, für zivile Opfer, für Tote und Verwundete. Der Bundeskanzler empfindet es als geradezu unmoralisch, dass Herr Schröder an einem solchen Tag mit Herrn Putin feiert.
3: Schröder hatte in der Vergangenheit mit seiner Nähe zu Putin und Russland schon öfter für Empörung gesorgt. Der Bundestag strich ihm 2022 deswegen sein staatlich bezahltes Altkanzlerbüro und die Mitarbeiter. Schröders Klagen dagegen scheiterten vor Gericht. Weitere Meldungen im Überblick. Sachsen-Anhalts neuer Landtagspräsident Rausch von der AfD verliert offenbar seinen Dienstwagen. Nach Medienberichten will BMW ein Leasingangebot zurückziehen. BMW-Chef Nedeljkovic hatte sich vor kurzem in einem Interview gegen Rechtspopulismus und Nationalismus positioniert. Chinesische Billigplattformen wie Shein und Temu haben in den letzten Monaten deutlich weniger in Deutschland verkauft. Laut Branchenverband haben sie mehr als 1/3 weniger Umsatz gemacht. Demzufolge trifft die Anbieter der neue Zollaufschlag für Kleinpakete, der seit Juli gilt. Die verschwundenen Gemälde des impressionistischen Künstlers Renoir, die Anfang September aus einem Museum in Frankreich gestohlen wurden, sind wieder aufgetaucht. Die Bilder sollen unbeschädigt sein. Ermittler haben mehrere Personen festgenommen. Die Werke haben einen geschätzten Wert von 8 bis 10 Millionen Euro. Bei der Fußball-WM ist die Zahl der Hasskommentare gegen Spieler und andere Beteiligte explodiert. Nach Angaben der FIFA gab es mehr als 240.000 Hassbotschaften, was 800 wurden bei der Polizei gemeldet. Ein nicht genannter WM-Spieler wurde allein über 10.000 Mal beleidigt. Viele Kommentare waren rassistisch.
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3: Ein Bürgerbündnis in Herne fordert ein Hundeverbot auf der Kranger Kirmes. Und das hat der Stadt heute eine entsprechende Petition übergeben. Die unabhängigen Bürger wollen die Tiere schützen, für die der Besuch auf der größten Kirmes in NRW nur Stress bedeute, sagt die Tierschutzbeauftragte Sabine Mielke.
7: Tiere haben halt keine Stimme. Die können selber nichts sagen dazu. Die sind dem ausgesetzt. Die Blitze, der Lärm, der heiße Asphalt, die vielen Menschen, die Menschenmassen, die Gerüche. Sind alles viele Trigger für einen Hund und sehe ich als negativ und Tierquälerei einfach.
3: Der Schaustellerverband spricht sich gegen ein Verbot aus und setzt auf die Eigenverantwortung der Besucher. Er rät, nicht zu Stoßzeiten mit dem Hund die Kranger Kirmes zu besuchen. Das Wetter in Nordrhein-Westfalen, der Tag geht dicht bewölkt, überwiegend regnerisch und sehr windig zu Ende. Auch durch die Nacht bleibt es nass, teils mit gewittrigen Schauern. Morgen wechseln sich Sonne und Wolken ab, erst ziehen nur selten, später dann häufiger Schauer durch, vereinzelt auch mit Blitz und Donner. Die Temperaturen morgen: in Attendorn 12 Grad, in Detmold und Düren 15 Grad und in Düsseldorf und Wesseling morgen 16 Grad. Das war WDR Aktuell.
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8: Mir, Lisa Rufus, schönen Freitagnachmittag. Ja, vielleicht haben Sie das Wochenende schon im Blick, aber noch einiges auf dem Zettel. Da können wir ein bisschen Schwung gebrauchen für die letzten Meter. Liefert uns Antonio Vivaldi mit dem Allegro aus seinem Konzert Hamul.

Boah, das hat Energie gegeben, ne? Wie so ein Energy Ball geht direkt ins Blut. Freitagnachmittag, Julien Chauvin war das, der hat Geige gespielt mit Le Concert de la Loge. Der dritte Satz aus dem Konzert H-Moll von Antonio Vivaldi. Im Herbst ist das ja, finde ich, so ein schöner Moment, wenn man nach Hause kommt, mal die Jacke hinhängt, was Warmes trinkt und ja, so ein schönes Gefühl hat, nicht gleich wieder los zu müssen. Seelenbalsam für Sie, den haben wir jetzt auch musikalisch, die Meditation von Thais von Jules Massenet. In der Oper ist das so ein Wendepunkt, also Thais überdenkt ihr bisheriges Leben und dafür lässt Massenet die Musik sprechen, ganz ohne Worte. Und wir müssen jetzt ja nicht gleich unser ganzes Leben überdenken, sondern einfach vielleicht nur einen kurzen Moment mal durchatmen.

0: Eine Meditation für Oboe und Harfe aus der Oper Thais. Céline Moinet hat Oboe gespielt, Sarah Christ Harfe, und geschrieben hat diese Musik Jules Massenet.
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0: Zuerst Nordamerika und jetzt geht's weiter Richtung Süden. Der Pianist Daniel Trifonov ist musikalisch auf Amerikareise. Angefangen hat er vor 2 Jahren mit My American Story North, mit Klaviermusik aus seiner Wahlheimat, den USA. Auf seinem neuen Doppelalbum steht jetzt Südamerika und die Karibik im Mittelpunkt. Mi Historia Americana Sur. Meine Geschichte von Südamerika heißt es. Viel zu entdecken gibt es also, aber wie viel von dieser musikalischen Vielfalt passt auf 2 CDs. Miriam van Estevraats hat sich das Album angehört.
2: Wenn ich an Musik aus der Karibik denke, sehe ich vor meinem inneren Auge Menschen, die tanzen und singen, spüre die Wärme der Sonne und empfinde einen Hauch von Melancholie und Sehnsucht. So wie in dieser Musik von Ernesto Lecuona. Musik aus Kuba.

Unweit von Kuba liegt ein anderer Karibikstaat, die Dominikanische Republik. Sie ist so etwas wie die zweite Heimat des Pianisten Daniil Trifonow. Von hier stammt seine Ehefrau und hier hat er mit seiner kleinen Familie eine Zeit lang gelebt. Die Zeit in der Karibik war für Trifonow der Ausgangspunkt einer Entdeckungsreise in die musikalischen Landschaften Südamerikas. Dabei herausgekommen ist jetzt ein Album, das die reichhaltige Klaviertradition der Region auf überraschend vielfältige Weise zeigt. Beispielsweise mit den leuchtend schwebenden Klängen des dominikanischen Jazzpianisten Michel Camilo. Trifonows Leidenschaft für die Musik Lateinamerikas reicht bis in seine Ausbildungszeit am Gnessin-Institut in Moskau. Dort hat er einen Tango geschrieben. Dieses Jugendwerk ist als Welterst-Einspielung auf dem neuen Album zu hören. Trifonows Tango beginnt rau und mündet in einen sanften, zärtlichen Teil. Entsprechend intensiv spielt er auch die jeweiligen Abschnitte.

Die Sonate Andina der amerikanischen Komponistin Gabriela Lina Frank ist von Peru und der Gebirgskette der Anden inspiriert. Im zweiten Satz ahmt die schnalzende Zunge des Pianisten die Trommeln der Inka nach. Trifonov spielt mit einer packenden Rhythmik. Mal straff, mal flexibel. So auch bei der heimlichen Nationalhymne Brasiliens. Aguarela do Brasil hat der Komponist Gonzalo Grau für Orchester und Klavier bearbeitet. In dieser Einspielung leitet Grau auch das São Paulo Symphony Orchestra und spielt sogar die Perkussionsinstrumente.

Das zweite Orchesterwerk auf diesem Album ist eine Gemeinschaftskomposition des Venezolaners Grau und des Argentiniers Osvaldo Guliov. Cuatros del Sur, Bilder des Südens, gleicht einer Wanderung durch verschiedene musikalische Welten Südamerikas. Trifonov lässt das Klavier tänzerisch in die unterschiedlichen Bilder eintauchen. Dabei schafft er es, gleichzeitig mit dem Orchester zu verschmelzen und strahlender Mittelpunkt zu sein.

Die 8 musikalischen Stationen werden durch jeweils eine Promenade verbunden, frei nach dem Vorbild der Bilder einer Ausstellung von Modest Mussorgsky. Aus einem zart vorantastenden Klaviersolo in der ersten Promenade wird am Ende ein glorioser Triumphmarsch.

0: Daniil Trifonovs Historia Americana Sur ist eine pianistische Hommage an die Vielfalt und Kreativität der Musik Südamerikas. Ich merke Trifonovs Begeisterung für die Musik aus diesen Ländern. Sein Spiel ist mitreißend und farbig. Der kluge Mix aus traditionellen Elementen und neuen Entdeckungen zeigt ein abwechslungsreiches musikalisches Panorama des südlichen Kontinents. Für mich definitiv eine Horizonterweiterung auf höchstem pianistischem Niveau.
1: Und Sie können sich jetzt auch begeistern lassen. Wir hören den Pianisten Daniil Trifonov selbst mit Levante von Osvaldo Goljov zu finden auf seinem neuen Album Mi Historia Americana Sur.

Wieder drei Tonart. Freitagnachmittag in 7 Minuten ist es 16:30. Manchmal nimmt man sich ja vor, heute mache ich mal Ruhe, eins nach dem anderen. Und dann läuft doch wieder alles gleichzeitig. Freitag eben. Dazu passt, finde ich, Musik von George Bizet.

Vierter Satz aus der Sinfonie C-Dur von Georges Bizet war das mit dem St. Paul Chamber Orchestra und Hugh Wolfe. Bei uns auf WDR3 läuft zurzeit ja die Aktion Einfach glücklich. Und wenn sich jemand mit dem Glücklichsein auskennt, dann offenbar die Finnen. Im Weltglücksbericht stehen die seit Jahren ganz oben und ein wichtiger Punkt ist das Gefühl, sich auf andere verlassen zu können. Das macht offenbar ziemlich zufrieden. Das Glück wird aber zum Beispiel nicht daran gemessen, wie oft jemand lacht. Glücklich sein und ein bisschen Melancholie, vielleicht schließt sich das also gar nicht aus. Hier kommt die finnische Rhapsodie Nummer 1 in D-Moll von Robert Kajanus.

0: mit richtig viel Energie gespielt hat das Lahti Symphony Orchestra mit der finnischen Rhapsodie Nummer 1 in D-Moll von Robert Kajanus. Welche Musik macht Sie glücklich? Muss die ordentlich Schwung haben oder darf es ruhig ein bisschen wehmütig sein? Für unsere WDR3-Aktion Einfach glücklich hat sich Lilly Schlag umgehört, wobei Musik helfen kann und welche glücklich macht. Und das sind die Antworten.
1: Wenn es mir zum Beispiel nicht so gut geht, dann ist es wirklich so ein Balsam für die Seele.
2: Es ist für die Gemütsführung sehr positiv.
3: Ich habe lieber gerne so Jazz und Swing, da kann ich sehr gut relaxen dabei. Aber nicht Techno, sowas nicht.
4: Einfach vom Alltag, dass ich recht gestresst bin, runterkommen. So wie Hans Zimmer zum Beispiel, tut mir gut.
5: Wenn ich gewisse Sinfonien höre, geht bei mir alles gut.
6: Ja, wenn ich Depressionen habe und dann eine schöne Platte hören, dann geht es ein bisschen besser. Sonst kriege ich ja keine gute Laune.
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0: Vielleicht haben Sie ja auch eine Filmmelodie, bei der sofort alles wieder da ist. Die Bilder, die Geschichten und dieses schöne Gefühl. Aber wie komponiert man eigentlich Glück im Film? Stefan Keim hat sich durch die Filmmusikgeschichte gehört.
8: Der Film heißt Glück und erzählt eine Liebesgeschichte. Doch die Welt, die Regisseurin Doris Dörrie zeigt, ist eine harte. Eine Prostituierte und ein Punker begegnen sich in Berlin und verlieben sich. Ihr Glück ist das gemeinsame Überleben, ein Ausweg aus der Einsamkeit. Der Komponist Volker Bertelmann aus Düsseldorf, der sich Hauschka nennt, hat eine zarte, brüchige Musik für ein präpariertes Klavier geschrieben. Und dann kommt die Violine dazu. Die Geigen sind das klassische Instrumentarium, wenn es in Filmen um das Glück geht. Der sprichwörtliche Himmel hängt ja voll von ihnen, wenn Menschen sich am Ziel ihrer Wünsche glauben. Das war schon in der Stummfilmzeit so. Klar, die meisten Vorstellungen mussten damals mit einem Pianisten auskommen, aber wenn die Komponisten auf ein Orchester zurückgreifen konnten, mussten die hohen Streicher ran, wenn das Happy Ending, das glückliche Ende naht. Charles Chaplin war nicht nur einer der bedeutendsten Regisseure, Drehbuchautoren und Schauspieler der ersten Jahrzehnte des Kinos, er komponierte auch häufig die Soundtracks zu seinen Filmen selbst. Eins seiner wichtigsten Werke, Moderne Zeiten, endet damit, dass Chaplin als Tramp mit seiner Gefährtin voller Optimismus der Zukunft entgegengeht. Die Musik, die er dazu geschrieben hat, wirkte über den Film hinaus. 18 Jahre nach dem Erscheinen des Films wurde ein Text dazu komponiert. Nat King Cole sang den Song, der nun Smile hieß, und machte ihn zum Hit. Smile war auch ein Lieblingslied von Michael Jackson und wurde auf seiner Beerdigung gesungen. Viele Melodramen aus Hollywood faszinieren Filmfans über Jahrzehnte hinweg. Das liegt auch an der Musik. Kraftvolle Orchestermelodien wie Max Steiners Titelthema aus Vom Winde verweht bleiben im Ohr und werden heute auch von Sinfonieorchestern in den seit Jahren beliebten Filmmusikkonzerten gespielt. Doch in den 60er Jahren änderte sich der Publikumsgeschmack. Mit den Hippies und dem Rock'n'Roll wurden auch die Soundtracks witziger, rhythmischer, überraschender. Glück bedeutete nicht mehr automatisch das Vollbad in romantischen Klangfluten. Es konnte auch mal ein Tanz sein. Für den wunderbaren Film Frühstück bei Tiffany hat Henry Mancini zwar einen klassisch-romantischen Song geschrieben, Moon River, der zum Evergreen wurde, aber den gibt's im Laufe des Films auch in einer schmissigeren Fassung als Cha-Cha-Cha.

Unterschiedliche Musikkulturen spielen eine Rolle, wenn in Filmen Glück dargestellt wird. Hollywood hat sich schon immer von traditioneller Musik aus verschiedenen Regionen inspirieren lassen, aber im Arthouse-Kino gibt es vor allem seit den 70er Jahren ganze Soundtracks, die ausschließlich Volkslieder und Tänze verwenden. Beispiele sind Time of the Gypsies von Imre Kusturica oder die Filme des vor kurzem verstorbenen französischen Roma Tony Gatliff. Die Filmmusik ist offener und vielfältiger geworden. Das zeigt sich auch daran, dass Komponistinnen die bisherige Männerdomäne erobern, wie die Britin Rachel Portman, die als erste Frau ohne Teil eines Teams zu sein, einen Oscar für die beste Filmmusik gewann. Sie schrieb auch die mitreißende Musik zum Film Chocolat, in dem es nicht nur um das Glück der Liebe und der Gemeinschaft, sondern auch ums Essen geht. Was Juliette Binoche als Schokoladenkünstlerin alles aus Kakao zaubert, ist eine pure Freude, auch auf der Tonspur, wo eine Panflöte auf die obligatorische Geige antwortet.

Heute gibt es im Kino musikalische Glücksmomente in unterschiedlichsten Varianten. Von den Musical-Songs in La La Land zu den überwältigenden Fanfaren, die John Williams für das Star Wars-Universum oder die Indiana Jones-Reihe entwickelt hat. Wenn man sich die Online-Rankings anschaut, welche Filme am glücklichsten machen sollen, ist fast immer die Vorweihnachtskomödie Tatsächlich Liebe dabei. Besonders interessant ist, dass der schottische Komponist Craig Armstrong eine der meistgehörten Melodien aus diesem Film weitgehend in Moll komponiert hat. Es gehört zum Wesen des Glücks, dass es nicht einfach so da ist, sondern dass es erkämpft werden muss gegen manche Hindernisse. Es braucht die Sehnsucht, damit das Ende richtig strahlen kann, damit Moll zu Dur werden kann. Und natürlich sind immer wieder die Geigen mit dabei.

Das hat er schön gesagt. Stefan Keim über das Glück auf der Tonspur im Film. Welche Musik macht Sie wirklich glücklich? Wenn Sie sich mit uns austauschen möchten, dann gehen Sie gerne in die ARD Sounds App. Dann gehen Sie auf Radio, scrollen bis zu WDR 3 und herzen das einmal. Dann wird Ihnen das nämlich automatisch angezeigt. Und dann sehen Sie da jetzt gerade mein Foto. Rechts oben neben mir sind drei kleine Punkte und da können Sie mir schreiben. Welche Musik stimmt Sie so richtig glücklich? Schicken Sie uns am allerliebsten eine Sprachnachricht im Messenger der ARD Sounds App. Und wir bleiben jetzt noch ein bisschen beim Kino bei Charlie Chaplin. Der wusste nicht nur, wie man Menschen zum Lachen bringt, sondern hatte auch die Musik dazu im Kopf. Hier kommt seine Musik zu Modern Times.

Itzhak Perlman an der Geige mit Smile aus Modern Times, gespielt mit dem Boston Pops Orchestra, Musik von Charlie Chaplin. So klingt die WDR3-Tonart am Freitagnachmittag. Jetzt mit dem Friedensballett von François Rebelle.

Gleich kommen hier bei uns auf WDR3 die Nachrichten und bis dahin läuft bei uns noch Musik von Josef Rheinberger, Conforco mit Feuer aus der Sonate S-Dur mit Felix Kieser und Christoph Keimer.

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2: Es ist 17 Uhr. 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
3: Die Nachrichten mit Udo Stiel. Guten Tag. Der Friedensnobelpreis geht in diesem Jahr an eine Juristin, die sich gegen Kriegsverbrechen einsetzt. Navanitha Pillay aus Südafrika. Bei einem ersten Auftritt in Nürnberg reagierte sie mit einem Scherz auf den Applaus für sie. Die 85-Jährige sagte, wenn ihr nicht aufhört zu klatschen, teile ich den Preis mit US-Präsident Trump.
4: If you clap a little bit more, I may share this prize with Trump.
3: Pillay sagte, sie widmete ihre Auszeichnung den Überlebenden internationaler Verbrechen. In Halle in Sachsen-Anhalt ist es vor dem Beginn einer Gedenkfeier zu einem Eklat gekommen. Zu der Veranstaltung war auch Sachsen-Anhalts neuer Landtagsvizepräsident Tilt Schneider von der AfD erschienen. Die Partei ist dort als gesichert rechtsextrem eingestuft. Ihm wurde der Zutritt in die Synagoge verweigert. Aus Halle berichtet Marc Weyrich.
5: Jüdische Studierende verwehrten mit einer Menschenkette Till Schneider den Zutritt zur Synagoge, warfen ihm vor, sich mit Neonazis gemein zu machen. Till Schneider widersprach, zog jedoch unverrichteter Dinge von dannen. Der geschäftsführende Ministerpräsident von Sachsen-Anhalt, Sven Schulze von der CDU, kritisierte Till Schneiders Erscheinen deutlich. Es sei wichtig, Flagge zu zeigen gegenüber denen, die rechtsextremistische Taten relativierten oder gar als nicht geschehen darstellen wollten.
3: In der Synagoge hatte vor 7 Jahren ein Rechtsextremist versucht, Menschen in einer zu töten. Als er nicht ins Gebäude gelangte, tötete er eine Passantin und einen Imbissbetreiber. Landesinnenminister Reul hat sich bei einem dienstlichen Termin in Wuppertal die Hüfte gebrochen. Der CDU-Politiker wurde nach Angaben seines Sprechers ins Krankenhaus gebracht. Christoph Ulrich, WDR Landespolitik.
6: Bei einer Veranstaltung der Polizei in Wuppertal stolperte der CDU-Politiker über eine Treppenstufe und stürzte. Es gehe ihm den Umständen entsprechend gut, sagte der 74-Jährige. Er müsse aber jetzt vorerst die Pause-Taste drücken. Gestern hatte Reul bereits im Innenausschuss eine persönliche Erklärung zu seinem Gesundheitszustand abgegeben. Dabei ging es um Sprachprobleme, die im Zusammenhang mit einer Operation im Sommer stehen. Seitdem habe er Probleme mit der Artikulation. Im Zusammenhang mit dem Sturz in Wuppertal stehe dies aber nicht, hieß es aus dem Innenministerium. Reul ist das älteste Kabinettsmitglied der NRW-Landesregierung. Er hatte bereits öffentlich erklärt, sich auch eine dritte Amtszeit als Innenminister vorstellen zu können. Im April nächsten Jahres wird ein neuer Landtag gewählt.
3: Weitere Meldungen im Überblick. Knapp 3 Wochen nach der Landtagswahl in Mecklenburg-Vorpommern kommt die Regierungsbildung voran. SPD, Linke und Grüne sind sich einig, Koalitionsverhandlungen aufzunehmen. Zwar hatte die AfD bei der Wahl die meisten Stimmen bekommen, mit ihr will aber keine andere Partei zusammenarbeiten, sodass sie keine Regierung bilden kann. Sachsen-Anhalts neuer Landtagspräsident Rausch von der AfD verliert offenbar seinen Dienstwagen. Nach Medienberichten will BMW ein Leasingangebot zurückziehen. BMW-Chef Nedeljkovic hatte sich vor kurzem in einem Interview gegen Rechtspopulismus und Nationalismus positioniert. In den nächsten 5 Jahren sollen deutlich weniger wichtige Bahnstrecken saniert werden als bislang geplant. Die Bahn und das Verkehrsministerium haben mitgeteilt, dass nur noch 13 statt 21 Strecken umfassend erneuert werden. Die übrigen Sanierungen folgen später. Grundsätzlich sollen aber weiterhin zentrale Strecken monatelang für Bauarbeiten voll gesperrt werden. In Belgien sind bis zu 50.000 Menschen auf die Straße gegangen, um gegen Sparpläne der Regierung zu protestieren. Am Rande der Demonstration in Brüssel kam es zu Ausschreitungen. Vermummte Jugendliche sollen Stöcke, Mülleimer, Glasflaschen und auch Feuerwerkskörper auf die Einsatzkräfte geworfen haben. In einigen Orten kam es auch zu Einschränkungen im Nahverkehr.
2: 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Aus der Kultur.
3: Das Neandertal-Museum bei Mettmann feiert seinen 30. Geburtstag. Zum Jubiläum präsentiert es sich mit einem neuen Ausstellungsergebnis. Barbara Geschwinde, WDR Kultur.
7: Ein Raum, der im Mittelpunkt steht, trägt den Titel Eva. Die gemeinsame mütterliche Abstammung aller heute lebenden Menschen wird als Erlebnis mit allen Sinnen inszeniert. Außerdem wurde die Höhle restauriert. Eine Sonderausstellung mit dem Titel 2 Millionen Jahre Migration schlägt eine Brücke von der Steinzeit bis zu gegenwärtigen Debatten. 4,6 Millionen Besucherinnen und Besucher haben das Museum bisher besucht. Seit der Eröffnung 1996 hat sich die Fundstelle des Neandertalers zu einem wichtigen Museum für Fachpublikum sowie Familien mit Kindern entwickelt.
3: Und das Wetter in Nordrhein-Westfalen, es ist dicht bewölkt, überwiegend regnerisch und sehr windig. Die Temperaturen liegen am Abend zwischen 7 und 14 Grad. Morgen wird es wechselnd bewölkt, mit etwas Sonne. Später ziehen dann Schauer durch. In Olpe werden 12 Grad erwartet, in Warendorf 15 und in Köln 16 Grad. Das war WDR Aktuell.
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8: Mit mir, Lisa Rufus, Freitagnachmittag. Schön, dass Sie mit dabei sind. Ja, jetzt nochmal schnell über die Tasten fliegen, alles abarbeiten, das Wochenende naht und die gute Laune nicht verlieren, so wie Vikingur Olafsson das am Klavier macht, mit Musik von Jean-Philippe Rameau.

Dritter Satz aus dem Quatrième Concert für Klavier von Jean-Philippe Rameau war das, gespielt hat Víkingur Ólafsson am Klavier. Sie hören die WDR3 Tonart Freitagnachmittag. Der Opus Klassik wird am Sonntag in Berlin verliehen und unter den Preisträgern hat NRW wirklich einiges abgeräumt. Die Duisburger Philharmoniker werden mit ihrem Marxloh Music Circus ausgezeichnet, Anna Lucia Richter als Sängerin des Jahres und auch das WDR Sinfonieorchester darf feiern. Zusammen mit Dirigentin Elena Schwarz bekommt es den Preis für die Welterstentspielung des Jahres, die beiden Sinfonien von Elsa Barren. Wie diese preisgekrönte Entdeckung klingt, das hören wir jetzt. Der erste Satz aus ihrer zweiten Sinfonie.

0: Musik von Elsa Barenne. Der erste Satz aus der Sinfonie Nummer 2 mit dem WDR-Sinfonieorchester und Elena Schwarz bekommen am Sonntag in Berlin den Opus Klassik für die Welterstentspielung des Jahres. Das Theater Aachen, das hat morgen einen großen Tag. Man könnte fast sagen, einen Tag der Premieren, denn morgen wird nicht nur die Premiere der Verdi-Oper Don Carlo stattfinden, sondern auch eine Premiere für den neuen Generalmusikdirektor Levente Török, der die Oper dirigieren wird. Lilly Schlag war bei einer der Proben dabei und eine kleine Vorwarnung, die war ganz schön laut zum Teil.
1: Mit einem lauten Knall startet Levente Török als Generalmusikdirektor am Theater Aachen.
2: Dieses Stück ist eine Herausforderung für uns alle.
1: Große Emotionen, große Handlung, große Musik. Töröks Auftaktoper strotzt nur so vor Vehemenz. Er und die regieführende Intendantin Elena Zavara lassen sich davon aber nicht einschüchtern. Mehr noch. Man spürt förmlich, wie sehr sie für diese Oper brennen.
3: Also man kann nichts anderes sagen, als dass man süchtig wird nach diesem Werk.
2: Wenn ich alleine daran denke, dass ich heute Abend ins Theater muss, um Don Carlo zu proben, dann ist die Freude schon da.
1: Auch wenn Zavara und Török erst seit August zusammenarbeiten, wirken sie auf mich schon wie ein lange eingespieltes Team. Die beiden verbindet vor allem die Leidenschaft für die Oper. Und nicht nur was die direkte Zusammenarbeit betrifft, auch in der Repertoireplanung sind sich die beiden einig.
3: Auf jeden Fall hatte Levente Török mich am Ende des letzten Abschnittes des Programmaustauschs gefragt, sag mal, wenn du jetzt noch Don Giovanni nennst als Oper, dann springe ich vor Freude aus dem Fenster. Und genau das war halt die Oper, die wir auf dem Programm hatten.
1: Glücklicherweise ist Levente Török lieber in den Orchestergraben gesprungen, wo er Don Carlo bis zur Perfektion einstudiert. Török geht es nicht nur darum, sich als GMD von seiner besten Seite zu zeigen. Mit Don Carlo erfüllt er sich auch einen Kindheitstraum.
2: Weil ich dank meines Vaters vor allem mit dem romantisch-italienischen Opernrepertoire aufgewachsen bin. Dabei war Don Carlo immer so ein Respektstück vor mir. Und vor allem die Kostüme waren so schön, dass ich mich noch daran erinnere, dass meine Mutti, die ja im Chor gesungen hat, sich jedes Mal auf die Produktion gefreut hat, weil es dann hieß, sie darf wieder dieses schöne Kostüm anziehen.
1: Die Kostüme dieser Inszenierung bleiben für mich ein Geheimnis, weil die Probe in Alltagsklamotten stattfindet. Aber das Bühnenbild hier in Aachen ist sehr eindrucksvoll. Ein großer Museumssaal mit dunkelblauen Wänden erstreckt sich über die Bühne. Mitten in der Inszenierung fährt plötzlich ein Teil der Bühne nach oben und gibt den Blick auf einen goldenen Bilderrahmen frei, der die gesamte Rückseite der Bühne einnimmt. Darin gähnt schwarze Leere. Und genau da, weiß beleuchtet, thront der Großinquisitor. Er verkörpert die kirchliche Macht und befiehlt dem Volk, auf die Knie zu gehen. Besonders an dieser Stelle greifen Musik und Bühnenbild perfekt ineinander. Die gesamte Szene strahlt pure Autorität aus.

Während der Probenpause wiederum wirkt der Anblick fast absurd. Die Sängerinnen und Sänger sehen aus wie Museumsbesucher, die sich unangebracht laut unterhalten. Da erwartet man fast, dass im nächsten Moment die Museumsaufsicht um die Ecke kommt und um Ruhe bittet. Aber Ruhe gibt es bei Don Carlo eigentlich nicht. Im Gegenteil, es geht ganz schön laut her.

0: Warum sich auch mit einer einfachen Oper zufrieden geben, wenn man es laut und bombastisch haben kann? Levente Terek jedenfalls freut sich, seiner neuen Heimat Aachen zu zeigen, was er drauf hat.
1: Also es ist im Moment alles sehr turbulent, aber je mehr ich von der Stadt und ihren Menschen kennenlerne, desto mehr freue ich mich, dass ich hier bin.
2: Sagt Levente Terek, der morgen genau wie die Oper Don Carlo von Verdi am Theater in Aachen Premiere feiert. Und wir wechseln von der Opernbühne auf die Straßen von Buenos Aires. Cuatro Estaciones, die vier Jahreszeiten von Buenos Aires, geschrieben hat sie Astor Piazzolla.

0: Das Orchestra Philharmonica Italiana mit den Quattro Estaciones de Buenos Aires von Astor Piazzolla. Welche Musik macht Sie glücklich? Das fragen wir in WDR 3 und viele Menschen sagen Mozart. Mozart macht mich glücklich. Ja, warum? Weil seine Musik so leicht klingt, so frech und so frisch und weil er große Gefühle ausdrücken kann, besser als Worte. 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Mit seiner Musik fühlt sie sich nie alleine und Mozart hat immer neue Ideen, sagt Golda Schulz.
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0: 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Ja, und was sollen wir jetzt anderes spielen als Mozart? Die Kammerakademie Potsdam mit seiner Sinfonie in G-Moll.

0: die Kammerakademie Potsdam mit der Sinfonie in G-Moll von Wolfgang Amadeus Mozart.
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0: WDR 3 Tonart Freitagnachmittag mit Lisa Rufus. Eigentlich wollte Brahms mit dem Komponieren schon aufhören und dann hat er den Klarinettisten Richard Mühlfeld gehört, der ihn wirklich inspiriert hat, weitere Musik zu schreiben, weil der einfach so gesanglich gespielt hat, dass Brahms wieder Lust auf neue Musik bekommen hat. Dabei sind auch zwei Sonaten entstanden, die Brahms selbst dann für Bratsche bearbeitet hat. Wir hören den zweiten Satz aus der Sonate S-Dur mit Tabea Zimmermann.

Der zweite Satz aus der Sonate S-Dur von Johannes Brahms mit Tabea Zimmermann an der Bratsche und Kirill Gerstein am Klavier. Ja, von uns gibt es jetzt noch einen kleinen Anschub ins Wochenende, beziehungsweise von ihr, Florence Price, Musik aus ihrer Sinfonie Nummer 1 in E. Moll. Das war die WDR3-Tonart für heute. Wir hoffen, es hat Ihnen Spaß gemacht und Sie haben Musik für Ihre private Playlist mitgenommen. Das Team der WDR3-Tonart sagt Danke. Am Mikrofon war Lisa Rufus. Machen Sie sich ein schönes, gemütliches Wochenende und bleiben Sie klassisch.

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1: Was passiert, wenn Menschen auf einer einsamen Insel stranden? Bringen sie sich gegenseitig um, wie im Roman Herr der Fliegen, oder arbeiten sie zusammen? Ich bin Heiner Wember und erzähle heute, wie 6 Jugendliche tatsächlich über ein Jahr lang allein auf einer einsamen Insel überlebten.
2: 9. Oktober 1966. Im australischen Fernsehen laufen erste Berichte über die Schiffbrüchigen von Tonga.
1: Heute vor 60 Jahren, an einem Sonntag, bringt der australische Sender Channel 7 die Sensation des Jahres. Ein Hummerfischer hat auf einer kleinen Südseeinsel 6 Jugendliche gerettet. Sie haben dort 15 Monate überlebt, ohne jeden Kontakt zur Außenwelt. Und gezeigt, wie Menschen tatsächlich in solchen Notlagen reagieren. Angefangen hat das Drama im Sommer 1965 im Inselstaat Tonga, nördlich von Neuseeland, im Pazifik. 6 Freunde haben das Internat satt. Sie wollen abhauen, etwas erleben. In ihrem Übermut klauen sie ein traditionelles Holzschiff und wollen nach Fidschi rübersegeln, 750 Kilometer entfernt.
3: Ich bin Sione Fatawa. 5 Klassenkameraden und ich vom St. Andrews College in Tonga sind im Juni 1965 auf dieser Insel schiffbrüchig geworden.
1: Denn ein Sturm hat die Segel zerfetzt und das Ruder abgebrochen. 8 Tage lang treiben sie ohne Vorräte auf hoher See. Dann liegt vor ihnen die kleine Insel Atta. Felsig, dichter Dschungel, kleiner als Helgoland.
3: Anfangs war Atta nicht freundlich zu uns. Unser kleines Boot wurde an den Felsen zerschmettert. Und als wir an Land gingen, hatten wir Schnittwunden und Prellungen.
1: Zur gleichen Zeit müssen weltweit Millionen Schülerinnen und Schüler einen Roman lesen, der eine ähnliche Situation beschreibt. Herr der Fliegen, ein Bestsellerroman von William Golding. Der Brite hat als Marineoffizier im Zweiten Weltkrieg Traumatisches erlebt, ist voller Ängste, depressiv und alkoholabhängig. Sein düsteres Weltbild packt er in seinen Roman und trifft damit den Zeitgeist nach dem Krieg. Goldings Buch wurde mehrfach verfilmt. Der Trailer des Films von 1990 kündigt keine Südseeromantik an, sondern einen Albtraum auf Erden.
4: Meilenweit entfernt von jeder Zivilisation, ohne Hoffnung auf Rettung.
5: Unwichtig, wer das Kommando hat. Wir müssen nur zusammenhalten.
4: Mehr Macht, als sie jemals zu hoffen wagt.
5: Ich baue ein anderes Camp für Jäger, für alle, die Spaß haben wollen. Yeah! Wir müssen zusammenhalten.
1: Doch die Gruppe der Jäger trennt sich von den Sammlern und wird immer aggressiver.
5: Wir können auf uns selber aufpassen. Was soll das heißen? Das werde ich dir sagen können. Halt uns nicht ständig Vorträge. Hör auf, uns zu bevormunden. Kommt mit, Jäger!
4: Herr der Fliegen.
1: Am Ende wollen die Jäger alle anderen umbringen, die sich nicht auf ihre Seite schlagen. Das Buch musste als Jugendlicher auch der Niederländer Rutger Brechmann lesen. Im australischen Sender ABC erinnerte er sich 2020 so daran.
6: Ich habe es gelesen, als ich 16 Jahre alt war. Und ich erinnere mich, dass ich nun ja nach der Lektüre mehr als nur ein bisschen deprimiert war. Aber ich hatte auch das Gefühl, dass sich echte Kinder in der echten Welt wahrscheinlich genauso verhalten.
1: Brechmann wurde Historiker und Erfolgsautor. Für sein Buch »Im Grunde gut – Eine neue Geschichte der Menschheit« wollte er wissen, ob es wirklich einmal eine Geschichte wie in »Herr der Fliegen« gab, ob die These von den mörderischen Kindern stimmt.
6: Das ist eine wirklich alte Theorie in der westlichen Kultur, dass unsere Zivilisation nur eine dünne Fassade ist, nur eine dünne Schicht. Und dass, wenn etwas Schlimmes passiert, sagen wir, es gibt eine Naturkatastrophe oder er leidet Schiffbruch auf einer Insel und hat die Freiheit, eine eigene Gesellschaft aufzubauen, dass die Menschen dann zeigen, wer sie wirklich sind.
1: Selfish. Brechmann suchte lange und stieß in einer Fußnote auf den alten Film im australischen Fernsehen über die Schiffbrüchigen von Tonga. Er fuhr hin und traf die letzten Überlebenden.
6: Und ich konnte einfach nicht verstehen, warum das nicht so einer der berühmtesten Geschichten des 20. Jahrhunderts geworden war. Ich konnte es einfach nicht verstehen. Denn es ist doch unglaublich. 6 Kinder, die 15 Monate lang auf einer Insel waren. Und sie haben überlebt. Wie?
1: Die 6 Castaways, die Schiffbrüchigen, haben zunächst nichts, berichtet das australische Fernsehen 1966.
7: Doch die Seevögel, die um die Schiffbrüchigen herumflogen, enthielten Feuchtigkeit. Sie fingen die Vögel in ihren Nestern an den Klippen und tranken ihr Blut.
3: Wir hatten keine Streichhölzer, aber wir sehnten uns nach warmem Essen. Da erinnerten wir uns an eine alte Methode, ein Feuer zu entfachen. Es dauerte viele Stunden, aber schließlich hatten wir doch ein Feuer. Und von diesem Tag an wurde es nie mehr unbeaufsichtigt gelassen.
1: Während die realen Verschollenen kooperieren und sich helfen, beschreiben Roman und Film in Herr der Fliegen, wie die 2 konkurrierenden Gruppen eskalieren.
5: Irgendein Wichser hat mir mein Taschenmesser geklaut.
8: Ja, hier verschwindet dauernd irgendwas.
9: Bestimmt hätten die uns gefunden, aber ihr habt das Feuer ausgehen lassen.
1: Ganz anders die 6 Jungen auf der Insel Atta. Sie halten in der Not zusammen.
3: Ich sagte den Jungs immer, jeder hat eine Aufgabe, was das Feuer angeht. Ihr müsst euch um das Feuer kümmern und diese Nacht dafür beten, damit es am nächsten Morgen noch brennt, wenn ihr aufsteht.
1: Erinnert sich Sione Fatawa als alter Mann. Er kümmert sich auf der Insel nicht nur um das Feuer, sondern weiß auch, wie die 6 an Süßwasser kommen.
3: Ich erinnerte mich, dass mein Vater mich eine Methode lehrte, an Wasser zu kommen. Auf der Insel gibt es Bäume, in deren Stämmen Wasser steckt. Man braucht dazu Holzpfähle und grobe Messer. Es dauerte 4 Tage, bis wir tief genug gegraben hatten. Aber dann hatten wir Tropfen für Tropfen Wasser.
1: Sione Fatawa und seine Freunde bauen sich eine Hütte. Aus Palmholz und Drähten von dem Schiffswrack basteln die Jungen auch eine Gitarre. Sie dichten ihr eigenes Lied.
7: Lieber möchte ich sterben und ewig ruhen, als mich auf dieser unbekannten Insel einsam zu fühlen. Ich weine in dieser Wildnis. Und ich habe hier keine Hoffnung. Aber ich habe Gott gebeten, meinen Kummer zu lindern.
1: Die 6 wissen, dass sie nur gemeinsam überleben können und halten Disziplin.
3: Manchmal kam es uns so vor, als wären wir schon ewig auf Atta. Wir veranstalteten Tennis- und Boxkämpfe und trainierten jeden Tag mit körperlichen Übungen, um fit zu bleiben. Wir wussten, wenn wir nachlässig würden, würde uns die Natur besiegen.
1: Die Not schweißt sie zusammen. Vor allem, als einer von ihnen von einem Felsen abstürzt und sich ein Bein bricht.
7: Sie behandelten die Verletzung auf tonganische Art mit heißen Kokosnussblättern. Nach 4 Monaten blieb zwar eine Narbe zurück, aber er konnte von einem Aussichtspunkt an der Steilküste aus laufen. So hielten sie eine ständige Wache.
1: 6 Teenager auf einer einsamen Insel. Was machen sie, wenn es Streit gibt oder sogar Schlägereien drohen? Auch dafür finden sie einen Weg. Erinnerte sich Sion.
3: Wir waren oft unglücklich, wenn wir uns manchmal stritten. Aber dann gingen wir von unseren Freunden weg in den Dschungel. Manchmal weinte man ein bisschen.
1: Die 6 auf der Insel Atta können ihre Konflikte friedlich lösen. Im Film Herr der Fliegen wird dagegen ein Schreckensregiment gezeichnet. Wer aus der Jägergruppe nicht alles tut, was der Boss sagt, wird hart bestraft und ausgepeitscht.
5: So, gib ihm!
1: Als der letzte der Sammlergruppe, ihr Anführer, von der Meute gehetzt wird, fällt er am Strand vor die Füße eines Marineoffiziers, der ein Rettungskommando leitet.
10: Ich verstehe nicht, was soll denn das, Jungs?
1: Bei den Tonga Castaways kommt die Rettung nicht durch die Armee, sondern durch einen Fischer. Der Australier Peter Warner traut seinen Augen nicht, als im September 1966 plötzlich von der unbewohnten Insel Atta etwas auf ihn zuschwimmt. Als alter Mann erinnert er sich noch an jedes Detail.
11: Und diese erste Gestalt schwamm mit dem, wie ich es nenne, australischen Kraulstil auf uns zu. Dann sprangen weitere 5 Personen von der Klippe ins Wasser und folgten ihm.
1: Der Fischer bringt die Jungen zurück nach Tonga. Dort werden sie in der Hauptstadt als erstes von der Polizei verhaftet. weil sie ja das Boot gestohlen hatten. Peter Warner bezahlt dem Eigentümer den Schaden und meldet sich dann bei der Schule.
11: Und die Telefonistin sagt unter Tränen, es stimmt. Diese Jungen waren Schüler an diesem College. Man hatte sie bereits für tot erklärt. Die Beerdigungen haben bereits stattgefunden und jetzt haben sie sie gefunden. Das war also für uns alle ein sehr bewegender Moment.
1: Eine traumhafte Geschichte von Gefahr und Zusammenhalt, Solidarität und mit Happy End. Aber würden Kinder sich in der Regel so verhalten? Christiane Gränitz leitet die Wartburg-Grundschule in Münster.
12: Aktuell haben wir 370 Kinder bei uns in der Schule.
1: Was würden Ihre Kinder tun, wenn man ein Dutzend von ihnen auf einer einsamen Insel aussetzen würde? Erstmal bräuchten sie Regeln.
12: Definitiv. Und Regeln werden dann am besten akzeptiert und sind dann nachhaltig, wenn sie in der Gruppe entstehen, wenn es eine Einsicht gibt, warum ist das notwendig, dass wir diese Regel haben.
1: Und dann?
12: Einsame Insel, ich fühle mich gerade mal rein. Und in dieser Gruppe gibt es einfach Kinder, die können mit bestimmten Krisensituationen gelassener umgehen, dass so ein Zusammenhalt sofort passieren würde. Und dass die Kinder sich dann wahrscheinlich überlegen würden, nach einer gewissen Zeit, wer kann jetzt was aufgrund einer bestimmten Veranlagung, Kompetenz übernehmen, damit wir dieses Problem hier lösen.
1: Not, so die Lehrerin, führe in der Regel nicht zu Zerstrittenheit, sondern zu Solidarität.
12: Ganz sicher, ich bin mir sicher. Ich glaube, alle tiefen Gefühle, die Menschen so haben, die sie gemeinsam erleben. Ich glaube, auch Freude schweißt zusammen. Aber auch Not, ja. Alles, was uns an den Grenzen so unserer Gefühle aufführt, schweißt zusammen. Auch Not. Sicher.
1: Die Nachricht von der Rettung der Verschollenen wird 1966 auf Tonga wie ein Weltwunder gefeiert. Sione Fatawa ist sein Leben lang überzeugt, dass die Kultur auf Tonga die sechs Jungen geprägt hat und so fit gemacht hat, für das Überleben auf der Insel.
3: Ich denke, es liegt an der Kultur, aus der wir stammen. Wir stehen uns sehr nahe. Wir sind eine wirklich enge Familie. Wir teilen alles miteinander. Wir sind arm, aber wir lieben einander.
1: Fischer Peter Warner bekommt als Dank für seine Rettungstat Fischereirechte auf Tonga. Die sechs Castaways arbeiten eine Zeit lang für ihn. Einer von ihnen und er bleiben über 50 Jahre lang enge Freunde.
11: Ich betrachte Peter auch heute noch als meinen Vater. Denn ich weiß, wenn er nicht auf die Insel gekommen wäre, wäre ich heute nicht hier.
1: Der niederländische Historiker Rutger Brechmann machte die Geschichte zu einem Eckpfeiler seines Buches »Im Grunde gut, eine neue Geschichte der Menschheit«. Er beschreibt dort auch, wie Menschen bei Naturkatastrophen in der Regel bereit sind, für die Gemeinschaft viel zu riskieren, statt sich zu terrorisieren, wie in Herr der Fliegen.
6: Es war einfach unglaublich zu erfahren, dass es im Wahren der Herr der Fliegen eigentlich um Freundschaft, Zusammenarbeit und menschliche Widerstandsfähigkeit geht.
1: Kritiker seines Buches bemängeln, dass man nicht aus einer Situation auf andere schließen könne und dass die sechs einfach so gut harmonierten, weil sie schon vorher Freunde gewesen seien. Auch Rutger Brechmann ist überzeugt, dass Menschen zu allem fähig sind, im Guten wie im Schlechten. Aber dass die gute Geschichte in diesem Fall wahr ist und erzählt werden sollte.
6: Und das ist diese unglaubliche Geschichte von menschlicher Widerstandsfähigkeit und Freundschaft. Ich meine, wir sollten für kommende Generationen diese Geschichte erzählen.
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13: Mein Name ist Ulrike Römer. Schönen guten Abend. Der Friedensnobelpreis geht in diesem Jahr an die südafrikanische Juristin Navanethe Mpilei, eine Wahl mit hohem politischen Symbolwert. Die Bundesregierung will die Bildungschancen von Kita-Kindern verbessern. Jetzt ist der Bundestag am Zug. Königin Silvia ist zu Besuch in Düsseldorf. Für die schwedische Königin ist das eine Reise zurück in die eigene Vergangenheit. Sie schaffte es aus einem armen Viertel in Südafrika bis in die Riege der Spitzenjuristen der Vereinten Nationen. Heute wurde Navi Pillay für ihren Kampf gegen Völkermord und für ihren Einsatz für Menschenrechte mit dem Friedensnobelpreis geehrt. Volker Türk, als UN-Hochkommissar für Menschenrechte, quasi ein Kollege von Pillay, der freute sich für sie.
14: Für uns hat es große Symbolkraft, weil sie eben auch etwas darstellt, was für uns ganz besonders wichtig ist. Und das ist der Kampf um die Menschenrechte, das ist der Kampf ums Völkerrecht, das ist auch der Kampf darum, dass Rechenschaft gefordert wird.
13: Das Nobelkomitee in Oslo hat die Wahl am Mittag auch politisch begründet. Jana Sinram berichtet.
15: In einer Zeit, in der es so viele Konflikte und Kriege auf der Welt gibt wie seit langem nicht mehr, ehrt das norwegische Nobelkomitee eine Frau, die sich ihr Leben lang für Frieden und Völkerrecht eingesetzt hat. Navi Pillays Engagement für Gerechtigkeit und Menschenwürde sei eine Quelle der Hoffnung und Inspiration für all jene, die sich für eine friedlichere Welt einsetzen, so der Vorsitzende des norwegischen Nobelkomitees Jürgen Vatne Frydnes. Mit der Entscheidung für die 85-jährige Pillay will das Nobelkomitee laut Frydnes auch das Völkerrecht insgesamt stärken. Rechtsstaatlichkeit bilde das Fundament des Systems, das man geschaffen habe, um Frieden zu sichern und Konflikte gewaltfrei zu lösen, so der Vorsitzende des Nobelkomitees. Dass Navi Pillay den Friedensnobelpreis 2026 erhält, erfuhr die Weltöffentlichkeit laut Frydnes noch vor der Preisträgerin selbst. Insgesamt 287 Einzelpersonen und Organisationen waren in diesem Jahr für den Friedensnobelpreis nominiert. Nachdem die Preisträgerin des vergangenen Jahres, Maria Corina Machado, ihre Medaille an US-Präsident Donald Trump weitergegeben hatte, wurde die Entscheidung des norwegischen Nobelkomitees mit besonderer Spannung erwartet. Verliehen wird der Friedensnobelpreis als einziger der Nobelpreise in Oslo am 10. Dezember, dem Todestag des Stifters Alfred Nobel. Die Auszeichnung ist mit umgerechnet gut 1 Million Euro dotiert.
13: Ob jemand in Deutschland gut klarkommt im Leben, beruflich erfolgreich ist, das hängt ganz wesentlich vom Elternhaus ab. Die Bundesregierung will da nun gegensteuern. Sie setzt bei Kita-Kindern an, deren Bildungschancen sollen durch gezielte Förderung verbessert werden. Der Bundestag hat sich heute mit dem entsprechenden Gesetzentwurf befasst. Aus Berlin Birte Sönnigsen.
16: Spätestens im Alter von 4 Jahren soll geprüft werden, wie gut ein Kind sprechen kann, wie gut die motorische, soziale und emotionale Entwicklung eines Kindes ist. Alle Kinder mit Defiziten sollen gezielt gefördert werden. 1/2 Stunde pro Woche. Auch um den Übergang zur Grundschule leichter zu machen. Denn viele Kinder starten mit großen sprachlichen Rückständen.
17: Ich will es ganz deutlich sagen, ich empfinde das als zutiefst ungerecht.
16: Seit Jahrzehnten zeigen Studien, wie ungerecht das deutsche Bildungssystem ist. Das weiß auch die Bundesbildungsministerin. Karin Prien sagt, dass vor allem 2 Faktoren darüber entscheiden, ob Kinder gut lesen, schreiben und rechnen können.
17: Das Einkommen der Eltern und der Bildungsstand der Eltern.
16: Um das System gerechter zu machen, ist auch geplant, vor allem die Kitas besonders zu unterstützen, die sich um viele Kinder mit hohem Förderbedarf kümmern. Also zum Beispiel Kinder aus armutsgefährdeten Familien mit Sprachdefiziten oder deren Muttersprache nicht Deutsch ist.
17: Deshalb erhalten diese Kinder in diesen Kitas bis zu 1,5 zusätzliche Personalstellen. Mindestens 10% der Kitas in jedem Bundesland sollen genau davon profitieren.
16: Eigentlich ist Bildungspolitik in Deutschland grundsätzlich Ländersache. Der Bund will aber mehr als 9 Milliarden Euro bis zum Jahr 2034 investieren, um Kinder früh zu fördern. Zu wenig kritisiert die Opposition. Angela Rutschka von der AfD findet Teile des Gesetzes gut. Mehr Förderung für die Kinder und zusätzliche Stellen für die Kitas sind aus ihrer Sicht zumindest ein Anfang.
18: Aber keine Antwort auf den Personalmangel und die fehlenden Betreuungsplätze.
16: Das Gesetz soll ab 2027 schrittweise in Kraft treten.
13: Und jetzt die Kurznachrichten mit Udo Stiel.
19: In Halle in Sachsen-Anhalt hat es einen Eklat gegeben bei der Erinnerungsveranstaltung an einen judenfeindlichen Anschlag vor 7 Jahren. Bei dem Gedenken war auch der AfD-Politiker Til Schneider erschienen. Er ist seit dieser Woche Vizepräsident des Landtags in Sachsen-Anhalt. Eine Menschenkette verwehrte ihm den Zutritt zur Synagoge. Landesinnenminister Reul hat sich die Hüfte gebrochen durch einen Sturz von der Treppe bei einem Termin in Wuppertal. Der CDU-Politiker wurde nach Angaben seines Sprechers ins Krankenhaus gebracht. Erst gestern hatte Reul mitgeteilt, dass er nach einer Operation im Sommer Sprachprobleme hat. Die Deutsche Bahn sperrt im Ruhrgebiet eine wichtige Strecke. Ab heute Abend fahren 3 Wochen lang keine Züge mehr zwischen Duisburg und Essen sowie zwischen Duisburg und Oberhausen. Nach 2 Wochen Länderspielpause startet heute Abend wieder die Fußball-Bundesliga. Borussia Dortmund empfängt Werder Bremen. Paderborn hat morgen ein Heimspiel gegen den VfB Stuttgart und Leverkusen spielt auswärts in Mainz.
13: Für die Königin von Schweden war es eine Reise in die eigene Vergangenheit. Königin Silvia war heute zu Gast in Düsseldorf am Luisengymnasium, also an der Schule, an der sie 1963 Abitur gemacht hat.
20: Ich bin heute als ehemalige Schülerin her. Das ist ein Gefühl, das ich nicht oft habe. Dass ich meine alte Schule in einem neuen Haus wiedersehe, macht diesen Tag für mich besonders.
13: Silvia war bei der Einweihung eines neuen Schulgebäudes dabei. Schüler und Schülerinnen waren begeistert vom neuen Haus und vom royalen Besuch.
21: Also erstmal dachte ich, es wäre so prachtvoll oder so ein bisschen protzig, aber ich hätte nicht gedacht, dass sie so nett ist.
22: Ich habe auch noch nie eine Königin gesehen und es gibt ja auch Leute, die sind noch älter als ich und die haben noch nie in deinem Leben Königin gesehen und ich habe dieses Glück, hier zu sein.
13: Königin war da, Wetter war schlecht. Den Rest gucken wir jetzt mit Sarah Geißler an. Wie wird das Wetter denn?
23: Ja, heute Abend in der Nacht erstmal weiterhin sehr windig, sehr bewölkt und nass. In der Nacht geht's runter auf 11 bis 6 Grad. In der zweiten Nachthälfte wird es so langsam trockener und aufgelockerter, sodass der Samstag erstmal neben einigen Wolken auch viel Sonnenschein und wenig Regen bringt. Der Nachmittag wird schon wieder nasser, vor allem nördlich der Ruhr, auch mit einzelnen Gewittern bei maximal 16 Grad.
13: Das war WDR aktuell, der Tag um 6. Mein Name ist Ulrike Römer.
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24: Und im Studio begrüßt sie Dominik Josic. Schönen guten Abend. Are we left to help ourselves? Sind wir uns jetzt selbst überlassen? Das ist eine Frage, die klingt dramatisch, auch sehr aktuell, je nach Kontext. Und keiner stellt sie so elegant wie der Musiker Brooklyn Decker.

Decker mit Are We Left to Help Ourselves gehört in WDR 3, wo wir gleich nach Frankfurt schauen werden. Die Buchmesse ist ja seit heute für das Publikum geöffnet. Um 11 Uhr wurden die Tore geöffnet. Gleich um 6:30 werden sie wieder geschlossen. Mit unserem Reporter vor Ort werde ich über das sprechen, was man so als normaler Besucher weder hört, noch sieht, noch liest. Wir bekommen sozusagen einen Blick hinter die Kulissen geboten und Eindrücke eines Mannes, für den die Tage auf der Buchmesse oft anders ablaufen als für uns Besucher. Vorher gibt es aber noch Musik, die Sie sehr wahrscheinlich kennen dürften. Englishman in New York, ein Welthit von Sting, hier bearbeitet vom Kontrabassisten Joel Locher.

0: Joel Locher mit dem Englishman in New York und jetzt der Blick nach Frankfurt, wo sich seit Mittwoch fast alles um Bücher dreht bei der 78. Frankfurter Buchmesse. Es ging am Mittwoch fürs Fachpublikum los, also erstmal in den Ständen, und seit heute sind dann die Messehallen für alle geöffnet. Bis Sonntagabend werden rund 250.000 Besucherinnen und Besucher erwartet. Ein Kollege, der von Anfang an vor Ort dabei war und für uns hier in WDR3 berichtet, ist Terry Albrecht. Mit ihm lassen wir jetzt die letzten Tage sozusagen ein bisschen Revue passieren, wie man das am Freitagabend gerne mal macht, nur ohne Rotwein. Wir machen das auch sehr subjektiv, komplett aus Reporterperspektive. Und Terry, ich habe gerade gesagt, von Anfang an, das heißt streng genommen, für dich ging es ja schon vor der Messe los.
1: Ja, das heißt genau, der Montag war nämlich schon sozusagen der erste Tag, den ich hier war. Da ist nämlich der Buchpreis vergeben worden und darüber berichten wir natürlich dann auch immer. In unserer Sendung haben wir da ja auch drüber berichtet, da habe ich erzählt. Und das ist sozusagen schon der Startschuss. Und da an dem Abend ist es immer sehr, sehr spannend natürlich, wer bekommt von den 6 Kandidaten, Kandidatinnen den Preis. Und danach geht es für uns Journalisten dann richtig ab, weil dann müssen wir nämlich darum kämpfen, dass wir auch ein Interview mit der Person dann für den nächsten Morgen bekommen. Das ist mir, jetzt muss ich ehrlich gestehen, das erste Mal seit fast 20 Jahren nicht geglückt, mit Frau Basiat ein Interview zu bekommen. Ich kann es ja auch verstehen, am nächsten Morgen, wenn man da die Party hinter sich hat, wieder raus zu müssen. Das hat nicht geklappt, aber es war ein spannender Kampf und wir haben uns trotzdem sehr gut verstanden und ich war auch sehr begeistert, dass sie den Preis bekommen hat. Ich hatte übrigens nur dieses eine Buch mit, weil ich auf sie gesetzt hatte.
0: Also richtigen Riecher bewiesen. Womit hat dann die Messe für dich persönlich so offiziell begonnen?
1: Ja, für mich persönlich offiziell kann ich sagen, also war schon auch diese Eröffnung am nächsten Tag dann. Da gibt es ja morgens immer so eine Pressekonferenz, wo schon mal das Programm vorgestellt wird. Und dann nachmittags, spätnachmittags ist dann die offizielle Eröffnungsveranstaltung. Und die ist immer sehr feierlich mit Ministerpräsidenten und dem Vorsteher des Deutschen Börsenvereins. Und vor allen Dingen auch das Gastland wird dort vorgestellt und präsentiert. Und das ist natürlich immer toll. Dieses Jahr war es Tschechien, das heißt, es gab auch Musik aus Tschechien. Es gab Künstler aus Tschechien, die dort aufgetreten sind. Es gab auch eine Rede von dem Kulturstaatsminister aus Tschechien, der sehr umstritten ist, weil er rechtspopulistische Positionen vertritt mit seiner merkwürdigen Motoristenpartei. Und da gab es Buhrufe aus dem Publikum und viele nannten ihn einen Heuchler, weil er auch damals seine Freundin an die Stasi verraten hat in den 80er Jahren in der Tschechoslowakei. Aber dann, das war das Tolle daran, gab es eine Reaktion. Und zwar von der sehr guten Autorin Radka Demekanova, Denemarkova, ist der Name. Und sie hat eine Rede gehalten, in der sie deutlich machte, dass die Kulturstaatsminister zwar kommen und gehen, aber die Literatur bleibt. Und danach hat sie eine Rede für die Freiheit gehalten. Das war eigentlich schon das erste Highlight, muss ich sagen, auf dieser Messe. Da hat sie wirklich schon sozusagen einen kleinen Flock eingeschlagen.
0: Mhm. Du hast dich dann am nächsten Tag, am Morgen, am Mittwoch direkt unter das Fachpublikum gemischt, nehme ich an, und in den verschiedensten Ständen vorbeigeschaut. Ja. Wen hast du da alles getroffen?
1: Ja, das ging morgens los mit einem frühen Termin zum Interview mit Robert Habeck über sein neues Buch. Ich habe den erst überhaupt gar nicht gefunden da in Halle 4.0, weil der hinter seinen ganzen Büchern versteckt da saß und signierte. Und ich musste erstmal hinter den Bücherstapel blicken, um dann Robert Habeck zu entdecken. Und dann hatten wir ein sehr nettes, ein sehr schönes Interview mit einem. Und hinterher bin ich dann wieder raus und bin mal über die Agora gegangen, weil das alles dieses Jahr komplett neu gestaltet ist. Also es gibt hier überall große Stände, wo man auch Bücher signieren lassen kann und wo auch schon viel Publikum war, weil dort auch mittlerweile die Romance- und New Adult-Literatur schon präsentiert wird. Und dann war dann später eine Veranstaltung mit Wolf Biermann. Mhm. Und das war ein weiteres Highlight, muss ich sagen. Ich hätte nicht gedacht, dass dieser Mann, der zum 90. Geburtstag hier eingeladen wurde und auch mehrere neue Bücher rausgebracht hat, unter anderem auch ein Tagebuch, was wirklich sehr interessant ist, dass dieser Mann so agil ist. Der war auf der Bühne und hat wieder deklamiert, wie er es schon früher immer in den 70er, 80er Jahren getan hat. Man hat das Gefühl, eine Zeitreise gerade mit zu erleben und hat dann auch dieses tolle Lied Die Ermutigung gesungen und er war schwer im Zaum zu halten. Der Moderator hat immer wieder versucht, ihn wieder zurückzuholen auf seinen Stuhl. Er sprang immer auf und wollte zum Publikum und in ihn hinein. Das war auch sehr, sehr schön und sehr lustig.
0: Du hast gerade New Adult erwähnt, dieses Genre, das ja so boomt wie kein anderes. Inwiefern macht sich das auf der Messe bemerkbar, auch von der Positionierung her?
1: Ja, das ist ganz interessant. Also die haben ein völlig neues Konzept, habe ich ja gerade schon angedeutet. Und zwar, es gibt ja auch die Festhalle. Das ist eigentlich der schönste Raum hier auf der Messe. Der war eigentlich immer dem Lizenz- und Rechtegeschäft behalten, weil dort wurden halt die Geschäfte gemacht. Und Geschäfte werden natürlich immer noch auf der Messe gemacht, international. Aber das ist mittlerweile doch sehr stark in den Online-Bereich übergewechselt. Und stattdessen haben sie dann diese Festhalle geöffnet für Romance und New Adult und so weiter. Das heißt, sie machen schon ein ganz klares Zeichen. Sie setzen nämlich ein Zeichen, in das sie sagen, das ist ein ganz kommender Trend der Literatur. Dem wollen wir auch hier bedienen. Wir wollen dem Publikum auch was bieten. Und gleichzeitig ist es natürlich auch eine Art von Eventisierung der Frankfurter Buchmesse.
0: Jetzt ist es ja in manchen Jahren so, dass parallel zur Buchmesse auch der Literaturnobelpreis verliehen wird. Das war in diesem Jahr auch der Fall. Wie hast du diesen gestrigen Tag erlebt?
1: Ja, das war sehr spannend. Also ich hatte auch dann darüber zu berichten und wir saßen natürlich dann alle hier vor unseren Bildschirmen um 13 Uhr, als es bekannt gegeben wurde. Und man muss sich vorstellen, die ganze Verlagswelt ist ja quasi jetzt hier in Frankfurt. Das heißt, wir wussten, wir werden mit Sicherheit einen Verlag finden, in dem Anne Carson verlegt sein wird. Und als dann der Preis bekannt gegeben wurde, sind alle Kollegen dann gestürmt zum Fischer Verlag, weil sie glaubten, das ist der Verlag, in dem Anne Carson verlegt ist. Stimmt auch, aber das war bis 2013 der Fall. Ab da hat Fischer nicht mehr die Rechte. Die Rechte sind dann zu Mattes und Seitz gewandert und dann sind auch alle von Fischer wieder, die ganz betrübt waren natürlich, zu Mattes und Seitz gelaufen und haben dort dann ihre Interviews eingeholt und dann uns beliefert sozusagen, damit wir berichten konnten.
0: Und am Schluss sind sie dann der richtigen Fährte gefolgt.

0: die auf Büchern basieren, auf Romanen basieren. Da gibt es einige sehr prominente Beispiele. Zum Beispiel Volker Schlöndorff hat Jenny Erpenbecks wirklich sehr schönen Roman Heimsuchung verfilmt, top besetzt. Und der wurde hier vorgestellt. Und auch Andreas Dresen hat einen Roman verfilmt, und zwar von Elke Heidenreich, das Buch Alte Liebe. Auch das top besetzt. Das war übrigens sehr lustig. Man sah ihr immer Elke Heidenreich rumlaufen, wie sie von einem Interview zum nächsten geht. Also die ist noch genauso agil wie Wolf Biermann. Mann. Und der Hype geht natürlich dann nochmal viel höher, nämlich Caroline Wahls Roman Windstärke 17 wird auch verfilmt und wurde auch hier vorgestellt. Und um die Aufregung nochmal zu steigern sozusagen, es ist auch Stefanie Raabe hier und ihr Buch Die Falle ist gerade bei Netflix abgedreht worden zu einer kleinen Miniserie. Ja, und Stefanie Raabe hat natürlich auch hier einen großen Ansturm erzeugt und das ist natürlich schon klar, dass das natürlich eine große Rolle spielt. Es ist interessant, weil, ich meine, das gibt es ja immer schon, Literaturverfilmung ist ja nichts Neues, aber es ist schon interessant, dass Literatur jetzt immer mehr sich auch Richtung Film bewegt. Also die Literatur geht quasi auf den Film zu. Mhm. Und
1: es wird von Anfang an kooperiert.
0: Ja, genau. Es ist viel mehr zusammengearbeitet. Autoren arbeiten viel mehr mit Filmmachern zusammen. Ich bin mir da nicht ganz so sicher, ob das so gut ist, weil ich habe immer gehört, dass eigentlich so, wenn du erstmal verfilmt worden bist, ist dein Roman eigentlich tot. Aber wer weiß, vielleicht lesen die Leute das Buch dann trotzdem noch.
1: Unsere Leitung ist gleich zu Ende. Trotzdem ganz kurz noch von dir der Profi-Tipp für alle Besucher morgen und übermorgen. Wie priorisiert man in diesem riesigen Angebot? Wie machst du das?
0: Also ich würde sagen, man sollte einfach durchströmern und man soll nicht den Fehler begehen, alles sehen zu wollen. Einfach sich inspirieren lassen, durchgehen. Es sind so wunderbare Stände hier und es ist so viel Atmosphäre, die wirklich sehr einladend ist, dass man jetzt nicht sagen kann, priorisieren. Nee, würde ich nicht machen. Ich würde aber sagen, gehen Sie dahin, wo Sie wirklich merken, Mensch, das ist doch wirklich sehr interessant. Zum Beispiel habe ich jetzt vor, noch mich mit dem tschechischen Autor Jaroslav Rudisch zu treffen. Und da weiß ich, da gibt es immer was zu lachen und es gibt vor allen Dingen auch ein Bier. Und in dem Sinne würde ich sagen, gehen Sie vor allen Dingen auch zu den Tschechen und sagen Ahoi.
1: Terry Albrecht war das mit ganz persönlichen Eindrücken von der Frankfurter Buchmesse. Und nach dem Bier darfst du dann auch die müden Füße hochlegen. Terry, vielen Dank.
0: Danke auch. Ciao, ciao.

Musik aus Norwegen von Behari, Everybody Tells Me to Let Go. Das ist ein Song, der sich mit dem gesellschaftlichen Druck beschäftigt, dem ja gerade junge Menschen oft unterliegen. Da wird viel erwartet. Es gibt angeblich nur einen Weg, eine Wahrheit. Und ja, man muss stark sein, um am Ende zu wissen, was man wirklich selbst will. Und wo wir gerade schon in Norwegen sind, gibt es jetzt vor den Kulturnachrichten um halb noch ein paar Takte vom Trio um den Pianisten Oddgeir Berg. Slattesven heißt der Titel.

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1: Und die hat jetzt Robert Lewin für Sie.
2: Mehrere Ableger der Schriftstellervereinigung PEN wollen ein gemeinsames europäisches Netzwerk gründen. Die PEN-Zentren Deutschland, Slowakei und Tschechien haben die Pläne auf der Frankfurter Buchmesse verkündet. Bisher gibt es mehr als 150 PEN-Zentren weltweit sowie PEN International als Dachorganisation. Mit der Neugründung von PEN Europa wollen die Organisatoren für einen besseren Austausch und mehr Zusammenarbeit und Verständigung sorgen. PEN setzt sich für Meinungsfreiheit und den Schutz von verfolgten oder inhaftierten Autoren ein. Neben Deutschland, der Slowakei und Tschechien sollen sich noch weitere PEN-Zentren PEN Europa anschließen. Freie Theater warnen vor einer wachsenden Kluft zwischen Stadt und Land. In Halle an der Saale haben sich Vertreter freier Bühnen aus ganz Deutschland zur Zukunftswerkstatt getroffen. Sie beobachten ein stärkeres Gefälle im Kulturangebot. Der Landesverband der Freien Theater in Sachsen fordert mehr Respekt für Kultur auf dem Land. Dort gebe es nicht unbedingt weniger Angebote. Das Problem sei vielmehr, dass die Kultur auf dem Land oft abgewertet und weniger ernst genommen werde. Zudem erschwerten Kürzungen im Kulturbereich vor allem die Arbeit an kleineren ländlichen Kulturorten. Das Neandertal-Museum in Mettmann feiert seinen 30. Geburtstag. Zum Jubiläum präsentiert es sich mit einem neuen Ausstellungserlebnis. Ein Raum, der im Mittelpunkt steht, trägt den Titel Eva. Die gemeinsame mütterliche Abstammung aller heute lebenden Menschen wird als Erlebnis mit allen Sinnen inszeniert. Außerdem wurde die Höhle restauriert. Eine Sonderausstellung mit dem Titel 2 Millionen Jahre Migration schlägt eine Brücke von der Steinzeit bis zu gegenwärtigen Debatten. Seit der Eröffnung 1996 hat sich die Fundstelle des Neandertalers zu einem wichtigen Museum für das Fachpublikum sowie für Familien mit Kindern entwickelt. Der Karl-May-Verlag will die Abenteuer von Winnetou und Old Shatterhand nicht dem heutigen Sprachgebrauch anpassen. Lektor Roderich Haug sagte der katholischen Nachrichtenagentur, dass auch auf sogenannte Triggerwarnungen zu Darstellungen von Gewalt verzichtet werde. Die 98 Bände der Werke und Schriften Karl Mays stoßen weiterhin auf Interesse. Es seien derzeit auch mehrere Autoren für den Verlag tätig, die neue Geschichten nach dem Vorbild Karl Mays in einem modernen Stil verfassen.
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Alessia Cara mit der Jazz-Version ihres Hits Ready. Im März ist das dazugehörige Album rausgekommen. Die wichtigsten und erfolgreichsten Songs, die hat Cara dafür nochmal umgeschrieben bzw. umschreiben lassen. Neu arrangiert im Jazz- und Soul-Gewand. Und dann hat sie das live eingespielt im Studio. Ohne große Effekte, ohne zusätzlichen Schnickschnack. Man kann sagen, das ist ein Nischenprojekt geworden für eingefleischte Fans und für die popkritischen Musikjournalisten. Und siehe da, schon findet das Album seinen Weg hier in die WDR3 Resonanzen. Ich habe direkt noch eine Empfehlung für Sie aus unserer Musikredaktion, nämlich unser Album der Woche. Das kommt diesmal von der guten alten Bekannten, wenn Sie so wollen. Denn erstens kennen wir die Sängerin Tokumbu durch ihr langjähriges Bandprojekt Talk Talk Talk hier in WDR3 schon ganz gut. Und zweitens hat sie als Solokünstlerin inzwischen auch schon 3 Alben veröffentlicht, aus denen wir ja immer wieder Songs spielen. Jetzt ist Album 4 da. Titel Lost and Found und darauf mischt Tokumbu Jazz, Soul und Folk auf ihre ganz eigene Weise. Sie macht das sehr elegant, sehr kunstvoll und vor allem haben diese Songs eine gewisse Leichtigkeit, eine gewisse Wärme, sodass man ihre Stücke mehr oder weniger direkt erkennt und sofort Tokumbu zuordnen kann. Und sowieso, ein bisschen Wärme kann ja nicht schaden an so einem trüben Regentag wie heute. Denken wir einfach nochmal an die letzten Sonntage, machen kurz die Augen zu. Hier ist Tokumbu mit Stop Motion Movie.

0: Stop-Motion-Movie, einer der neuen Songs von Tokumbo, die sie auf ihrem Album Lost and Found versammelt hat. Die Platte ist eine dringende Anhörempfehlung aus unserer Musikredaktion gewesen, die ganze Woche über. Und ab Montag gibt es eine neue Empfehlung hier in den WDR 3 Resonanzen.
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0: Das Buch, das wir Ihnen heute vorstellen, Zugvögel heißt das. Das ist auf gleich mehreren Ebenen spannend, kann man sagen. Niedergeschrieben sind darin nämlich die Erlebnisse von Ivan Heilbut. Das war ein jüdischer Schriftsteller aus Hamburg, der auch schon in Deutschland geschrieben hat, der dann aber vor den Nazis in die USA flüchten musste. Und als er so halbwegs dort ankam im Exil, hat er seine Leidensgeschichte bzw. die Leidensgeschichte seiner ganzen Familie niedergeschrieben. Echte Erlebnisse, aber fiktionalisiert. Und diese Geschichte wurde dann auch in seiner neuen Heimat, den USA, veröffentlicht. Allerdings stark gekürzt und natürlich ins Englische übersetzt. Birds of Passage hieß das Buch dort und es wurde ein Achtungserfolg. Vor allem die Kritiker waren begeistert. Interessanterweise hat es dann trotzdem 80 Jahre gebraucht, bis dieser Roman jetzt auch hier in Deutschland veröffentlicht wurde, obwohl er ja auf Deutsch vorlag im Original. Der Klassen Verlag hat ihn sozusagen entdeckt und jetzt herausgegeben. Stefan Bergholz stellt ihn vor.
2: Paris 1939. Edward und Rachel erwarten ein Kind. Seit 6 Jahren leben sie im Exil in Frankreich, auf der Flucht vor Hitler. Das Paar liebt Frankreich, es ist ihre zweite Heimat. Das Neugeborene, ihr Knirps, wie sie es liebevoll schon vor der Geburt nennen, soll in Frieden aufwachsen. Doch es ist das Jahr des Kriegsbeginns. Wir befinden uns in Vorkriegszeiten. Misstrauen herrscht, Denunziation wird gefördert, Angst greift um sich. Ein vertriebener deutscher Intellektueller kommt zu Wort.
3: Es geht Ihnen vielleicht auch so, sagte Nadel, der langsam die Füße setzte, dass Sie erstaunen, wenn einmal, bei Gelegenheit von Reparaturen, das Netz von Rohren, Leitungen und Kabeln zum Vorschein kommt, die unterirdisch jede Straße begleiten. Gerade solch ein Kabelnetz hat der Feind unter Paris angelegt. In jedes Gebäude zweigt ein Äderchen ab. Zehntausende heimlicher Arbeiter graben unter Tage, um in alle Quartiere die kleinen und die großen Fälschungen zu leiten, die am Ende die öffentliche Meinung ausmachen.
2: Früh stockt einem der Atem während der Lektüre, weil viele hier geschilderte Bedrohungen so gegenwärtig wirken. Lüge als Moral von Politikern. Macht als Grundlage für Ungerechtigkeiten, Beamtenwillkür und Flüchtlingsschicksale, Korruption, Ohnmacht, Depressionen, ein drohender Krieg. Die Nerven liegen blank.
3: Paris war müde. Oder war ich's? Ich setzte mich auf eine Bank. Herbst kam. Alle Passanten schienen nicht übel Lust zu haben, sich für einen Tag oder einen Monat schlafen zu legen. Es roch nach Karbol. Ein Krieg begann. Wieder ein Krieg. Man wurde matt.
2: Edward wird interniert und in das Lager La Macabre deportiert. Das Paar verliert sich aus den Augen. Das Baby wird entführt. Im Lager bilden sich Fronten. Die Deutschen rücken im besetzten Frankreich vor. Die Dramatik nimmt zu. Es geht wieder um Flucht und Leben und Tod. Ruhig und behutsam entwickelt Heilbut seinen Roman, schafft schillernde Dialoge, gibt stimmige Analysen. Wahrhaftig und verbürgt wirkt alles durch den autobiografischen Hintergrund. Und über allem Elend behält der Schriftsteller den Kopf. Ein Vertriebener bestärkt ihn.
3: Die große Erfahrung, die mir auf allen Stationen des Weges begegnet war, fand ich in dieser Einsamkeit bestätigt, wo die Schöpfung wie ein Zeuge und stummer Zuschauer um uns ruhte. Gut und Böse erscheinen auf Erden nebeneinander. Wo Böse sich zum Sprung duckt, stellt Gut sich schützend in ganzer Größe auf.
2: Eine Zeit voll menschlicher Abgründe, doch es kommt zu wunderlichen Wendungen. Die Flucht gelingt und das Baby gibt Kraft, um durchzuhalten. Eine Welt ist verloren, ein Kind und die Freiheit gewonnen, eine Zukunft immerhin nicht ausgeschlossen.
3: Wir kämpfen, wir hassen, wir töten aus verlorener Einheit. Das einfache Wort dafür heißt Liebe. Wir können Partei ergreifen. Den Feind verfemen, ihn zu eliminieren versuchen, aber die Feindschaft zu überwinden, den Kampf zu lösen, vermögen wir nicht, weil wir aus Liebe entstanden sind.
2: Ivan Heilbut blieb vertrieben, obwohl er 1950 nach Deutschland zurückkehrte. Und uns bleibt nun, 80 Jahre später das Geschenk, einen großartigen Roman endlich lesen zu dürfen. Ein Exilroman, der auch Mut machen kann in einer Gegenwart, in der bereits vieles ins Rutschen gekommen ist und eine Welt verloren zu gehen droht. Zugvögel heißt der Roman, sinnbildlich für eine Welt voller Flüchtlinge.
3: Vergiss nie, was du sahst, als du durchs Land der Entrechteten fuhrst. Vergiss nie ihre Augen voll Furcht und Hass, als der Kontrolleur das Abteil betrat. Europas Furcht und Europas Hass, die seine schlimmen Herren in kindlichen Herzen züchten. Vergiss nie.
0: Ein Zitat aus dem Roman Zugvögel von Ivan Heilbut. Stefan Bergholz hat Ihnen das Buch vorgestellt. Es ist frisch erschienen im Klassen Verlag.

0: Der Saxophonist Paul Desmond mit seiner Interpretation von Miss Robinson. Am E-Piano hat bei dieser Aufnahme übrigens ein gewisser Herbie Hancock gesessen. Der war damals zwar schon solo erfolgreich, er hat aber auch gerne noch als Studiomusiker bei Paul Desmond ausgeholfen. Jetzt schauen wir auf eine Frau, die ihr ganzes Leben in den Dienst der Gerechtigkeit gestellt hat und das auch immer noch tut, auch mit 85 noch. Die Rede ist von Navi Pillay aus Südafrika, seit heute Mittag Trägerin des Friedensnobelpreises. Die Juristin hat sich dafür eingesetzt, dass diejenigen zur Rechenschaft gezogen werden, die systematisch gegen das Völkerrecht verstoßen haben. Und damit hat sie sich weltweit Feinde gemacht. Aktuell ist Pillay in Nürnberg zu Gast, wo gerade eine Tagung läuft zum 80. Jubiläum der UN-Charta. Dort hat sie dann von ihrer Auszeichnung erfahren, mitten während einer Veranstaltung.
1: Als die Nachricht aus Oslo bekannt wird, brandet spontaner Applaus auf und dann sogar kurzer Jubel, als die neue Friedensnobelpreisträgerin den Saal im Nürnberger Justizpalast betritt. Genau hier, bei einer Fachtagung der Internationalen Akademie Nürnberger Prinzipien, erfährt Nava Netem, genannt Navi Pillay, von ihrer Auszeichnung. Stimmt das wirklich? Fragt sie ungläubig und fügt hinzu.
2: If you clap a little bit more, I may share this prize with Trump.
1: Wenn ihr noch ein bisschen weiter klatscht, teile ich den Preis vielleicht mit Trump. Der Ort könnte passender kaum sein. Schließlich widmet sich die 2014 gegründete Nürnberger Stiftung der Förderung des Völkerstrafrechts und der damit verbundenen Menschenrechte.
3: Hier bedeutet mir Ihr Applaus sehr viel. Man will keinen Preis, keine Auszeichnung oder sonst etwas erhalten, wenn die Öffentlichkeit nicht der Meinung ist, dass man es verdient hat. Aber als Anwältin und Richterin möchte ich die Information zunächst dennoch überprüfen.
1: 1941 wird Navi Pillay in einem Vorort der Hafenstadt Durban geboren. Als Tochter eines Busfahrers und einer Hausfrau mit indischen Wurzeln wächst sie im südafrikanischen Apartheidstaat auf und erlebt früh, wie Menschen wegen ihrer Hautfarbe systematisch benachteiligt und diskriminiert werden. Gegen alle Widerstände studiert sie Jura, macht ihren Abschluss und eröffnet 1967 ihre eigene Kanzlei. Navi Pillay verteidigt politische Häftlinge, setzt sich für Menschen ein, die wegen ihres Widerstands gegen das rassistische Regime verfolgt und inhaftiert werden. Nach dem Ende der Apartheid schreibt sie an der demokratischen Verfassung des neuen Südafrikas mit und wird als erste nicht-weiße Richterin an den High Court des Landes berufen. Dann der Wechsel ins Ausland. Navi Pillay ist mehrere Jahre lang Präsidentin des Tribunals zur Aufklärung des Völkermords in Ruanda und wird später UN-Hochkommissarin für Menschenrechte. So offen wie furchtlos kritisiert sie Folter, Diskriminierung und Kriegsverbrechen. Immer wieder nimmt sie Staaten ins Visier, die Menschenrechte einschränken oder mit Füßen treten. Zuletzt leitete die einflussreiche Juristin die UN-Untersuchungskommission zum Krieg im Gazastreifen.
3: Das Letzte, was ich getan habe, war die Vorlage des Berichts über Gaza, in dem das dortige Geschehen als Völkermord bezeichnet wird. Eine der häufigsten Reaktionen auf diesen Bericht besteht darin, mir für meinen Mut Anerkennung zu zollen. Und Sie können sich vorstellen, wie überrascht ich darüber war. Warum sollte man Mut brauchen, um die Wahrheit auszusprechen?
1: Der Bericht sorgt weltweit für Aufsehen. Aus Israel kommt scharfe Kritik. Navi Pillay wird Einseitigkeit vorgeworfen und, dass sie israelische Sicherheitsinteressen zu wenig Gewicht beigemessen habe. Die frisch ausgezeichnete Friedensnobelpreisträgerin weist das entschieden zurück und sagt, man lege das Recht aus, betrachte alle Fakten und dann treffe man eine unparteiische Entscheidung.
2: You interpret the law, you look at all the facts. So it's an impartial decision making.
1: Der Friedensnobelpreis würdigt das Lebenswerk der engagierten Juristin, die mit ihrem Einsatz maßgeblich dazu beigetragen hat, dass Kriegsverbrechen, Verbrechen gegen die Menschlichkeit und Völkermord strafrechtlich verfolgt werden, wie es in der Begründung des norwegischen Nobelkomitees heißt. Und Navi Pillay habe mit ihrem außergewöhnlichen Mut und einem festen moralischen Kompass Regierungs- und Staatschefs zur Rechenschaft gezogen und damit Opfern von Gewalt und Konflikten Hoffnung gegeben. Südafrikas Präsident Cyril Ramaphosa sagte, mit der Ehrung von Richterin Pillay biete sich die Gelegenheit, ihre Beiträge zur Stärkung des Friedens, zur Wahrung der Menschenwürde und zur Vermittlung von Hoffnung in Südafrika und weltweit zu würdigen. Sie habe der Menschheit stets mit dem Glauben gedient, dass die Welt besser werden könne und besser werden sollte. Die Reaktionen aus Israel fallen dagegen äußerst scharf aus. Das Außenministerium etwa spricht von einer grotesken Instrumentalisierung eines Preises, um anti-israelischen Hass und Vorurteile zu legitimieren. Aus der Hölle werde Joseph Goebbels zweifellos Beifall klatschen. Mit der heutigen Entscheidung ist die Reihe der großen südafrikanischen Friedensnobelpreisträger um einen Eintrag länger. Neben Albert Luthuli, Nelson Mandela, Frederick Willem de Klerk und Desmond Tutu steht jetzt auch Navi Pillay, der Name einer unerschrockenen Juristin und Symbolfigur für die Durchsetzung des internationalen Rechts.
0: Stefan Überbach hat uns Navi Pillay vorgestellt. Seit heute Mittag neue Friedensnobelpreisträgerin.

Pierre Ardern, ein Musiker aus Frankreich mit portugiesisch-brasilianischen Wurzeln. Und in Portugiesisch hat er auch gesungen, Vida de Estrela, das Leben eines Sterns. Wir sind am Ende angekommen, am Ende der Resonanzen zumindest. Wir hören uns gleich nochmal nach den Nachrichten. Aber freitags ist ja Krimiabend, das heißt, ich werde Ihnen nur noch kurz erzählen, was hier gleich zu hören ist. Wir tauchen ein in die Welt des Online-Datings in WDR 3 und begleiten Kommissarin Nusser, die im Fall einer Toten ermitteln muss. Und bei ihrer Arbeit tun sich dann eben online richtige Abgründe auf. Mehr dazu gleich nach WDR aktuell. Wir hören uns.

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0: 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Es ist 19 Uhr. 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
3: Die Nachrichten mit Udo Stiel. Guten Abend. Die USA haben angekündigt, ihre Sanktionen gegen den Internationalen Strafgerichtshof zu verschärfen. Die US-Regierung will nicht mehr nur einzelne Vertreter, sondern das Gericht als Ganzes einschränken, wie der Reporter Jean-Marie Magro berichtet.
4: Nachdem das Gericht im November 2024 einen Haftbefehl gegen den israelischen Premier Benjamin Netanyahu erließ, hatte Washington schon einzelne Richter und Ankläger mit Sanktionen belegt. Sie dürfen nicht mehr in die USA einreisen, ihre Kreditkarten sind gesperrt und sie haben auf amerikanische Dienste wie Uber, Airbnb oder Microsoft keinen Zugriff mehr. Die neuen Sanktionen sollen sich nun gegen den gesamten Gerichtshof richten. Man werde Transaktionen mit dem Gericht untersagen, seine Ressourcen abschneiden und seine Handlungsfähigkeit einschränken, teilte das US-Außenministerium mit.
3: Der Friedensnobelpreis geht in diesem Jahr an die südafrikanische Juristin Navanitham Pillay. Die 85-Jährige hat laut Jury maßgeblich bei der Aufklärung von Kriegsverbrechen und Völkermorden geholfen. Pillay war unter anderem Richterin am Obersten Gerichtshof Südafrikas, am Internationalen Strafgerichtshof für Ruanda und am Internationalen Strafgerichtshof. In Belgien sind bis zu 50.000 Menschen auf die Straße gegangen, um gegen Sparpläne der Regierung zu protestieren. Am Rande der Demo in Brüssel kam es zu Ausschreitungen. Vermummte Jugendliche sollen Stöcke, Mülleimer, Glasflaschen und auch Feuerwerkskörper auf die Einsatzkräfte geworfen haben. In einigen Orten kam es auch zu Einschränkungen im Nahverkehr. Die verschwundenen Gemälde des impressionistischen Künstlers Renoir, die Anfang September aus einem Museum in Frankreich gestohlen wurden, sind wieder aufgetaucht. Die Bilder sollen unbeschädigt sein. Ermittler haben mehrere Personen festgenommen. Die Werke haben einen geschätzten Wert von 8 bis 10 Millionen Euro. Ein Hobbyfotograf aus Minden will alte Menschen im Pflegeheim würdigen. Er fotografiert Senioren im Superheldenkostüm. Zum Beispiel auch den 92-jährigen Horst Scheel.
5: Habe ich schon mal anprobiert. Da sehe ich aus wie eine Wurst in der Pelle. Ich habe ja so einen Bauch, der kommt da richtig gut zur Wirkung.
3: Der Hobbyfotograf aus Minden will mit der Aktion darauf aufmerksam machen, was alte Menschen für uns als Gesellschaft geleistet haben. Alle Superhelden werden einzeln fotografiert. Danach werden alle Bilder zu einem großen Superheldenfoto zusammengesetzt. Das war WDR aktuell. Das Wetter in Nordrhein-Westfalen in der Nacht meist bewölkt mit teils gewittrigen Schauern bei 11 bis 6 Grad. Morgen wird es wechselnd bewölkt mit etwas Sonne. Später ziehen Schauer durch. In Monschau 13 Grad, in Warburg 15 und in Frechen 16 Grad. Am Sonntag weiterhin wechselhaft mit vielen Wolken, etwas Sonne und ein paar Schauern bei maximal 8 bis 16 Grad. 19.03 Uhr.
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6: mit Dominik Josic im Studio. Schönen guten Abend. Freitag kurz nach 7, das bedeutet Krimi-Zeit hier in WDR 3. Heute ermittelt Kommissarin Nusser in einem Fall, der, so schlimm es auch ist, zur Routine der Polizeiarbeit gehört. Sie muss nämlich nach einem Suizid ermitteln. Die Tote ist die 33-jährige Marie Heise, die in ihrer Wohnung aufgefunden wird, nebst Abschiedsbrief, was eben einen Selbstmord nahelegt. Das, was Nusser dann aber an Informationen zusammentragen kann, weckt bei ihr Zweifel daran, dass sich Heise wirklich selbst getötet hat. Sie recherchiert zu den Aktivitäten der Toten und stößt dann auf ihr Profil in einer Internetpartnerbörse. Und diese Plattform steht im Zusammenhang mit weiteren Todesfällen. Lovebox heißt der Krimi, geschrieben von Dirk Joschok. Sie können das Hörspiel übrigens auch in ARD Sounds anhören oder nachhören, falls die Zeit heute nicht ganz reichen sollte. 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

0: Maria Heise, 33, ledig.
1: War sie Friseuse?
0: Woher wissen Sie das?
1: Na, ihre Haare. Sie sieht wie ein Rubensengel aus.
0: Ja.
1: Extra rausgeputzt für ihren letzten Auftritt.
0: Sie meinen, das war Selbstmord?
1: Ja, wie es aussieht, liegt kein Fremdverschulden vor. Oder haben Sie was entdeckt?
0: Ne, bis jetzt nicht.
1: Tja, ich würde sagen, Gift in Tateinheit mit Champagner.
0: Wie lange ist sie tot?
1: 48 Stunden mindestens. Genaues nach der Obduktion.
0: 2 Tage. Vermisst zu haben scheint sie niemand.
1: Und wer hat sie gefunden?
0: Der Hausmeister, die hat einen Rohrbruch hier.
1: Na, dann haben Sie ja das Motiv.
0: Was?
1: Einsames Herz.
2: Jeff, hier ist was.
0: Ich komme. Danke, Doktor, erstmal.
1: Kollege Müller, wieder eifrig am Computer.
0: Ja, der war eingeschaltet, als wir kamen. Sie war online, bis zuletzt.
1: Na, jetzt ist sie off.
3: Scheint sowas wie ein Abschiedsbrief zu sein.
0: Das Netz ist eine Falle, kalt und herzlos, kein Gefühl, kein Leben, keine Liebe, es ist Gift.
3: Ja, klingt nach Depressionen.
0: Das ist alles?
3: Alles andere hat sie gelöscht, ihre persönlichen Dateien, ihre E-Mails.
0: Warum sollte sie das denn getan haben?
3: Ja, weil sie nicht wollte, dass irgendjemand darin liest, nach ihrem Tod.
0: Ja, oder jemand anderes hat's nicht gewollt.
3: Auf der Tastatur waren nur ihre Fingerabdrücke.
0: Schon mal was von Handschuhen gehört.
3: Wir haben keine Einbruchsspuren, gar nichts.
0: Ja eben, die paar Zeilen da, ist doch ein bisschen wenig, oder? Um sich zu verabschieden, endgültig.
3: Sie war betrunken.
0: Trinkt man Champagner, wenn man sich das Leben nehmen will?
3: Ach, Sie sehen Gespenster, Chef.
0: Und was machen Sie da?
3: Ich checke Ihre E-Mail-Konten.
0: Aha.
3: Um elektronische Post zu empfangen oder zu versenden, braucht man eine Netzadresse. Wussten Sie das nicht?
0: Ich habe ja Sie.
3: Wenn Sie wollen, gebe ich Ihnen gerne einen Grundkurs.
0: Das hat mein Mann auch schon mal versucht.
3: Tja, wer zu spät klickt, den bestraft das Leben, Chef.
0: Ah ja.
3: Nein.
0: Was ist?
3: Hey, sie war bei Lovebox.
0: Wo?
3: Ja, das ist so ein Internetforum.
0: Liebeskiste?
3: Ja, zum Austausch miteinander. Kommunikation, ganz unverbindlich.
0: Woher kennen Sie das denn? Sind Sie da etwa auch drin?
3: Ich? Naja, ich habe mal reingeschaut da.
0: Oh, ganz unverbindlich.
3: Ja. Oh Gott.
0: Was haben Sie?
3: Das...
0: Sie sind nicht gut?
3: Sugar.
0: Was?
3: Hey, Ihr Name.
0: Möller, ich verstehe kein Wort.
3: Ich glaube, ich habe sie gekannt.
0: Lovebox, das Erotikportal, die Lust zu lieben und geliebt zu werden. Wie kommen Sie denn da drauf, Möller? Sind Sie einsam?
3: Ach, man surft halt so rum im Netz.
0: Ja, auf der Suche nach was Süßem.
3: Was?
0: Na, Sugar.
3: Das war nur ein Flirt.
0: Haben Sie sich mit ihr getroffen?
3: Getroffen? Nein, natürlich nicht.
0: Was denn daran natürlich? Ich meine, Erotik-Partnerbörse, da will man jemanden kennenlernen. Kommunikation, Austausch, oder? Was soll das Ganze sonst?
3: Wir haben uns nur unterhalten.
0: Von Tastatur zu Tastatur, das klingt ja hocherotisch.
3: Oh.
0: Wie lange ging das so mit Ihnen beiden?
3: Ein paar E-Mails.
0: Hat es nicht geklickt?
3: Nein.
0: Wollten Sie nicht oder Sugar?
3: Wir haben festgestellt, dass wir nicht zusammenpassen.
0: Woran?
3: Oh.
0: Er hat Ihnen Sugars Kommasetzung nicht gefallen.
3: Das merkt man halt.
0: Hat sie Ihnen ein Foto von sich geschickt?
3: Nein.
0: Sie ihr?
3: Nein.
0: Das heißt, Sie haben sie zum ersten Mal da in Ihrer Wohnung gesehen, tot?
3: Ja.
0: Und? Waren Sie enttäuscht?
3: Was?
0: Er hat Sugar Ihren Vorstellungen entsprochen.
3: Was soll denn das?
0: Was das soll? Ich suche das Motiv für einen Mord.
3: Glauben Sie etwa, ich habe was damit zu tun?
0: Vielleicht hatte ein anderer Lovebox-Teilnehmer mehr Glück bei Sugar. Vielleicht ist es zu einem Rendezvous gekommen am Abend Ihres Todes. Vielleicht war er enttäuscht, verstehen Sie, Möller? Also, wie hat Sugar sich beschrieben?
3: 23.
0: Sie hat sich 10 Jahre jünger gemacht?
3: Ja.
0: Sonst noch was?
3: Schlank.
0: Schlank, das heißt, sie hat gelogen.
3: Das ist noch lange kein Grund, jemanden zu töten.
0: Ja, auch keiner, um sich das Leben zu nehmen, oder?
3: Ja.
0: Haben Sie eigentlich auch so einen Decknamen? Und?
3: Muss das sein?
0: Möller, das ist dienstlich, nicht persönlich.
3: Rambo.
0: Rambo?
3: Ja, mir ist nichts Besseres eingefallen auf die Schnelle.
0: Haben Sie eigentlich keine anderen Möglichkeiten, Frauen kennenzulernen? Warum machen Sie nicht einen Tanzkurs oder sowas?
3: Ich bin nicht einsam.
0: Ja, ich meine, wie Sie meinen, geht mich ja nichts an, was Sie in Ihrer Freizeit treiben. Dann zeigen Sie mir mal, wie man da reinkommt, die Lovebox.
3: Sie muss sich anmelden, da unten.
0: Ja gut, dann klicken Sie mal an.
4: Willkommen bei Lovebox.
0: Um Ihren idealen Erotikpartner zu finden, benötigt Lovebox einige persönliche Informationen über Sie. Alter, Figur, Haarfarbe, Haarlänge. Haarlänge? Was wollen die denn damit?
3: Ja, das sind eben die Auswahlkriterien.
0: Also Sie meinen, man kann vorwählen, welches Aussehen sein Partner haben soll?
3: Ja.
0: Mit 10 Mausklicks bastle ich mir meine Traumfrau, was?
3: Ja, ist ja gut.
0: Meinen Namen wollen die nicht wissen?
3: Das ist doch anonym.
0: Ach, damit man keine Verantwortung zu übernehmen braucht. Ach. Ja, wie nehme ich dann Kontakt zu meinem Erotikpartner auf?
3: Sie müssen sich einen neuen Namen geben.
0: Sowas wie Sugar?
3: Ja, zum Beispiel. Der wird dann gleichzeitig als E-Mail-Adresse verwendet. Also Sugar at...
0: Oder Rambo.
3: Ja, Chef.
0: Was sind das da? Neigungen, die Ihr Partner mit Ihnen teilen sollte? Gruppensex, Rollenspiele, Unterwürfigkeit? Was haben Sie denn da angeklickt?
3: Das, ich weiß nicht mehr.
0: Das muss doch irgendwo gespeichert sein, oder? Diese Neigungsdaten.
3: Ja, beim Provider.
0: Sie meinen den Lovebox-Betreiber?
3: Ja.
0: Na gut, vielleicht finden wir über den raus, ob Sugar neben Ihnen noch andere E-Mail-Kontakte hatte.
3: Ist das denn nötig, Chef?
0: Nein, ich verstehe Sie nicht. Sie haben sie gekannt.
3: Ja, aber nur virtuell.
0: Ja, das enthebt Sie jeder Anteilnahme. Sie ist tot. Wollen Sie nicht wissen, was passiert ist? Warum sie sich das Leben genommen hat, wenn es denn tatsächlich Selbstmord gewesen ist? Oder ist Ihnen das zu real?
3: Ja, ist ja gut, Chef.
5: Willkommen bei Lovebox, Ihrer Online-Partnerbörse.
6: Frau Hauptkommissar?
0: Sieht man mir das an?
6: Verona Feldkamp, guten Tag. Ich bin die Public Managerin der Lovebox. Wir hatten telefoniert.
0: Ja, Tag. Haben Sie die Daten abgeglichen?
6: Sie glauben wirklich, es handelt sich um Mord?
0: Das hoffe ich rauszufinden mit Ihrer Hilfe.
6: Wir sind natürlich sehr an einer Zusammenarbeit interessiert.
0: Aber?
6: Bitte verstehen Sie mich nicht falsch. Sie haben keinen Gerichtsbeschluss. Die Herausgabe unserer Kundendaten wäre ein Verstoß gegen den Datenschutz, respektive unsere Geschäftsbedingungen.
0: Eine Hand wäscht die andere.
6: Bitte?
0: Sie geben mir, was Sie über Sugar gespeichert haben. Dafür garantiere ich Ihnen, dass die Sache unter uns bleibt. Ich meine, die öffentliche Erwähnung der Lovebox im Zusammenhang mit den Ermittlungen in einem Todesfall, das dürfte nicht gerade die Werbung sein, die Sie sich wünschen, oder?
6: Gehen wir in mein Büro?
0: Gerne.
6: Sugar, hier, das ist Ihr Profil.
0: Rollenspiele, Sex an ungewöhnlichen Orten, ach Gott.
6: Das kann doch sehr reizvoll sein.
0: Wussten Sie, dass sie gemogelt hat bei Alter und Figur?
6: Auf die Selbstdarstellung unserer Kunden haben wir keinen Einfluss. Wir vermitteln lediglich.
0: Das heißt, Sie haben das ungeprüft an Ihre potenziellen Lover rausgeschickt?
6: An alle Männer mit denselben Präferenzen.
0: Die eine blonde, schlanke Frau unter 30 suchen.
6: Und umgekehrt.
0: Umgekehrt?
6: Sie hat einen Mann mit Stil gesucht, romantisch, dunkelhaarig, männlich.
0: Entschuldigung.
6: Sie haben Ihren Traummann schon gefunden?
0: Ja, ich bin ganz zufrieden, danke.
6: Zufrieden? Das reicht Ihnen?
4: Sie haben Post.
6: Wie wäre es mit erfüllt?
0: Geben Sie sich keine Mühe.
6: Wie lange sind Sie verheiratet?
0: 27 Jahre.
6: Dann wird es aber Zeit.
0: Zeit? Wofür?
6: Für einen kleinen Seitensprung.
0: Ach, das ist nicht Ihr Ernst.
6: Etwas Abwechslung hin und wieder kann nicht schaden.
0: Glauben Sie das wirklich?
6: Sie sollten es mal ausprobieren, es belebt die Sinne.
0: Meinen Mann zu betrügen?
6: Sie sind eine attraktive Frau, Sie sind es wert, begehrt zu werden. Irgendwann ist es zu spät, dann werden Sie es bereuen, auf die Erfüllung Ihrer Träume verzichtet zu haben.
0: Also ich habe nicht das Gefühl, irgendwas verpasst zu haben.
6: Wer ist Ihr Mann, Richard Gere?
0: Ach, woher wissen Sie? Sind Sie verheiratet?
6: Warum einen, wenn ich alle haben kann?
0: Lieber einen richtig als viele ein bisschen.
6: Ist das nicht entsetzlich langweilig?
0: Seit wann ist Liebe langweilig?
6: Das Suchprogramm ist durch.
0: Und?
6: Wir haben Sugars Profil an 4 Kandidaten verschickt.
0: Nur?
6: Angel, Casanova, Rambo und Valentino.
0: Und wie heißen die Helden im wirklichen Leben?
6: Oh, tut mir leid, aber über die Klarnamen unserer Kunden verfügen wir nicht.
0: Och, kommen Sie.
6: Absolute Diskretion.
0: Ja, ich weiß, damit werben Sie auf Ihrer Website. Aber da steht auch, dass die Lovebox kein kostenloser Liebesdienst ist. 50 Euro monatlich, nicht wahr?
6: Nicht viel angesichts der Chance, den passenden Erotikpartner zu finden.
0: Oder seinen Mörder.
6: Die Lovebox hat tausende sehr lebendige Kunden.
0: Die alle mit Kreditkarte bezahlen.
6: Das ist so üblich.
0: Üblicherweise lässt sich über die Kreditkartennummer der Name des Besitzers ermitteln. Absolut diskret.
6: Sie wollen die Kreditkartennummer?
0: Ich werde bestimmt nicht damit fremdgehen. Angel, Götz Kapellmann, Rainer Schrade, Leonardo, Erik Decker, Valentino, Rambo.
7: Chef! Den Obduktionsbericht.
0: Und?
7: Arsen, vermutlich im Champagner aufgelöst.
0: Arsen?
7: Ja, der Tod ist Freitag auf Samstag eingetreten, etwa gegen Mitternacht. Keine Fremdeinwirkung, also Selbstmord.
0: Wo hat sie das her?
7: Was?
0: Das Arsen, das kriegt man doch nicht in der Apotheke.
7: Ja, wo ein Wille ist.
0: Also klären Sie das ab.
7: Jetzt noch?
0: Ja, haben Sie was Besseres vor? Wollen Sie ins Internet?
7: Ach nee.
0: Na kommen Sie, worauf warten Sie, Möller?
7: Fahren wir nicht zusammen ins Präsidium?
0: Ich habe noch zu tun.
7: Chef, ich...
0: Ja?
7: Bis morgen.
0: So leicht kommst du mir nicht davon.
8: Ja?
0: Herr Erik Decker?
8: Wer will das wissen?
0: Hauptkommissarin Nusser, Mordkommission.
8: Mord?
0: Ich ermittle im Todesfall Maria Heise. Sagt Ihnen der Name etwas?
8: Maria Heise? Nein.
0: Vielleicht ist Ihnen die Dame besser unter ihrem Künstlernamen bekannt. Sugar?
8: Sugar?
0: Aus der Lovebox.
8: Ich...
0: Sie sind Valentino, richtig?
8: Wie kommen Sie denn...
0: Ja oder nein?
8: Ja, aber was ist denn passiert?
0: Sugar ist tot.
8: Tot?
0: Wann haben Sie sie zum letzten Mal getroffen?
8: Getroffen? Ich... gar nicht. Das war ein Spiel, nichts weiter. Wir waren nur im Internet.
0: Läuft das unter Sex an ungewöhnlichen Orten?
8: Wie?
0: Wo waren Sie letzten Freitag gegen Mitternacht?
8: Freitag? Hier, zu Hause, wie immer.
0: Kann das irgendjemand bezeugen?
8: Meine Frau.
0: Ach, ist sie da?
8: Hören Sie, ich meine, ist das nötig?
0: Weiß sie nichts von ihren Neigungen?
8: Wir haben ferngesehen.
9: Erik, wer ist denn da?
8: Nicht, Schatz, Werbung.
0: Alles nur ein Spiel, hä? Huh?
8: Hören Sie, meine Frau ist schwanger. Bitte.
10: Hallo, wer ist da?
0: Hallo? Bin ich richtig bei Familie Schade?
10: Ja. Ja,
0: mit wem spreche ich denn bitte?
10: Sonja.
0: Sonja, ist dein Papa zu Hause?
10: Nein, er ist in China.
0: In China?
10: Schon ganz lange. Der baut da einen großen Staudamm.
0: Ah, ja.
11: Ja, bitte?
0: Frau Kapellmann?
11: Ja?
0: Guten Abend, Hauptkommissarin Nusser, Kriminalpolizei. Ich würde gern mit Ihrem Mann sprechen. Frau Kapellmann?
11: Mein Mann ist tot.
0: Oh, das tut mir leid. Seit wann denn?
11: Vor 4 Wochen. Ich weiß gar nicht, wie ich ohne ihn... Wir haben doch alles zusammen gemacht.
12: Carola! Was machst du da? Weißt du eigentlich, wie spät es ist?
0: Ich kann nicht schlafen.
12: Was ist das denn?
0: Lovebox.
12: Lovebox? Erotische Kontakte?
0: Ja, stehst du mehr auf Fesselspiele oder Hardcore pur? Ach, hier kannst du dich austoben. Hemmungslos und ohne Reue. Mit 50 Euro bist du dabei.
3: Ist es wegen dieser jungen Frau? War sie da drin?
0: Ich habe die Männer überprüft, mit denen sie zuletzt Kontakt hatte. Rein virtuell. Alles brave Ehemänner und Familienväter, inklusive Alibi.
3: Ja, was hast du erwartet? Ein Mörder? Ich dachte, es war Selbstmord.
0: Ach, darum geht's doch nicht.
3: Und worum geht's?
0: Die schlafen mit ihren Frauen und denken dabei an Sugar, Honey, was weiß ich. Das ist doch schizophren, oder?
3: Ah, du meinst, Ehebruch beginnt im Kopf.
0: Ja, was sind das für Männer? Was wollen die von einer Frau? Nur das da? Krieg mich jederzeit bereit. Ich komme, wenn du kommst. Aber wo leben wir eigentlich, Konrad? In einem Eros-Center oder was?
3: Aber sie sind doch nicht alle so, Carola.
0: Ja, aber Möller.
3: Was? Dein Möller?
0: Deckname Rambo.
3: Nein. Schau, sieht er sich so?
0: Romantisch männlich. Du hättest seine Reaktion erleben sollen auf Sugars Tod. Da war keine Anteilnahme, nur die Angst, ich könnte irgendwas über seine sexuellen Vorlieben erfahren.
3: Hat er welche?
0: Ach, am liebsten würde er den Fall vergessen. Selbstmordakte zu.
3: Er hat sich ertappt gefühlt. Das war ihm peinlich.
0: Ach, jetzt verteidige ihn auch noch.
3: Er ist Single.
0: Er macht das die Sache besser.
3: Ich versuche nur zu verstehen, warum er Liebe in der Lovebox sucht.
0: Ja, weil er zu feige ist, eine Frau direkt anzusprechen. Von Angesicht zu Angesicht. Da kann er sich nicht hinter seinem Bildschirm verstecken.
3: Na, glaubst du nicht? Du bist ein bisschen ungerecht.
0: Ach.
3: Du bist in einer komfortablen Lage. Du hast mich.
0: Ja, eben. Ist doch langweilig.
3: Was?
0: Ach, sag bloß, das reicht dir. Immer mit derselben Frau ins Bett.
3: Also,
0: gehst du ab und zu ein bisschen fremd, ha? Kannst es mir doch ruhig sagen, ist doch nichts dabei. Wir sind doch alle frei und tolerant, macht doch heutzutage jeder.
3: Hast du einen heimlichen Verehrer?
0: Ja, Nusser.
13: Chef?
0: Möller.
13: Hab ich Sie geweckt?
0: Nee.
13: Tut mir leid, Chef, aber ich...
0: Ja, was ist denn?
13: Ich hab was rausgefunden über das Arsen.
0: Und?
13: Also... Das ist nur für medizinische Zwecke.

0: inseriert haben?
1: Da habe ich niemanden erreicht um diese Zeit.
0: Das überprüfen wir gleich morgen früh.
1: Ja.
0: Gute Arbeit, Möller. Sehr gut.
1: Danke, Chef.
0: Ist noch was?
1: Ja, aber was Sie gesagt haben über Sugar und mich, sie hat Schluss gemacht mit mir. Wahrscheinlich war ich ihr nicht interessant genug. Ich meine, was habe ich schon zu bieten?
0: Möller.
1: Ich bin nicht so unterhaltsam, glaube ich.
0: Dafür können Sie andere Sachen.
1: Ja?
0: Jetzt schlafen Sie sich erstmal aus.
1: Ja.
0: Gute Nacht.
1: Für Sie auch, Chef.
2: Du betrügst mich.
3: Was? Ich?
2: Mit Möller.
3: Ach, hast du sie noch alle?
2: Du magst ihn.
3: Ach, der ist wie ein kleiner Junge manchmal.
2: Ah, und du bist seine Mutter Teresa.
3: Was? Wirklich so auf dich?
2: Carola.
3: Sag mal, findest du mich eigentlich noch attraktiv irgendwie?
2: Mach den Computer aus und komm ins Bett.
0: Guten Tag.
4: Hi, sind Sie angemeldet?
0: Nein, ich...
4: Na, macht nichts, ich power Sie dazwischen. Waschen, schneiden, tönen?
0: Was?
4: Grau ist mega out. Neuer Schnitt wäre auch nicht schlecht. Bisschen was mit Pfiff, macht garantiert 10 Jahre jünger.
0: Danke, ich fühle mich eigentlich ganz wohl. Carola Nusser, Kripo.
4: Kripo? Ist was mit Mary?
0: Sie meinen Ihre Kollegin Maria Heise.
4: Ist ihr was passiert?
0: Wie kommen Sie darauf?
4: Sie ist nicht gekommen. Ich habe ein paar Mal bei ihr angerufen, aber...
0: Sie ist tot.
4: Mary tot? Oh no! Ist sie ermordet?
0: Das wissen wir noch nicht. Es könnte auch Selbstmord gewesen sein.
4: Selbstmord? Never! Gerade jetzt?
0: Gerade jetzt?
4: Na, sie war doch voll verknallt.
0: In wen?
4: Ach, keine Ahnung. Hat sie nicht gesagt.
0: Ja, woher wissen Sie dann, dass sie verknallt war?
4: Naja, sie war voll gut drauf. Außerdem hat sie Diät gemacht. Ich meine, weswegen soll man sonst abnehmen?
0: Och, manche Männer mögen es griffig.
4: Echt? Kennen Sie einen?
0: Hat sie ihren Namen Sugar mal erwähnt?
4: Sugar? Klar, das war ihr Spitzname. Den hab ich ihr verpasst.
0: Sie?
4: Naja, weil sie so gern genascht hat.
0: In der realen Welt.
4: In welcher sonst?
0: Kennen Sie die Lovebox?
4: Klar, da bin ich drin.
0: Sie auch?
4: Sie auch?
0: Never.
4: Und wieso? Ist doch voll cool. Ich meine, erspart man sich die ganze Anmache in den Clubs und so. Die ganzen Ekeltypen. In der Box kann man die einfach wegklicken.
0: Maria war in der Lovebox als Sugar.
4: Was? Echt?
0: Hat sie Ihnen nichts davon erzählt?
4: Mary fand das voll daneben, hat sie jedenfalls gesagt. Männersuche übers Netz. Ich fass es nicht. Mary in der Lovebox. Ja,
0: wahrscheinlich hat sie da ihren Mörder kennengelernt.
4: Oh, shit.
0: Wann haben Sie sie das letzte Mal gesehen?
4: Am Freitag. Mittag, hier. Ich habe ihr die Locken gemacht.
0: Hat sie irgendwas von einem Rendezvous erzählt?
4: Ihr Handy.
0: Bitte, überlegen Sie.
4: Nein. Oder warten Sie...
0: Ja?
4: Doch, da war was. Sie hat irgendwas gesagt, irgendwas mit Himmel.
0: Himmel.
4: 7. Himmel oder sowas, dass sie einen Engel trifft.
0: Ein Engel?
4: Ja.
0: Sie entschuldigen.
4: Klar.
0: Ja, Nusser?
1: Möller, ich bin gerade beim Provider. Halten Sie sich fest, Chef. Alle toten Frauen haben tatsächlich in der Lovebox inseriert. Und alle hatten Kontakt zu einer bestimmten Lovebox-Mailadresse.
0: Ja, und?
1: Da kommen Sie nie drauf.
0: Ach, Möller, bitte.
1: Angel.
0: Der Engel.
1: Ja, ist ein echtes Rätsel, was, Chef?
0: Angel, das ist Götz Kapellmann.
5: Ja, aber der ist seit 4 Wochen tot, Chef.
0: Wann ist Kapellmann ins Krankenhaus gekommen?
5: Laut seiner Frau vor 6 Wochen.
0: Und wann hat Angel sich bei Lovebox angemeldet?
5: Ja, vor 5 Wochen.
0: Da war Kapellmann seit einer Woche in der Klinik.
5: Oh. Sie meinen, Angel und Kapellmann sind nicht ein und dieselbe Person?
0: Kapellmann lag im Koma, der wird er wohl kaum im Internet gesurft haben.
5: Ja,
0: jemand muss ihm die Kreditkarte entwendet und sich unter seinem Namen in die Lovebox eingeloggt haben.
5: Aber die Karte war nicht als gestohlen gemeldet.
0: Ja, weil sie nur einmal benutzt worden ist, nur zu diesem Zweck, vorsätzlich. Dann hat Angel sie zurückgesteckt, niemand hat's bemerkt, perfekt.
5: Aber das bedeutet, dass jemand aus dem Krankenhaus... Ja, das war sie, natürlich.

0: natürlich, er hat es aus der Klinik.
1: In welchem Krankenhaus hat er gelegen?
0: St. Angela, Chef.
1: Langsam kommen wir der Sache näher.
0: Ja. Fahren wir hin?
1: Nein, nein, nein, das ist zu riskant. Angel kann ein Arzt sein, ein Pfleger, jemand vom Reinigungspersonal, ein Patient. Wenn wir vor Ort ermitteln, könnte er gewarnt werden. Und selbst wenn wir ihn finden würden, wir haben nichts gegen ihn in der Hand. Er hat keine Spuren am Tatort hinterlassen.
0: Tja, das heißt, wir müssen ihn auf frische Tat ertappen.
1: Er wird uns wohl kaum zu seinem nächsten Mord einladen.
0: Dann brauchen wir einen Lockvogel, Chef. Eine Frau, die sich mit ihm trifft. Zuerst in der Lovebox, dann ein echtes Rendezvous. In einem Hotel, einem Ort, den man gut überwachen kann. Und wenn er wieder tätig werden will, schlagen wir zu.
1: Und kennen Sie eine, die sich freiwillig für so ein Himmelfahrtskommando zur Verfügung stellen würde?
0: Mhm. Sie, Chef.
1: Ich?
0: Ja, Sie sind ideal, Chef. Sie sind eine Frau und Kripo.
1: Wollen Sie mich loswerden, Möller?
0: Nein, ich beschütze Sie.
1: Ach, kommt nicht in Frage.
0: Aber das ist unsere einzige Chance, Chef. Alter?
1: Sie wissen doch, wie alt ich bin.
0: Nö, 53 klingt zu alt.
1: Vielleicht steht Angel ja auf Sex mit Omas.
0: Ach, Chef, das ist doch nicht persönlich. Sie sind bloß der Köder, sozusagen.
1: Warum übernehmen wir dann nicht einfach Sugars Lovebox-Daten?
0: Ja, wenn Sie ihn treffen, muss er Sie erkennen, sonst schöpft der Verdacht. Ich schreibe einfach 35. Zwei der anderen Frauen waren sogar 40.
1: Glauben Sie, ich gehe als 35 durch?
0: Ja, kommt aufs Licht an.
1: Na, schönen Dank auch.
0: So. Und Figur? Was nehmen wir da? Schlank? Medium? Rubens?
1: Wie wär's mit Drall?
0: Ach, Chef.
1: Klicken Sie halt irgendwas.
0: Na gut. Bei den Neigungen können wir Schuggers übernehmen.
1: Sie sind der Fachmann.
0: So, dann fehlt uns nur noch Ihr Deckname.
1: Was halten Sie von Stute?
0: Ach, das ist zu direkt, Chef. Angel ist sicher eher ein zurückhaltender Typ, jedenfalls zu Anfang. Er braucht Zeit, bis er in Schwung kommt. Man darf ihn nicht verschrecken. Man muss doch erstmal Vertrauen aufbauen.
1: Wissen Sie eigentlich, von wem Sie da reden?
0: Was?
1: Angel ist ein Mörder.
0: Ja, schon, aber er sucht sich seine Opfer sehr genau aus. Er sucht etwas Unschuldiges. Gleichzeitig sollte sie etwas Verdorbenes haben. Der Name muss sofort was auslösen bei ihm.
1: Wo?
0: Eva.
1: Eva?
0: Ja, Eva ist die Frau schlechthin, Chef. Heilige und Hure.
1: Oh, Möller.
0: Ja, Eva bringt Angel den Apfel der Versuchung.
1: War das nicht Adam?
0: Ja, im übertragenen, Chef. Eva ist die erste Verführerin gewesen. Eva ist perfekt, Chef.
1: Na, meinetwegen.
0: Eva. Okay, das wär's.
1: Was passiert jetzt?
0: Jetzt geht Eva online. Und Abflug.
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3: Auch dir, mein Schatz?
1: Oh ja, dank dir.
3: Noch immer nichts?
1: Nee, danke. Aber Möller meint, das wäre normal. Die meisten Surfer gehen nachts ins Netz, wenn die Einsamkeit am größten ist und keiner zuguckt.
4: Und? Wie fühlst du dich als Köder?
1: Wie das Kaninchen vor der Schlange.
4: Du bist die Jägerin, vergiss das nicht.
1: Nein, aber es ist trotzdem ein komisches Gefühl. Irgendwo da draußen sitzt ein Mörder vom Bildschirm mir gegenüber und wir belauern uns, ohne uns zu kennen, verbunden durch sowas wie eine unsichtbare Nabelschnur. Oder?
4: So, was ich nicht verstehe. Du hast gesagt, er hat seine Opfer nicht angerührt sexuell. Mhm. Ja, woraus bezieht er dann seine Befriedigung? Ich meine, darum geht's doch, oder?
1: Vermutlich verschafft er sich die, indem er seine Auserwählte tötet.
4: Ja, aber wieso der Umweg übers Internet?
1: Weil er im Verborgenen agieren kann, bis zuletzt.
4: Also du meinst, es ist die Jagd, die ihn erregt, nicht die Beute?
1: Ja, er befriedigt seine Eitelkeit, indem er sein Opfer dazu bringt, ihn zu erwählen, zu einem Rendezvous. Mhm.
4: Er will gar keinen Sex.
1: Vermutlich hat er Probleme mit Frauen, Angst vor körperlicher Nähe, gleichzeitig Sehnsucht danach, was weiß ich.
4: Wie Rambo.
1: Oh, Konrad.
4: Aber warum Angel? Der Name hat doch was zu bedeuten. Den hat er doch nicht zufällig gewählt.
1: Ach, du meinst, Angel steht für sein Motiv?
4: Ja, du nicht. Racheengel, Engel der Verdammten, der Barmherzigen.
1: Das ist schon möglich, aber es gibt doch auch diese Verbindung zu St. Angela.
4: Seid ihr da weitergekommen?
1: Nee, wir haben uns die Dienstpläne der letzten Wochen besorgt, aber da kommen zu viele Personen in Betracht.
4: Was ist das?
1: Schubas Abschiedsbrief, beziehungsweise Angels.
4: Das Netz ist eine Falle. Das klingt fast wie eine Warnung, oder? Vor sich selbst. Kein Gefühl, keine Liebe. Als wollte er sich für seine Tat entschuldigen.
2: Sie haben Post.
4: Es geht los.
1: Punkt Mitternacht.
4: Und? Ja, lass sehen.
1: Gulliver.
4: Ja, klick's auf. Hallo, Eva. Ich hoffe nicht, du stehst auf Zwerge. Meiner ist ein Riese. Siehe Foto.
1: Oh, das darf ja wohl nicht wahr sein.
4: Big Ben. Sir Victor. Teddy. Dirty Harry. Also Eva scheint gut anzukommen.
1: Ja, Möller weiß, was Männer wünschen.
0: Wow, 62 E-Mails.
1: Inklusive Nacktfotos.
0: Nichts von Angel?
1: Alles Nieten.
0: Aber worauf wartet er?
1: Vielleicht bin ich ihm nicht unterwürfig genug. Oder er hat sein Profil gewechselt. Vielleicht steht er jetzt mehr auf 17-Jährige mit Magersucht.
0: Wir müssen Geduld haben, Chef. Bei Sugar hat es auch gedauert, bis sie angebissen sich gemeldet hat.
1: Wie lange wollen Sie warten? 2 Tage, eine Woche, einen Monat? In der Zwischenzeit schnappt er sich die nächste Frau. Nein. Nein, nein, wir brechen ab und ermitteln in der Klinik. Gute alte Kopfarbeit, ohne Netz.
0: Aber Chef, wenn Angel Wind davon bekommt, dann ist er weg. Das haben Sie selbst gesagt.
1: Ja, ich weiß, aber dann verhindern wir zumindest weitere Selbstmorde.
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0: Chef.
1: Was?
0: Er.
1: Angel?
0: Bingo.
1: Herr, machen Sie es auf. Guten Morgen, Eva. Hatten Sie eine aufregende Nacht? Wie viele Männer haben Sie gehabt im Netz? War der eine dabei, der Ihre Sehnsucht stillt, der Ihr Herz begehrt und nicht mehr Ihren Körper? Hat er Sie berührt, Ihre Seele? Was haben Sie gefühlt heute Morgen mehr als Leere? Was ist geblieben von der Nacht im Netz, Angel?
0: Was will er uns denn damit sagen, Chef?
1: Sie brauchen nicht zu flüstern, Möller. Er kann uns nicht hören.
0: Welche Frau fährt denn auf sowas ab?
1: Ja, der ist clever. Der weiß, dass mir Dutzende Männer geschrieben haben, dass er sich was Besonderes einfallen lassen muss, um mein Interesse zu wecken.
0: Ja, aber so? Das macht doch eher schlechte Laune.
1: Na, immerhin verschont er mich mit anatomischen Details.
0: Er hat nichts von einem Rendezvous geschrieben.
1: Der Mann, der meine Sehnsucht stillt, mein Herz begehrt und nicht nur meinen Körper, das ist er.
0: Was?
1: Ja, er macht mir ein Angebot. Wahre Liebe statt bloßem Sex.
0: Ja, ja.
1: Erinnern Sie sich an den Abschiedsbrief? Der will mich testen, ob ich zum Opfer tauge.
0: Ja, aber wie sollen wir denn darauf reagieren?
1: Schreiben Sie. Wer bist du, fremder Engel? Wo bist du gewesen heute Nacht, als ich allein in meinem Bett lag? Als ich allein in meinem Bett lag, sehnsüchtig.
0: Sehnsüchtig.
1: Ja. Schwebst du nur mit schönen Worten durch das Netz, Komma, oder willst du bei mir landen? Fragezeichen. Haben Sie?
0: Ja, aber das Komma ist falsch.
1: Ach, schicken Sie es raus. So, na, dann wollen wir mal sehen, was er damit anfängt.
0: Glauben Sie, er springt drauf an?
1: Wie spät ist es?
0: Was? Kurz nach 9, wieso?
1: Ja, das ist doch ungewöhnlich, oder?
0: Chef!
1: Sex oder Liebe?
0: Verstehen Sie, was das soll, Chef?
1: Klingt wie Leben oder Tod.
0: Was will der denn?
1: Was würden Sie denn nehmen?
0: Ich? Oh, das gehört das nicht zusammen? Ich meine, Liebe und, naja.
1: Hey, gar nicht so übel, Müller. Schreiben Sie ihm das.
0: Was?
1: Das sind Zwillingsschwestern.
0: Schwestern?
1: Sex und Liebe.
0: Ach so, ah ja, okay. Sex und Liebe. Ja.
2: 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Post.
0: Welche von den Zwillingsschwestern sind Sie?
1: Warum die strikte Unterscheidung zwischen Sex und Liebe? Das ist ein Erotikportal. Will der mich provozieren oder was?
0: Ja. Was soll ich schreiben, Chef?
1: Was halten Sie davon, wenn wir das live besprechen?
0: Wir? Also, ach ja. Ja.
1: Heute Nacht in meinem Bett.
0: Oh, Chef, sind Sie sicher?
1: Dann fachen wir das Feuer etwas an.
0: Na gut.
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0: Er lässt sich Zeit.
1: Genau. Genau das ist es.
0: Was?
1: Sie haben gesagt, meistens läuft das nachts ab, die Kontakte in der Lovebox.
0: Ja, schon, aber...
1: Ja, warum nicht bei Angel? Warum meldet er sich jetzt erst? Zufall oder ist er vielleicht gerade erst nach Hause gekommen? Vom Nachtdienst in der Klinik.
0: Ah, Sie meinen...
1: Wo ist der Dienstplan?
0: Hier.
1: So, lass mich mal sehen. 4, 8, 11. Heute Nacht waren 11 männliche Personen im Einsatz. Das andere sind alles Schwestern. Ärztliche Bereitschaft hatte Dr. Johann Schrader bis heute Morgen 8 Uhr.
0: Er ist wieder da.
1: Sind Sie bereit, sich einem Mann tabulos hinzugeben?
0: Ha, er lässt die Katze aus dem Sack.
1: Ja, aber wie geht denn das zusammen? Es hat keinen Sex gegeben vor den Morden.
0: Wir dürfen ihn jetzt nicht vom Haken lassen, Chef.
1: Ja gut, dann schreiben Sie, nur wenn er ein Engel ist.
0: Nur wenn er ein Engel ist. So. Jetzt.
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0: Wo bleibt er? Worauf wartet er denn noch?
1: Vielleicht muss er erst mal nachsehen, wie viel Viagra er noch hat.
0: Ja, vielleicht... Vielleicht sollten wir nachlegen.
1: Nee, der soll glauben, dass er das Spiel bestimmt.
0: Vielen Dank für Ihr verlockendes Angebot.
1: Ich werde darüber nachdenken. Was soll das denn?
0: Er kneift.
1: Ja, was glaubt er, wer er ist? Erst geilt er sich an mir auf und dann lässt er mich abblitzen?
0: Vielleicht hat er was gemerkt. Ach,
1: nicht mit mir los, schreiben Sie. Was ist los mit dir, mein kleiner Engel?
0: Sie tut's nicht.
1: Sie sollen tippen, Möller. Ziehst du den Schwanz ein, wenn's drauf ankommt?
0: Schwanz, wenn's drauf ankommt. Chef, glauben Sie, der Ton ist richtig?
1: Der braucht es hart.
0: Ja, und wenn er sich zurückzieht?
1: Schicken Sie es ab.
0: Okay. Er reagiert nicht.
1: Wenn ich will, der hat schon. Los, worauf warten Sie denn, Möller? Tippen.
0: Ja.
1: Das ist deine letzte Chance, heute Nacht oder nie. Ausrufezeichen.
0: Chef.
1: Ausrufezeichen.
0: Da macht er nicht mit.
1: Und Abflug.
0: Na gut.
1: Na komm schon, klick mich.
0: Der ist weg. Der kommt nicht mehr, wir haben ihn verloren. Chef?
1: Was?
0: Angel?
1: Was? Nein, woher sollte der denn... Gehen Sie ran, Möller.
0: Ich?
1: Ja, nun machen Sie schon.
0: Naja. Inspektor Friedhelm Möller?
5: Ah, Sie sind's, Rambo. Nusser hier. Ist meine Frau nicht da?
0: Rambo?
1: Kommen Sie her. Danke. Was ist denn, Konrad?
5: Hast du Ärger?
1: Können wir es bitte kurz machen?
5: Ich wollte dir nur sagen, dass wir heute Abend Besuch haben. Ich habe meine Männergruppe zu uns eingeladen. Ist mal wieder fällig.
1: Ja, ist gut.
5: Hat Angel sich gemeldet?
1: Bis dann. Ciao.
0: Sie haben es Ihrem Mann erzählt.
1: Was?
0: Rambo. Wem noch?
1: Ach, Möller.
0: Alle wissen's.
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1: Das ist er, Möller. Er ist wieder da. Mitternacht bei Ihnen. Oh Gott, bei mir? Ausgerechnet. Was machen wir denn jetzt? Wir müssen uns was einfallen lassen, Möller. Möller, was ist denn los mit Ihnen?
0: Nichts.
1: Na kommen Sie, geben Sie mir die Tastatur. So. Okay. Spielen wir auf Zeit. Mein holder Engel... Mitternacht ist sehr romantisch, aber wie wär's im Hotel? So. Sag mal, kennen Sie ein Hotel, in das wir gehen könnten, das sich gut überwachen lässt? Möller!
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1: Hotel zu unpersönlich, ich will wissen, wie du lebst. Und schreib mir deinen Namen. Mein Name, der will meinen Namen! Na gut. Erst du.
2: 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Sie haben Post.
1: Dr. Johann Schrader. Das ist der Oberarzt vom Krankenhaus, Möller. Haben Sie gehört?
0: Ja.
1: Ja, wir brauchen eine Wohnung, Möller. Meine geht nicht. Konrad hat heute Abend Männergruppe.
0: Tja, kann man nichts machen.
1: Ach, jetzt reißen Sie sich doch zusammen, Möller. Na gut. Dann lasse ich mich eben scheiden.
0: Was? Carola. Carola Möller? Aber das ist...
1: Ich hoffe, Sie haben Champagner im Kühlschrank.
0: Oh nein.
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1: Oh nein. Verdammte Stiefel. Na komm schon. Oh, sind die eng. Okay. Also ich bin soweit. Können Sie mich hören, Möller? Gut. Dann gehen wir alles nochmal durch, ja?
7: Also Sie greifen erst ein, wenn ich Ihnen ein Zeichen gebe. Auf keinen Fall früher. Ich will sein Geständnis.
8: Huch. Ein fremder Mann in meinem Schlafzimmer. Aber Sie sind ja von der Kripo. Da brauche ich ja keine Angst zu haben.
7: Ich werde versuchen, Schrader zu provozieren.
8: Oder etwa doch, Herr Nachbar.
0: Nein, nein, nein.
7: Wir werden sehen.
8: Wie nehmen Sie Ihren Kaffee?
7: Haben Sie das Gegengift?
0: Wie?
8: Sind Sie ein Süßer?
7: Haben Sie mich verstanden? Möller?
0: Was?
8: Zucker oder ein Spritzer Amaretto?
0: Nein, ich bin im Dienst. Schwarz bitte, ja.
7: Möller?
8: Ich glaube, Ihre Chefin ruft Sie.
0: Was? Ach ja.
7: Okay. Warten wir's ab. Uhrenvergleich, 23.28 Uhr.
8: Darf ich klopfen?
0: Ja, wenn Sie möchten.
8: Wann hat man schon mal Gelegenheit, der Polizei zu helfen?
7: Gut, ich verlasse mich auf Sie.
8: Wie ist sie denn so, Ihre Chefin? Wirkt ja ziemlich resolut.
0: Ja, oh ja.
8: Läuft die immer so rum, so ganz in Leder?
0: Nein.
8: Oh lala, dass die sich das traut. Ja. Also in ihrem Alter, ich meine, die Jüngste ist sie nicht mehr, oder?
0: Ach, nein, aber die hat schon.
8: Stehen Sie auf Leder?
0: Ich?
8: Ja klar, ich meine, alle Männer stehen auf Leder, oder?
0: Naja.
8: Haben Sie eigentlich eine Waffe?
0: Eine Waffe? Ja. Ja, natürlich.
8: Kann ich die mal sehen?
0: Ja.
8: Oh Gott, ist die geladen?
0: Ja, geladen und gesichert. Vorschriftsmäßig.
8: Stark. Da schläft ein Mann mit einer Waffe neben mir und ich ahne nicht mal was davon.
7: Wer ist das denn? 23:30? Das ist doch nicht Angel, oder? Eine halbe Stunde früher. Erwarten Sie Besuch, Müller?
8: Haben Sie eine Freundin?
0: Nein.
7: Einmal für ja, zweimal für nein.
1: Na schön. Dann gucke ich mal nach. Schalten Sie das Tonband ein zur Probe. Dann können wir gleich die Technik nochmal überprüfen. Sind Sie soweit? Okay.
9: Ja? Guten Abend.
1: Meine Frau? Um diese Zeit?
0: Was?
9: Und zu Herrn... Eva?
0: Woher?
9: Sie erwarten Dr. Schrader, nicht wahr?
10: Angel?
9: Entschuldigen Sie, volle Einblick über Sie, Herr Bettina Hobricht. Ich bin Krankenschwester im St. Angela.
0: Was will die denn?
9: Ich habe durch Zufall die E-Mails gelesen, die Sie mit Schrader ausgetauscht haben auf seinem Computer und das hat mir keine Ruhe gelassen.
10: Ich verstehe nicht.
9: Ich bin gekommen, um Sie zu warnen.
10: Was?
9: Darf ich reinkommen?
0: Nein!
10: Ja, meinetwegen. Oh, kommen Sie.
0: Ausgerechnet jetzt, das darf nicht wahr sein.
9: Eine nette Wohnung haben Sie.
10: Danke.
9: Sie sammeln erotische Kunst?
8: Ja?
10: Ja.
0: Das sind Erbstücke.
9: Darf ich mich setzen?
10: Ja, also, Sie wollen mich vor Dr. Schrader warnen. Warum?
9: Er ist nur auf Sex aus. Sobald er Sie im Bett gehabt hat, lässt er Sie fallen wie eine heiße Kartoffel.
8: Typisch, oder?
10: Woher wollen Sie das?
0: Was ist denn da los? Wieso rauscht das?
9: Doch, allen. Der ist unersättlich.
7: Bei Ihnen auch?
9: Bin ich keine Frau?
7: Ich meine, hatten Sie eine Affäre?
9: Nein.
7: Ja, warum kümmert es Sie dann?
9: Wir müssen uns doch beistehen, unter Frauen.
8: Ja, finde ich auch.
7: Ach, gut, Sie haben mich gewarnt, danke.
9: Oh, Champagner. Sie haben ihn für ihn gekauft?
7: Also ich muss Sie leider bitten, jetzt zu gehen.
9: Warum? Glauben Sie mir nicht?
7: Doch, doch.
9: Es ist egal. Sie wollen mit ihm ins Bett.
7: Hören Sie.
9: Schrader wird nicht kommen.
0: Was?
7: Was? Oh.
9: Ich habe ihn zur Rede gestellt, nachdem ich
0: das denn war mit bei Angel? Was ist denn jetzt los?
9: Schrader?
0: Was ist das denn? Oh, das gibt's doch nicht.
8: Kaputt?
0: Haben Sie Werkzeug?
8: Unterm Bett.
0: Ja.
9: Sie sind enttäuscht, dass er nicht kommt?
1: Was hat er denn gesagt, als Sie ihn zur Rede gestellt haben?
9: Schrader? Nichts?
1: Nichts?
9: Männer sind Feiglinge. Wenn man sie erwischt, streiten sie entweder alles ab oder ziehen den Schwanz ein. Schrader gehört zur zweiten Kategorie. Sie haben also nichts verpasst.
1: Was?
9: Von wegen das stärkere Geschlecht. Darf ich Sie was fragen?
1: Ja, was denn?
9: Hätten Sie sich ihm wirklich hingegeben?
1: Oh Gott.
9: Tabulos, wie Sie es geschrieben haben in Ihrer E-Mail?
1: Warum interessiert Sie das?
9: Ich verstehe es nicht.
1: Ja, was gibt's da nicht zu verstehen?
9: Sie hätten es getan. Sich selbst erniedrigt. Zum Lustobjekt.
1: Vielleicht gefällt's mir ja, begehrt zu werden.
9: Und was ist mit den anderen Frauen?
1: Wie, den anderen Frauen?
9: Sollen wir demnächst alle in Leder rumlaufen?
1: Ach, gefalle ich Ihnen nicht.
9: Das sind nicht Sie. Sie tragen das für einen Mann. Sie machen sich gefügig einer Männerfantasie.
1: Haben Frauen keine Fantasien?
9: Interessieren die irgendjemanden? Ein Mann bestimmt nicht, oder? Die sind doch wie Pawlows Hunde. Die fressen, was man ihnen vorsetzt. In den Magazinen, im Internet. Wussten Sie, dass 90% aller Webseiten sexuellen Inhalts sind? Das Netz ist eine gigantische Verführungsmaschine. Von Männern für Männer gemacht. Wir Frauen sind die Opfer. Sex sells. Und wer nicht mitspielt, sich nicht anpasst und verkauft, geht leer aus. Dir bleibt nur die Wahl. Selbstaufgabe oder Einsamkeit. Als normale Frau hast du doch gar keine Chance mehr, einen Mann abzubekommen gegen all die Bilder. In den Köpfen, in der Lovebox.
1: Also ich habe über 60 Angebote bekommen.
9: Nicht Sie. Eva.
1: Also, ich fühle mich nicht als Opfer, wenn Sie das meinen.
9: Sind Sie so einsam?
1: Ich suche einen Engel.
9: Ja, natürlich. Verzeihen Sie, ich wollte Ihnen nicht zu nahe treten, aber...
1: Aber?
9: Trinken Engel überhaupt Champagner?
0: Endlich.
8: Bravo.
0: Kein Problem.
8: Richtiger Mann. Handwerklich begabt.
0: Ja. Mit Ihrem Werkzeug.
8: Was können Sie denn sonst noch so?
0: Ach, ja. Was war das?
9: Huch.
8: Die trinken den Champagner.
9: Oh, wie ungeschickt. Ich habe ewig keine Flasche mehr geöffnet.
7: Ja, lassen Sie. Ich hole einen Lappen.
8: Sie hat was verschüttet.
7: Ich bin gleich wieder da.
9: Oh. Tut mir wirklich leid.
0: Ja, die Lappen sind im Bad.
8: Trinken wir ein Gläschen Amaretto?
0: Oh, ich weiß nicht.
8: Aber ich meine, wenn der Mörder jetzt gar nicht kommt, dann haben Sie doch praktisch eigentlich dienstfrei.
0: Naja, eigentlich...
8: Und Ihre Chefin trinkt ja auch.
0: Ja, die trinkt ja auch.
9: Gibt Champagner Flecken?
7: Höchstens ein Kater.
8: So.
9: Hier, Ihr Glas.
8: Ihr Glas.
0: Danke.
9: Worauf trinken wir?
0: Ich weiß nicht.
7: Auf Schlagen Sie was vor.
8: Gute Nachbarschaft.
9: Dass Sie einen echten Engel finden.
7: Ja.
0: Ja.
8: Ich heiße übrigens Irene.
0: Friedhelm. Nicht schon wieder. Was ist das denn?
9: Ah, der ist gut.
1: Ja.
9: Er hilft uns zu vergessen.
1: Was?
9: Ich hatte auch mal einen Mann, wissen Sie?
6: einen ganz normalen Mann. Einen Patienten aus unserer Klinik. Ich habe mich in ihn verliebt, er in mich. Das hat er jedenfalls behauptet. Eines Abends habe ich ihn erwischt. Beim Flirten in der Lovebox. Mit so einer wie ihn.
1: Was?
6: Mhm. Sie wollte alles für ihn tun. Alles. Verstehen Sie? Alles, was ich ihm nicht bieten konnte. Wollte. Weil ich eine Frau bin und keine Sexmaschine. Die man benutzt, um seine schmutzigen Fantasien zu befriedigen. Sie hat ihm den Kopf verdreht. Ich habe ihm nicht mehr gereicht, meine Liebe. Ich habe ihn verloren. Ist Ihnen nicht gut? Trinken Sie doch noch einen Schluck Champagner.
1: Was haben Sie da reingetan?
6: Ich bin Ihr Engel.
1: Möller!
6: Haben Sie geglaubt, Sie würden in der Lovebox Liebe finden?
1: Conny.
6: Das Netz ist eine Falle. Es ist kalt und herzlos. Es ist Gift. Gift.
4: Carola? Carola?
1: Konrad?
4: Wie fühlst du dich, Schatz?
1: Wo bin ich, Conny?
4: Im St. Angela.
1: Angel?
4: Du hast Glück gehabt. Wenn Rambo nicht gewesen wäre.
1: Rambo?
4: Ja, dein Müller hat seinem Decknamen alle Ehre gemacht. Er hat dich gerettet. Er ist in seine eigene Wohnung eingebrochen.
1: Wo ist er?
4: Ich nehme an, bei seiner Nachbarin. Er sah jedenfalls sehr stolz aus. Und verliebt.
1: Verliebt? Na. Gib mir mal das Glas.
4: Bitte.
1: Danke.
4: Ja, es hat gefunkt. Also, was man von eurer Abhöranlage nicht behaupten kann. Müller hat erzählt, sie wäre ausgefallen. Wenn er seiner neuen Liebe nicht hätte imponieren wollen, wärst du jetzt wahrscheinlich tot.
1: Und Angel?
4: Soviel ich weiß, hat sie gestanden. Oh. Wer sich ins Netz begibt, der kommt drin um.
1: Naja, sie war einsam.
4: Nun sag bloß, sie tut dir auch noch leid.
1: Ach, ich kann sie verstehen irgendwie. Sie hat ihren Mann verloren. Ihre Morde waren eine Reaktion darauf, verstoßen zu werden. Weil man eben nicht mehr konkurrieren kann mit all den Hochglanzbildern und Männerfantasien.
4: Apropos, Möller hat mir dein Profil ausgedruckt.
1: Och.
4: Wehrlos ausgeliefert sein. Also ich wusste gar nicht, dass du auf so Sachen stehst.
1: Oh, Konrad.
4: Sex an ungewöhnlichen Orten. Sag mal, zählt da dein Krankenbett dazu?
1: Was?
4: Na, deine Lovebox hier.
1: Was machst du?
4: Na ja, du bist mir sozusagen wehrlos ausgeliefert.
1: Wie bitte? Dann hör auf.
4: Ach, du willst es doch.
1: Nicht.
4: Du Kripoluder.
1: Nicht kitzeln.

0: Lovebox von Dirk Joschok. Es sprachen Nusser, Ulrike Bliefert, Angel, Nadja Engel, Möller, Peter Davor, Konrad, Peter Rühring, sowie Peter Gröger, Anna Magdalena Fitzi, Dietmar Wunder, Anina Michalski, Franziska Petri, Gunda Aurich, Gisela Claudius und Wanda Kosmala. Technische Realisation: Jonas Bergler. Musik: Dirk Leiers. Regieassistenz: Philipp Brühl. Regie: Burkhard Ax. Eine Produktion des Westdeutschen Rundfunks Köln 2005. Dramaturgie und Redaktion: Götz Schmedes.
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2: Die Nachrichten mit Udo Stiel. Guten Abend. Ministerpräsident Wüst hat sich mit der Auschwitz-Überlebenden und Präsidentin des Internationalen Auschwitz-Komitees getroffen. Eva Umlauf hatte zuvor in einem offenen Brief von Wüst gefordert, ein AfD-Verbotsverfahren anzustoßen. Nadja Baschek, WDR-Landespolitik.
3: Eva Umlauf zeigte sich nach dem Gespräch überzeugt, dass Wüst es ernst meine, ein Verbotsverfahren zu prüfen, auch wenn sie wisse, dass die Hürden insgesamt hoch seien. Sie finde wichtig, dass etwas geschehe. Nichts machen sei keine Option, sagte Umlauf dem WDR. Ministerpräsident Wüst teilte nach dem Gespräch mit, dass er sehr bewegt sei und die Sorgen über die Wahlerfolge teile. Im September hatte er eine Bund-Länder-Arbeitsgruppe gefordert, die ergebnisoffen den Umgang mit der AfD prüfen solle. Aus Regierungskreisen heißt es, dass es bisher keinen solchen Beschluss von Bund und Ländern gebe. Noch gibt es also keinen Zeitplan für ein weiteres Vorgehen.
2: Und auch das ist Thema heute Abend. Die USA verschärfen ihre Sanktionen gegen das Weltstrafgericht in Den Haag. Es soll von allen Ressourcen abgeschnitten werden, nachdem heute einer ehemaligen Richterin der Friedensnobelpreis zugesprochen wurde. Durch den verhinderten Absturz eines Flugzeugs auf dem Weg nach Israel wurde ein Anschlag auf den Flughafen Tel Aviv vereitelt. Den Ermittlern zufolge wollte der Co-Pilot die Maschine mit mehr als 170 Passagieren an Bord ins Flughafenterminal stürzen lassen. In den nächsten 5 Jahren sollen deutlich weniger wichtige Bahnstrecken saniert werden als bislang geplant. Die Deutsche Bahn und das Verkehrsministerium haben mitgeteilt, dass nur noch 13 statt 21 Strecken umfassend erneuert werden. Die übrigen Sanierungen folgen später. Nordrhein-Westfalens Innenminister Reul hat sich bei einem dienstlichen Termin in Wuppertal die Hüfte gebrochen durch einen Sturz von einer Treppe. Der CDU-Politiker wurde nach Angaben seines Sprechers ins Krankenhaus gebracht. In Münster hat eine 15-Jährige ein eigenes Festival organisiert. Für den guten Zweck. Emmy Teupe will damit Geld sammeln für den Wünschewagen. Ein Angebot, mit dem todkranken Menschen besondere Wünsche erfüllt werden. Für morgen hat sie mehrere Bands in das Kulturzentrum Speicher in Münster eingeladen.
4: Ich selbst bin aufgeregt natürlich, also positiv aufgeregt. Am meisten freue ich mich tatsächlich auf die Menschen, die kommen für den Wünschewagen, damit da möglichst viel auch natürlich zusammenkommen.
2: Das Festival findet zum 2. Mal statt. Die 15-Jährige aus Münster hat bisher schon mehr als 40.000 Euro gesammelt. Das war WDR aktuell. Das Wetter in Nordrhein-Westfalen in der Nacht meist bewölkt mit teils gewitterigen Schauern bei 11 bis 6 Grad. Morgen wird es wechselnd bewölkt mit etwas Sonne. Später ziehen Schauer durch in Lüdenscheid 13, in Velbert 14 und in Steinfurt 15 Grad. Am Sonntag dann weiterhin wechselhaft mit vielen Wolken, etwas Sonne und ein paar Schauern 8 bis 16 Grad. Es ist 20.03 Uhr.
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5: Heute mit Johannes Zink. Schön, dass Sie dabei sind. Odenthal, das ist eine kleine Gemeinde im Bergischen Land. Hier gibt es wunderschöne Natur, es gibt den Altenberger Dom und es gibt eine hochkarätige Kammerkonzertreihe. Wie die zustande kam, das erzählt der Gründer Georg Heimbach.
6: Die Odenthaler Kammerkonzerte, das hat sich dadurch ergeben, dass ich in der Gemeinde Odenthal wohne. Und irgendwann gab es dann im Odenthaler Schulzentrum einen neuen Saal, nämlich die Aula oder das Forum des Odenthaler Schulzentrums. Und da stand, als es neu war, abends häufig leer. Und der Schulleiter, der damalige, war mein Nachbar. Und wir haben dann abends zusammengesessen und gedacht, da könnte man doch was erfinden. Und haben, ja, ich würde sagen, vielleicht ein bisschen blauäugig, ein bisschen hoffnungsvoll und experimentierfreudig gedacht, wir versuchen es mal mit Kammermusik in Odenthal.
5: Regelmäßig gastieren namhafte Solisten und Ensembles hier, denn Georg Heimbach hat als Cellist im Kölner Gürzenich-Orchester gute Kontakte. Am 10. Mai hat er aber selbst mit drei Kolleginnen und Kollegen auf der Bühne Platz genommen, um sich einer Besetzung zu widmen, die in der Kammermusik eine ganz besondere Stellung einnimmt, dem Klavierquartett. Den Auftakt macht Wolfgang Amadeus Mozart mit seinem Klavierquartett G-Moll Köchelverzeichnis 478. Mozart hat dieses Quartett im Herbst 1785 im Auftrag seines Verlegers Hoffmeister geschrieben, der eine ganze Serie solcher Werke drucken wollte, gedacht für Wiener Musikamateure zum häuslichen Gebrauch. Mozart aber komponierte, ohne Kompromisse zu machen, ein Stück von so dramatischer Wucht und technischer Schwierigkeit, dass Hoffmeisters potenzielle Kundschaft damit nichts anzufangen wusste. Der Verleger erließ Mozart kurzerhand die restlichen Quartette, nur ein zweites in S-Dur ist noch entstanden. Was als Ladenhüter begann, gehört heute zu den Kernwerken der Kammermusik mit Klavier.

Mit Wolfgang Amadeus Mozarts dramatischem G-Moll-Klavierquartett hat dieser Kammermusikabend begonnen, den wir für Sie im Forum des Schulzentrums Odenthal aufgezeichnet haben. Vier Musikerinnen und Musiker, die man in dieser Besetzung nur selten gemeinsam auf einer Bühne erlebt. Kaoru Oe und Rika Schliermann gehören beide dem Gürzenich-Orchester an. Oe als Stimmführer der zweiten Violinen, Schliermann in der Bratschengruppe. Georg Heimbach ist seit 1990 Cellist im Gürzenich-Orchester. Und am Klavier musiziert

0: Mit Stefan Irmer, Professor für Liedgestaltung an der Kölner Musikhochschule und ein ausgewiesener Kenner selten gespielter Klavierliteratur. Von Georg Heimbach wollte ich wissen, was er als Orchestermusiker an der Kammermusik denn besonders reizvoll findet.
1: Ja, die Kammermusik ist für mich so die ganz eigene Spielwiese. Im Orchester ist man ja ein bisschen gebunden an die Konzeption, an die Spielpläne, die es im Görzny-Orchester gibt, die es in der Kölner Oper gibt. Also man sucht die Stücke nicht selber aus. Man ist immer in einem großen Kollektiv unterwegs und das ist alles fantastisch. Aber die Kammermusik ist für mich natürlich die eigene Spielwiese, da wo wir selber auswählen, was wir spielen, mit wem wir spielen, wo wir spielen. Man kann sehr viel gestalten und es ist einfach eine ganz andere Arbeit.
0: Für den Cellisten Georg Heimbach gehört die Kammermusik zu den schönen Ausgleichsmomenten neben dem Gürzenich-Orchesteralltag. Eine Leidenschaft, die er mit seinem Klavierpartner Stefan Irmer teilt. Auch der widmet sich mit Vorliebe selten gespielter Klavierliteratur, wie im nächsten Werk des Abends. Zu den großen Wiederentdeckungen der letzten Jahre zählt Melanie Bonis, die ihre Werke unter dem männlich klingenden Pseudonym Mel Bonis veröffentlichte, weil sie als Komponistin um 1900 sonst kaum ernst genommen worden wäre. Auf Empfehlung von César Franck durfte sie als eine der ersten Frauen am Pariser Konservatoire studieren, ehe die Familie sie aus Sorge um eine Liebschaft mit einem Kommilitonen von der Hochschule nahm. 5 Jahre arbeitete sie später dann an ihrem ersten Klavierquartett in B-Dur, Opus 69, das sie 1905 dann im privaten Kreis selbst am Klavier mit uraufführte. Gewidmet ist das Stück dem Maler Jean Gounod, Sohn des Komponisten Charles Gounod, der sich genauso unter den Zuhörern dieser Uraufführung befand wie der Komponist Camille Saint-Saëns, der danach zu Gounod gesagt haben soll, er hätte nie geglaubt, dass eine Frau so etwas schreiben könne. Sie kenne alle Kniffe des kompositorischen Handwerks.
1: Das war absolute Neuentdeckung für mich. Und ich muss das leider zu meiner Schande gestehen, die ganze Komponistin Melanie Bonis war für mich eine Neuentdeckung. Allerdings eine fantastische. Tatsächlich entdeckt hat dieses Stück für unser Ensemble unser Pianist Stefan Irmer hier von der Kölner Musikhochschule. Und er hat mir so vorgeschwärmt von Melanie Bonis, dass ich sofort gedacht habe, das gucke ich mir jetzt mal an. Habe mir dann natürlich die Noten bestellt und man merkt sofort, dass es ein fantastisches, unglaublich farbenreiches Stück ist. Man hört noch die Bezüge zur Romantik absolut raus, die Verwandtschaft zu Brahms, finde ich. Aber es gibt auch absolut impressionistische Stellen in dem Werk. Und mich hat das dann genauso gepackt wie den Kollegen Irmer. Und das Stück hat diese interessante Geschichte, finde ich. Also sie hat es, ich glaube, 1905 komponiert. Es hat aber eine Weile gelegen, bis es zum ersten Mal gespielt worden ist. Übrigens mit der Komponistin am Klavier. Und das ist ein wirklich schwerer Klavierpart. Also sie muss fantastisch Klavier gespielt haben. Und ich glaube, das Stück ist danach noch 2 oder 3 Mal gespielt worden und dann in der Schublade gelandet. Das ist nach meiner Meinung eine Katastrophe, weil es wirklich ein großartiges Werk ist. Es kann absolut mithalten mit den beiden anderen Werken, die wir hier im Programm haben heute Abend, Mozart und Brahms. Hat nur ganz eigene Farben.
0: Sagt Georg Heimbach, der künstlerische Leiter der Odenthaler Kammerkonzerte, der dieses erste Klavierquartett von Melanie Bonis jetzt mit dem Geiger Kaoru Oe und der Bratschistin Rika Schliermann zusammenspielen wird. Beide wie er selbst Mitglieder des Kölner Gürzenich-Orchesters. Und den Klavierpart übernimmt Stefan Irmer.

0: Melanie Bonis B-Dur Klavierquartett Opus 69, ein Werk, das nach dem Ersten Weltkrieg fast in Vergessenheit geriet und erst seit einigen Jahrzehnten allmählich wieder seinen Platz im Konzertsaal zurückerobert. Zum Abschluss dieses Kammermusikabends aus Odenthal wechseln wir vom Paris der Belle Époque zurück ins Hamburg und Wien der 1860er Jahre zu einem Werk, das seinen Platz im Repertoire nie verloren hat. Johannes Brahms Klavierquartett Nummer 1 G-Moll Opus 25. Der junge Brahms hatte es 1861 vollendet. Die Uraufführung fand noch im selben Jahr in Hamburg statt. Am Klavier saß damals niemand geringere als Clara Schumann. Im Jahr darauf hat Brahms genau dieses Werk ausgewählt, um als Komponist und Pianist in Wien zu debütieren. Ein Zeichen für den hohen Stellenwert, den er selbst seinem ersten Klavierquartett eingeräumt hat. Berühmt ist vor allem der Schlusssatz, das Rondo alla Zingarese, in dem Brahms diesen stürmischen ungarischen Tonfall aufgreift, den er als junger Musiker durch Kollegen wie den Geiger Eduard Remenyi kennengelernt hatte. Von Georg Heimbach wollte ich wissen, was für ihn als Cellist den besonderen Reiz an diesem ungarisch gefärbten Finale ausmacht.
1: Als Cellist ist man ja total eingebunden in das Ensemble. Das ist wirklich ja unglaublich gut komponiert und es hat einen enormen Drive, finde ich. Ne? Also das Thema sehr rhythmisch, sehr melodisch dabei und es kommt ja immer wieder und dazwischen kommen diese Einschübe, die das Ganze jeweils von der anderen Seite aus beleuchten. Ich kann einfach nur sagen, es macht unfassbar Spaß, das zu spielen, weil es diese riesige Energie hat. Rondo alla Zingarese, so steht es im Notentext bei Brahms, ne? Und es hat also diese ungarischen Anklänge, die zu der Zeit, wo er es komponiert hat, 1861 sehr modern waren und das war gefragt und sowas und ich glaube, er hat mit dem Werk ja auch sofort einen riesen Erfolg gehabt. Ne? Mir ist der wunderbare Satz über den Weg gelaufen, den Schönberg angeblich gesagt hat. Er hat gesagt, der erste Satz ist leider nicht von mir.
0: Arnold Schönberg hat 1937 auch eine Orchesterfassung von Brahms erstem Klavierquartett geschrieben, die gelegentlich schon mal scherzhaft als Brahms fünfte Sinfonie bezeichnet wird. Schönberg hat das unter anderem damit begründet, dass das Stück in der Kammermusikbesetzung oft schlecht ausbalanciert sei, da das Klavier dazu tendiere, die Streicher klanglich zu erdrücken. Das ist jetzt aber nicht zu befürchten, denn in diesem Odenthaler Kammerkonzert sind absolute Experten am Werk. Georg Heimbach am Violoncello, gemeinsam mit dem Geiger Kaoru Oe, der Bratschistin Rika Schliermann und dem Pianisten Stefan Irmer. Und sie spielen das Klavierquartett G-Moll von Johannes Brahms.

0: Mit dem feurigen Rondo alla Zingarese aus Johannes Brahms G-Moll Klavierquartett Opus 25 endet dieser Kammermusikabend vom 10. Mai 2026 mit dem Geiger Kaoru Oe, der Bratschistin Rika Schliermann, dem Cellisten Georg Heimbach und dem Pianisten Stefan Irmer. Das Forum des Schulzentrums Odenthal, in dem die Odenthaler Kammerkonzerte stattfinden, das mag vielleicht optisch ein bisschen nüchtern herüberkommen, was allerdings durch die großartige Akustik für Kammermusik mehr als wettgemacht wird. Und so sind die Odenthaler Kammerkonzerte auch eine Erfolgsgeschichte mit großem Zuspruch des Publikums. Und das schon seit 29 Jahren.
1: Jetzt läuft es super. Also wir haben jetzt 5 reguläre Konzerte im Jahr und meistens noch irgendeine Sonderveranstaltung zusätzlich. Und ich sag's schon mal, wir sind jetzt 29 Jahre alt in den Odenthaler Kammerkonzerten. Also da winkt so langsam die Jubiläumssaison, 30 Jahre Odenthaler Kammerkonzerte. Und da planen wir noch ein bisschen mehr. Das kann ich im Detail noch nicht verraten, aber da wird es in Odenthal noch ein besonderes Angebot geben.
0: Wir sind gespannt. Den heutigen Kammermusikabend mit den Klavierquartetten von Wolfgang Amadeus Mozart, Melanie Bonis und Johannes Brahms, den können Sie in unserem Konzertplayer auf WDR 3 ab morgen für 30 Tage nachhören. Wir kommen nun nochmal zurück zu der Komponistin, von der Sie früher in diesem WDR 3 Konzert schon ein Klavierquartett gehört haben, zu Melanie Bonis. Die Wiederentdeckung ihrer ausgesprochen interessanten Musik nimmt zwar allmählich eine gewisse Fahrt auf, ist aber doch noch längst nicht so weit vorangeschritten, wie es die Kompositionen von Melanie Bonis fraglos verdient hätten. Ein wunderbares Beispiel für ihre Meisterschaft ist das Spätwerk Scènes de la Forêt, die Waldszenen, ihr Opus 123, das um 1927 herum entstanden ist. Melanie Bonis wählt hier eine seltene, aber ungemein reizvolle Besetzung: Flöte, Horn und Klavier. Das Horn bringt die typische, fast schon mystische Waldatmosphäre und Jagdsymbolik ein, während die Flöte wie Vogelgezwitscher oder ein sanfter Wind durch die Blätter zieht, getragen von den atmosphärischen Harmonien des Klaviers. Die Flötistin Tatjana Ruhland, der Hornist Wolfgang Wipfler und der Pianist Florian Wieck spielen Melanie Bonis Scènes de la Forêt für sie.

Waldseligkeit aus der Komponistinnenfeder der Französin Melanie Bonis. Die Flötistin Tatjana Ruland, der Hornist Wolfgang Wipfler und der Pianist Florian Wieck haben die Scène de la Forêt gespielt, die Melanie Bonis 1927 komponiert hat, möglicherweise im Bewusstsein, dass dieses Stück zu ihren Lebzeiten wohl nie aufgeführt werden würde. Damit ist unser WDR3-Konzert für heute schon fast zu Ende. Wir sagen Tschüss, Simon Al-Odi in der Redaktion und Johannes Zink im Studio. Mit ein paar Takten aus einem D-Dur-Divertimento von Joseph Haydn geht's hier in den weiteren Abend, gespielt vom Gürzenich-Cello-Trio, dessen Gründer Georg Heimbach Sie in diesem WDR3-Konzert schon bei den Odenthaler Kammerkonzerten gehört haben. Morgen nimmt sie die ARD-Oper mit in die Würzburger Residenz zu einer Aufführung von Wolfgang Amadeus Mozarts La Clemenza di Tito. Das Ensemble Les Talents Lyriques spielt unter der Leitung von Christoph Rousset auf historischen Instrumenten. Und hier bei WDR 3 widmet sich gleich im Anschluss Manuela Krause Jazzmusikern, die vom Grunge der 90er beeinflusst wurden. Ihnen allen noch einen vergnüglichen Radioabend mit WDR 3. Tschüss und bis bald.

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2: Die Nachrichten mit Udo Stiel. Guten Abend.
3: Wir wollen, dass keine Extremisten, keine Rechtsextremisten, keine Nazis hier heute reinkommen und das Gedenken eben kapern.
2: Ron Dekel von der Jüdischen Studentenunion hat heute die Tür der Synagoge von Halle versperrt. Er ließ Sachsen-Anhalts neuen Landtagsvizepräsidenten Till Schneider von der AfD nicht herein. Die Partei ist in dem Bundesland als gesichert rechtsextrem eingestuft. In der Synagoge wurde an den judenfeindlichen Anschlag vor 7 Jahren erinnert. Aus Halle berichtet Marc Weyrich.
4: Jüdische Studierende verwehrten mit einer Menschenkette Till Schneider den Zutritt zur Synagoge, warfen ihm vor, sich mit Neonazis gemein zu machen. Till Schneider widersprach, zog jedoch unverrichteter Dinge von dannen. Der geschäftsführende Ministerpräsident von Sachsen-Anhalt, Sven Schulze von der CDU, kritisierte Till Schneiders Erscheinen deutlich. Es sei wichtig, Flagge zu zeigen gegenüber denen, die rechtsextremistische Taten relativierten oder gar als nicht geschehen darstellen wollten.
2: In der Synagoge hatte vor 7 Jahren ein Rechtsextremist versucht, Menschen zu töten. Als er nicht ins Gebäude gelangte, erschoss er eine Passantin und einen Imbissbetreiber. Und auch das ist Thema heute Abend. Durch den verhinderten Absturz eines Flugzeugs auf dem Weg nach Israel wurde ein Anschlag auf den Flughafen Tel Aviv vereitelt. Den Ermittlern zufolge wollte der Co-Pilot die Maschine mit mehr als 170 Passagieren an Bord ins Flughafenterminal stürzen lassen. Ein schweres Erdbeben hat Panama erschüttert. Nach Angaben der US-Erdbebenwarte hatte es eine Stärke von 7,6. Eine Tsunami-Warnung wurde ausgelöst. US-Präsident Trump will für Entlastung bei den Spritpreisen in seinem Land und weltweit sorgen. Er hat angekündigt, dass Russland umgehend mehr als 300.000 Tonnen Diesel bereitstellen werde.
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2: In der Fußball-Bundesliga hat Borussia Dortmund gerade Werder Bremen zu Gast. Der BVB könnte mit einem Sieg weiter Tabellenführer bleiben. Jan Wochner, WDR Sport, wie schlagen sich die Dortmunder denn?
5: Eigentlich richtig gut, aber der Spielstand, der gefällt den Schwarz-Gelben noch nicht. 18 Minuten vor dem Ende heißt es weiter 0:0 Dortmund in dieser zweiten Hälfte. Absolut tonangebend, dem 1:0. Sowas von nah, aber der Treffer will einfach nicht fallen. Und als der Ball dann einmal im Tor lag, hatte der Schiedsrichter was dagegen. Wertete einen kleinen Schubser gegen Bremens Stürmer Füllkrug im 16er als Foulspiel der Dortmunder. So weiter, eine torlose Angelegenheit hier, 0:0 der Spielstand.
2: Und das war WDR aktuell. Das Wetter in Nordrhein-Westfalen. In der Nacht bleibt es meist bewölkt, mit teils gewitterigen Schauern bei 11 bis 6 Grad. Morgen wechselnd bewölkt mit etwas Sonne, später ziehen Schauer durch. In Schleiden 13 Grad, in Dortmund 14 und in Wuppertal bis zu 15 Grad. Die Zeit, es ist 22.03 Uhr.
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Erinnern Sie sich noch an das Ende der 1980er Jahre? Als Gegenbewegung zur damals vorherrschenden, schillernden, oft sehr glamourösen Popkultur entstand in der US-Stadt Seattle etwas völlig Neues. Ein wilder, ungeschminkter Mix aus Punk und Hardrock, geprägt von verzerrten Gitarren und Texten voller Melancholie und ehrlicher Wut. Grunge, so nannte sich dieser legendäre Seattle-Sound, der damals eine ganz neue Jugendbewegung definierte. Inzwischen sind tatsächlich schon fast 40 Jahre vergangen. Unglaublich. Dabei kommt es mir vor, als wäre es gerade gestern gewesen. Ich selbst gehöre zu Generation X und Grunge war genau der Sound, als ich von Hamm nach Köln zum Studieren gekommen bin. Ich habe hier viele der legendären Bands live gesehen und vielleicht geht es Ihnen ja ähnlich. Dann freue ich mich umso mehr, dass wir heute Abend gemeinsam zurückblicken. Allerdings tun wir das auf eine ganz besondere Art. Wir betrachten den rebellischen Grunge von damals heute durch die Brille des Jazz. Herzlich willkommen hier bei WDR 3 Jazz und zu unserer musikalischen Entdeckungsreise. Kind of Grunge ist das Thema, bei dem ausnahmsweise ein wenig Nostalgie erlaubt ist. Mein Name ist Manuela Krause. Ich freue mich, dass Sie da sind und lassen Sie sich überraschen, wie wunderbar diese beiden Welten Grunge und Jazz miteinander harmonieren. Die argentinische Sängerin Karen Sosa mit einer eleganten, sinnlich rauchigen Interpretation eines großen Hits der britischen Band Radiohead. Creep.

Im Original ein Lobgesang des frühen Grunge. Dieser Song trug nämlich maßgeblich dazu bei, den typischen schmutzigen High-Distortion-Sound von Grunge zu definieren und die Musikszene in Seattle ins Rollen zu bringen. Die Rede ist von der 1988 erschienenen Debütsingle der US-amerikanischen Alternative-Rock- und Grunge-Band Mud Honey. Dieser Song gilt als das unverkennbare Meisterwerk und Fundament des gesamten Genres Touch Me, I'm Sick. Wir hörten eine umwerfende Spiritual Jazz Version mit feurigem Saxophon vom New Yorker Schlagzeuger Ulysses Owens Jr. und seiner Band Generation Y vom brandneuen Album Kind of Grunge. Damit begrüße ich Sie nochmal ganz herzlich zu dieser Ausgabe von WDR 3 Jazz, heute mit dem Thema Kind of Grunge, Grunge-Hits aus meiner und vielleicht ja auch aus Ihrer Jugend, betrachtet durch die Brille des Jazz. Und ganz egal, ob Sie diese Songs kennen oder nicht, musikalisch kommen Sie sicherlich auf Ihre Kosten. Bleiben wir in New York bei Ulysses Owens Jr. und Generation Y. Das neue Album Kind of Grunge hat mich zu dieser Sendung inspiriert. Kind of Grunge ist ein Live-Jazz-Album, das in nur einem einzigen Take vom Schlagzeuger und seiner Band aufgenommen wurde. Mit 12 fantastischen Interpretationen großer Grunge-Hits, wie zum Beispiel Disarm von The Smashing Pumpkins. Vorher aber der markante Top-10-Klassiker Even Flow von Pearl Jam. Hier in einer relaxten Version von Exotic und coolem Latin Jazz. Ulysses Owens Jr. and Generation Y.

Where Did You Sleep Last Night? Auch bekannt als In the Pines oder Black Girl, ein traditioneller amerikanischer Folksong aus den 1870er Jahren. Weltberühmt wurde dieser Song in der Rockinterpretation von Nirvana beim legendären Auftritt für MTV Unplugged im November 1993. Wir hörten eine lyrische Version von Ulysses Owens Jr. and Generation Y vom kürzlich erschienenen Album Kind of Grunge. Kind of Grunge ist auch das Motto dieser Sendung hier auf WDR 3 Jazz und wir bleiben bei Nirvana, eine der wichtigsten und vielleicht auch bekanntesten Grunge-Bands. Diese Nummer stammt vom extrem erfolgreichen Nevermind-Album von 1992. Kurt Cobain hat das Lied geschrieben und der Text handelt von gesellschaftlichen Erwartungen und Widersprüchen. Davon, wie Menschen sich verhalten sollen und wie sie wirklich sind. Es geht um Akzeptanz und Echtheit. Hier in meiner absoluten Lieblingscoverversion von der US-amerikanischen Sängerin Dani Siciliano, produziert von Matthew Herbert. 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

Unverkennbar der wichtigste und erfolgreichste Song der Grunge-Ära, Smells Like Teen Spirit von Nirvana. Erschienen im September 1991 als Vorabsingle des bahnbrechenden Albums Nevermind. Quasi die Hymne meiner und vielleicht auch ihrer Generation, der Generation X. Hier in einer Interpretation von einer US-amerikanischen Jazzband aus Minneapolis, The Bad Plus. Nirvana hat damals solche Wellen geschlagen, dass sogar Jazzlegende Herbie Hancock sich einem ihrer Songs gewidmet hat, All Apologies. Hancock nimmt im Original allerdings die wütende, verzweifelte Grunge-Schwere und transformiert sie am akustischen Flügel in eine leichtere, rhythmisch raffinierte und harmonisch komplexe Jazz-Blues-Nummer.

Ein melancholischer Song der britischen Band Radiohead, High and Dry, hier in einer wunderbar emotionalen und energiegeladenen Interpretation vom britischen Jazzsänger und Pianisten Jamie Cullum. Wir sind tatsächlich schon wieder fast am Ende dieser Ausgabe von WDR 3 Jazz angelangt. 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Zum Ausklang des heutigen Themas Kind of Grunge nehme ich Sie noch einmal mit in die 1990er Jahre. Genauer gesagt ins Jahr 1995, da erschien das Album What's the Story, Morning Glory von Oasis. Und darauf gibt es eine Hymne, die damals im Radio rauf und runter lief. Für Sie jetzt in einer Version, live aufgeführt im berühmten Jazzclub Village Vanguard in New York City vom Brad Meldau Trio. Meldau nimmt die süße Melodie vom Original und verwandelt sie in ein treibendes, energisches Post-Bop-Stück. Mein Name ist Manuela Krause. Danke fürs Zuhören und viel Freude noch beim Schwelgen in Erinnerungen. Wonderwall.

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4: Die Nachrichten mit Udo Stiel. Guten Abend. Die USA brechen die Wirtschaftssanktionen gegen Russland und kaufen große Mengen Diesel von dort. Wenige Wochen vor den Zwischenwahlen will US-Präsident Trump so die Preise an den Tankstellen sinken lassen. Anne Schneider, WDR Washington.
5: Russland soll in den kommenden Wochen und Monaten insgesamt fast 5 Millionen Tonnen Diesel auf den US-amerikanischen und internationalen Markt bringen. Das hat US-Präsident Donald Trump auf seinem Netzwerk Truth Social verkündet. Grundlage sei eine Verabredung mit dem russischen Präsidenten Wladimir Putin. Das US-Finanzministerium hat dafür eine zeitlich befristete Ausnahme von den Russland-Sanktionen geschaffen. Russische Dieselimporte sollen bis Anfang April 2027 erlaubt sein.
4: Und auch das ist Thema heute Abend. Der Friedensnobelpreis geht in diesem Jahr an die südafrikanische Juristin Navanethem Pillay. Die 85-Jährige hat laut Jury maßgeblich bei der Aufklärung von Kriegsverbrechen und Völkermord geholfen. In Halle hat eine Menschenkette verhindert, dass der AfD-Politiker Til Schneider die Synagoge betreten konnte. Dort wurde der Opfer eines judenfeindlichen Anschlags vor 7 Jahren gedacht. Der Landesverband der AfD in Sachsen-Anhalt ist als gesichert rechtsextrem eingestuft. In Wesseling bei Köln sind E. coli-Bakterien im Trinkwasser festgestellt worden. Die Behörden rufen die Bewohner deshalb auf, das Leitungswasser vor der Benutzung abzukochen. Der frühere Chefredakteur des ZDF, Klaus Bresser, ist im Alter von 90 Jahren gestorben. Er war 12 Jahre in dem Amt und hatte zuvor unter anderem das Heute-Journal mitentwickelt, moderiert und geleitet.
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4: In der Fußball-Bundesliga hat Borussia Dortmund den 5. Sieg im 5. Saisonspiel verpasst. Der BVB spielte gegen Werder Bremen 2:2, obwohl die Mannschaft kurz vor Schluss mit 2:0 geführt hatte. Jan Wochner, WDR Sport.
6: Svensson und Schlotterbeck hatten Dortmund nach langer Drangphase in der 80. und 85. Minute scheinbar sicher in Führung gebracht. Doch Bremen hatte noch einmal eine Antwort parat. Kam zum Anschlusstreffer von Ludovic Reis 2 Minuten vor dem Ende. Und in der Nachspielzeit traf dann ausgerechnet der ehemalige Dortmunder Niklas Füllkrug per Kopf nach einem Freistoß zum nicht mehr für möglich gehaltenen 2:2 Ausgleichstreffer.
4: Außerdem gab es am Abend ein Freundschaftsspiel des deutschen Fußballnationalteams der Frauen. Das Team gewann gegen Australien mit 4:2. Das Wetter in Nordrhein-Westfalen in der Nacht meist bewölkt mit teils gewitterigen Schauern bei 11 bis 6 Grad. Morgen wird es wechselnd bewölkt mit etwas Sonne. Später ziehen dann Schauer durch. In Meinerzhagen werden 13 Grad erwartet, in Hattingen 14 und in Aachen 15 Grad. Am Sonntag weiterhin wechselhaft, Temperaturen dann 8 bis 16 Grad. Das war WDR aktuell.
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7: Wien, Frühjahr 1810. Es regnet. Ein mehr und mehr vereinsamender Idealist sitzt an seinem Flügel und versucht zu hören, was nicht mehr gut zu hören ist. Beethovens Taubheit ist in den letzten Monaten massiv fortgeschritten. Die inneren Welten sind aufgewühlt zwischen Verzweiflung, Depression und Zuversicht. Ja, denn Beethoven plant einen Heiratsantrag an die 18-jährige Kaufmannstochter Therese Malfatti, die seit einigen Monaten Klavierunterricht bei ihm nimmt. Diesem emotionalen Ausnahmezustand möchte er Flügel verleihen. Er ist nicht so der Mann der zärtlichen Worte. Was der Bonner Komponist zu sagen hat, das kann er am besten am Klavier. Kleinlaut beginnt er seinen musikalischen Brief. Ein schüchternes Stottern in zwei Tönen. Eine Streicheleinheit, zärtlich, warmherzig, intim. Und dann traut er sich etwas mehr zu sagen, intensiver zu werden, kehrt aber zu dem Stammeln zurück.

Dann erklärt Beethoven, wie es für ihn begann. Ja, sie kam recht forsch zur Tür herein. Ein Blick und jene grazile Verbeugung. Und sie plappert, wie aufgeregt sie ist. Und nun sitzt er da und traut sich kaum, das Wort an sie zu richten. Er, die harte Schale mit dem schüchternen Kern. Er stammelt wieder. Die beiden Töne überbrücken seine Verlegenheit.

Aber dann aufgeregtes Vibrieren, Beethovens linke Hand wiederholt in der Tiefe einen Ton, über dem sich ängstlich Hoffnung formuliert, dass sie ihn erhören möge.

Und schließlich wandelt sich bange Herzensangst in Zuversicht. Es hält auf. Und er möchte versichern, dass bestimmt alles in zärtlichen Fluss kommen wird. Also, er kommt zum Anfang seiner stammelnden Tonworte zurück. Nimm doch bitte, bitte meine Liebe an. Punkt, dein Ludwig.

0: Am Schluss tropft er langsam den Siegelwachs aufs Papier und drückt den Stempel in die Wachslache. Über 50 Jahre später, 1865, München. Beethoven ist seit fast 40 Jahren tot. Der Musikwissenschaftler Professor Ludwig Nohl ist ein Trüffelschwein, immer auf der Suche nach versunkenen Schätzen. So hat er zum Beispiel eine Reihe von Mozart-Briefen entdeckt, gesammelt und veröffentlicht. Ludwig Nohl soll ein paar Notenhefte bei der Münchner Lehrerin Babette Predel sichten. Ihr Sohn, der Pianist Rudolf Schachner, ist kürzlich nach London umgezogen und hat seiner Mutter einen ganzen Stapel Noten unterm Dach gelassen. Nohl besucht Babette Predel und erfährt, dass Schachner die gesamten Noten und Musikalien von einer gewissen Therese Malfatti geerbt hatte. Therese Malfatti. Bei dem Namen klingelt es bei Nohl. Das war doch eine ehemalige Freundin von Ludwig van Beethoven. Nohl durchforstet den Stoß der zum Teil vergilbten Noten und kann es kaum fassen. Plötzlich hält er ein paar Blätter in der Hand, die zweifellos Beethovens chaotische Handschrift tragen. Er überfliegt die Melodie. Ein Sensationsfund. Das sind bis dahin unbekannte Noten, die Beethoven persönlich 1810 an Therese Malfatti gesandt hatte. Die Dame, der er einen Heiratsantrag gemacht hatte. Über den Noten steht eine Widmung. Nohl entziffert den wohl schlecht lesbaren Namen für Elise, macht eine eigene Abschrift und veröffentlicht das Stück zwei Jahre später, 1867. Die Welt ist um ein wiederentdecktes Beethoven-Original reicher. Und um welch ein Stück! Für Elise, es ist das meistgespielte Klavierwerk des Meisters. Warum? Es sind diese zwei stammelnden Töne am Anfang. Dazu braucht man noch kein ausgebildeter Pianist zu sein. Man setzt sich ans Klavier und schlägt die beiden Tasten E und Dis im Wechsel an. Und alle wissen sofort, für Elise. Oder war es doch eher für Therese? War es ein Lesefehler von Ludwig Nohl? Das werden wir wohl nie erfahren, denn die originalen Noten sind leider nach dem Fund verschollen. Es gibt viele Theorien, wer jene Elise gewesen sein könnte. Viele unterschiedliche Lager, die die unterschiedlichsten Theorien unterstützen. Ich unterstütze den Lesefehler. Ich glaube, Elise war Therese. Aber wie auch immer, im Folgenden wird immer die Rede von Elise sein. Das Stück hat sich universell verbreitet, gespielt von Anfängern und Profi-Pianisten und Pianistinnen, Filmorchestern, Jazzformationen, Spieluhren, Automaten, Klingeltönen. Elise Therese ist die prominenteste Widmungsträgerin der Klavierwelt. Beethoven schreibt diesen Brief als Bagatelle. Eine Kleinigkeit, eine kleine Liebschaft im Französischen. Und Beethovens Hoffnung, dass aus der Kleinigkeit mehr würde, bleibt unerfüllt. Therese heiratet einige Jahre nach Ablehnung von Ludwigs Antrag einen österreichischen Adligen. Und sie ist nicht die Einzige, die seine Liebe unerwidert lässt. Auch andere Frauen geben ihm Körbe, was ihn mehr und mehr zu einem schicksalhaft einsamen Wesen macht. Ludwig bleibt nur noch die Musik, die er hörbar an Grenzen führt. Die Neunte mit ihren Entgrenzungen. Das wird auf mehrfachen Wunsch auch noch eine Folge Interpretationssache. Das habe ich fest vor. Jetzt freuen wir uns, dass es so viele unterschiedliche Elise-Aufnahmen, Annäherungen, Bearbeitungen gibt, dass ich Stunden, Tage füllen könnte mit unterschiedlichsten Fassungen. Und bei jedem musikalischen Bild, das wir von Elise bekommen, wird wieder klar, alles
1: Interpretationssache.
2: Interpretationssache.
3: Interpretationssache.
4: Interpretationssache.
3: Interpretationssache.
0: Ich bin Roland Kunz. Diesen Podcast bekommt ihr in der App der ARD Audiothek und in den Shownotes findet ihr alle Angaben zu den Aufnahmen. 6 Varianten von Für Elise kommen zum Klingen. Die eine katapultiert uns in die Beethoven-Zeit. Die andere wirkt fast schon mechanisch. Dann wiederum wird's jazzig. Bei einer Variante platzen sogar Seifenblasen. Die Nummer 1, sensationell. 3 Jahre vor ihrem Tod setzt sich die 83-jährige große Beethoven-Pianistin Elli Ney an den Flügel, den der Wiener Klavierbauer Konrad Graf 1826 Beethoven zur Verfügung gestellt hat, 1 Jahr vor dessen Tod. Ein prachtvolles Hammerklavier aus Fichte und Eiche, mit Mahagoni überzogen, die weißen Tasten aus Elfenbein, die schwarzen aus Ebenholz gearbeitet. Jede Taste schlägt 4, nicht wie normal 3 Saiten an. Eine Spezialanfertigung, extra für den tauben Meister. Beethovens letzter Flügel steht im Beethovenhaus in Bonn, im Heimatort von Elli Ney, wo sie 1921 Ehrenmitglied des Beethovenvereins wird und wohin sie nach langen Irrungen und Wirrungen 1965 zurückkehrt und Für Elise spielt. Da sind wir ganz nah dran. Das hatte Beethoven zur Verfügung an Klang. Genau das.

Elli Ney, die Beethoven-Verehrerin und Vereinnahmerin. Für beides steht die Deutsche, denn sie sah sich als Sprachrohr von Beethoven, war Zeit ihres Lebens Unterstützerin des Beethoven-Hauses. Ihre Geschichte beginnt so harmlos und aussichtsreich. In den USA hat sie mit knapp 40 Jahren in den 1920er, 30er Jahren ihre ersten großen Erfolge und Auftritte. Viele Berichte der New York Times würdigen ihre mitreißenden Beethoven- und Brahms-Chopin-Abende in der Carnegie Hall. Und dann der moralische Niedergang. Als NSDAP-Mitglied outet sich Elli Ney ab 1933 als Unterstützerin der Nazi-Ideologien. Nach dem Krieg wird sie temporär mit Auftrittsverboten belegt, bleibt aber für viele Beethoven-Anhänger eine Ikone. Und nur dort, am historischen Beethoven-Flügel, erlauben wir der 83-Jährigen noch eine elisische Äußerung.

Die Nummer 2 zeigt, dass diese Elisa auch ein ganz anderes Wesen haben kann. Die japanische Pianistin Masako Ota, gerne auch in zeitgenössischen Musiklanden unterwegs, macht aus der Bagatelle eine Art Bach-Präludium. Romantischer Verklärung wirkt sie mit einem raschen Tempo entgegen. Schwelgerisches Sich-Hineingeben bleibt aus. Diese Elise hat einen rational, nüchtern, pragmatischen Charakter.

Auch die Stellen, an denen man Beethoven kleine emotionale Ausbrüche etwa in Form vibrierend banger Hoffnung unterstellen könnte, nimmt Masako Ota zurückhaltend, fast vernünftig, flüchtig vielleicht oder zumindest fliehend vor dem Mut zur eigenen Courage.

Diese Art Charakterunterschiede der Beethovenschen Elise gibt es viele, etwa mit dem gerade verstorbenen großen Pianisten Alfred Brendel, der auf das zarte Stammeln von Beethoven eingeht. Oder Siegfried Stöckicht, der einen Liebesbrief mit wehenden Fahnen in Szene setzt. Oder Myung Woon Chung, der den Erzählerischen gibt. Alles Möglichkeiten, an dieses kleine Werkchen, die Bagatelle, heranzugehen. Aber ich möchte nun in unserem Vergleich mit der Nummer 3 die Tür aufmachen zu anderen Welten, in denen man Elise auch begegnen kann.

Der Pianist John Batiste täuscht an. Zunächst gibt er vor, sich dem Original zu widmen, aber schon mit der Wiederholung der berühmten Zweiton-Stammelszene am Anfang fliegt die Täuschung auf. Wie aus einer platzenden Seifenblase fallen Bluespartikel aus allen Elisewolken. Wer einen Top-Juilliard-School-Abschluss als klassischer und als Jazzpianist hat, dem scheinen die Finger locker zu sitzen. So ist's bei John. Er kann gar nicht an sich halten.

Das Phänomenale dieser Version des fünffachen Grammy- und sogar Oscar-Preisträgers für die Filmmusik zu Soul ist, dass John Batiste das Elise-Original wie eine Kletterroute benutzt. Der Berg steht, die Route ist durch die Noten vorgegeben. Der Amerikaner macht sich auf den Weg, immer wieder weicht er vom Originalsteig ab, wählt überraschende Alternativwege. Dann geht es weiter entlang der Haken, die Generationen vor ihm eingeschlagen haben.

Am Ende wählt John Batiste eine komplett neue Route durch die Wand. Kurze, virtuose Motive fallen uns in die Ohren wie losgetretene Eis- und Geröllpartikel.

Die vierte Version zeigt sich entfesselt, aufgewühlt und furios zugleich. Anfangs ist alles noch irgendwie im grünen Bereich. Das berühmte Zweitonmotiv kommt hereingetanzt. Aber da ist etwas in der Begleitung nicht ganz so, wie wir es kennen. Und dann webt sich auch noch eine Violine hinein. Der Fantasie ist Tür und Tor geöffnet. Ist das sie? Antwortet sie? Er, der Herr Beethoven am Klavier? Sie, die imaginäre Elise Therese, die gar nicht schüchtern auftritt, sondern mit ihm als Violine in Dialog gerät?

ein Souvenir pour Elise. Ich halte das Janoschka-Ensemble, ein kleines Familienunternehmen, drei Brüder und ein Schwager, momentan für eines der kreativ-virtuosesten Ensembles weltweit. Das slowakisch-ungarische Quartett hat keine Berührungsängste. Das ist auch gut so, denn nur dadurch trauen sich die Janoschkas, Elise ein Souvenir zu überreichen, dass der Dame sowas von gefallen muss. Da fliegen die Fahnen, da explodieren die Gefühle und ich würde fast schon von einem wilden Treiben sprechen wollen.

Der nächste Brief an Elise, unsere Nummer 5, hat einen lateinamerikanischen Absender. Der Stempel kommt aus Kuba. Elise trägt ein chillig karibisches Kleid. Sanfter Hüftschwung wird ausgelöst von zarten Conga-Rhythmen im Hintergrund und dezent klackenden Holzklaves.

Dort, wo Beethoven in seinem Originalbrief an Elise emotional engagierter wird, lancieren die Glass Brothers eine Gesangseinlage und schicken ein funky Blechbläsermotiv ins Rennen um die Gunst der karibischen Elise-Schönheit.

Eine letzte Variante habe ich noch. Die 6. Elise im Flamenco-Rock. Umringt und motiviert von den Mannen der Gustavo Montesano Group und dem Royal Philharmonic Orchestra. Ein sehr zahmer Flamenco eines argentinischen Gitarrenmatadors. Geht das? Darf das? Natürlich, wir sind ja bei Interpretationssache und da wird nicht geurteilt, sondern gehört. Wie was gefällt, das ist nochmal was anderes. Also, es ist eine skurrile Vorstellung. Ludwig stammelt keinen Liebesbrief, sondern nimmt Haltung an. Die Miene stolz entschlossen. Elise soll beeindruckt sein von dem Feuer, das er hier aufs Parkett bringen wird. Die Palmeros, die Klatschassistenten, machen einen guten Job. Die Guitareros dienen gekonnt und dann ist da ja noch ein ganzes Orchester, das im Hintergrund für die Sache brennt. Elise de Sevilla, ay, olé, das muss endlich was werden mit der Liebe, Ludwig.

Das waren 6 Versionen für Elise. Zur Erinnerung nochmal kurz. Die Nummer 1, Elly Nye, 1965, an Beethovens letztem Originalflügel. Die 2, rational, nüchtern, präludierend, die japanische Pianistin Masako Ota. Die 3. Version, die aufplatzenden Jazzblasen von John Batiste. Die 4, wild aufgefühltes Treiben als Souvenir pour Elise, das Janoschka-Ensemble. Und die 5. Variante, chillig-kubanische Atmosphäre mit Class Brothers und Cuba Percussion. Dann noch die 6, Elise mit Flamenco Rock, Gustavo Montesano Group. Wie immer gibt's am Schluss eine Version ganz. Ich habe mich heute entschieden für die Version, die am Anfang noch so unspektakulär beginnt, sich aber zu einer aufgewühlten Story entwickelt, einem stellenweise wilden Dialog zwischen Violine und Klavier, zwischen Elise und Ludwig. Das Janoschka-Ensemble mit dem Souvenir pour Elise.

0: Robert Miles mit dem Stück Children, das 1996 durch die Charts geisterte. Trance ist eine Spielart elektronischer Clubmusik, die keinen guten Ruf genießt. Sie gilt als kitschig und banal, ein musikalisches Relikt aus den 90ern, das in den letzten Jahren allerdings eine interessante Renaissance erfahren hat. Produzenten wie Rusty, Toxe oder Mekatok experimentieren mit Trance-Sounds. Auch im Hip-Hop kommt Trance zum Einsatz, etwa in einigen Stücken des Rappers Chief Keef. Das ist der Track 12 Years aus Mekatoks Album All My Time. Erschienen ist All My Time auf dem italienischen Label Presto, das von dem Computermusiker Lorenzo Senni geleitet wird. Womöglich ist das wiedererwachte Interesse für Trance-Musik Senni zu verdanken, der bereits 2012 auf seinem Album Quantum Jelly mit diesem Sound experimentierte.
1: When I started 2011,
2: als ich 2011 angefangen habe, war das Wort Trance in dem Kontext, aus dem ich komme, aus dem Underground, etwas Verbotenes. Nein, benutze dieses Wort nicht. Ich habe sehr schlechte Rezensionen von den Leuten vom Wire-Magazin erhalten.

0: Auf dem 2012 veröffentlichten Album Quantum Jelly wiederholt Senny Trance-Melodien und baut in die Repetition kleine Veränderungen ein. Die Musik scheint sich permanent auf einen Höhepunkt hinzubewegen. Dieser Höhepunkt wird allerdings nie erreicht. Eine Auflösung, der sogenannte Drop, bleibt aus. Hinter dieser musikalischen Vorgehensweise steckt eine interessante Idee.
1: I discovered that the build-up was the most exciting part in trance.
2: Ich entdeckte, dass der Aufbau zum Höhepunkt der aufregendste Teil bei trance war, weil sich darin die Musik am freiesten ausdrücken konnte, innerhalb des Genres, aber außerhalb seiner Regeln. Der Aufbau zum Höhepunkt ist frei gestaltbar. So nähert sich jeder diesem Aufbau auf seine eigene Weise.
0: Senny nimmt sozusagen die experimentellsten Elemente der Trance-Musik und baut sie in seinen Stücken aus, verlängert sie zu euphorischen Höhepunktstudien ohne Auflösung. Auf seiner 2016 veröffentlichten EP Persona übersetzt er diese musikalische Strategie in Songs. Die Stücke sind wesentlich kürzer und folgen einer klareren Struktur. Bei seinem Auftritt beim Festival Blaues Rauschen spielte Senny Stücke von Persona und seiner 2017 veröffentlichten EP The Shape of Trance to Come. Lorenzo Senny mit Pointillistic und Win in the Flat World.

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3: Die Nachrichten mit Klaus Janssen. Guten Abend. Durch den verhinderten Absturz eines Flugzeugs auf dem Weg nach Israel wurde offenbar ein Anschlag auf den Flughafen Tel Aviv vereitelt. Den Ermittlern zufolge wollte der Co-Pilot die Maschine mit mehr als 170 Passagieren an Bord ins Flughafenterminal stürzen lassen. Nina Amin berichtet.
4: Der Generalstaatsanwalt Al-Shamsi erklärte am Freitag, der Mann aus dem Oman habe sich dabei die Anschläge vom 11. September in den USA zum Vorbild genommen. Ermittlungen hätten ergeben, dass der Ende 20-Jährige frühere Flüge nach Tel Aviv genutzt habe, um sich mit der Flugstrecke sowie dem Flughafen vertraut zu machen. Vor seinem Wechsel zu Fly Dubai soll der Mann unter anderem für Oman Air gearbeitet haben. Der Co-Pilot hatte Ende September auf dem Flug von Dubai nach Tel Aviv den Kapitän der Maschine angegriffen. Der Jet stürzte daraufhin innerhalb kürzester Zeit knapp 4.300 Meter in die Tiefe. Dem verletzten Kapitän war es aber gelungen, die Cockpit-Tür zu entriegeln. Passagiere und Besatzungsmitglieder konnten den Angreifer überwältigen.
3: Und auch das ist wichtig. US-Präsident Trump will für Entlastung bei den Spritpreisen in seinem Land und weltweit sorgen. Er hat angekündigt, dass Russland umgehend mehr als 300.000 Tonnen Diesel bereitstellen werde. Das US-Finanzministerium hat das trotz bestehender Sanktionen erlaubt. In Mecklenburg-Vorpommern haben SPD und Linke den Weg freigemacht für eine rot-rot-grüne Landesregierung. Sollten auch die Grünen zustimmen, kann ab Montag über eine gemeinsame Koalition gesprochen werden. NRW-Ministerpräsident Wüst hat sich mit der Auschwitz-Überlebenden und Präsidentin des Internationalen Auschwitz-Komitees getroffen. Eva Umlauf hatte zuvor in einem offenen Brief von Wüst gefordert, ein AfD-Verbotsverfahren anzustoßen. Das deutsche Fußballnationalteam der Frauen ist mit einem Sieg in die Vorbereitung auf die Weltmeisterschaft nächstes Jahr gestartet. Das Team gewann ein Freundschaftsspiel gegen Australien mit 4:2. In Italien haben Diebe Wein im Wert von 5 Millionen Euro gestohlen. Die Täter haben nach Angaben des Weinguts in der Toskana die Überwachungskameras außer Betrieb gesetzt und sind mit zwei großen Lastwagen vorgefahren. Dann haben sie Gabelstapler des Unternehmens genutzt, um insgesamt 30.000 Flaschen mitzunehmen. Das italienische Weingut ist aber optimistisch, dass das Diebesgut gefunden wird, wegen der großen Menge des gestohlenen Weins. Das Wetter in Nordrhein-Westfalen. In der Nacht lockert es teilweise auf, es bleibt aber windig und später ziehen auch wieder teils gewittrige Schauer durch bei Tiefstwerten von 11 bis 6 Grad. Der Tag bringt dann einen Sonne-Wolken-Mix in Lüdenscheid 13, in Velbert 14 und im Erftkreis 16 Grad. Tagsüber kann es immer mal wieder dann auch regnen. Die Zeit, es ist 0 Uhr 3.
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6: Mit Konstanze Fennel in dieser Nacht. Freut mich, dass Sie noch wach sind und zuhören. In den ersten beiden Stunden lauschen wir heute Aufnahmen aus den Archiven des SWR. Und da haben wir was für jeden Geschmack mit dabei. Klaviermusik von Bach, Vokalmusik von Brahms und es geht nach Italien mit einer großen sinfonischen Fantasie von Richard Strauss. Das und vieles mehr hier für Sie im ARD-Nachtkonzert. Und das wird jetzt eröffnet vom Orfeo Barockorchester und Musik von Christoph Willibald Gluck. Herzlich willkommen.

Mit einer Sinfonie für zwei Hörner und Streicher in F-Dur von Christoph Willibald Gluck hat hier gerade das Orfeo Barockorchester unser Nachtkonzert eröffnet. Die Leitung hatte Michi Geig. Das klanggewaltige Orgelwerk Johann Sebastian Bachs auf die 88 Tasten eines Klaviers übertragen. Nichts Geringeres hatte sich der Komponist Ferruccio Busoni vorgenommen und das hat er auch getan. Seine Transkription von Präludium und Fuge in D-Dur, Bachwerkeverzeichnis 532, gehört zu den bekanntesten Bach-Bearbeitungen und erfordert einen virtuosen Pianisten, der auf dem Klavier einmal alle Register ziehen will. Wie hier Akos Hernádi.

Chormusik von Johann Sebastian Bach für den virtuosen Auftritt zum Konzertvortrage hat der Komponistenkollege Ferruccio Busoni Präludium und Fuge in D-Dur, Bachwerkeverzeichnis 532, fürs Klavier bearbeitet. Und mit dieser Transkription haben wir hier gerade den Pianisten Ákos Hernádi gehört. 12:30 ist es und hier im ARD-Nachtkonzert geht's weiter mit Vokalmusik von Johannes Brahms. Inspiriert vom venezianischen Doppelchörigkeitsstil setzt er 8 Stimmen mächtig und klangprächtig einander gegenüber in seinen Fest- und Gedenksprüchen Opus 109. Hier ist damit der Südfunkchor Stuttgart unter Rupert Huber.

A cappella, Chormusik von Johannes Brahms, uraufgeführt beim Hamburger Musikfest und für uns hier interpretiert vom Südfunkchor Stuttgart, die drei Fest- und Gedenksprüche Opus 109. Rupert Huber hatte die Leitung. 20 Minuten vor 1 Uhr war es gerade und weiter durch die Nacht geht's jetzt mit Kammermusik von Joseph Joachim Raff. Sein Klaviertrio Nummer 4 in D-Dur, Opus 158, hören wir hier in einer Aufnahme mit dem Trio Opus 8.

Das Trio Opus 8 hat hier für uns Kammermusik von Josef Joachim Raff interpretiert. Das war sein Klaviertrio Nummer 4 in D-Dur, Opus 158. Sie hören das ARD-Nachtkonzert, präsentiert von BR Klassik, hier in unserem Münchner Studio. München, das war ja schon immer Italiens nördlichste Stadt. Das lässt sich architektonisch belegen, aber auch musikalisch. 1886 ist der junge Richard Strauss nach Italien gereist und schon während dieser Reise hat er angefangen, seine Eindrücke musikalisch festzuhalten. In seiner sinfonischen Fantasie aus Italien. Strauss nimmt uns darin mit in die Campagna, zu Roms Ruinen, an den Strand von Sorrent und nach Neapel mit dem Volkslied Funiculi Funicula. Hier kommt sie, ihre kleine Italienreise für die Ohren mit dem SWR-Sinfonieorchester Baden-Baden und Freiburg unter François-Xavier Roth.

Das SWR-Sinfonieorchester Baden-Baden und Freiburg hat hier die sinfonische Fantasie aus Italien gespielt. Ein musikalisches Reiseandenken von Richard Strauss. Dirigiert hat François-Xavier Roth. Kurz vor 2 Uhr ist es, und passend dazu müssen wir jetzt natürlich zum Ausklang dieser Stunde unseres Nachtkonzerts noch das neapolitanische Volkslied Funiculi Funicula hören, hier mit Solisten der Opera Lyon.

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1: Die Nachrichten mit Klaus Janssen. Guten Morgen. Der ukrainische Präsident Zelensky kritisiert US-Präsident Trump, weil der große Mengen Diesel von Russland kauft. Zelensky nannte die Entscheidung unwürdig und schwach. Das sei eine Investition in den Krieg gegen die Ukraine. Trumps Ziel ist es offenbar, wenige Wochen vor den Zwischenwahlen in den USA die Preise an den Tankstellen sinken zu lassen. Anne Schneider, WDR Washington.
2: Russland soll in den kommenden Wochen und Monaten insgesamt fast 5 Millionen Tonnen Diesel auf den US-amerikanischen und internationalen Markt bringen. Das hat US-Präsident Donald Trump auf seinem Netzwerk Truth Social verkündet. Grundlage sei eine Verabredung mit dem russischen Präsidenten Wladimir Putin. Das US-Finanzministerium hat dafür eine zeitlich befristete Ausnahme von den Russland-Sanktionen geschaffen. Russische Dieselimporte sollen bis Anfang April 2027 erlaubt sein.
1: Und jetzt Meldungen in Kürze. In den nächsten 5 Jahren sollen deutlich weniger wichtige Bahnstrecken saniert werden als bislang geplant. Bahn- und Verkehrsministerium haben mitgeteilt, dass erstmal nur noch 13 statt 21 Strecken umfassend erneuert werden. In Belgien haben bis zu 50.000 Menschen gegen Sparpläne der Regierung protestiert.